Kaukasische Skizzen, Orchestersuite Opus 10 von Michail Michalowitsch Ippolitov Ivanov. Uri Meyer hat das Edmonton Symphony Orchestra geleitet. Musikalisch machen wir jetzt einen großen Sprung und unsere Reise geht ins 15. Jahrhundert. Es folgt Missa Prolationum von Johannes Ockeghem.

0: Missa Prolationum von Johannes Ockeghem. Das Hillert Ensemble unter der Leitung von Paul Hiller. Gleich folgen die 3 Uhr Nachrichten. Danach begrüße ich Sie wieder. Im Gepäck habe ich viel Musik von Nils Gade, Edward Grieg und Franz Liszt.
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2: Am Mikrofon Martina Großfurten, es ist 3 Uhr. Künstliche Intelligenz soll ab sofort auch in Österreichs Verwaltung einziehen, Government oder kurz GovGPT. Die Technologie soll die behördeninterne Arbeit vereinfachen und beschleunigen, dabei aber alle Datenschutzstandards einhalten. Felix Nowak.
3: Mit der KI-Anwendung soll die Verwaltung auf die bevorstehende Pensionierungswelle vorbereitet werden. Nur jede zweite Stelle wird nachbesetzt. Das Verwaltungspersonal müsse daher entlastet und unterstützt werden, sagt Digitalisierungs- und Beamtenstaatssekretär Alexander Pröll von der ÖVP.
4: Man kann mit Dokumenten chatten, man kann mit Wissensquellen chatten, man kann sich Dokumente zusammenfassen lassen. All das, was wir da draußen in der Privatwirtschaft schon kennen, aber jetzt im sicheren Einsatz des öffentlichen Dienstes.
3: Pröll verspricht 100%igen Datenschutz.
4: Es ist im Rahmen des Bundesrechenzentrums mit einer souveränen Lösung gebaut, das heißt, die Daten verlassen Österreich nicht.
3: Bis Jahresende sollen 250.000 öffentlich Bedienstete auf die interne Anwendung zugreifen können, so das Ziel. Bürgerinnen und Bürger sollen von einer effizienteren und schnelleren Verwaltung profitieren.
2: Großbritannien hat seit gestern Mittag einen neuen Premierminister, Andy Burnham. Der ehemalige Bürgermeister von Manchester löst Keir Starmer ab. Burnham verspricht einen radikalen Neuanfang, berichtet Jörg Winter.
5: Es war das Privileg meines Lebens, sagt der scheidende Premierminister. Dann nimmt der König Starmers Rücktritt an, empfängt seinen Nachfolger, macht Andy Burnham zum Premierminister. Der hält in der Downing Street seine Antrittsrede. Er redet frei, ohne Vorlage und Schummelzettel.
6: We have not been good enough.
5: Wir waren nicht gut genug, wir müssen besser werden und treten jetzt die größten Veränderungen der vergangenen 4 Jahrzehnte los. Das Land habe sich von den großen Privatisierungswellen der Vergangenheit noch immer nicht erholt. Wichtige Dienstleistungen im Alltag, Stichwort Nahverkehr oder Wasserversorgung, müssten wieder stärker unter öffentliche Kontrolle. Burnham verspricht ein neues Wirtschaftsmodell und Hilfe bei den Lebenshaltungskosten. Den Worten müssen jetzt Taten folgen, die Wähler sind ungeduldig, die Herausforderungen riesig. Meistern will sie Burnham, der Sohn einer Arbeiterfamilie aus Nordengland, mit einem neuen Team. Die Ernennungen für sein Kabinett laufen derzeit.
2: Die argentinische Fußballnationalmannschaft ist ohne Lionel Messi am Flughafen von Buenos Aires angekommen. Er ist nach Miami und danach in seine Heimatstadt geflogen. Die Mannschaft ist mit dem Teambus zum Trainingsgelände gefahren. Am Straßenrand haben trotz Regens viele Fans gewartet. Offizielle Ehrungen hat es nicht gegeben. Und jetzt zum Wetter und zu Georg Brack.
7: Frisch starten wir heute in den Tag. Meist 8 bis 16 Grad hat es kurz vor Sonnenaufgang. Ein paar Grad kühler ist es in manchen Alpentälern und im Freiwald. Tagsüber gibt es heute im Großteil des Landes eine Mischung aus sonnigen und bewölkten Phasen. Am längsten scheint die Sonne dabei im Donauraum. Je weiter im Süden, desto dichter bleiben die Wolken heute. Am Nachmittag kommen dann ein paar Regenschauer und Gewitter dazu, die meisten in und um Kärnten. Mitunter können sie auch heftig ausfallen. Bei teils lebhaftem Nordwestwind erreichen die Temperaturen heute 18 bis 27 Grad, am wärmsten wird es im Osten.

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1: Herzlich willkommen zurück. Daniela Fizek begleitet Sie am Mikrofon durch diese Nacht. Es ist kurz nach 3 Uhr und wir hören einen Konzertmitschnitt vom 25. Jänner 2024 in der Tonhalle in St. Gallen in der Schweiz. Auf dem Konzertprogramm stand unter anderem die Sinfonie Nummer 1 von Nils Gade. Vom gleichen Komponisten hören wir nun eine Konzertouvertüre, Echos von Ossian.

Echos von Ossian, Konzertouvertüre von Nils Gade. Es spielte das Sinfonieorchester St. Gallen am Pult Modestas Petrenas. Der Solist des Konzertabends war Henning Kragerud. Wir hören den Geiger nun mit der Violinsonate von Edvard Grieg. Hier in einem Arrangement für Orchester vom Solisten höchst persönlich.

Violinsonate Nummer 3 in C-Moll, Opus 45 von Edvard Grieg. Hier in einer Bearbeitung für Violine und Orchester von Henning Kragerüt und Bernd Simen Lund. Henning Kragerüt war auch der Solist dieses Werks. Begleitet wurde er vom Sinfonieorchester St. Gallen unter der Leitung von Modestas Pitrenas. Wir hören eine Zugabe des Geigers. Es ist eine Improvisation.

Improvisation von Henning Kragerud. Die Zugabe des Konzerts am 25. Jänner 2024 in der Tonhalle in St. Gallen. Danach folgte ein Werk von Anna Thorvaldsdottir. Es nennt sich Aeriality, Luftigkeit.

Aeriality, Luftigkeit von Anna Thorvaldsdottir. Das St. Gallen Sinfonieorchester, geleitet von Modestas Petrenas. In dieser Sendung hören wir den Klangkörper noch einmal. Das Orchester spielt die Sinfonie Nummer 1 in C-Moll von Nils Gade.

Sinfonie Nummer 1 in C-Moll von Nils Gade. Es spielte das Sinfonieorchester St. Gallen unter der Leitung von Modestas Pitrenas. Damit geht der Konzertmitschnitt vom 25. Jänner 2024 in der Tonhalle in St. Gallen in der Schweiz zu Ende. Wir wechseln damit zu Kammermusik und hören das Septett in B-Dur von Franz Berwald.

Septett in B-Dur von Franz Beerwald. Die Musikerinnen und Musiker Niklas Andersson, Klarinette, Henrik Blixt, Fagott, Hans Larsson, Horn, Jannika Gustafsson, Violine, Håkon Olsson, Bratsche, Jan-Erik Gustafsson, Cello, Maria Johansson, Bass. Das eben gehörte Septett entstand im Jahr 1828. Da war Franz Liszt auch schon auf der Welt. Wir hören seine sinfonische Dichtung Orpheus.

0: Orpheus, sinfonische Dichtung für Orchester von Franz Liszt. Das ungarische Staatsorchester am Pult Janosch Ferencsik. Es folgen die 5 Uhr Nachrichten.
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2: Im Nachrichtenstudio begrüßt sie Tom Brandenberger. Ab sofort dauert der Weg aus den Schulden für viele wieder länger. Wer einen Privatkonkurs anmeldet, braucht für die Entschuldung wieder 5 statt bisher 3 Jahre. Grund ist das Auslaufen einer befristeten Regelung, die in Österreich 2021 in Umsetzung einer EU-Richtlinie eingeführt wurde. Michael Forschl berichtet.
3: Einen Schuldenberg von 60.000 Euro müssen die Menschen, die Hilfe bei einer Schuldenberatung suchen, im Schnitt abstottern. Das dauert im Privatkonkurs nun länger. Bisher war man schon nach 3 Jahren schuldenfrei, jetzt dauert es wieder 5 Jahre, so lange wie vor einer Reform im Jahr 2021. Was Gläubigerschützer Karl-Heinz Götze vom KSV 1870 begrüßt, weil Gläubiger dadurch mehr Geld zurückbekommen würden.
4: Wir haben die Zahlen analysiert. Wir haben gesehen, dass rund 31% weniger bei den Gläubigern landet während einer 3-jährigen Entschuldung gegenüber von einer 5-jährigen Entschuldung.
3: Gegen die längere Entschuldungsdauer sind die Schuldenberatungen. Sie kritisieren, dass jetzt Privatpersonen schlechter gestellt sind als Unternehmer. Für diese gilt aufgrund einer EU-Vorgabe nämlich weiterhin die 3-jährige Frist.
2: Am Abend sind neue Vorwürfe gegen den Wiener Wirtschaftskammerpräsidenten Walter Ruck von der ÖVP bekannt geworden. Laut dem von Kronenzeitung und Profil veröffentlichten Gesprächsprotokoll hat sich Ruck abschätzig über Vertreter der Industrie und über Wirtschaftsminister Hartmannsdorfer geäußert. Hartmannsdorfer bezeichnete er demnach als Obersachbearbeiter der Regierung. Ruck selbst weist alle Vorwürfe zurück. Das US-Militär hat erneut Angriffe auf den Iran gestartet. Die Angriffe würden darauf abzielen, die iranischen militärischen Fähigkeiten zu schwächen, die zum Angriff auf die kommerzielle Schifffahrt in der Straße von Hormuz eingesetzt werden, sagt das zuständige Regionalkommando CENTCOM. Es ist bereits die 10. Nacht in Folge mit US-Angriffen auf den Iran. Der neue britische Premier Burnham hält heute seine erste Kabinettssitzung ab und will dabei auch Maßnahmen gegen die steigenden Lebenshaltungskosten vorstellen. Nach seiner Ernennung zum Premier durch König Charles III. Hatte Burnham noch gestern sein Kabinett neu aufgestellt. So wurde etwa Ex-Verteidigungsminister Healey zum neuen Finanzminister ernannt. Außenminister wird der bisherige Energieminister Miliband. Und die Deutsche Bahn plant bis Oktober ein Alkoholverbot an allen 5.400 Bahnhöfen in Deutschland. Bahnchefin Paller sagte, man wolle mehr Ordnung und Sicherheit. Und jetzt zum Wetter.
5: Wir starten frisch in den Dienstag. Momentan hat es meistens zwischen 8 und 16 Grad. Im Flachland und im Hügelland ist der Sonnenaufgang vielerorts zu sehen. Im Bergland und im Süden hingegen sind die Wolken oft dicht und stellenweise regnet es. Mit diesem zweigeteilten Wetter geht es heute weiter. Einige Sonnenstunden gibt es heute von Vorarlberg über den Tennengau und die nördliche Obersteiermark bis ins Weinviertel. Hier sind Regenschauer die Ausnahme. Stark bewölkt bleibt es meistens am Alpenhauptkamm. Von den Hohen Tauern ostwärts und im Süden von Osttirol über Kärnten bis in die südliche Steiermark. Dabei kann es manchmal regnen, vor allem am Nachmittag. Die Höchstwerte liegen zwischen 18 und 24 Grad von Vorarlberg bis Kärnten. Weiter im Osten werden es bis zu 27 Grad, zum Beispiel im Machfeld. Morgen am Mittwoch gibt es wieder überall ein paar Sonnenstunden, von Norden her aber auch dichtere Wolken. Schauer sind aber die Ausnahme. Außerdem wird es sehr windig bei 18 bis 26 Grad. So viel zum Wetter von Daniel Stanker.

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1: Herzlich willkommen zurück. Am Mikrofon begleitet Sie Daniela Fizek durch die letzte Stunde der Ö1 Nachtmusik. Und diese startet mit Musik von Johann Sebastian Bach. Vorhang auf für Sigiswald Keuken an der Violine und das Ensemble La Petite Bande. Sie spielen Konzert für Violine und Streichorchester Bach-Werke-Verzeichnis 1041. Der erste Satz hat keine Tempoangabe, der zweite Satz Andante und der dritte Satz Allegro assai.

Konzert für Violine und Streichorchester Bach-Werkeverzeichnis 1041 von Johann Sebastian Bach. Sigiswald Keuken an der Violine und das Ensemble La Petite Bande. Und jetzt hören wir die Fantasie nach einem Thema von Thomas Tallis von Wave Vaughan Williams.

Fantasie nach einem Thema von Thomas Tallis von Wave One Williams. Das BBC National Orchestra of Wales, Tadaki Otaka Leitung. Es folgt Musik von Alexander Glasunov. Seine lyrische Dichtung komponierte er zwischen den Jahren 1884 und 1887.

Lyrische Dichtung in Des Dur Opus 12 von Alexander Glasunow. Das West Australian Symphony Orchestra, am Pult Wladimir Werbitzky. Wir kommen zur letzten Musik in der Sendung und die stammt aus der Feder von Gioachino Rossini. Er gilt als einer der bedeutendsten Opernkomponisten des Bel Canto. Wir hören allerdings Kammermusik. Es folgt sein Quartett für Flöte, Klarinette, Horn und Fagott in F-Dur.

0: Quartett für Flöte, Klarinette, Horn und Fagott Nummer 6 in F-Dur von Gioachino Rossini. Damit geht die Sendung zu Ende und ich übergebe an das Morgenprogramm von Österreich 1. Mein Name ist Daniela Fizek und ich wünsche Ihnen noch einen angenehmen Start in den Tag.
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1: Dienstag, der 21. Juli, aus dem Journalstudio begrüßt Sie Lorenz Wildner. Einen schönen guten Morgen. Das sind einige unserer Themen. Die 10. Nacht in Folge mit Angriffen zwischen den USA und dem Iran. Neue Passagen aus Gesprächsprotokoll von Wiener Wirtschaftskammerpräsident Ruck kommen an die Oberfläche. Der Weg aus einem Privatkonkurs dauert ab sofort wieder 5 Jahre und Sebastian Ofner will sich beim Tennisturnier in Kitzbühel heute ins Achtelfinale spielen. Beim Wetter gibt es im Großteil des Landes Sonne, im Süden überwiegend bewölkt mit Regen. Wir beginnen beim Konflikt zwischen den USA und dem Iran. Der Krieg der beiden Länder droht weiter zu eskalieren. Die Nacht war bereits die 10. in Folge, in der es wechselseitige Angriffe gegeben hat. Angriffe der US-Streitkräfte auf Ziele in der Islamischen Republik und Gegenschläge des Iran auf US-Basen. Matthias Humpelstetter mit einem Überblick.
2: Unheilverkündendes Drohnen von US-Kampfjets im Dunkel der Nacht. 5 Stunden lang dauern die neuen Angriffe an. Kommandozentralen, Verteidigungssysteme und Startrampen seien zerstört worden, so Angaben der US-Armee. Zum Beleg werden Videoaufnahmen verbreitet. Sie zeigen Gebäude und Ausrüstung, die sich in einer plötzlichen Wolke von Flammen und Rauch in Luft auflösen. US-Präsident Donald Trump hat zuletzt Rache geschworen für den Tod 3 US-Soldaten. Im Zentrum des wieder aufgeflammten Konflikts steht aber weiterhin die für den Ölhandel wichtige Straße von Hormuz. Der Iran blockiert die Meerenge, indem er Handelsschiffe bedroht und immer wieder auch angreift. Mit den neuen US-Attacken sollen die militärischen Möglichkeiten des Iran geschwächt werden.
1: Mehr zu diesem Thema gibt es in weniger als einer Stunde. Der Iran-Experte Walter Posch von der Landesverteidigungsakademie ist zu Gast im Morgenjournal um 7. Kaum ist die Fußball-WM in Mexiko, Kanada und den USA vorbei, beginnt US-Präsident Donald Trump wieder einen Zollkonflikt mit einem der beiden Nachbarländer und kündigt einen neuen 50%-Zoll auf Importe aus Kanada an. In den nächsten Tagen dürfte der Zollstreit auch mit anderen Ländern wieder aufflammen, wie aus den USA Markus Müller berichtet.
3: 50% Zoll auf viele Güter aus Kanada, von Wein über Baumaterial bis hin zu Sportausrüstung, kündigt Präsident Trump an. Einerseits, weil Kanada amerikanische Produkte diskriminiere, andererseits wegen der großen Waldbrände, die in den letzten Tagen riesige Rauchwolken und gefährlichen Smog bis in die Großstädte der Ostküste wie New York und Washington gebracht haben. Das sei schlecht für die Wirtschaft, klagt der Präsident. Unfair und ungerecht, meint dazu der Premier der Provinz Ontario, Doug Ford. Es sei frustrierend, sich immer wieder diesen Unsinn anhören zu müssen, sagt er. Besser wäre es, wenn die USA bei der Bekämpfung der Brände helfen würden. Die neuen Zölle für Kanada sollen Mitte August in Kraft treten.
1: Am Abend sind neue Vorwürfe gegen den Wiener Wirtschaftskammerpräsidenten Walter Ruck von der ÖVP bekannt geworden. Die Kronenzeitung und das Magazin Profil haben weitere Passagen aus einem Gesprächsprotokoll veröffentlicht. Darin bezeichnet Ruck Vertreter der Industrie als degenerierte Oberösterreicher und Wirtschaftsminister Hartmannsdorfer als Obersachbearbeiter der Regierung. Ruck selbst weist alle Vorwürfe zurück. Die Bundesregierung stellt zusätzliches Fördergeld für heimische Medien in Aussicht. Die Regierungsparteien ÖVP, SPÖ und NEOS haben gestern dazu eine entsprechende Einigung präsentiert. Der Grund? Immer mehr Werbeeinnahmen fließen an ausländische Internetkonzerne. Diese sorgen aber für keinen seriösen Journalismus in Österreich. Mehr von Peter Daser.
4: Mit 55 Millionen Euro soll unter anderem die Hauszustellung von Zeitungen gefördert werden, sowie die Digitalisierung und die Entwicklung neuer Medien, speziell für junge Menschen. Bei digitalen Projekten soll auch mehr auf Qualitätsjournalismus geachtet werden. Medienminister Andreas Babler sagte bei der Präsentation des Pakets gestern:
5: In Zeiten von Desinformation, in Zeiten von gezielter Manipulation und der wachsenden Dominanz von fragwürdigen Tech-Giganten müssen wir in qualitätsvolle und kritische Medien, in einen unabhängigen Journalismus investieren.
4: Der Verband österreichischer Zeitungen hat das Medienpaket begrüßt. Es gebe nun Planungssicherheit für den Standort. Der Verband österreichischer Privatsender hat besonders die Digitalförderung positiv bewertet.
1: Ab sofort dauert der Weg aus der Schuldenfalle wieder länger. Wer einen Privatkonkurs anmeldet, braucht für die Entschuldung wieder 5 statt bisher 3 Jahre, denn eine befristete Regelung ist ausgelaufen, die Österreich 2021 in Umsetzung einer EU-Richtlinie eingeführt hat. Gläubigervertreter begrüßen die längere Rückzahlungsdauer. Warum das? Michael Fröschl aus unserer Wirtschaftsredaktion.
0: Weil mehr Geld für die Gläubiger hereinkommt, wenn die Schuldner 5 Jahre statt 3 Jahre lang zurückzahlen müssen. Das bedeutet ja, dass ein Teil ihres Einkommens zugunsten der Gläubiger gepfändet wird. Laut KSV 1870 können Gläubiger künftig damit rechnen, von ihren Schuldnern um fast ein Drittel mehr Geld zurückzubekommen als bisher.
1: Die Schuldenberatung spricht von einem Rückschritt und einer möglichen Ungleichbehandlung.
0: So ist es, denn für Unternehmer, die hochverschuldet sind, bleibt es bei den 3 Jahren. Der Hintergrund: die EU will das unternehmerische Risiko zu scheitern anders bewerten und etwas abfedern, während es bei Privatpersonen oft um Schulden durch zu hohen Konsum gehe. Die Schuldenberatungen sehen darin jedoch Härtefälle und fordern gleiche Fristen für alle Personengruppen. So sieht das übrigens auch das SPÖ-geführte Justizministerium. Die Koalitionspartner waren aber dagegen. Daher dauert der Privatkonkurs jetzt wieder 5 Jahre.
1: Zurück wieder ins Ausland. Der neue britische Premier Burnham hält heute seine erste Kabinettssitzung ab. Dabei will Burnham Maßnahmen gegen die steigenden Lebenshaltungskosten vorstellen. Nach seiner Ernennung zum Premier durch König Charles III. Hatte Burnham noch gestern sein Kabinett neu aufgestellt. So wurde etwa Ex-Verteidigungsminister Healey zum neuen Finanzminister ernannt. Außenminister wird der bisherige Energieminister Miliband. Italien wird aktuell durch eine sehr spezielle Frage gespaltet. Darf ein Juwelier 2 flüchtende Räuber verfolgen und erschießen? Ein Gericht sagt nein und verurteilt den Mann zu 14 Jahren Haft. Für den Verurteilten hat sich jedoch eine Unterstützerfront gebildet, nicht ohne politisches Kalkül. Aus Italien, Cornelia Wospanik.
6: Für den 72-jährigen Juwelier, dem mit mehr als 14 Jahren Haft wohl lebenslang gegeben wurde, spricht sich auch ein anderer Rechtspolitiker aus.
7: Io sto con Mario Roggero.
6: Roberto Vannacci, ein ehemaliger General, der auf einem Ticket der Lega EU-Parlamentarier geworden ist und mittlerweile seine eigene extrem rechte Partei gegründet hat, treibt den Lega-Chef vor sich her. Auch die Partei der Regierungschefin kommt durch den ehemaligen General unter Druck. Justizminister Carlo Nordio sprach umgehend von Amnestie für den Juwelier und musste vom Staatspräsidenten daran erinnert werden, dass Begnadigungen nicht in die Zuständigkeit des Justizministers, sondern in die des Präsidenten fallen.
1: Die Deutsche Bahn plant ein Alkoholverbot an all ihren 5.400 Bahnhöfen in Deutschland. Bis Mitte Oktober soll es laut deutschen Medienberichten auf Bahnsteigen oder in Bahnhofshallen außerhalb der Bahnhofsgastronomie verboten sein, Bier, Wein oder anderen Alkohol zu trinken. Bisher hat ein solches Konsumverbot vor allem an großen Bahnhöfen gegolten. Und noch zum Sport. Beim Tennisturnier in Kitzbühel steht mit Juri Rodionow schon ein Österreicher im Achtelfinale. Österreichs Tennis Nummer 1, Sebastian Ofner, will heute Nacht sehen, Christoph Ott.
8: Der Steirer trifft heute zum Auftakt auf den Slowaken Alex Molchan. Das Duell hat es schon vor 3 Jahren gegeben. Damals hat der 30-Jährige eine 5:0-Führung im zweiten Satz inklusive 2 Matchbällen noch aus der Hand gegeben. Das will Ofen aber heute vergessen machen und freut sich auf das Heimturnier und die Fans.
9: Es ist jedes Jahr was Spezielles, wenn man hierher kommt. Natürlich immer eine riesen Vorfreude. Gemischt mit ein bisschen am Druck natürlich. Zu Hause will man natürlich noch mal mehr zeigen, was man kann, auch für sich selber. Und ich glaube, dass da sicher die Leute helfen werden.
8: Im Viertelfinale würde auf Österreichs Nummer 1 ein mögliches Duell mit dem Weltranglisten 11. und Titelverteidiger Alexander Bublik aus Kasachstan warten. Schon gestern hat sich Juri Rodionow zum Auftakt im ÖTV-Duell in 2 Sätzen gegen Joel Schwärzler durchgesetzt und Lukas Neumeier musste sich in Runde 1 dem deutschen Yannick Hanfmann geschlagen geben.
1: Und wir kommen jetzt noch wie gewohnt zu den Wetteraussichten heute mit Gerald Holzinger.
10: Es geht mit gemäßigtem Sommerwetter durch diese Woche. Nennenswerten Regen bekommen hauptsächlich nur der Süden und Teile des Berglands. Der wärmste Tag wird mit bis zu 30 Grad der Samstag. Heute früh ist es wieder frisch. 6 Grad hat es aktuell etwa in Zwettl im Waldviertel, 8 Grad in Vöcklabruck und Mariapfarr. In Wien sind es 11 bis 18 Grad, in Eisenstadt 16, St. Pölten 12, Linz 13, Salzburg 10, Innsbruck 14, Bregenz 12 und Graz und Klagenfurt 16 Grad. Größtenteils gibt es heute eine trockene Mischung aus Sonne und Wolken. Nur nach Süden hin ist es überwiegend bewölkt und es bilden sich im Tagesverlauf vermehrt ein paar Regenschauer und Gewitter, die meisten in Kärnten. Zum Teil frischt lebhafter Nordwestwind auf und die Temperaturen erreichen 18 bis 25, im Osten bis 27 Grad, in 2000 Meter Höhe um 8 Grad. Morgen bekommt dann auch der Süden wieder mehr Sonne.
1: Das war das Frühjournal. Einen schönen Dienstag mit Ö1 wünscht Lorenz Wildner.
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14: Herzlich willkommen. In der nächsten halben Stunde hüpfen wir durch die musikalischen Epochen und Gattungen, von TV-Musik über romantische Klaviermusik, einem Barockkonzert bis hin zur Wiener Klassik. Da wird hoffentlich für jeden was dabei sein. Wir beginnen mit Antonín Dvořák. Guten Morgen am Dienstag.

Das war das Nordische Kammerorchester Sundsvall, geleitet von Christian Lindberg. Und es spielte Antonín Dvořák Nummer 9 aus den 10 Legenden, Opus 59. Und Stichwort 10. Wir hören jetzt einen Walzer aus der griechischen Fernsehserie mit Namen Todeka, übersetzt die 10. Sie erzählt in mehreren Handlungssträngen die Geschichte mehrerer Mieterinnen und Mieter eines alten Wohnblocks in der Nähe von Piräus. Für die Musik dazu hat Eleni Karaindro den griechischen Fernsehpreis gewonnen. Es ist jetzt 13 Minuten nach 6.

Fernsehmusik der griechischen Komponistin Eleni Karaindrou, der Waltz of the Rain. So ein Wetter. Nicht nur im Radio, sondern auch teilweise draußen vor der Tür. Der Hochsommer macht momentan eine kurze Pause. Vielerorts gibt es heute Abkühlung und Regen. Ja, und auch in der Sendung Ausgewählt am Vormittag ziehen wir die Regenjacke an, denn es geht um musikalische Naturgewalten und die Frage, wie verwandeln Komponistinnen und Komponisten Wetterphänomene in Klang? Von musikalischen Erdbeben Josef Haydns bis zum Schneesturm aus der Feder von Sergei Prokofjew hören wir ab 10.05 Uhr. Und gleich jetzt um 6.17 Uhr Beethovens Sturmsonate.

0: Fasil Say war das mit dem Allegretto aus Beethovens Sturmsonate, 7:08. Freundalwirtschaft ist hierzulande ein geflügelter Begriff. Korruptionsskandale prägen vor allem die jüngere Vergangenheit Österreichs. Doch Bestechung und Ämterkauf sind keine neuen Erscheinungen. Sie waren bereits in der Antike verbreitet. Schon damals entstanden zwei Formen der Antikorruptionsrhetorik, die biblisch-christliche und die römisch-rechtliche.
1: In der Bibel findet sich mehrfach die Figur des bestechlichen Richters bzw. das Ideal des unbestechlichen Richters. Nehmen wir als ein Beispiel den Vers 33,15 aus dem Buch Jesaja des Alten Testaments. Wer Unrecht hasset samt dem Geiz im Sinne von Habgier und seine Hände abzieht, dass er nicht Geschenke nehme. Anstelle von Geschenk verwendeten nachfolgende Übersetzer oft Begriffe wie Gabe oder Miete. Aus der biblischen Überlieferung heraus ließ sich demnach seit der Antike die Käuflichkeit herrschaftlicher Entscheidungen anprangern.
0: Mehr zum Thema hören Sie 16:55 in der Sendung Betrifft Geschichte.

Der Trompeter Anton Nolff spielte Georg Friedrich Händel und damit zu den Kulturtipps 6.25 Uhr. In der Oper Burg Gars am Kamp wird Giacomo Puccinis Madame Butterfly in der Inszenierung von Matthias von Stegmann gezeigt. Fernöstliche Klangfarben und japanischen Flair in Burgkulisse erleben Sie heute ab 20 Uhr. Aufpudeln könnte man sich über so einiges, über das Wetter, die aktuelle politische Lage oder den Steuerausgleich. Kabarettistin Magda Leeb macht sich in ihrem aktuellen Programm Gedanken dazu. Heute zu erleben beim Festival Kabarett Picknick im Augustinergarten in Korneuburg um 19.30 Uhr. Und das Stück Sonny Boys erleben Sie heute beim Festival Theatersommer in Klagenfurt. Neil Simons Kultkomödie wird unter der Regie von Christian Strasser gezeigt ab 20.30 Uhr.

0: Dritter Satz aus dem Hafenkonzert in A-Dur von Karl Titters von Tittersdorf. Am Soloinstrument war Jana Boschkova, begleitet vom Südwestdeutschen Kammerorchester Pforzheim unter Ladislav Czarnecki. Und jetzt ist es Zeit für die Nachrichten mit Lorenz Wildner. Es ist 6.30 Uhr.
1: Einen schönen guten Morgen. Am Abend sind neue Vorwürfe gegen den Wiener Wirtschaftskammerpräsidenten Walter Ruck von der ÖVP bekannt geworden. Die Kronenzeitung und das Magazin Profil haben weitere Passagen aus einem Gesprächsprotokoll veröffentlicht. Darin bezeichnet Ruck Vertreter der Industrie als degenerierte Oberösterreicher und Wirtschaftsminister Hartmannsdorfer als Obersachbearbeiter der Regierung. Ruck selbst weist alle Vorwürfe zurück. Der Konflikt zwischen den USA und dem Iran spitzt sich weiter zu. Das US-Militär hat den Iran die 10. Nacht in Folge angegriffen. Dabei seien Kommandozentralen und Verteidigungssysteme zerstört worden. Der Iran hat daraufhin US-Basen angegriffen. Im Fokus des Konfliktes steht weiterhin die Meerenge von Hormus, die für den internationalen Ölhandel von großer Bedeutung ist. Der neue britische Premier Annie Burnham hält heute seine erste Kabinettssitzung ab. Dabei will Burnham Maßnahmen gegen die steigenden Lebenshaltungskosten vorstellen. Nach seiner Ernennung zum Premier durch König Charles III. Hatte Burnham noch gestern sein Kabinett neu aufgestellt. So wurde etwa Ex-Verteidigungsminister John Healey zum neuen Finanzminister ernannt. Außenminister wird der bisherige Energieminister Ed Miliband. Und die Deutsche Bahn plant ein Alkoholverbot an all ihren 5.400 Bahnhöfen in Deutschland. Bis Mitte Oktober soll es laut deutschen Medienberichten auf Bahnsteigen oder in Bahnhofshallen außerhalb der Bahnhofsgastronomie verboten sein, Bier, Wein, Schnaps oder anderen Alkohol zu trinken. Bisher hat ein solches Konsumverbot vor allem an großen Bahnhöfen gegolten, darunter etwa Frankfurt, Hamburg oder Köln. Und beim Wetter gibt's heute im Großteil Österreichs eine trockene Mischung aus Sonne und Wolken. Die meisten Schauer und Gewitter wird es in Kärnten geben. Die Temperaturen erreichen 18 bis 27 Grad. Soweit die Nachrichten und das Wetter. Es ist 6.32 Uhr.
0: Einen schönen guten Morgen mit Ö1 wünscht Martina Stummer. Und wir werfen einen Blick ins Lieblingsurlaubsland vieler Österreicherinnen und Österreicher.

Corrado Muti. 6.37 Uhr. Jetzt zu einem weiteren italienischen Opernkomponisten, der allerdings auch unter anderem Kammermusik geschrieben hat, ein Streichquartett von Gaetano Donizetti.

Va pensiero, solali dorate, der Gefangenenchor aus Giuseppe Verdis Oper Nabucco. Hier in einer Aufnahme mit dem Orchestra del Teatro alla Scala di Milano plus Chor unter der Leitung von Riccardo.

0: Das war das Pleil-Quartett Köln mit Musik von Gaetano Donizetti, 6.41 Uhr genau. Eine kurze Weltgeschichte für junge Leser, so heißt Ernst Gombrichs beliebter Streifzug durch die Geschichte der Menschheit. In 6 Episoden einer Tonspure-Sommerreihe liest Schauspieler Christoph Waltz Auszüge aus dem Sachbuch. Heute im ersten Teil geht es in die Epoche der Renaissance.
1: Hast du dir Schulhefte von früheren Klassen aufgehoben oder sonst alte Sachen? Wenn man in denen blättert, wundert man sich oft, nicht wahr, dass man in der kurzen Zeit, die seither verstrichen ist, ganz anders geworden ist. Man wundert sich, was man damals geschrieben hat, über die Fehler und auch über die guten Sachen. Und dabei hat man gar nicht gemerkt, dass man sich verändert. So geht es auch in der Weltgeschichte. Es wäre ja schön, wenn plötzlich Trompeter durch die Straßen ritten und verkündeten, »Hallo, eine neue Zeit beginnt!« Aber das geht anders zu. Die Menschen ändern ihre Ansichten und merken es selbst kaum. Und dann plötzlich bemerken sie es, wie du, wenn du alte Schulhefte anschaust. Dann sind sie stolz und sagen, wir sind die neue Zeit. Und oft sagen sie noch dazu, früher waren die Menschen ja dumm. So etwas Ähnliches ist in der Zeit nach 1400 in den italienischen Städten geschehen. Besonders in den reichen und großen Städten in Mittelitalien, vor allem in Florenz. Die Bürger von Florenz ließen sich von deutschen Kaisern längst nichts mehr sagen. Sie waren so frei und unabhängig, wie es früher einmal die Bürger von Athen gewesen waren. Und diesen freien, reichen Bürgern, Kaufleuten und Handwerkern wurden allmählich andere Dinge wichtig als den Rittern und Handwerkern früher im richtigen Mittelalter. Und da haben sie das Altertum entdeckt, richtig entdeckt. Die Leute hatten plötzlich das Gefühl, diese alte, längst vergangene Zeit der griechischen und römischen Kultur sei wiedergeboren. Sie selbst fühlten sich wie neugeboren durch diese alten Werke. Darum sprach man viel von Rinascimento, das heißt auf Deutsch Wiedergeburt oder mit einem Fremdwort auch Renaissance.
0: Eine kurze Weltgeschichte für junge Leser zu hören heute um 16.05 Uhr auf ORF Sound.

I Dream of Jeannie with the Light Brown Hair von Stephen Foster in einem Arrangement für Violine und Klavier mit Daniel Röhn und Milana Czerniewskaja. 7:10. Und wir machen jetzt einen Ausflug in die Golden Twenties. In Nordamerika erobert damals ein neuer, mitreißender und vor allem gut tanzbarer Musikstil die Ballsäle und Nachtlokale. Der Swing entsteht, entfaltet schnell große Popularität und zieht schließlich auch Europa in den Bann. Bei den Innsbrucker Promenadenkonzerten steht heute Abend ebenfalls der Swing im Mittelpunkt. Big Band Leader Alexander Kuttler tritt mit seinen Swing Time Orchestra und dem renommierten Jazz-Trompeter John Faddis ab 20.30 Uhr im Innenhof der Innsbrucker Hofburg auf. Das Programm verbindet neue Kompositionen aus den Reihen des Ensembles mit Klassikern des Swing und Jazz, darunter Stücke von Dizzy Gillespie und Duke Ellington. Und so klingt das Alexander's Swing Time Orchestra.

Anywhere von Duke Ellington aus dem Album Swinging Colossus des Alexanders Swing Time Orchestra. Wie gesagt, heute live bei den Innsbrucker Promenadenkonzerten. 6:53 Uhr, jetzt Barock und Georg Friedrich Händel.

Das Ensemble Concerto Grosso Berlin mit Georg Friedrich Händel aus Alexander's Feast or the Power of Music. 7:04. Aktivisten, Dissidentinnen und Sonderlinge. Daniela Striegel widmet sich diese Woche in ihren Gedanken für den Tag dem Trotz und seinen wichtigsten Facetten, heute einem Anti-Helden, der sie von Kindheit an begleitet hat.

Mein Lieblingsheld in der Literatur war seit jeher Michael Kohlhaas. Seit jeher meint, noch bevor ich Kleists Novelle gelesen hatte. Denn meine Eltern haben mich früh bei verschiedenen Gelegenheiten der familiären Konfliktaustragung als Michael Kohlhaas tituliert. Und trotzig, wie ich war, dachte ich mir, wenn ich schon ein Kohlhaas sein soll, also offenbar jemand, der Schwierigkeiten macht, dann will ich das auch sein. Aus Tonart und Kontext des literarischen Vergleichs ging hervor, dass dieser, wenn auch als Anerkennung, so doch nicht als Lob meiner charakterlichen Eigenheit gemeint war. Aber erst die Lektüre der verwickelten Geschichte hat mir die ganze abgründige Vertracktheit meines Helden eröffnet. Da ist einer, der Recht hat und Opfer seiner Rechthaberei wird, der sein gutes Recht will und sich dadurch ins Unrecht setzt, der am Ende Recht behält und sein Leben verliert. Das war mir tatsächlich schon damals mit 12 oder 13 klar, dass dieser rechtschaffene Rosshändler nicht zum Role Model für ein geglücktes Leben taugt. Wie könnte einer auch Vorbild sein, der alles und dazu seine Frau und zuletzt sich selbst auf dem Altar der Gerechtigkeit opfert, der buchstäblich über Leichen geht, um seiner Rechtsauffassung Nachdruck zu verleihen und sich für erlittenes Unrecht zu rächen? Die Maßlosigkeit in der Durchsetzung seiner Interessen ist der nicht zu tilgende Makel des Protagonisten. Zugleich bleibt das Faszinosum eines zunächst besonnenen, von Anfang an unerschrockenen, später unbeirrt rücksichtslosen Mannes, der sich von den Vertretern des Gesetzes und der Staatsgewalt nicht einschüchtern lässt und ihnen auf ihrem angestammten Terrain, dem Recht, Paroli bietet. –

0: Das waren die Gedanken für den Tag. Es folgt jetzt eine halbe Stunde aktuelle und ausführliche Information in Ö1 aus der Journalredaktion. Es ist 7 Uhr.
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2: Mit Paul Schiffer im Studio. Guten Morgen. Der Chef der Wiener Wirtschaftskammer, Walter Ruck, kommt immer mehr unter Druck. In neuen Gesprächspassagen äußert er sich abfällig über den ÖVP-Wirtschaftsminister und Industrielle aus Oberösterreich. Die US-Armee setzt die Angriffe im Iran fort, und zwar schon die 10. Nacht in Folge. Wohin der Konflikt gerade steuert, frage ich den Iran-Experten Walter Posch. Der Handelskonflikt zwischen den USA und Kanada nimmt wieder Fahrt auf. Die USA verhängen neue Zölle für Produkte aus Kanada. Die Entschuldungsphase bei Privatkonkursen in Österreich wird wieder länger. Dazu hören Sie ein Gespräch mit Clemens Mitterlehner von den Schuldenberatungsstellen. Und vor über 30 Jahren ist der Animationsfilm Toy Stories in die Kinos gekommen. Inzwischen ist daraus eine ganze Filmreihe geworden. Teil 5 ist jetzt zu sehen. Das Wetter bringt heute eine Mischung aus Sonne und Wolken. Der Wiener Wirtschaftskammerchef Walter Ruck ist seit Jahrzehnten ein Machtfaktor in der Bundeshauptstadt, und wenn es nach ihm geht, wird es auch so bleiben. Doch der Druck auf ihn steigt, denn es tauchen immer neue Details aus Gesprächsprotokollen auf. Dieses Mal teilt Walter Ruck gegen ÖVP-Wirtschaftsminister Wolfgang Hartmannsdorfer und gegen oberösterreichische Industrielle aus. Und das kommt gar nicht gut an, berichtet Michael Fröschl.
3: In einer vertraulichen Männerrunde soll Wiens Wirtschaftskammerpräsident Walter Ruck ordentlich ausgeteilt haben. Nach bereits am Freitag veröffentlichten Aussagen über Postenschacher und ein fragwürdiges Frauenbild zitieren Kronenzeitung und Profil nun abschätzige Bemerkungen über die Industrie und Parteikollegen. ÖVP-Wirtschaftsminister Wolfgang Hartmannsdorfer bezeichnete Ruck demnach als Obersachbearbeiter der Regierung. Zitat:
4: Der Hartmannsdorfer ist so ein Typ, der ist Sachbearbeiter und Vorstandsassistent. Der kommt zu dir rein mit 300 Seiten, die er auswendig gestrebert hat, und will dir in 2 Minuten alle 300 Seiten erzählen.
3: Industrievertreter soll Ruck wörtlich als degenerierte Oberösterreicher bezeichnet und ihnen Kaviarfrühstück und Sektbrunch unterstellt haben. Weder der Wirtschaftsminister noch die Industriellen Vereinigung wollten sich bisher dazu äußern. Dafür reagiert der Industrielle Stefan Zöchling in der ZIP 2 äußerst scharf.
5: Wenn der Herr Ruck tatsächlich gesagt haben soll, dass Industrielle kaviarfressendes Gesindel sind, dann sollte er sich in den Spiegel schauen. Und als Gesindel, das wahrscheinlich im Schloss Herrnstein sitzt und Kaviar frisst, zurücktreten.
3: Das niederösterreichische Schloss Herrnstein gehört der Wirtschaftskammer Wien. Eine indirekte Rücktrittsaufforderung kommt auch von der Chefin der Bundeswirtschaftskammer, Martha Schulz. Sie lässt gestern Nachmittag wissen, Zitat:
6: Ich bin überzeugt davon, dass sich Walter Ruck der Tragweite seiner Äußerungen bewusst geworden ist und weiteren Schaden von der Wirtschaftskammer abwenden will. Ich gehe davon aus, dass er die richtigen Schritte setzen wird.
3: Auch ÖVP-Chef und Bundeskanzler Christian Stocker geht auf Distanz zurück, der auch Obmann des Wiener ÖVP-Wirtschaftsbundes ist, und mahnt Konsequenzen ein. Zugleich melden sich Unterstützer zu Wort. Rucks Stellvertreterin, die Vizekammerpräsidentin Margrethe Kriz-Zwitkowitz, stellt Absprachen bei Postenbesetzungen in Abrede. In einer internen Chatnachricht des Wiener Wirtschaftsbundes, die dem ORF vorliegt, heißt es, man lasse sich den Präsidenten nicht herausschießen.
7: Keine Sorge, Walter wird nicht zurücktreten.
3: Und was sagt Walter Ruck zu all dem? Persönlich äußert er sich nicht. In einer schriftlichen Stellungnahme verweist sein Sprecher erneut darauf, dass die Inhalte auf einer potenziell illegal angefertigten Tonaufnahme beruhen.
8: Es handelt sich bei den angeblichen Zitaten um ein Transkript einer nicht verifizierbaren und potenziell illegal angefertigten Tonaufnahme. Die Arbeit von Bundesminister Hartmannsdorfer schätzen wir im Übrigen sehr. Wie zu allen Branchen verbindet uns mit der Industrie eine hervorragende Zusammenarbeit.
3: Während FPÖ, NEOS und Grüne Konsequenzen und den Rücktritt von Ruck fordern, hat sich Wiens Bürgermeister Michael Ludwig von der SPÖ bisher nicht zu Wort gemeldet.
2: Nächstes Thema ist der Iran-Krieg. Da ist weiter kein Ende abzusehen. Im Gegenteil, der Konflikt droht weiter zu eskalieren. Die US-Armee hat die 10. Nacht in Folge Ziele im Iran angegriffen. Der Iran wiederum greift US-Stützpunkte in der Region an. Dabei hat man sich noch Mitte Juni, also vor wenigen Wochen, auf ein Rahmenabkommen geeinigt. Darüber spreche ich gleich mit dem Iran-Experten Walter Posch. Davor aber noch Matthias Humpelstetter mit einem Überblick.
8: Das unheilverkündende Dröhnen von US-Kampfjets im Dunkel der Nacht. Die neuen Angriffe der USA dauern 5 Stunden lang. Ihr Ziel? Kommandozentralen, Verteidigungssysteme und Startrampen. Zum Beleg ihres Erfolgs verbreitet die US-Armee Videoaufnahmen. Sie zeigen Gebäude und Ausrüstung, die hinter einer plötzlichen Wolke von Flammen und Rauch verschwinden. Auf der anderen Seite hat der Iran erneut Drohnen und Raketen auf US-Basen abgefeuert. Luftalarm hat es etwa in Jordanien, Kuwait und Bahrain gegeben. Dennoch gäbe es andauernde diplomatische Bemühungen, um eine weitere Eskalation des Kriegs zu vermeiden, sagt der Sprecher des iranischen Außenministeriums. Gefragt nach einer möglichen Bodenoffensive der USA, droht der Sprecher aber mit schlimmen Konsequenzen. Im Zentrum des wieder aufgeflammten Konflikts steht weiterhin die für den Ölhandel wichtige Straße von Hormus. Der Iran blockiert die Meerenge, indem er Handelsschiffe bedroht und immer wieder auch angreift. Erst letzte Nacht ist ein Öltanker von einem unbekannten Geschoss getroffen worden. Die genauen Umstände sind unklar. Die USA wiederum wollen die militärischen Fähigkeiten des Iran schwächen und eine erneute Öffnung der Straße von Hormus erzwingen. In den vergangenen Tagen haben die USA weitere Kampfjets aus Europa in den Nahen Osten verlegt.
2: Und dazu bin ich jetzt mit dem Iran-Experten Walter Posch von der Landesverteidigungsakademie verbunden. Guten Morgen.
9: Guten Morgen.
2: Herr Posch, wir haben es gehört, seit Tagen droht die Lage im Iran-Krieg wieder zu eskalieren. Es gibt Berichte, dass die USA weitere Kampfjets in die Region verlegen. Wie gefährlich ist diese Situation aktuell?
9: Ja, die Situation ist extrem gefährlich eigentlich. Es kann, wenn keine große diplomatische Offensive startet, eigentlich nur eskalieren. Und der Iran ist in einer relativ sicheren Situation, militärisch und eben auch politisch, weil in diesem Sinne ja die USA auf den Iran zukommen müssen.
2: Schauen wir ein bisschen zurück in den Juni, weil das, was jetzt gerade passiert, ist vielleicht wenig verständlich. Wenn man sich ansieht, dass ja noch Mitte Juni sowas wie ein Rahmenabkommen abgeschlossen wurde zwischen den USA und dem Iran. Und damals hat man gehofft, dass es jetzt schrittweise zu einer Beruhigung der Lage kommen wird und kommen kann. Warum ist das ganz offensichtlich nicht passiert?
9: Ja, das Rahmenabkommen war immer problematisch. Es hat ja auch im Artikel 5 dann geheißen, dass der Oman und Iran, also die beiden Staaten, auf deren territorialen Gewässern die Straße von Hormuz liegt und den ganzen Schiffverkehr kontrollieren werden und dazu vielleicht eine Art Zoll oder Gebühr einheben werden. Das Rahmenabkommen hätte eigentlich dazu dienen sollen, dass es auf politischer Ebene über die Diplomatie zu einer wirklichen Einigung und Implementierung dieses Abkommens eben kommt. Libanon war auch dort eines dieser Artikel, die da behandelt werden sollten. Und ab dem Zeitpunkt, wo die USA versucht haben, die internationale Schifffahrt durch die südliche Route, durch Oman durchzulotsen, ist es dann eskaliert, weil der Iran sich auf den Wortlaut des Abkommens berufen hat, und alle Schiffe, die über die südliche Route gefahren sind, abgeschossen hat, was er bis heute tut.
2: Das heißt, dieses Rahmenabkommen war zwar eine Basis für mögliche Verhandlungen, hat aber dann diese Verhandlungen haben dann relativ schnell wieder in Problemen geendet. Habe ich das so richtig verstanden?
9: Ja, genau. Das Rahmenabkommen wird jetzt von Diplomaten und Völkerrechtlern sehr mittelmäßig beurteilt, dass es also nicht reichen würde. Aber es war eine Grundlage, um einmal aus dieser Gewaltspirale rauszukommen. Und die Eskalation hat eben nach diesem Abschuss der iranischen durch die Iraner dieser zivilen Schiffe begonnen. Und die USA haben dann auch relativ unglücklich durch die Argumente des amerikanischen Präsidenten, er würde allein sozusagen diese Schifffahrt freihalten, an Eskalation zugenommen.
2: Sie haben jetzt das Wort unglücklich im Zusammenhang mit US-Präsident Donald Trump gewählt. Der US-Präsident hat ja an sich kein Interesse daran, dass dieser Krieg noch weitergeht. Er hat im November Zwischenwahlen zu schlagen. Die Benzinpreise steigen jetzt wieder in den USA und der Krieg ist, wie wir wissen, in den USA bei den Menschen sehr unbeliebt. Was bedeutet das jetzt, die aktuelle Situation, also für den US-Präsidenten und die Entscheidungen, die er jetzt in den nächsten Wochen und Monaten zu treffen hat?
9: Ja, für den amerikanischen Präsidenten bedeutet es in erster Linie eigentlich eine Fortsetzung dessen, was hier seit Februar bekannt ist, dass man den Iranern Bedingungen nicht diktieren kann. Wir wissen das jetzt auf der militärischen und auf der militärpolitischen Ebene, dass Teheran in der Lage ist, nicht nur zurückzuschlagen, sondern auch mit seiner Raketenwaffe offensiv zu werden. Das ist der erste Punkt. Es verwundert also daher noch einmal auf die Eskalation gesetzt zu haben. Das andere ist aber, es gibt einen zweiten sehr wichtigen Punkt, das ist die Sicherheit Israels. Die Israelis haben also durch ihr Vorgehen im Libanon, im Südlibanon vor allem, gezeigt, dass sie nicht willens sind, da ihre Sicherheit in irgendeiner Form zu kompromittieren. Und da kommt natürlich auch sehr viel Druck daher, dass man, wie wir es ja auch von Netanyahu gehört haben, diese Eskalation weiter fortsetzt, damit die aus israelischer Sicht Erfolge im Südlibanon und darüber hinaus gefestigt werden. Also man kann als amerikanischer Präsident ja nicht eine Politik nur aufgrund der Innenpolitik machen, sondern Regionalpolitik, die die Sicherheit Israels betrifft, die ja auch sehr wichtig ist für sehr viele Wähler in den USA und sehr viele Unterstützung für Herrn Trump, muss mitgedacht werden.
2: Jetzt haben Sie gesagt, der Konflikt ist militärisch aus amerikanischer Sicht eigentlich nicht zu lösen. Wie hoch schätzen Sie denn aktuell die Chancen ein, dass es wieder zu einer diplomatischen Verhandlung kommt, zu einem neuen Rahmenabkommen, zu einer neuen Waffenruhe?
9: Also die meisten Beobachter schätzen ja, dass das jetzt eine Art chronischer Konflikt wird, der immer aufflammt und abebbt und wiederkommt und wieder zurückgeht. Das wäre eine strategische und politische sehr unbefriedigende Situation. Das Problem besteht nun darin, dass sowohl im Iran als auch in den USA und in Israel es massive Vorbehalte gegen die Verhandlungen gibt, weil alle Seiten sich in einer Situation sind, oder zumindest Vertreter von einer radikalen Kurs sich in einer Situation sind, wo man sagt, die Gegenseite ist ja schon sehr geschwächt, der Iran ist wirtschaftlich am Boden, es gibt große innere Widerstände und Vorbehalte gegen das Regime von Seiten der großer Teile der iranischen Bevölkerung, während die Iraner wiederum sagen, Israel ist sehr schwach, die USA sind schon abgezogen aus den wichtigsten Basen in der Region und eben, wie Sie es vorher erwähnt haben, der Benzinpreis wird eine politische Rolle spielen, aber nicht nur Benzin, sondern auch Helium, Dünger und so weiter, dass diese minoritären Gruppen, die also in ihren Außenministerien nicht die volle Unterstützung haben, sich durchsetzen. Das heißt, die Chancen auf eine Wiederaufnahme von Verhandlungen sind ohne große Initiative, ohne ein politisches Machtwort und einen wirklichen Willen nicht sehr groß.
2: Das heißt, die Zeichen stehen eher auf einen weiteren Dauerkonflikt zwischen den USA und dem Iran. Walter Posch war das von der Landesverteidigungsakademie. Vielen Dank.
9: Wiedersehen.
2: Am Sonntag ist die Fußballweltmeisterschaft in Nordamerika zu Ende gegangen und die Gastgeberländer USA, Kanada und Mexiko haben dabei versucht, sich von ihrer besten Seite zu zeigen. Doch kaum ist diese Großveranstaltung vorbei, brechen die alten Konflikte wieder auf. US-Präsident Trump hat neue Zölle auf Importe aus Kanada angekündigt. Markus Müller berichtet.
10: 50% Zoll auf viele Güter aus Kanada, von Wein über Baumaterial bis zu Sportausrüstung, das kündigt Präsident Donald Trump an. Unter anderem wegen der großen Waldbrände, die in den letzten Tagen riesige Rauchwolken und gefährlichen Smog bis in die Großstädte der Ostküste wie New York und Washington gebracht haben. Das sei schlecht für die Wirtschaft, klagt der Präsident.
11: But maybe they should pay us some damages or something, or we should do some tariffs.
10: Sie sollten dafür eine Entschädigung zahlen oder eben Zölle. Der offizielle Grund für die Verhängung der neuen Zölle ist, dass Kanada bestimmte amerikanische Güter diskriminiere, etwa Milchprodukte oder Autoteile. Das Ganze sieht aus wie eine Neuauflage des großen Zollkonfliktes aus dem vorigen Sommer. Damals hatten sich die USA und Kanada einen heftigen Streit geliefert. Die kanadische Regierung wollte sich damals dem Druck aus Washington nicht beugen und hat Gegenmaßnahmen gesetzt. Und Kanada hat durchaus die Möglichkeit, den USA wirtschaftlich wehzutun. Ausgenommen von den neuen amerikanischen Importzöllen ist nämlich Erdöl. Die USA importieren große Mengen aus Kanada. Und da die Straße von Hormuz wegen des Irankrieges für Erdöl gesperrt ist, hat Kanada hier einen möglichen Hebel, um Druck auszuüben. Überhaupt sind die Zölle schlecht für die amerikanischen Verbraucher, heißt es aus Kanada. Die Preise für neue Häuser in den USA zum Beispiel seien unter anderem deshalb gestiegen, weil das Baumaterial aus Kanada durch den Handelsstreit teurer geworden ist. Und überhaupt wäre es besser, wenn die USA bei der Bekämpfung der Brände helfen würden, sagt Doug Ford, der Premier der Provinz Ontario.
12: I get frustrated just listening to a bunch of rubbish.
10: Es sei frustrierend, sich immer wieder diesen Unsinn anhören zu müssen, sagte er. In Kraft treten sollen die neuen Zölle für Kanada Mitte August. Und bei diesem Zollstreit mit dem großen Nachbarn im Norden dürfte es nicht bleiben, denn Ende dieser Woche endet eine wichtige Übergangsfrist. Der oberste Gerichtshof der USA hatte im Februar den Großteil der Zölle, die Trump eingeführt hatte, für rechtswidrig erklärt und aufgehoben. Das Weiße Haus hatte daraufhin neue, ähnlich hohe Zölle verhängt, auf Grundlage eines anderen Gesetzes. Gedacht war das als Übergangslösung, denn dieses Gesetz erlaubt Zölle nur für 150 Tage. Innerhalb dieser Frist wollte die US-Regierung eigentlich eine neue Rechtsgrundlage für die Zölle finden. Das ist bis jetzt aber nicht passiert. Die 150-Tage-Frist endet an diesem Freitag. Eine Fortsetzung des großen Zollstreits mit fast allen Ländern der Welt ist damit also nur eine Frage der Zeit.
2: Wir kommen wieder zurück nach Österreich und zum Thema Privatkonkurse, denn ab sofort dauert der Weg aus den Schulden für viele wieder deutlich länger. Wer einen Privatkonkurs anmeldet, braucht für die Entschuldung nämlich wieder 5 statt bisher 3 Jahre. Denn eine befristete Regelung aus dem Jahr 2021 ist ausgelaufen. Gläubigervertreter begrüßen das. Die Schuldenberatung sieht das kritisch. Michael Fröschel berichtet.
3: Einen Schuldenberg von 60.000 Euro haben die Menschen, die Hilfe bei einer Schuldenberatung suchen, im Schnitt angehäuft. Der typische Schuldner ist männlich, arbeitslos, Anfang 40, er kann seine Rechnungen nicht mehr bezahlen und meldet Privatkonkurs an, um die Schulden zumindest zum Teil abzustottern. Das dauert nun länger. Bisher konnte man schon nach 3 Jahren schuldenfrei sein, jetzt dauert es wieder mindestens 5 Jahre. Das begrüßen Gläubigerschützer wie Karl-Heinz Götze vom KSV 1870, weil Gläubiger durch die längere Rückzahlung mehr Geld bekommen würden.
13: Wir haben die Zahlen analysiert. Wir haben gesehen, dass rund 31% weniger bei den Gläubigern landet während einer 3-jährigen Entschuldung gegenüber von einer 5-jährigen Entschuldung.
3: Wenn Gläubiger wie etwa Leasingfirmen, Versandhändler oder Mobilfunker mehr Geld zurückbekommen, sei das nur fair und verbessere ihre wirtschaftliche Stabilität, sagt Götze. Was steckt aber hinter der Änderung? 2021 beschloss die damalige türkis-grüne Regierung auf Basis einer EU-Richtlinie, dass Unternehmerinnen und Unternehmer schon nach 3 Jahren schuldenfrei sein sollen. In Zeiten der Covid-Krise wurde das damals auch auf Privatpersonen ausgeweitet, jedoch nur mit einer auf 5 Jahre befristeten Regelung. Diese ist nun Mitte Juli ausgelaufen. Daher gilt wieder wie vorher, ein Teil des Einkommens von Menschen im Privatkonkurs wird 5 Jahre lang zugunsten der Gläubiger gepfändet. Bei Unternehmern bleibt es bei 3 Jahren. Für Gläubigervertreterin Cornelia Wesenauer vom AKV ist der Unterschied in Ordnung, weil die EU das höhere wirtschaftliche Risiko eines Unternehmers abfedern wollte.
14: Bei einem Scheitern, das soll eben das Privileg haben, sich binnen 3 Jahren zu entschulden. Ein Nicht-Unternehmer, das heißt ein Privater und ein Konsument dagegen, der soll, wenn er sich durch falsches Konsumverhalten oder durch andere Dinge in die Schuldenfalle begibt, dieses Privileg nicht haben.
3: Kritik daran kommt von den Schuldenberatungen. Sie sehen darin eine Ungleichbehandlung, weil sich beispielsweise ein Mann, der Unternehmer ist, in 3 Jahren entschulden könne. Seine Frau, die für ihn gebürgt hat, müsse 5 Jahre zurückzahlen. Auch das SPÖ-geführte Justizministerium war für eine Beibehaltung der 3-jährigen Frist für Privatkonkurse. Mit den Koalitionspartnern habe man sich aber nicht einigen können. Daher sei die kürzere Entschuldungsfrist ausgelaufen, heißt es aus dem Justizministerium. Das Problem wird jedenfalls nicht geringer. 8.800 Menschen haben im Vorjahr Privatinsolvenz angemeldet. Heuer rechnet man mit über 9.000 Fällen.
2: Und dazu bin ich jetzt mit Clemens Mitterlehner verbunden. Er ist Geschäftsführer der Dachorganisation der Schuldenberatungsstellen. Guten Morgen.
15: Schönen guten Morgen.
2: Herr Mitterlehner, in Zukunft dauert es also wieder deutlich länger, bis eine Privatperson die Entschuldung hinter sich hat. Sie sehen das kritisch. Warum?
15: Ja, wir sehen vor allem die Ungleichbehandlung von Personengruppen sehr kritisch. Also wir haben ja im Beitrag vorhin gehört, dieses Beispiel, wenn der Mann als Unternehmer 3 Jahre braucht für dieselben Schulden und seine Gattin 5 Jahre Entschuldung auf sich nehmen muss. Das ist eine Ungleichbehandlung. Wir sehen da auch verfassungsmäßige Probleme, nicht nur wir, sondern auch Rechtsexperten und Expertinnen. Und wir befürchten, dass diese Regelung ohnehin irgendwann wieder repariert werden muss.
2: Jetzt abgesehen von dieser Ungleichbehandlung, die Sie angesprochen haben, wenn es jetzt dann wieder 5 Jahre dauert für ganz normale Privatkonkursnehmer sozusagen, welche Härtefälle können da entstehen?
15: Ja, es ist so, dass diese Berechnung 31% mehr Rückflüsse an die Gläubiger, das ist ja eine rein mathematische Betrachtung. Wir müssen da aber, glaube ich, etwas weiterdenken, nämlich wir wollen ja, dass wenige Menschen überschuldet sind in Österreich. Das ist auch gut für die Wirtschaft und die Volkswirtschaft. Und dann müssen wir auch Anreize bieten, dass diese Menschen sich auch aktiv entschulden. Und das ist klar, dass man in ein 3-jähriges Verfahren eher geht und dass man ein 3-jähriges Verfahren eher durchhält als ein längeres Verfahren. Man darf nicht vergessen, auch die Gläubigerseite und auch die Justiz haben mehr Kosten und mehr Aufwand, wenn ein Verfahren länger dauert und diese Mehrrückflüsse an die Gläubiger werden durch diesen Aufwand auch wieder zerstört. Mhm. Ein Aspekt, der auch noch wichtig ist, durch den Effekt, dass Unternehmer deutlich höhere Schulden haben als Private, teilweise doppelt so hoch, zahlen jetzt schon Private doppelt so hohe Quoten zurück im Verfahren als Unternehmer. Und jetzt lässt man genau diese nochmals länger zahlen.
2: Das heißt, wenn ich Sie richtig verstehe, haben Sie bei den Schuldenberatungsstellen mit dieser 3-jährigen Entschuldungsphase durchaus positive Erfahrungen gemacht?
15: Ja, wir haben sehr positive Erfahrungen gemacht und auch, man muss betonen, auch die Gläubiger haben, glaube ich, positive Erfahrungen gemacht, weil jetzt in dieser 5-jährigen Phase, wo es eine kürzere Entschuldung gegeben hat, haben wir ungefähr 98% kurzer Verfahren gehabt und es hat nicht den Anschein gemacht, als hätten die Gläubiger ein großes Problem damit. Also es hat keine Einwände gegeben. Es gibt ja rechtliche Möglichkeiten, auch diese 3-jährige Entschuldung zu verhindern, durch die Gläubiger zu verhindern im Gerichtsverfahren. Das ist aber nicht passiert und es haben, glaube ich, alle rundherum, die Gerichte, die Gläubiger, die Schuldner, die Schuldenberatungen wirklich sehr, sehr gute Erfahrungen gemacht. Wenn man international schaut, dann ist ja Österreich jetzt wieder zurückgefallen sozusagen. Selbst die nicht sehr fortschrittliche Schweiz in diesem Thema, die führen ja jetzt nach 30 Jahre später als Österreich, einen Privatkonkurs ein und das ist ein 3-jähriger Privatkonkurs. Also da fällt Österreich zurück, auch im Vergleich zu Deutschland zum Beispiel.
2: Jetzt gibt's, wir haben es im Beitrag gehört, dieses Argument, dass jemand, wenn er sozusagen mit seinem Unternehmen pleite geht, das Privileg haben soll, nur 3 Jahre sich entschulden zu müssen. Und Leute, die sozusagen mit ihrem Geld nicht verantwortungsvoll umgehen, die Konsumkredite aufnehmen und sich dann überschulden, weil sie einfach Dinge kaufen, die über ihre Verhältnisse leben sozusagen, die sollen dieses Privileg nicht haben. Können Sie dieses Argument nachvollziehen?
15: Naja, dieses, ich nenne es einmal Märchen, dass das lauter Konsumschuldner sind, die sich übernommen haben, das stimmt so ja nicht. Also wenn wir die Überschuldungsgründe ansehen, die wir in unserer Statistik haben, dann ist an erster Stelle immer Arbeitslosigkeit und Einkommensverminderung. Die meisten Menschen, die so schwere finanzielle Probleme haben, sind einfach von ganz normalen Lebensereignissen betroffen. Das ist Arbeitslosigkeit, das ist Krankheit, das ist ein Unfall. Das ist ja nicht so, dass sich alle absichtlich übernehmen. Und man muss schon auch dazu sagen, weil vorhin das Wort gefallen ist, irgendwie eben die Gläubiger riskieren mehr, Unternehmer riskieren mehr und müssen daher schneller wieder herauskommen. Auch die Privaten, auch die Konsumenten und Konsumentinnen tun was für die Wirtschaft. Es ist gut für den Staat, wenn die schnell wieder in den Wirtschaftskreislauf zurückkommen und wieder mit ihrem Konsum auch der Wirtschaft helfen, gerade in Zeiten wie diesen.
2: Clemens Mitterlehner war das von den Schuldenberatungsstellen über den neuen Privatkonkurs, die neue Entschuldungsphase, die jetzt statt 3 Jahren 5 Jahre dauert. Vielen Dank für das Gespräch.
15: Bitte gerne. Wiederhören.
2: Am Wochenende ist ein erschütternder Fall aus Tirol bekannt geworden. Ein Mann soll seine Partnerin betäubt und vergewaltigt haben. Ein ähnlicher Fall ist bereits vor gut einem Jahr in Niederösterreich verhandelt worden. Der Täter ist damals zu 7 Jahren Haft verurteilt worden. Und es könnte noch mehr solche Fälle in Österreich geben, sagt eine Anwältin. Opferschutzeinrichtungen fordern jetzt, dass es mehr Sensibilisierung in Gewaltschutzambulanzen gibt, um Opfer von Gewalt frühzeitig zu erkennen. Alexandra Weglehner und Diana Freudl berichten.
16: Die Gewaltambulanz an der Klinik Innsbruck begleitet laut Selbstdefinition alle Menschen, die von jeder Form von Gewalt betroffen sind. Gewalt zu erkennen, das sei aber ein Thema, das so gut wie alle Bereiche der Klinik umfasst. Thomas Beck, der psychologische Leiter der Gewaltambulanz, sagt, dass es
17: sehr weitreichende Schulungen gegeben hat, gerade für die zentrale Notaufnahme, für auch die Orthotrauma-Ambulanz, wie für die Gyn-Ambulanz, wo man schon die Kolleginnen und Kollegen sehr sensibilisiert haben in diese Richtung, Betroffene von solchen schrecklichen Vorfällen auch früh genug zu erkennen.
16: Speziell, wenn mögliche Täter bei einem Klinikbesuch mit dabei sind, können für die Mitarbeiterinnen und Mitarbeiter schwierige Situationen entstehen.
17: Wie kann ich das der gewaltbetroffenen Person gegenüber ansprechen, ohne die weiter in Gefahr zu bringen? Welche Möglichkeiten finde ich, um die zwei Personen auch im Rahmen des Untersuchungsablaufes mal so zu trennen, dass ich die potenziell gewaltbetroffene Person alleine zum Gespräch haben kann? Auch das trainieren wir immer wieder, auch mit Simulationen, wo wir das immer wieder durchspielen und probieren. Also ich denke, das ist immer auch sehr breit am Weg.
16: Ähnlich gelagerte Fälle wie eben jene in Tirol oder Niederösterreich sind bis jetzt noch nicht an der Klinik aufgeschlagen oder man habe sie aus verschiedenen Gründen nicht erkannt. Sehr wohl habe man aber immer wieder mit Opfern zu tun, die etwa durch K.O.-Tropfen vorübergehend ausgeschaltet werden.
17: Für die Betroffenen unglaublich belastend, weil gerade dieser Kontrollverlust, ich weiß nicht nur, was passiert ist und ich habe überhaupt keine Ahnung, was mir widerfahren ist, unglaublich schwierig ist.
16: Sagt Thomas Beck von der Gewaltambulanz an der Klinik Innsbruck.
2: Um Animationsfilme für die ganze Familie geht es jetzt. Und ein Film, der dieses Genre revolutioniert hat, war Toy Story im Jahr 1995, also vor mehr als 30 Jahren. Und weil der Film so erfolgreich war, ist daraus gleich eine ganze Filmreihe geworden. Diese Woche kommt Teil 5 in die Kinos und Arnold Schnötzinger hat ihn schon gesehen.
18: Wer oder was ist ein Spielzeug? Diese Frage begleitet die Animationsfilmreihe Toy Story seit rund 3 Jahrzehnten. Und für einen war das immer klar. Ein Spielzeug dient uneingeschränkt dem Spielvergnügen von Kindern, was der Cowboy Woody schon 1995 dem Space Ranger Buzz Lightyear eintrichtern will.
19: You are a toy! You are a child's plaything!
18: Oldschool-Spielzeuge, die sich auf einem umkämpften Markt kindlicher Aufmerksamkeit behaupten müssen. Das gilt nicht nur in der Wirklichkeit, sondern ist auch in der Toy Story der Kern vieler Dramen. Ein froschähnliches Tablet für die 8-jährige Bonnie ist in Teil 5 der neueste Albtraum für die Spielzeugfiguren.
20: Hi there, I'm Lilypad. Let's play!
21: Extinction, not again!
18: Nicht schon wieder aussterben, sorgt sich der wie immer ängstliche Dinosaurier Rex. Zu Recht, denn analoge Spielzeuge als Sprungbretter für die kindliche Fantasie werden ersetzt durch digitale Eindringlinge, die dem Kind das Fantasieren unverzüglich abnehmen. Die Toy Story ist also in der Gegenwart angekommen und die digitale Technologie werde bleiben, so Regisseur Andrew Stanton.
22: The technology and devices in kids' hands started happening more obviously and it's clearly not going away, it's the norm.
18: Spielzeuge, die zutiefst menschliche Erfahrungen mit Humor und Ernst zugleich widerspiegeln, damit fährt Toy Story seit jeher in der Erfolgsspur, ein Wertekanon als Weltverbesserungsprogramm. Ehrlichkeit, Loyalität, Respekt, Mitgefühl und Hilfsbereitschaft prägen das Handeln von Woody und Co. Über allem steht die Freundschaft, die man sich erarbeiten muss. Der Clou? Toy Story erlaubt es auch Erwachsenen, sich den Restbeständen unausgelebter Kindheit hinzugeben. Toy Story Mastermind John Lasseter:
23: We really set out to truly deeply entertain an audience, not just children, but adults as well.
24: Halt! Who goes there?
25: Whoa, whoa, whoa! I come in peace.
24: It's been too long, cowboy.
18: John Lasseter musste 2017 seinen Posten beim Animationsstudio Pixar wegen unangemessenen Verhaltens räumen. Sein kreativer Geist lebt aber bis heute weiter, also auch, dass die 1995 wegweisenden und heute gewohnten digitalen Animationen stets im Dienste der Geschichte stehen und nicht umgekehrt. Und nicht nur die Toy Story ist älter geworden, auch Cowboy Woody, über dessen Glatze sich die anderen Spielzeuge lustig machen.
0: What are you? Some sort of old man toy?
1: What?
4: She thinks you're old because you're bald, Woody.
2: Toy Story Teil 5 ab dieser Woche in den Kinos und die Meldungen hat jetzt Lorenz Wildner.
5: Am Abend sind neue Vorwürfe gegen den Wiener Wirtschaftskammerpräsidenten Walter Ruck von der ÖVP bekannt geworden. Die Kronenzeitung und das Magazin Profil haben weitere Passagen aus einem Gesprächsprotokoll veröffentlicht. Darin bezeichnet Ruck Vertreter der Industrie als degenerierte Oberösterreicher und Wirtschaftsminister Hartmannsdorfer als Obersachbearbeiter der Regierung. Ein Sprecher von Ruck bestätigt die Aussagen nicht und verweist darauf, dass die Inhalte auf einer potenziell illegal angefertigten Tonaufnahme beruhen. Der Konflikt zwischen den USA und dem Iran spitzt sich weiter zu. Das US-Militär hat den Iran die 10. Nacht in Folge angegriffen. Dabei seien Kommandozentralen und Verteidigungssysteme zerstört worden. Der Iran hat daraufhin US-Basen angegriffen. Im Fokus des Konflikts steht weiterhin die Meerenge von Hormus, die für den internationalen Ölhandel von großer Bedeutung ist. Nach dem Kentern einer Fähre vor der Küste von Guyana in Südamerika sind nach offiziellen Angaben 27 Todesopfer geborgen worden. Mehr als 80 Menschen werden zudem noch vermisst. Weil es keine vollständige Passagierliste gibt, ist die tatsächliche Zahl aber unklar. Unglücksursache war offenbar eine große Welle, die die Fähre zum Kentern gebracht hat. Und in Italien sind Tausende von illegalen Arbeitsvermittlungen betroffen. Das System des Caporalato missbraucht saisonale Wanderbewegungen von Erntehelfern. Experten berichten, dass viele Arbeiter auf ihrer Route von Süditalien nach Norditalien ausgebeutet werden. Die Gewerkschaft Fly CGIL meldet, dass mindestens 200.000 Menschen in der Landwirtschaft Unregelmäßigkeiten erleiden. Besonders in Süditalien ist die Situation ernst. Migranten müssen für ihre Unterkünfte und Flugtickets aus ihrem geringen Lohn aufkommen. Italiens Regierung hat bisher keine erfolgreichen Lösungen gegen das Problem gefunden.
2: Danke, Lorenz Wildner. Jetzt schauen wir noch auf die Wetteraussichten. Da gibt es mittlerweile keine Hitze mit Temperaturen über 30 Grad mehr, sondern gemäßigte Sommertemperaturen, Gerald Holzinger.
6: Wenn 30 Grad, dann wird es die in dieser Woche am ersten am Samstag geben. Größtenteils werden die Höchstwerte aber zwischen 20 und 25 Grad liegen. Ideal also zum Beispiel für Wanderungen oder Radtouren. Sehr erfrischend war wieder die vergangene Nacht mit Tiefstwerten im ganzen Land unter 18 Grad. Auffällig kühl war es etwa in Vöcklabruck mit 8 Grad, in Lunz mit 6 Grad und einen Tiefstwert von nur 0,1 Grad hat die Wetterstation in Schwarzau im Freiwald registriert. Tagsüber erwärmt sich die Luft heute auf 18 bis 25, im Osten auf bis zu 27 Grad. In 2000 Meter Höhe hat es etwa 8 Grad. Größtenteils geht es trocken mit Sonne und Wolken durch den Tag. Nur in den südlichen Landesteilen ist es überwiegend bewölkt und hier bilden sich im Tagesverlauf

0: Die Ouvertüre zu Così fan tutte von Wolfgang Amadeus Mozart, 7.37 Uhr. Das hören Sie unter anderem in Ö1 heute.
1: Aber ich bin nicht allein. Fred ist einer meiner besten Freunde. Mrs. Chase machte eine ungehaltene Handbewegung. Ein Mann, der versuchen sollte, derart auf mir herumzutrampeln, würde sich gewaltig ins eigene Fleisch schneiden. Vermutlich haben Sie nicht einmal dafür gesorgt, dass er sie finanziell unterstützt.
2: Brigitte Karne.

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Das war eine der Rosenkranz-Sonaten von Heinrich Ignaz Franz Bieber mit der Geigerin Amandine Beyer, die heute Abend bei den Salzburger Festspielen zu Gast sein wird. Geplant war zusammen mit den Vox Luminis und eigentlich dem Pianisten Francesco Piemontesi, der allerdings aus gesundheitlichen Gründen absagen musste. Den Klavierpart übernimmt jetzt die russische Pianistin Juliana Avdjejeva. Das Programm bleibt aber unverändert. Jetzt ist es 7:43 Uhr.

0: Guten Morgen mit Ö1 und Domenico Scarlatti, 7:45 zur Wissenschaft jetzt. Haarausfall betrifft viele Menschen, insbesondere Männer, leiden häufig unter Glatzenbildung und schütter werdendem Haar. Doch auch Frauen sind betroffen. Sogenannte Koffeinshampoos versprechen Abhilfe. Ob das wirklich funktionieren kann, hat sich nun ein Team von Faktenchecker und Checkerinnen angeschaut. Mavi Michelitsch und Elke Ziegler berichten.
1: Koffein als Wundermittel gegen erblich bedingten Haarausfall. In Shampoos, Spülungen und Tonics soll es die Haarwurzeln munter machen und das Wachstum anregen. Eine Art Morgenkaffee für die Haare, so lautet zumindest das Versprechen der Anbieter. Doch Jana Meixner, Leiterin des Faktencheck-Projekts Medizin Transparent an der Universität Krems, sieht das kritisch.
2: Also es gibt Hinweise aus Studien, aber diese Studien sind erstens nicht gut gemacht und zweitens sind sie alle von Herstellern von Koffeinshampoos.
1: Die Medizinerin hat sich 9 Studien zu den Koffeinhaarmitteln genauer angeschaut. Das Ergebnis nicht nur widersprüchlich, sondern auch mangelhaft.
2: Wir haben genau hingeschaut und haben dann auch gesehen, dass Daten fehlen zum Beispiel, dass manche Zahlen gar nicht berichtet worden sind, dass manche Zahlen unplausibel sind, also offensichtlich, dass es da entweder Manipulation gegeben hat oder dass die falsch berichtet worden sind.
1: Die Theorie vom Koffeinkick für die Haare kommt indes nicht von ungefähr. Zwar sind die Ursachen für Haarausfall vielfältig, doch bei Männern ist meistens eine Form des männlichen Geschlechtshormons Testosteron schuld, nämlich Dihydrotestosteron. Das lässt die Haarfollikel, also die Strukturen rund um die Haarwurzel, schrumpfen. Dadurch werden die Haare dünner und fallen schließlich aus. Hier soll Koffein helfen. Es hemmt die Bindung von Dihydrotestosteron und schützt die Haarfollikel. Das bestätigen auch Laborexperimente. So haben Forschende festgestellt, dass Haarfollikel tatsächlich schneller Haare sprießen lassen, wenn man sie in eine Koffeinlösung einlegt. Zu früh sollte man sich aber nicht freuen, meint Meixner, Faktencheckerin von Medizin Transparent.
2: Es ist eben ein Unterschied, ob ich jetzt meinen Haarfollikel in eine Koffeinlösung reintunke oder ob ich mir die Haare wasche mit einem Koffeinshampoo, wo ein bisschen Koffein drinnen ist. Also es ist immer so die Frage, im Labor funktioniert es ja, aber funktioniert es dann auch in der Praxis?
1: Hinzu kommt, dass die Ursachen für Haarausfall bei Frauen nicht ausreichend erforscht sind. Wer auf Nummer sicher gehen möchte, sollte bei erblich bedingtem Haarausfall also lieber zu bewährten Mitteln greifen. Nachweislich helfen 2 Wirkstoffe, Minoxidil und Finasterid. Minoxidil regt das Haarwachstum an, indem es Blutgefäße erweitert und so die Durchblutung der Kopfhaut verbessert. Finasterid wiederum hemmt den Effekt von Testosteron und verhindert so frühzeitigen Haarausfall.
0: Und mehr dazu lesen Sie online auf science.orf.at.

Das waren Françoise Groben, Violoncello, und Rainer Gepp, Klavier, mit der Mazurka von Amy Beach. 8:09. Zum Abschluss: klingt wie Strauss, ist aber keiner. Ein gewisser Siegfried Translateur, deutscher Komponist, hat allerdings in Wien studiert. Jetzt kommt der japanische Hochzeitsmarsch.

0: der japanische Hochzeitsmarsch von Siegfried Translateur, 6:08. Mit Leporello geht es heute in die Schweiz. In Zürich besuchen wir ein spannendes Museum an seinem neuen Standort.
1: Wir widmen uns der konstruktiv konkreten und konzeptuellen Kunst. Das ist die nicht gegenständliche Kunst. Die konkrete Kunst abstrahiert nicht, sondern die konkrete Kunst schafft aus den Mitteln der Kunst selbst.
2: Seit 13 Jahren leitet die österreichische Kunsthistorikerin Sabine Schaschl das Museum Haus Konstruktiv in Zürich, die führende Institution für konstruktiv konkrete und konzeptuelle Kunst in der Schweiz.
1: Es grenzt für mich immer noch fast an so ein halbes Wunder, dass wir in eigentlich Rekordzeit nicht nur einen Ort gefunden haben, sondern auch diesen ganzen Umzug über die Bühne gebracht haben.
2: Nach über 20 Jahren war dem Museum 2022 der Mietvertrag im EWZ-Unterwerk Sellnau gekündigt worden. Der Umzug des gesamten Museums ins neu gestaltete Löwenbräu-Areal im Kreis 5, einem ehemaligen Industrieviertel, musste in Angriff genommen werden. Anfang Juni konnte er mit der Wiedereröffnung des ikonografischen Rockefeller Dining Room von Fritz Klarner abgeschlossen werden. Ursula Burkert hat das begehbare Kunstwerk gemeinsam mit Sabine Schaschl besichtigt.
3: Der Rockefeller Dining Room wurde für Nelson A. Rockefeller, damals seinerzeit Vizepräsident der Vereinigten Staaten, vom Zürcher Künstler Fritz Klarner gestaltet. 1963, 64. Und die große Besonderheit ist, dass es tatsächlich eine Art Walk-in-Painting ist. Also es sind Wandpaneele und Deckenpaneele, die aus Malerei zusammengesetzt sind.
2: Der Schweizer Künstler Fritz Klarner war ein Anhänger Piet Mondrians. Man könnte sich auch bei der Betrachtung von Klarners Malerei an Mondrian erinnert fühlen, meint Sabine Schaschl. Allerdings bestehen doch große Unterschiede. Zum Beispiel sorgt in seinen, wie er sie nannte, Relational Paintings stets eine leichte Diagonale für Struktur.
3: Er verwendet immer die Grundfarben Rot, Blau, Gelb, dann nimmt er noch Grau dazu, Schwarz und Weiß. Das sind die Farben, mit denen Klarner gestaltet. Und dieser Rockefeller Dining Room, den hat er so konzipiert, dass man vor allem, wenn man sitzt, und deshalb auch Dining Room, man braucht einen Tisch, wenn man sitzt, dann merkt man, wie sich die Komposition so auf die Mitte hinzuspitzt.
2: Um tatsächlich das gesamte begehbare, konstruktiv konkrete Kunstwerk erfassen zu können, empfiehlt Direktorin Sabine Schaschl, auf einem der Drahtstühle, die rund um einen Tisch mit Glasplatte gruppiert sind, Platz zu nehmen. Der Schweizer Produktdesigner Alfredo Heberli entwarf die Innenausstattung des Rockefeller Dining Room 2016.
3: Man ist wirklich so in eine Malerei integriert, man sitzt in der Malerei drin und auch da kommt ein bisschen dieses Sudoku-Phänomen. Man versucht zu entschlüsseln, wieso ist die Farbe da und wie spielt das und die Dynamik der Farben und Formen, die er da erzeugt, so mit den unterschiedlich großen Feldern. Es ist ja nicht alles quadratisch, sondern es ist ja eben doch in so Rechtecken unterteilt und es hat also wirklich eine sehr schöne Dynamik.
2: Eine Rechnung aus der Entstehungszeit in den 60er Jahren belegt, dass der Rockefeller Dining Room $10.000 gekostet hat. Das entsprach damals einem mittleren Haus in New York. Neben diesem Herzstück zeigt das Museum Haus Konstruktiv in Zürich derzeit Werke von Katja Schenker und Rosa Barber. Außerdem hat der deutsche Konzeptkünstler Michael Riedl eine dauerhafte Wand- und Deckeninstallation geschaffen.
3: Als Basis für seine Arbeit hat er unseren Mietvertrag. Und er hat diesen Mietvertrag wirklich so als Material dann verwendet und hat es so kollagiert, dass man den Mietvertrag zwar nie in der Gänze zusammensetzen und lesen wird können, aber man sieht einzelne Teile aus diesem Mietvertrag und liest da mal Quadratmeter, dort mal Quadratmeterpreise und juristische Abhandlungen. Aber diese Collage zieht vom Eingang unseres Ostteils über die Decke hindurch, über den Gang hin zum Eingang in den Westteil.
2: Das Museum Hauskonstruktiv im auch architektonisch spannenden Löwenbräu-Kunstareal in der Züricher Limmatstraße ist täglich außer Montag geöffnet.
0: Wenn Wort und Musik sich gegenseitig inspirieren, kommt es zu einem musikalischen Wechselspiel. Guten Morgen, Katharina Hirschmann. Was kommt denn im Pasticcio auf uns zu?
4: Musik, die zur Literatur wird und die dann wieder zu Musik wird. So geschehen im Falle der Kreuzersonate von Beethoven, die Leo Tolstoi zu einer Novelle inspiriert hat, die dann wiederum Leoš Janáček zu seinem Streichquartett inspiriert hat. Ein ewiger Kreislauf.
0: In 20 Minuten im Pasticcio und hier in Guten Morgen mit Ö1 verabschieden wir uns an dieser Stelle. Technik Sascha Schenold, Musikauswahl und Moderation Martina Stummer. Hier jetzt wieder Informationen aus der Journalredaktion. Es ist gleich 8 Uhr.
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6: Mit Paul Schiefer im Studio, guten Morgen. Der Krieg im Iran geht weiter. Die US-Armee hat die 10. Nacht in Folge Ziele im Iran angegriffen. Der Chef der Wiener Wirtschaftskammer, Walter Ruck, gerät immer stärker unter Druck. Am Abend sind neue Zitate aus Gesprächsprotokollen aufgetaucht. Die Regierung fördert die heimischen Medien. Gestern hat man dazu eine Einigung präsentiert, an der es auch Kritik gibt. Dazu hören Sie ein Gespräch mit Daniela Kraus vom Presseclub Concordia. In Italien hat der Fall eines Juweliers, der zwei Einbrecher erschossen hat, eine politische Debatte ausgelöst, und zwar über Selbstverteidigung und Selbstjustiz. Das Wetter wird heute wechselhaft und weniger warm. Der Krieg zwischen den USA und dem Iran droht weiter zu eskalieren. Es war die bereits 10. Nacht in Folge, in der es wechselseitige Angriffe gegeben hat. Angriffe der US-Streitkräfte auf Ziele in der Islamischen Republik und Gegenschläge des Iran auf US-Basen. Matthias Humpelstetter berichtet.
7: Das unheilverkündende Dröhnen von US-Kampfjets im Dunkel der Nacht. Die neuen Angriffe der USA dauern 5 Stunden lang. Ihr Ziel: Kommandozentralen, Verteidigungssysteme und Startrampen. Zum Beleg ihres Erfolgs verbreitet die US-Armee Videoaufnahmen. Sie zeigen Gebäude und Ausrüstung, die hinter einer plötzlichen Wolke von Flammen und Rauch verschwinden. US-Präsident Donald Trump hat zuletzt Rache geschworen für den Tod 3 US-Soldaten. Im Zentrum des wieder aufgeflammten Konflikts steht aber weiterhin die für den Ölhandel wichtige Straße von Hormus. Der Iran blockiert die Meerenge, indem er Handelsschiffe bedroht und immer wieder auch angreift. Mit den neuen Attacken der USA sollen die militärischen Möglichkeiten des Iran geschwächt werden.
6: Der Iran-Experte Walter Posch von der Landesverteidigungsakademie sieht die Entwicklungen wenig optimistisch. Eine Lösung scheint nicht in Sicht, sagt er im Morgenjournal um 7.
8: Die Situation ist extrem gefährlich eigentlich. Es kann, wenn keine große diplomatische Offensive startet, eigentlich nur eskalieren. Und der Iran ist in einer relativ sicheren Situation, militärisch und eben auch politisch, weil in diesem Sinne ja die USA auf den Iran zukommen müssen.
6: Wie hoch schätzen Sie denn aktuell die Chancen ein, dass es wieder zu einer diplomatischen Verhandlung kommt, zu einem neuen Rahmenabkommen, zu einer neuen Waffenruhe?
8: Also die meisten Beobachter schätzen ja, dass das jetzt eine Art chronischer Konflikt wird, der immer aufflammt und abebbt und wiederkommt und wieder zurückgeht. Das wäre eine strategische und politische sehr unbefriedigende Situation.
6: Sagt der Iran-Experte Walter Posch im Morgenjournal um 7. Das ganze Gespräch können Sie in unseren Online-Angeboten nachhören. Am Abend sind neue Vorwürfe gegen den Wiener Wirtschaftskammerpräsidenten Walter Ruck von der ÖVP bekannt geworden. Das berichten Kronenzeitung und Profil. Walter Ruck soll sich abschätzig über Vertreter der Industrie geäußert haben, aber auch über Wirtschaftsminister Wolfgang Hartmannsdorfer, ebenfalls von der ÖVP. Walter Ruck hat bisher alle Vorwürfe bestritten. Michael Feuschl berichtet.
9: In einer vertraulichen Männerrunde soll Wiens Wirtschaftskammerpräsident Walter Ruck ordentlich ausgeteilt haben. Nach bereits am Freitag veröffentlichten Aussagen über Postenschacher und ein fragwürdiges Frauenbild zitieren Kronenzeitung und Profil nun abschätzige Bemerkungen über die Industrie und Parteikollegen. ÖVP-Wirtschaftsminister Wolfgang Hartmannsdorfer bezeichnete Ruck demnach als Obersachbearbeiter der Regierung. Zitat:
10: Der Hartmannsdorfer ist so ein Typ, der ist Sachbearbeiter und Vorstandsassistent. Der kommt zu dir rein mit 300 Seiten, die er auswendig gestrebert hat und will dir in 2 Minuten alle 300 Seiten erzählen.
9: Industrievertreter soll Ruck wörtlich als degenerierte Oberösterreicher bezeichnet und ihnen Kaviar-Frühstück und Sektbrunch unterstellt haben. Weder der Wirtschaftsminister noch die Industriellen Vereinigung wollten sich bisher dazu äußern. Dafür reagiert der Industrielle Stefan Zöchling in der ZIP 2 äußerst scharf.
11: Wenn der Herr Ruck tatsächlich gesagt haben soll, dass industrielle Kaviar-fressendes Gesindel sind, dann sollte sich in den Spiegel schauen und als Gesindel, das wahrscheinlich im Schloss Herrnstein sitzt und Kaviar frisst, zurücktreten.
9: Dieses Schloss Herrnstein gehört der Wirtschaftskammer Wien. Ein Sprecher von Walter Ruck bestätigt die zitierten Aussagen nicht und verweist darauf, dass die Inhalte auf einer potenziell illegal angefertigten Tonaufnahme beruhen würden.
6: Die heimischen Medien stehen finanziell unter Druck, denn immer mehr Werbeeinnahmen fließen an ausländische Internetkonzerne. Die Bundesregierung hat daher ein neues Förderpaket für die heimischen Medien geschnürt. Gestern ist die Einigung präsentiert worden. Das soll den Medienstandort Österreich stärken. Darüber spreche ich gleich mit Daniela Kraus vom Presseclub Concordia. Davor aber noch Peter Daser mit einem Überblick.
12: Im Medienförderpaket sind 55 Millionen Euro vorgesehen. Damit sollen mehrere Bereiche gefördert werden. Zum einen die Hauszustellung, damit auch am Land weiter Zeitungen und Zeitschriften ausgeliefert werden. Weiters gibt es Geld für die Digitalisierung und es gibt eine Förderung für die Entwicklung neuer Medien, speziell für junge Menschen, deren Medienkompetenz gefördert werden soll. Bei digitalen Projekten soll mehr auf Qualitätsjournalismus geachtet werden. Medienminister und Vizekanzler Andreas Babler von der SPÖ sagte bei der Präsentation:
13: In Zeiten von Desinformation, in Zeiten von gezielter Manipulation und der wachsenden Dominanz von fragwürdigen Tech-Giganten müssen wir in qualitätsvolle und kritische Medien, in einen unabhängigen Journalismus investieren und für eine vielfältige und resiliente Medienlandschaft in der Heimat sorgen, die auch für den Medienkonsum der Zukunft gewappnet ist.
12: Eine spezielle Förderung für Gratiszeitungen, wie sie die ÖVP gewünscht hatte, soll es zwar nicht geben, aber auch der Clubobmann der Volkspartei Ernst Gödel sagte gestern:
14: Die Desinformation nimmt zu. Polarisierung nimmt zu. Es gibt Kräfte, die mit gezielten Falschinformationen, Falschmeldungen unsere Gesellschaft Stück für Stück spalten wollen. Und das werden und dürfen wir nicht zulassen. Das heißt, genau jetzt, wo es wirtschaftlich immer schwieriger wird, wird verlässliche Medienberichterstattung demokratisch immer wichtiger.
12: Der Verband österreichischer Zeitungen hat das Medienpaket begrüßt. Es gebe nun Planungssicherheit für den Standort. Der Verband österreichischer Privatsender hat besonders die Digitalförderung positiv bewertet.
6: Und dazu ist jetzt Daniela Kraus vom Presseclub Concordia bei mir im Studio. Guten Morgen.
15: Guten Morgen.
6: Frau Kraus, die Regierung hat da jetzt also ein Paket zur Förderung der heimischen Medien präsentiert. Medienminister Andreas Babler hat davon gesprochen, das ist Demokratiepolitik. Man habe ambitioniert verhandelt. Wie fällt denn Ihr Urteil aus?
15: Das ist einmal ein guter Dreiklang an Förderungen. Einerseits die Zustellförderung, mit der man traditionelle Zeitungsleser und Zeitungsleserinnen erreicht. Andererseits die digitale Transformation, das heißt weg von der Zeitung hin ins Digitale. Und drittens die Förderung von Medienkompetenz. Da wird natürlich vor allem auf junge Nutzer und Nutzerinnen abgezielt, wo sich das Nutzungsverhalten ja enorm verändert. Aber das ist nicht genug, weil was wir brauchen, ist eine Umstellung des gesamten Fördersystems. Die ist jetzt für 2028 angekündigt. Und da wird man sehen, ob diese Ankündigung auch umgesetzt wird.
6: Die Oppositionsparteien, die sehen dieses Medienpaket, das da gestern präsentiert wurde, äußerst kritisch. Die Mediensprecherin der Grünen, Sigrid Maurer, sagt, es ist ein Minimalkompromiss, völlig unzureichend. Können Sie diese Kritik nachvollziehen?
15: Wie ich schon gesagt habe, was ja gefordert wird von allen Experten und Expertinnen, und es gibt ja auch eine Studie im Auftrag des Medienministers genau zu diesem Thema, ist eine Umstellung des gesamten Fördersystems. Wir haben jetzt einen Mischmasch aus 8 verschiedenen Medienförderungen und die gehören einfach umgestellt, reformiert, höher dotiert und zielgerichteter. Und zielgerichteter meine ich, es gehört Journalismus gefördert und nicht die Strukturen, die Medien produzieren, ohne dass man darauf Rücksicht macht, was wird denn da an Inhalt präsentiert.
6: Nur zur Einordnung versuchen wir das, die Zahlen ein bisschen in den Kontext zu bringen. 55 Millionen Euro waren das gestern, die da präsentiert wurden für die heimischen Medien. Gleichzeitig verlieren die heimischen Medien aber mittlerweile Milliarden an Werbeeinnahmen an die ausländischen Internetkonzerne. Kann da so ein Paket überhaupt irgendwas bringen?
15: Zwei Dinge dazu. Das eine ist, das ist ein Förderungspaket, das ja zusätzlich zu bereits existierenden Förderungen beschlossen wurde. Es gibt eine Qualitätsjournalismusförderung, es gibt eine private Rundfunkförderung etc. etc. Aber natürlich wird man nie mit Förderungen dieses Werbegeld ersetzen können. Das heißt, da müssen sich sowohl die österreichischen Medien überlegen, wie können sie denn attraktiv für Werbekunden sein? Sehr schwierig. Man muss sich medienpolitisch überlegen, wie kann man, was passiert mit der Besteuerung, mit der Digitalsteuer der Werbung, die in die USA oder nach China zu TikTok abfließt, kann man das zweckwidmen für die Medien. Und wir müssen uns auch alle als Publikum überlegen, bleibe ich Abonnent, werde ich Abonnentin, weil ohne diese Beiträge wird es nicht funktionieren. Es ist halt nicht alles gratis.
6: Ein Riesenthema in Österreich ist ja seit Jahren auch die Finanzierung der Medien durch Regierungsinserate. Da fließt ja viel Geld oder ist viel Geld geflossen in der Vergangenheit. Bringt dieses Medienpaket jetzt einen Schritt mehr Unabhängigkeit von dieser direkten Abhängigkeit von der Politik?
15: Es werden die Inserate oft missverstanden als Medienförderung. Das sind eigentlich zwei ganz unterschiedliche Dinge. Und wenn die Inserate jetzt gleichzeitig, so wie es angekündigt wird und was man ja auch schon in der Praxis sieht, zurückgeschraubt werden, diese unkontrollierte Vergabe von Geldern, dann ist das natürlich positiv und ein Schritt in die richtige Richtung. Gleichzeitig muss man sagen, es gibt Informationsaufträge der Regierung, die man auch über Inserate erfüllen kann. Aber auch da müsste es klare Kriterien geben.
6: Sie haben es selber schon angesprochen, Medienminister Babler hat für 2028, das ist in ungefähr 2 Jahren, eine größere Reform angekündigt, was die Medienförderung in Österreich angeht. Gleichzeitig sehen wir aber, wie die Umbrüche in der Medienlandschaft immer schneller voranschreiten. Die Digitalisierung bringt völlig neue Entwicklungen. Ist da die Regierung nicht viel zu langsam unterwegs?
15: Die Entwicklungen sind dramatisch, aber ich glaube, man muss auch schon ein gewisses Verständnis dafür haben. Das ist eine sehr komplexe Materie und da muss es einmal Gesetzesentwürfe geben. Die müssen auch von der EU durchs EU-Prozedere gehen und bewilligt werden. Also ganz so schnell geht das nicht. Könnte es etwas schneller gehen? Ja, sicher. Aber man kann sich jetzt auch nicht eine Zauberei erwarten.
6: Einen Punkt würde ich gerne nur noch ansprechen. Es gibt natürlich immer noch traditionelle Print-Abo-Abonnenten. Es sind eher ältere Menschen mittlerweile. Die Jungen haben damit wenig am Hut. Wie kann man denn Qualitätsjournalismus an die jungen Menschen bringen?
15: Vor allem, indem man Qualitätsjournalismus macht, glaube ich. Das ist einmal der allererste und wichtigste Punkt. Und dann muss man sich genau anschauen, wo wird konsumiert und wie mache ich die Formate attraktiv. Das funktioniert momentan vor allem über Gesichter. Das sieht man ja auch jetzt zum Beispiel, wenn wir beim ORF sind, an den ZIP-Formaten, die funktionieren wunderbar. Aber man muss eigentlich wahnsinnig schnell denken, weil man muss sich jetzt schon überlegen, was heißt denn KI und künstliche Intelligenz und der Nachrichtenkonsum verschiebt sich ja auch, dass ich einfach über KI mir was zusammenfassen lasse. Was heißt das jetzt? Was heißt das auch urheberrechtlich? Was heißt das nutzungsrechtlich? Also es ist eine spannende, aber echt herausfordernde Zeit für Medien.
6: Große Herausforderungen also für die heimischen Medien mit oder ohne Förderpaket der Regierung. Daniela Kraus war das vom Presseclub Concordia. Vielen Dank für den Besuch.
15: Danke.
6: Wer in Österreich einen Privatkonkurs anmeldet, braucht für die Entschuldung wieder länger, nämlich 5 statt bisher 3 Jahre. Die Gläubigervertreter begrüßen das, die Schuldnerberatungen dagegen sehen es kritisch. Clemens Mitterlehner, der Geschäftsführer der Dachorganisation der Schuldenberatungsstellen, verweist im Morgenjournal um 7 auf die Ungleichbehandlung von Privatpersonen gegenüber Unternehmern, für die weiter die 3-Jahres-Frist gilt.
16: Wir sehen vor allem die Ungleichbehandlung von Personengruppen sehr kritisch. Wir sehen da auch verfassungsmäßige Probleme, nicht nur wir, sondern auch Rechtsexperten und Expertinnen. Und wir befürchten, dass diese Regelung ohnehin irgendwann wieder repariert werden muss. Wir wollen ja, dass wenige Menschen überschuldet sind in Österreich. Das ist auch gut für die Wirtschaft und die Volkswirtschaft. Und dann müssen wir auch Anreize bieten, dass diese Menschen sich auch aktiv entschulden. Und das ist klar, dass man in ein 3-jähriges Verfahren eher geht und dass man ein 3-jähriges Verfahren eher durchhält als ein längeres Verfahren. Man darf nicht vergessen, auch die Gläubigerseite und auch die Justiz haben mehr Kosten und mehr Aufwand.
6: Sagt Clemens Mitterlehner von den Schuldenberatungsstellen im Morgenjournal um 7.
17: Der US-amerikanische Milliardär Elon Musk bringt sich wieder einmal in die italienische Innenpolitik ein. Auf seiner Plattform X hat er ein Thema entdeckt, das in Italien seit Tagen für Diskussionen sorgt. Ist es noch Selbstverteidigung, wenn man zwei Räuber verfolgt und erschießt? Das Gericht meint nein und hat einen 71 Jahre alten Juwelier dafür gerade definitiv zu 14 Jahren Haft verurteilt. Aber für den Mann hat sich eine Front der Unterstützung gebildet, berichtet aus Italien Cornelia Wospanik.
18: Lega-Chef Matteo Salvini hat wieder einmal T-Shirts drucken lassen. Amnestie sofort ist auf diesen zu lesen unter einem Bild von Mario Roggiero. Seit der Juwelier aus dem Piemont in Mailand seine Haft angetreten hat, hat ihn Salvini gleich zweimal besucht. Er sei überzeugt, dass hier ein Mann in Haft sei, der sein Leben lang gearbeitet habe. Und er nicht wegen Sekundenbruchteilen beurteilt werden könne, in denen er zu weit gegangen sei. Salvinis Überzeugung hat aber nicht nur einen Vater.
19: Io sto con Mario Roger.
18: Roberto Vannacci, der Ex-General, der auf einem Ticket der Lega EU-Parlamentarier geworden ist, nun seine eigene ultrarechte Partei gegründet hat und in Umfragen vor der Lega liegt, treibt ihn vor sich her. Das Recht auf Selbstverteidigung nach US-amerikanischem Zuschnitt ist eines von Vannaccis Kernanliegen. Wenn Salvini nun einen Vorstoß für die Ausweitung des Prinzips der Selbstverteidigung ins Parlament bringt, ist das für den ehemaligen Militär nur eine Genugtuung.
19: Perché i nostri emendamenti non sono stati presi in considerazione?
18: Warum habt ihr unsere Abänderungsanträge nicht akzeptiert? Nicht etwa, weil sie nicht richtig sind, sondern weil wir nicht Teil der Koalition sind. Verteidigung ist immer legitim. Vannacci bringt auch Fratelli d'Italia unter Druck. Justizminister Carlo Nordio sprach sofort von Amnestie für den Juwelier und musste vom Präsidenten daran erinnert werden, dass diese Zuständigkeit des Staatsoberhauptes ist. Ziemlich selbstbewusst fordert Roggiero die Begnadigung auch ein. Es lebe die italienische Justiz.
20: Viva la giustizia italiana.
18: Ergastola. Man hat mir lebenslang gegeben, sagt er. Dass Roggiero den Familien der Räuber, die er getötet hat, Entschädigung zahlen muss, bringt wiederum die Regierungschefin auf. Giorgia Meloni unterstreicht, wer jemanden angreife, habe kein Recht auf Entschädigung. Für die Opposition ist ein gefährliches Schauspiel, was die Rechte rund um den Juwelier abgibt. Der Chef der Fünf-Sterne-Bewegung, Giuseppe Conte, warnt vor Wild-West-Methoden. Menschen zu bewaffnen löse gar nichts. All die Sicherheitsdekrete seien nur Eingeständnis des Scheiterns dieser Regierung. Und doch wird der Juwelier ein Thema bleiben. An Mario Roggiero lässt sich vieles festmachen, woran der Rechten liegt und was die Volksseele anspricht. Das schöne Italien des Kleinunternehmertums, Law and Order, Kritik an der Justiz. Da muss man es dann auch nicht so genau nehmen mit dem Unterschied zwischen Selbstverteidigung und Selbstjustiz.
17: Und die Meldungen hat Lorenz Wildner.
21: Der Internationale Währungsfonds überweist der Ukraine rund 600 Millionen Euro. Der Vorstand habe das Finanzierungsprogramm der Ukraine überprüft und festgestellt, dass das Land seine Finanzstabilität aufrechterhalten konnte, trotz des Krieges. Die Zukunft der Wirtschaft werde jedoch durch russische Angriffe und den Krieg im Nahen Osten belastet. Mit der neuen Hilfe steigt die Gesamtauszahlung an die Ukraine aus dem Kreditprogramm auf knapp 1,8 Milliarden Euro. Der neue britische Premier Andy Burnham hält heute seine erste Kabinettssitzung ab. Dabei will Burnham Maßnahmen gegen die steigenden Lebenshaltungskosten vorstellen. Nach seiner Ernennung zum Premier durch König Charles III. Hatte Burnham noch gestern sein Kabinett neu aufgestellt. Ab sofort dauert der Weg aus den Schulden für viele wieder länger. Wer einen Privatkonkurs anmeldet, braucht für die Entschuldung wieder 5 statt bisher 3 Jahre. Grund ist das Auslaufen einer befristeten Regelung, die Österreich 2021 eingeführt hat. Die Schuldenberatung spricht von einem Rückschritt. Gläubigervertreter begrüßen dagegen die längere Rückzahlungsdauer. Offenbar aus Protest gegen das Vorgehen der US-Einwanderungsbehörde ICE gegen Migranten hat ein Mann in New York einen Brandsatz vor einem Gebäude der Behörde gezündet. 2 Regierungsangestellte und ein Zivilist wurden verletzt. Der Verdächtige wurde festgenommen. Es soll sich um einen 43-jährigen ehemaligen Armeeangehörigen handeln. Und an die 2 Millionen Menschen haben bis in den späten Abend in der spanischen Hauptstadt Madrid den Weltmeistertitel ihres Fußballnationalteams gefeiert. Bei der Parade im offenen Bus durch das Zentrum der Stadt jubelten sie den Spielern zu. Anschließend wurde der WM-Pokal auf einer großen Bühne präsentiert. Zuvor waren die frisch gebackenen Weltmeister schon von König Felipe empfangen worden.
17: Danke, Lorenz Wildner. Die Wetteraussichten kommen jetzt noch von Gerald Holzinger.
1: Es geht mit gemäßigtem Sommerwetter durch diese Woche. Nennenswerten Regen bekommen hauptsächlich nur der Süden und Teile des Berglands. Der wärmste Tag wird mit bis zu 30 Grad der Samstag. Heute liegen die Temperaturen nach einer erfrischenden Nacht aktuell immer noch im ganzen Land unter 20 Grad. In Wien und Eisenstadt hat es 19 Grad, in St. Pölten 15, Linz 16, Salzburg 13, Innsbruck 15, Bregenz 14 und Graz und Klagenfurt 18 Grad. Größtenteils gibt es heute eine trockene Mischung aus Sonne und Wolken. Nur nach Süden hin ist es überwiegend bewölkt und es bilden sich im Tagesverlauf vermehrt ein paar Regenschauer und Gewitter, die meisten in Kärnten. Zum Teil frischt lebhafter Nordwestwind auf, dazu hat es am Nachmittag 18 bis 25, im Osten bis 27 Grad, in 2000 Meter Höhe um 8 Grad. Ähnliche Temperaturen gibt es morgen Mittwoch, dazu bekommt auch der Süden wieder mehr Sonne.
17: Das war das Morgenjournal um 8 an diesem Dienstag. Jürgen Pfaffinger, Regie, Wilhelm Wimmer, Technik und am Mikrofon Paul Schiefer. Es ist in wenigen Sekunden 8:20 Uhr.

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2: Schön, dass Sie wieder mit dabei sind bei einer weiteren Folge Österreich, die ganze Geschichte. Wieder an meiner Seite ist Dr. David Schriffel. Wir sprechen weiterhin über die österreichische Diplomatie. In der letzten Folge haben wir über den Zweiten Weltkrieg gesprochen, dass da eigentlich mehr oder weniger nichts war mit österreichischer Diplomatie. Nach dem Ende des Zweiten Weltkrieges, was ist da eigentlich auf diplomatischer Ebene passiert? Wie kam es dazu, dass Österreich wieder diplomatisch aktiv war?
3: Das ist eine große, breite und lange Frage. Also der Beginn des österreichischen Auswärtigen Dienstes nach dem Zweiten Weltkrieg ist insofern interessanter, weil am 16. April 1945 haben sich Beamte, ehemalige Beamte des Bundeskanzleramts Auswärtige Angelegenheiten getroffen, eben dort. Man hat einberufen für den 16. mit einem Zettel, der an der Tür des Bundeskanzleramts gehangen ist, um sich am 16. April wieder zu treffen und hat den Dienst wieder begründet. Man hat aus eigenem Antrieb begonnen, wieder zu arbeiten. Und das ist ein interessanter Punkt, finde ich. Das war noch einige Tage vor der österreichischen Unabhängigkeitserklärung vom 27. April. Das heißt, der Auswärtige Dienst, der österreichische, der Zweiten Republik ist älter als die Zweite Republik. Zwar nur ein paar Tage, aber doch. Und man hat sich dann reorganisiert. Es gab ja auch einen Bombenangriff. Das Bundeskanzleramt war teilweise zerstört. Man hat sich wieder eingerichtet.
1: Fun Facts.
3: Auch eine interessante Geschichte. Es ist überliefert, man hat dort zwei Hühner gefunden in einem Raum, was die Versorgungslage ein bisschen verbessert hat für kurze Zeit danach.
2: Geringfügig,
3: aber regelmäßig. Und hat auch eine kleine Entnazifizierung durchgeführt. Also man hat einfach sich zusammengeredet, wie man in Wien sagen würde, wer wieder im Dienst sein darf und wer nicht. Hat sozusagen prononcierte Nationalsozialisten nicht wieder aufgenommen und versucht, einen Nukleus eines österreichischen Auswärtigen Dienstes wieder aufzunehmen.
2: Wissen Sie aus historischer Sicht, wer von diesen damaligen Diplomatinnen und Diplomaten aus dem Dienst übrig geblieben ist? Wer da wieder eingetreten ist? Kennt man diese Personen?
3: Ja, die kennt man. Ich, also Generalsekretär Wildner, ein Bischof, ein Schöner. Das heißt, aus der Ersten Republik sind sehr viele auch wieder 1945 aktiv gewesen, muss man sagen. Also ein bisschen wiederum Kontinuität in dem Sinn, dass diese Personen sich auch wieder zusammengefunden haben. Es war auch gut dokumentiert, sozusagen, wer in der NS-Zeit den Dienst weiter in Deutschland gemacht hat, im Deutschen Auswärtigen Dienst war. Aber ja, die Namen sind gut bekannt. Es gibt da viele biografische Forschungen dazu auch. Aber wir werden das jetzt auch sozusagen verbunden mit institutionengeschichtlichen Forschungen neu aufsetzen, sozusagen.
2: Sie haben gesagt, man hat sich sozusagen wieder selbst eingesetzt in den diplomatischen Dienst. Was waren dann die ersten Schritte?
3: Die ersten Schritte waren neben der Entnazifizierung der Versuch, mit dem Ausland Kontakt aufzunehmen. Die ureigenste Aufgabe der Diplomatie. Und in der unmittelbaren Nachkriegszeit gab es da große Hürden verkehrstechnischer, kommunikationstechnischer Sicht. Und es ist interessant zu sehen, dass man dann versucht hat, in die Länder, wo man in der Zwischenkriegszeit Gesandtschaften gehabt hat, festzustellen, wie die Lage vor Ort ist, ob man dort auch sozusagen eine Vertretungsbehörde wieder einrichten kann. Und viele dieser Nachrichten aus Schweden, aus Übersee, sind über Prag gelaufen. Die verkehrstechnische Verbindung nach Prag war am besten und der Gesandte der Zwischenkriegszeit, Ferdinand Marek, hat bei Kriegsende die österreichische Gesandtschaft sozusagen in Eigenregie wieder eröffnet und hat die Verbindungen, die Kommunikationsverbindungen wieder aufgenommen. Das heißt, das war der erste Schritt, sozusagen das Netzwerk nach Möglichkeit wieder aufzubauen. Man muss dazu sagen, dass natürlich Österreich sehr eingeschränkt war in seinen Möglichkeiten. Zunächst durfte nach dem alliierten Kontrollabkommen Österreich nur in diplomatische Verbindungen treten, selbstständig mit Mitgliedern der Vereinten Nationen. Mit anderen Staaten, wenn man da diplomatische Beziehungen aufnehmen wollte, musste das der alliierte Rat genehmigen. Und da gab es natürlich dann große Einschränkungen. Man war sich aber gleichzeitig bewusst, und da gibt es auch Akten dazu, und das war eine bewusste Strategie, möglichst schnell mit möglichst vielen Staaten wieder in Kontakt zu treten. Auch nicht zuletzt, um den eigenen Status als wieder erstandenes und souverän gewordenes Land auch formal auch zu unterstreichen und sozusagen einen internationalen Rückhalt wieder zu gewinnen.
2: Jetzt klingt das so einfach, man nimmt einfach wieder internationale Beziehungen auf. Stelle ich mir jetzt nicht so einfach vor nach einem Weltkrieg, noch dazu Österreich, Deutschland. Wie war die Resonanz nach diesem In-Kontakt-Treten?
3: Die war durchwegs positiv. Jetzt haben wir in Österreich Gott sei Dank inzwischen eine lange Geschichte der Aufarbeitung unserer eigenen Vergangenheit und wir stellen uns dem und haben die Opferthese, so glaube ich sagen zu können, doch überwunden. Zu dem Zeitpunkt sah man sich selbst noch sehr deutlich als Opfer oder wollte das und wurde auch von vielen Partnerländern als solches durchaus auch akzeptiert von vielen Ländern. Insofern war es weniger schwierig, als man vielleicht meinen möchte. Eine wichtige Aufgabe der Bundesregierung war nach 1945 in den ersten Jahren die Anerkennung der österreichischen Staatlichkeit durch die internationale Gemeinschaft zu erreichen auf Basis der Moskauer Deklaration von 1943, wo die Wiedererrichtung eines selbstständigen Österreichs als Kriegsziel auch der Alliierten sozusagen festgelegt worden ist. Und es gibt auch lange Listen, zu welchem Datum welches Land die österreichische Bundesregierung oder beziehungsweise das wiedererstandene Österreich auch anerkannt hat. Also die Resonanz war eigentlich eine positive, kann man grosso modo sagen.
2: Als wohl größten diplomatischen Erfolg kann man dann die Unterzeichnung des Staatsvertrages 1955 nennen. Wie kam es denn aus diplomatischer Sicht dazu? Was lief denn da alles im Hintergrund?
3: Der Staatsvertrag hat eine sehr lange Geschichte. Auch da gibt es wunderbare und umfangreiche Literatur. De facto wurde seit Kriegsende darum gerungen, natürlich eine definitive Regelung für die Frage der Besatzung und der möglichen Reparationen oder Nicht-Reparationen zu finden. Es gab viele Verhandlungsrunden, viele Außenministerkonferenzen, die letzte erfolglose noch 1954. Das war einer der wesentlichen Punkte, wo Österreich diplomatisch tätig war. Die ersten großen Vertretungsbehörden, zunächst genannt politische Vertretung, dann später Gesandtschaft und dann auch bald Botschaft, waren natürlich bei den Alliierten und bei den Besatzungsmächten eingerichtet. Das heißt, man hat alle frei werdenden Ressourcen darauf verwendet, um sozusagen einen Staatsvertrag mit Österreich zu erreichen. Verhandlungsrunden Sonderzahl, Verhandlungen in London und in Berlin und in Moskau natürlich. Um fast eine Frage vorwegzunehmen, es gibt ja die berühmte Legende mit den alkoholischen Zusammenhängen mit dem Staatsvertrag. Natürlich wurde der Staatsvertrag nicht ertrunken, sondern es waren strategische Überlegungen, die dazu geführt haben. Natürlich der Tod Stalins war ein wichtiges Element, aber auch die Frage, ob es nicht für die Sowjetunion strategisch gesehen besser wäre, dass Österreich nicht geteilt würde und einen Keil in die sich herausbildenden westeuropäischen Verteidigungsstrukturen bildet. Trennungspläne gab es aus der KPÖ, die wurden von der Sowjetunion abgelehnt. Das heißt, es gab eine internationale Zusammenhänge, die dazu auch geführt haben zu dem Erfolg. Das war auch ein Erfolg der Diplomatie, aber natürlich muss Diplomatie immer aufbauen auf Interessen und strategischen Überlegungen, auch der Partner, ansonsten funktioniert das nicht. Aber um zu der Trinkgeschichte zurückzukommen.
1: Fun Facts.
3: Es gab allerdings, das ist aktenkundig sozusagen, eine Empfehlung im Ministerium, dass vor Verhandlungen mit den Sowjets irgendeine Art Öl zu sich genommen werden sollte, Fischöl oder ein anderes, um im Fall der Fälle sozusagen auch eine gewisse Resilienz zu entwickeln. Also das sozusagen, sage ich mal so, das Soziale eine Rolle gespielt hat, das stimmt schon, aber natürlich ist das nicht monokausal, wie es oft tradiert worden ist.
2: Gibt es diplomatische Namen, die Sie uns nennen können im Zusammenhang mit dem Staatsvertrag, die da wirklich federführend waren?
3: Also natürlich Staatsvertragskanzler Raab, es gab den Figel, Kreisky war natürlich stark involviert. Es lebt sogar noch ein Mitglied der Delegation, der Botschafter Grubmeier Senior, die da ganz wesentliche Elemente gebildet haben. Botschafter Bischof, der sozusagen in der fraglichen Zeit der österreichische Botschafter in Moskau war, war da auch natürlich eine wichtige Figur. Eine Sonderzahl, also Namenssonderzahl, ein erklecklicher Anteil des österreichischen diplomatischen Dienstes hat in der einen oder anderen Form damit zu tun gehabt. Die Entwürfe über die Staatsverträge sind in der Völkerrechtsabteilung entworfen worden. Da waren alle großen Namen auch beteiligt, die es da gibt. Ferdros, also die gesamte Expertise und Kompetenz, die da vorhanden war, ist eigentlich vielfach in diese Bemühungen geflossen.
2: Kurz nach dem Staatsvertrag erklärte Österreich dann eben seine dauerhafte Neutralität. Diplomatie wurde dann, könnte man sagen, zum zentralen Instrument der Sicherheitspolitik. Inwiefern funktionierte das damals?
3: Das hat eben begonnen schon damit, dass man nach Kriegsende versucht hat, möglichst viele internationale Kontakte zu knüpfen, weil man gesehen hat, dass internationale Verknüpfung, internationales Recht eine Stütze sind, eine Möglichkeit sind, für gerade ein kleines Land sozusagen Sicherheit herzustellen, was sehr notwendig war. Die Neutralitätspolitik war ein Teil dieser Politik und man sieht das sehr bald nach 1955, dass diese Neutralität zunächst sehr aktiv ausgelegt worden ist. Wenn man an den Ungarnaufstand denkt zum Beispiel, wenn man sich vorstellt, dass die Besatzung erst 1955 geendet hat, dass eine österreichische bewaffnete Kraft erst 1955 wieder gegründet worden ist, dass dann bereits im Jahr 1956 sozusagen das Bundesheer direkt an der Grenze gestanden ist und bei einem Vorgang, wo die frühere Besatzungsmacht an der eigenen Grenze an mehreren gestanden ist, so aktiv gehandelt ist, das ist Ausdruck dieser Haltung. Also es ist ja auch 1955 schon der Beitritt zu den Vereinten Nationen. Also man hat sich sozusagen im Schnelldurchlauf in die internationale Bühne, auf die internationale Ebene begeben, um nicht sozusagen unter die Räder zu kommen, auf die eine oder andere Art und Weise, und hat versucht, eben durch Dialog die eigene Lage zu stabilisieren, würde ich mal nennen. Ist vielleicht auch nicht so bekannt, es ist 56 ja sogar ein sowjetischer Soldat auf österreichischem Boden erschossen worden. Das wurde dann nicht so laut breitgetreten, um nicht größere Kalamitäten zu verursachen, aber es zeigt schon, dass die Haltung eine sehr, sehr strikte war.
2: Was ist da genau passiert?
3: Es sind bei Rechnitz ist eine Gruppe von vier Sowjetsoldaten auf österreichisches Gebiet gekommen. Zwei waren relativ schnell wieder weg, von denen kennt man auch die Namen nicht. Zwei haben dann versucht, Zivilisten zu durchsuchen. Sozusagen natürlich die Motivlage ist dann immer schwierig. Die haben dann sozusagen gemeint, sie hätten nicht gewusst, dass sie auf österreichischem Gebiet wären, was insofern eigenartig erscheint, als damals eben auch 56 die Grenze mit kleinen rot-weiß-roten Fähnchen markiert worden ist, um genau sowas zu verhindern. Und auf den Versuch, sie zu stoppen,

0: auch die Rolle Österreichs als wichtig erachtete, sozusagen als ein neutraler Staat, der gute Beziehungen mit der Sowjetunion hat. Das war sozusagen ein bisschen, das sollte ein Case Study, ein Role Model sein sozusagen, dass es möglich ist, mit der Sowjetunion gute Beziehungen zu haben, auch wenn man nicht Teil sozusagen des Warschauer Pakts oder dieser Zusammenhänge ist.
1: Im Kalten Krieg wurde ja Wien auch zu einem wichtigen diplomatischen Zentrum. Eben durch die Neutralität konnte man sozusagen eine Vermittlerrolle einnehmen.
0: Die Vermittlerrolle, das ist auch ein weites Feld und viel ist darüber gesprochen worden. Sie werden viele Leute finden, die sagen, das war immer schon eine Illusion. Sie werden viele Leute finden, die sagen, das war die Hauptrolle Österreichs. Also das ist ganz interessant. Ich kenne Akten geheimdienstlicher Natur, sprich, also die US-Geheimdienste haben berichtet über Österreich und seine Rolle in 50er, 60er Jahre. Und die Amerikaner haben darin gemeint, Österreich würde sich eine Rolle als Brückenbauer sozusagen zumessen, die so kaum existent wäre. Also es ist eine Frage auch der Möglichkeiten, des Images, aber was stimmt? Man hat sich angeboten als Verhandlungsort, man hat den UN-Sitz natürlich sozusagen auch dann nach Wien gebracht und das ist ein positives Faktum, dass man Verlässlichkeit, Vertrauen internationales aufbaut. Das ist schon eine von Österreich aktiv stattgehabte Rolle, die auch eine Wirkung gezeigt hat, muss man auch sagen. Und dazu gehören Dinge wie internationale Treffen, aber auch, das würde ich hier vielleicht auch erwähnen wollen, das Wiener Übereinkommen über diplomatische Beziehungen, das in Wien 1961 unterzeichnet worden ist und das eigentlich Grundlage ist für nicht nur Formalia, aber für die Frage, wie internationale diplomatische Beziehungen gehandhabt werden. Es ist vermutlich das erfolgreichste Abkommen, das jemals im UN-Bereich abgeschlossen worden ist und ist eben in Wien 1961 verhandelt und abgeschlossen worden und ein paar Jahre später auch eins über konsularische Beziehungen.
1: Jetzt haben wir in den letzten Folgen immer über die Diplomatische Akademie gesprochen. Zur Zeit der Nationalsozialisten wurde die geschlossen. Wann wurde sie jetzt wieder eröffnet?
0: Als Teil dieser Idee, Österreich international zu vernetzen und einzubetten in die internationalen Zusammenhänge, gerade auch im UN-Bereich, aber insgesamt, wurde 1964 die Diplomatische Akademie wiedergegründet, die frühere Konsularakademie als Diplomatische Akademie wiedergegründet am heutigen Standort. Und das war der bewusste Versuch, erstens das durchzuführen, wie gesagt, sich im internationalen Bereich wieder zu verankern, aber auch die Internationalität Österreichs zu beweisen, auch durch internationale Studenten. Man darf nicht vergessen, Anfang der 60er Jahre zum Beispiel, 1960 das afrikanische Jahr. 18 ehemalige Kolonien sind unabhängig geworden, sind UN-Mitglieder geworden. Das heißt, man hat diese Öffnung in die Welt mitvollzogen und versucht, daran teilzuhaben in vielerlei Hinsicht. Und in diesem Zusammenhang ist ein bisschen auch diese Gründung zu sehen, die man als nachhaltigen Erfolg eigentlich auch werten kann bis heute.
1: Man wollte sich also international öffnen. Sie haben vorhin gesagt, die Vermittlerrolle wird ein bisschen in Frage gestellt, aber es sind ja auch wahnsinnig viele internationale Organisationen, Institutionen in Wien angesiedelt. Also warum denn Wien?
0: Wien hat sich angeboten und wurde auch von den damaligen Großmächten durchaus als möglicher Verhandlungsort und Ort für die UN gesehen, eben aufgrund Neutralität, dass man sozusagen glaubhaft vermitteln konnte, dass man ein Ort der Verständigung, des Zusammenkommens, des Vertrauens, des Dialogs ist. Das hat man auch gut genutzt, hat auch dafür lobbyiert, muss man auch sagen. Aber das ist eines der ganz wichtigen Standbeine auch österreichischer Außenpolitik. Das ist vielleicht, wenn Sie im ersten Bezirk spazieren gehen und am Minoritenplatz sozusagen einmal sich umschauen. Am Außenministerium hängen drei Fahnen. Die österreichische, die EU-Fahne und die UNO-Fahne. Und das ist genau sozusagen, das symbolisiert auch ein bisschen die Wichtigkeit der Vereinten Nationen für Österreich damals und heute. Und das bleibt auch so und soll auch so bleiben. Und nicht zuletzt bewirbt sich Österreich ja gerade auch für einen Sitz als nicht ständiges Mitglied im UN-Sicherheitsrat für die Jahre 27 und 28, um auch dieses Commitment für die internationale Ordnung, für den Dialog und

0: das Vertrauen auf internationaler Ebene auch sichtbar zu machen. Und wir hoffen, dass das auch funktionieren wird.
1: Dieses Positionieren wird auch dadurch unterstrichen, dass ja auch viele österreichische Diplomaten dann in sehr wichtige internationale Funktionen gekommen sind. Können Sie uns da ein paar Beispiele nennen?
0: Ich würde Verdros nochmal nennen als Vorsitzender des Kongresses, man sagt auch zweiter Wiener Kongress zum Abschluss des Wiener Übereinkommens über diplomatische Beziehungen 1961. Aber man kommt nicht drum herum, natürlich auch Waldheim als Generalsekretär ist in eine wichtige Position gekommen, wurde unterstützt auch vom Kreisky damals. Das heißt, Österreich hat natürlich auch das Personal in diese Richtung sozusagen entwickelt und war auch damit recht erfolgreich. Was natürlich auch ein Teil dieser Glaubwürdigkeit ist. Man muss sich beteiligen und Beteiligung heißt immer auch, dass man entsprechende Personen hat, die man auch einsetzen kann und in diese Richtung schicken kann.
1: Es gab ja sehr viele Konflikte, würde ich mal sagen, rund um Österreich in dieser Zeit. Ungarischer Volksaufstand 1956, Prager Frühling 1968. Inwiefern hat denn da die österreichische Diplomatie eine Rolle gespielt?
0: Ungarnaufstand habe ich schon kurz erwähnt. Der Prager Frühling ist vielleicht auch ein interessantes Beispiel, weil im Jahr 1968, als der Warschauer Pakt die Tschechoslowakei sozusagen besetzt hat, gab es in Prag noch eine Gesandtschaft, eine österreichische, unter Leitung vom späteren Bundespräsident Kirchschläger. Und Österreichs Haltung war relativ klar, dass man das verurteilt hat. Sie war militärisch nicht so mutig wie 1956. Man hat 1968 sozusagen das Bundesheer zurückgestaffelt, kilometerweit hinter die Grenze aufgestellt. Aber Kirchschläger zum Beispiel als Missionschef in Prag hat zahllose Visa ausgestellt für Tschechoslowaken, die sich bedroht gefühlt haben, die dadurch ausreisen konnten. Es gab sehr viele Flüchtlinge 1968 in Österreich, die weitergereist sind, aber manche sind auch geblieben. Und da hat die österreichische Diplomatie eine bilateral sehr positive Rolle gespielt und man muss auch sagen, dass sich da das bilaterale Bild auch sehr verbessert hat. Also da hat in Person von Kirchschläger die österreichische Diplomatie eigentlich ein bisschen das Gesicht auch des Landes gebildet. Der ORF war da nicht ganz unwichtig, ebenfalls mit der Berichterstattung. Und wir denken an Hugo Portisch, der ja übrigens in Pressburg geboren ist. Also da war die Diplomatie ein wichtiger Faktor, vielleicht auch als Informationsgeber. Es gab 1968 ein Generalkonsulat in Pressburg, in Bratislava. Und atmosphärisch vielleicht sozusagen, der Generalkonsul hat dann auch berichtet von der Invasion und hat mit seinem eigenen Konsulatswagen auch gefährdete Personen nach Österreich gebracht. Und der hat geschrieben in einem Bericht, er hätte sich nicht vorstellen können, dass in unserer heutigen Zeit, 1968, noch Politik mit Panzern gemacht wird. Aber er wurde eines Besseren belehrt.
1: Sie haben in der letzten Folge erwähnt, dass im diplomatischen Dienst Anfang des 20. Jahrhunderts in etwa 1000 Menschen gearbeitet haben. Wann hat man denn diese Zahl wieder erreicht und wie viele arbeiten denn heute im diplomatischen Dienst?
0: Also in der Zentrale hat man sie nie wieder erreicht.
1: Okay.
0: Das ist auch insofern nachvollziehbar, als natürlich vor 1914 das ein anderer Apparat war. Es sind jetzt etwas geringere Zahlen, ja. Aber sozusagen auf die Bevölkerungszahl gerechnet hat sich die Anzahl schon erhöht. Aber man ist nicht mehr auf 1000 in der Zentrale gekommen.
1: Weil man diese Man- und Woman-Power einfach nicht mehr braucht oder weil das Geld nicht da ist?
0: Naja, ich würde das mal so beantworten. Ist die Frage, brauchen wir Diplomatie, brauchen wir Diplomaten, brauchen wir Persönlichkeiten, sage ich jetzt, nicht nur Personen, sondern Persönlichkeiten vor Ort, ist eine sehr alte. Im 19. Jahrhundert, als die interkontinentalen Telegrafenkabel erfunden wurden, gab es öffentliche Diskussionen, jetzt brauchen wir keine Diplomaten mehr, also im 19. Jahrhundert, weil alles kann ja über den Telegrafen an Informationen weitergegeben werden. Das hat sich als falsch herausgestellt und ich denke, dass es noch immer wichtig ist, auch heute noch Personen vor Ort zu haben, die persönliche Kontakte knüpfen, persönliche Eindrücke vermitteln können. Das heißt, es ist immer schön, mehr Personal zu haben, aber wir wissen, dass natürlich budgetäre Zwänge ihre Grenzen aufzeigen.
1: Langfristig entwickelt sich eine strukturierte Ostpolitik, kann man sagen, Stichwort auch Nachbarschaftspolitik. Wie sah die denn jetzt aus diplomatischer Sicht aus?
0: Österreich hat ganz bewusst sich entschieden, vielfach zum ersten Mal als westlicher Besuch des Bundeskanzlers, des Außenministers in die Oststaaten zu reisen, zum Beispiel. Also Ungarn zum Beispiel. Vielfach war Österreich das Land, zu dem die besten Beziehungen im Westen bestanden. Das hat natürlich auch zu tun mit Neutralität und der eigenen Haltung, die man eingenommen hat. Aber es gibt auch andere Punkte. Zum Beispiel haben wir heuer ein kleines Jubiläum, 40 Jahre Österreich-Bibliotheken. Seit 1986 gibt es die. Also das ist schon etwas später sozusagen in dieser Frage des Kalten Krieges. Aber man hat wirklich versucht, kulturell auch in den Osten zu arbeiten. Es gab zum Beispiel seit 1955 auch eine Lesehalle in Zagreb. Das heißt, das gehört auch zur Diplomatie. Auslandskultur ist eine Säule der österreichischen Diplomatie. Das heißt, man hat wirtschaftlich, kulturell und politisch versucht, im Osten wirksam zu sein und auch die alten Kontakte und kulturellen Verbindungen aus der Vergangenheit auch dazu zu verwenden. Und insofern war Österreich da sicher Türöffner, auch glaubwürdiger Gesprächspartner, vertrauenswürdiger Gesprächspartner und verlässlicher Gesprächspartner. Und das hat sehr positive Effekte gezeigt, auch in der Phase des Umbruchs 1989 und danach. Da hat man dann bilaterale Beziehungen auch einfach auf einer Basis bereits aufbauen können und nicht von null beginnen müssen.
1: Die Neutralität wird ja immer als ein ganz, ganz wichtiger Grundpfeiler für die Zweite Republik genannt. Welche Rolle spielt sie denn für die Diplomatie?
0: Sie hat lange eine Rolle gespielt, um als Gesprächspartner attraktiv zu sein, um Verhandlungen zu ermöglichen in Österreich, um sich anzubieten, gute Dienste zu leisten, wie das in der Diplomatie heißt. Sie ist aber sozusagen niemals ein Schutz gewesen vor ein faktischer Schutz. Also wir kennen aus dem Kalten Krieg die Pläne für den Einmarsch der Sowjettruppen in Österreich zum Beispiel. Österreich wäre Kriegsschauplatz gewesen in jedem Fall. Das heißt, sie ist immer auch ein Instrument gewesen, eine Frage des Images. Die blockfreien Bewegung ist ja vielleicht auch wichtig zu nennen nach der Konferenz von Bandung. Das heißt, man hat auch eine gewisse Glaubwürdigkeit in Richtung des schon leicht veralteten Ausdruck globalen Südens gehabt. Ich habe schon einmal Afrika auch erwähnt. Das heißt, für die Diplomatie war sie immer ein zusätzliches Tool, das wertvoll war und ist und eingesetzt werden kann, weil man natürlich aus einer anderen Position, einem anderen Blickwinkel heraus Verhandlungen führen kann und betreiben kann und anbieten kann, wenn man nicht in diesen Zusammenhängen Partei ist. Wobei sich das natürlich relativiert hat mit dem Ende des Kalten Krieges, ist die Rolle eine andere geworden. Die Einschätzung überlasse ich anderen Personen. Es ist 1990, 91 sind auch die Archive in der Sowjetunion, in Russland geöffnet worden. Da hat man auch relativ deutlich gesehen, dass die Neutralität von der Sowjetunion in einem etwaigen Kriegsfall nicht respektiert worden wäre. Es gab auch 1968 vielfache Überflüge von Maschinen sowjetischer und anderer Natur über den Osten Österreichs. Man hat das halt nicht so deutlich ausgesprochen, um den Neutralitätsstatus nicht zu gefährden. Man hat diplomatische Proteste sozusagen dagegen eingebracht, aber man hat jetzt nicht, hat es nicht auf die Spitze getrieben. Also diese Neutralität wurde geschützt von beiden Seiten bis zu einem gewissen Grad, aber hat natürlich de facto andere Bedingungen als ein monolithisches System, das einen Schutz von außen bringen würde. Das ist eher nicht der Fall.
1: Herr Schrüffel, dann sage ich wieder vielen Dank, dass Sie bei uns waren. Es war sehr spannend.
0: Danke für die Einladung.
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2: 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Die Salzburger Bio-Blumenbäuerin Brigitte Dörner spricht über die Kultivierung der Bauerngartenblume Dahlie.
3: Mit der Dahlie verbinde ich die Gefühle von meiner Kindheit, wenn ich bei meiner Oma im Bauerngarten gestanden bin. Sie hat da immer total schöne, große, hohe Dahlien gehabt, also wirklich, wo man sich darin fast verstecken können hat. Und diese Bauerngartenblumen, die wecken für mich Gefühle, das prägend war. Die Dahlie kommt so ursprünglich aus Mexiko, dadurch, dass früher ganz viel im Jahreskreis geschmückt worden ist und auch die Kirchen viel geschmückt worden sind. Und im Bauerngarten hat man einfach die Blumen außen herum um das Gemüse gesetzt, damit sie quasi die Schnecken auf sich ziehen, damit sie einfach die Wühlmäuse vom Essbaren abhalten. Warum die Dahlie für das super geeignet ist oder auch nicht, wenn man es eben jetzt anbaut, wie in meinem Fall. Dahlien sind essbar. Also die Knolle ist essbar, die Blüten sind essbar. Es ist alles für uns auch essbar und logischerweise mögen das auch dann die Schnecken, die Wühlmäuse. Deswegen habe ich die Dahlien immer sehr in einem Bereich gepflanzt, wo ich sage, da kann ich es gut überwachen. Da kann ich gut am Abend schauen, meine runde Schnecken glauben. Hier in diesem mittleren Feldbereich habe ich jetzt 800 Dahlienknollen eingesetzt und das sind circa 80 verschiedene, die ich einfach für mich registriert habe. Ich habe jeder Dahlie von diesen 80 eine Nummer gegeben und ein Bild dazu und dann habe ich so meinen Dahlienkatalog, weil die Dahlienknolle wird dann wieder ausgegraben nach dem ersten Frost. Das ist bei mir meistens so Anfang November und dann kommen die Knollen in den Winterschlaf im alten Stall. Da habe ich einen Raum, das ist mein Dahlienkammerl, Dahlienlagerraum, wie auch immer man nennt. Und da warten sie dann, da schlummern sie und dann setze ich sie ja wieder ein. Also meistens ist es so Mitte April. Und damit ich die noch Farben setzen kann, noch Sorten setzen kann, damit ich weiß, aha, welche sind gut gelungen, welche kann ich teilen. Die Dahlienknollen kann man dann auch teilen, also vermehren, beschrifte ich sie gut. Es gibt ganz, ganz viele Sorten, weil ich habe ja nicht nur mein 2000 Quadratmeter großes Bio-Blumenfeld, wo ich laut Feldplan eben meine 150 verschiedenen Sorten anbaue. Also da ist zum Beispiel die Dahlie eine, aber das ist jetzt eine Ausnahme, dass ich da so viele Untersorten habe. Aber 150 verschiedene sind eben auf diese 2000 Quadratmeter angelegt, aber rundherum um meinen Hof, damit ich wirklich als Vollzeit-Bio-Blumenbäuerin gelten kann, habe ich meine 2 Hektar. Da die ich bewirtschafte und mähe da eben das Heu für meine 3 Ponys, damit ich wiederum den Mist habe zum Düngen und eben da ganz meine eigene Kreislaufwirtschaft.
4: Welche Rolle spielt denn die Artenvielfalt bei Ihnen am Hof?
3: Seit zum Beispiel ich das Bioschnittblumenfeld habe, seit 2018, habe ich einen Stieglitzschwarm bei mir am Feld, weil er die Kardendisteln so gern mag. Ich lasse ja über den Winter die ganzen Samenstände stehen, es ist dann wirklich so hoch wie wir sind, also 1,70 ungefähr, sind die verschiedensten Samenstände am Feld und da sind natürlich extremst viele verschiedenste Insekten, die da überwintern können und das sind auch gleichzeitig meine Nützlinge. Also man sieht da überall, es ist zwar was von Läusen befallen, aber es sind so viele Marienkäfer drauf, dass mich überhaupt nicht stresst, weil das ist jetzt eh noch nicht reif, das tue ich dann eher später ernten und dann haben die Marienkäfer schon eine Arbeit erledigt. Ich habe Tiere, die für mich nützlich sind, als Blumenbäuerin. Bei mir ist es so, dass ich ja eben meine Ponys habe wegen einem Mist und dann habe ich auch noch meine Laufenten, die sind immer so fleißig beim Schneckensammeln. Ich habe auch 3 Igeln am Blumenfeld, da sind wir jetzt gar nicht hingegangen. Auch die Hühner, da haben wir einen fahrbaren Hühnerstall, die tue ich auch sogar im Winter herumfahren, in die Streuobsthüse oder wo auch immer, weil die dann die Schneckeneier zum Beispiel am Blumenfeld aussuchen. Das fühlt sich bei mir wohl und das kann ich auch genießen oder genießen wir als Familie auch.
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6: Am Mikrofon ist Lorenz Wildner. Ab sofort dauert der Weg aus den Schulden für viele wieder länger. Wer einen Privatkonkurs anmeldet, braucht für die Entschuldung wieder 5 statt bisher 3 Jahre. Grund ist das Auslaufen einer befristeten Regelung, die Österreich 2021 in Umsetzung einer EU-Richtlinie eingeführt hat. Die Schuldenberatung spricht von einem Rückschritt. Gläubigervertreter begrüßen die längere Rückzahlungsdauer. Mehr von Michael Fröschel.
7: Einen Schuldenberg von 60.000 Euro müssen die Menschen, die Hilfe bei einer Schuldenberatung suchen, im Schnitt abstottern. Das dauert im Privatkonkurs nun länger. Bisher war man schon nach 3 Jahren schuldenfrei, jetzt dauert es wieder 5 Jahre, so lange wie vor einer Reform im Jahr 2021. Was Gläubigerschützer Karl-Heinz Götze vom KSV 1870 begrüßt, weil Gläubiger dadurch mehr Geld zurückbekommen würden.
8: Wir haben die Zahlen analysiert. Wir haben gesehen, dass rund 31% weniger bei den Gläubigern landet während einer 3-jährigen Entschuldung gegenüber von einer 5-jährigen Entschuldung.
7: Gegen die längere Entschuldungsdauer sind die Schuldenberatungen. Sie kritisieren, dass jetzt Privatpersonen schlechter gestellt sind als Unternehmer. Für diese gilt aufgrund einer EU-Vorgabe nämlich weiterhin die 3-jährige Frist.
6: In der Causa rund um den Chef der Wiener Wirtschaftskammer Walter Ruck gibt es Stimmen für und gegen seinen Rücktritt. Bundeskanzler Christian Stocker verlangt Aufklärung. Die Chefin der Bundeswirtschaftskammer, Martha Schulz, hat Ruck indirekt den Rücktritt nahegelegt. Rückendeckung bekommt er dagegen aus den Reihen der Wiener Wirtschaftskammer und aus dem Wirtschaftsbund. Zuletzt wurden neue Passagen aus einem Gesprächsprotokoll bekannt, wonach Ruck sich abschätzig über Vertreter der Industrie und Wirtschaft Minister Hartmannsdorfer geäußert hatte. Nachdem vor kurzem der Fall an die Öffentlichkeit gelangt ist, dass ein 44-jähriger Tiroler seine Partnerin betäubt und vergewaltigt haben soll, fordern Opferschutzeinrichtungen jetzt eine höhere Sensibilität bei Gewaltambulanzen. Dadurch sollen Opfer von Gewalt frühzeitig erkannt werden. An der Klinik Innsbruck heißt es, bereits viel in Sensibilisierungsmaßnahmen zu investieren. Alexander Wegliner und Diana Feudel berichten.
9: Laut dem psychologischen Leiter der Gewaltambulanz an der Klinik Innsbruck, Thomas Beck, geht es vor allem darum, Gewalt überhaupt zu erkennen. So gut wie alle Abteilungen des Hauses werden dementsprechend geschult, auch im Umgang mit möglichen anwesenden Tätern.
10: Gerade für die zentrale Notaufnahme, für auch die Orthotrauma-Ambulanz, wie für die Gyn-Ambulanz.
9: Ähnlich gelagerte Fälle wie eben jener in Tirol seien bis jetzt noch nicht an der Klinik aufgeschlagen oder man habe sie aus verschiedenen Gründen nicht erkannt. Sehr wohl habe man aber immer wieder mit Opfern zu tun, die etwa durch K.O.-Tropfen vorübergehend ausgeschaltet werden.
10: Für die Betroffenen unglaublich belastend, weil gerade dieser Kontrollverlust unglaublich schwierig ist,
9: sagt Thomas Beck von der Gewaltambulanz an der Klinik Innsbruck.
6: Die Deutsche Bahn plant ein Alkoholverbot an all ihren 5.400 Bahnhöfen in Deutschland. Bis Mitte Oktober soll es laut deutschen Medienberichten auf Bahnsteigen oder in Bahnhofshallen außerhalb der Bahnhofsgastronomie verboten sein, Bier, Wein, Schnaps oder anderen Alkohol zu trinken. Bisher hat ein solches Konsumverbot vor allem an großen Bahnhöfen gegolten, etwa am Bahnhof Frankfurt, Hamburg oder Köln. Und Spanien steht nach seinem zweiten Fußball-WM-Titel in der Geschichte der Nation weiter Kopf. Im Stadtzentrum der spanischen Hauptstadt Madrid haben gestern fast 2 Millionen Fans den Weltmeistern einen überwältigenden Empfang bereitet, Gerhard Prohaska.
11: Ja, schon am Flughafen war klar, das wird ein Triumphzug für die Geschichtsbücher. Nach der Ankunft haben Rodri, Lamal und Co. die Trainingsklamotten gegen Anzüge getauscht. Für die Höflichkeitsbesuche bei Regierungschef Sanchez und vor allem bei König Felipe, der die Helden gewürdigt hat.
12: Immensas gracias de toda España.
11: Danach geht's im offenen Bus an hunderttausenden Menschen vorbei Richtung Stadtzentrum. Immer wieder präsentieren die tanzenden Spieler den goldenen WM-Pokal. Und schließlich feiern weit mehr als 100.000 Menschen am Plaza de Cibeles mit ihren Helden. Kapitän Rodri war der Einpeitscher.
13: Viva el Rey! Viva España!
11: Und nach diesem stundenlangen Feiermarathon hat Coach Fuentes die Weltmeister in den Urlaub verabschiedet.
14: Viva España! Gracias!
6: Und wir kommen noch zum Wetter.
14: Größtenteils geht es heute mit einer trockenen Mischung aus Sonne und Wolken durch den Tag. Nur nach Süden hin ist es zum Teil dichter bewölkt und es bilden sich im Tagesverlauf ein paar Regenschauer und Gewitter, die meisten in Kärnten. Bei überwiegend mäßigem Nordwestwind hat es am Nachmittag 18 bis 25, im Osten bis 27 Grad, in 2000 Meter Höhe um 8 Grad. Ähnliche Temperaturen gibt es morgen Mittwoch und dann bekommt auch der Süden wieder mehr Sonne. So viel zum Wetter von Gerald Holzinger.
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15: Schönen Dienstag. Gut 5 Stunden und 57 Jahre ist es her, da setzte erstmals ein Mensch seinen Fuß auf den Mond. Um 3.56 Uhr österreichischer Zeit betrat Neil Armstrong die Mondoberfläche. In den USA war da noch Montagabend, deshalb wurde der internationale Tag des Mondes bereits gestern begangen. Dort, vom Mond aus, erscheint die Erde vor allem blau und an den Polen weiß, solange sie von Eis und Schnee bedeckt sind. Dunkel, fast schwarz, wenn das Eis schmilzt und das Meer zum Vorschein kommt. Und dort, an den Polen, gerät das Klima auch zuerst aus dem Gleichgewicht, wie Gerd König Langloh vom Alfred-Wegener-Institut für Polar- und Meeresforschung erklärt.
16: Wenn das alles schwarz ist, alles also Wasser ist, dann reflektiert die Sonnenstrahlung dort nicht, sondern wird absorbiert, es wird wärmer. Wenn es alles weiß ist, sprich alles vereist ist, dann reflektiert auch noch die Sonnenstrahlung, es wird also noch kälter. Das sind quasi unsere Klimafrühwarnzentren. Daher ist Polarforschung auch ganz heftig mit Klimaforschung verknüpft.
15: Ein zerbrechliches Paradies, in dem die Temperaturen rund viermal so schnell steigen wie im globalen Durchschnitt. Dorthin richten wir am Donnerstag den Blick beim Thementag Ö1 in der Arktis. Kollege Paul Schihorsch berichtet dann live von der österreichischen Forschungsstation in Ostgrönland. Das Radiokolleg stimmt schon heute darauf ein, mit einem Blick aus dem All auf die Arktis, auf das Klima und auf den Permafrost. Im Zentrum der Radiokollegreihe Arktis am Scheideweg steht gleich ein Boden, den man selbst aus dem All nicht direkt sehen kann. Und die Person, die seine Veränderungen trotzdem großflächig messbar macht. Annette Bartsch. Die Geografin leitet unter anderem das Permafrost-Projekt der Europäischen Weltraumorganisation ESA. Ihr Team verbindet Messungen vor Ort mit Satellitendaten und Klimamodellen. So entstehen Karten, die zeigen, wo sich der gefrorene Untergrund erwärmt und wie tief er im Sommer auftaut. Das wiederum ist für das Weltklima entscheidend, denn in den Permafrostböden der Arktis sind riesige Mengen Kohlenstoff gespeichert. Taut der Boden, können Mikroorganismen das bisher gefrorene organische Material zersetzen. Dabei entstehen Kohlendioxid und Methan, die die Erderwärmung weiter verstärken. Jakob Steiner hat Annette Bartsch getroffen. Im Gespräch blickt sie gleich auf zwei Jahrzehnte Permafrostforschung zurück.
17: Im Radiokolleg geht es ja diese Woche um das Thema Arktis. Also um ja was eigentlich? Ich als Laie und gebürtiger Schwede habe meiner Kollegin neulich salopp erklärt, das sei doch einfach das Gebiet nördlich des Polarkreises, also der Grenze, wo man das Phänomen der Polartage oder Nächte vorfindet. Wer mich heute vor weiterem Mansplaining bewahrt, ist eine der führenden Permafrostforscher Europas, die Geografin Annette Bartsch. Wie gehen Sie mit diesem Begriff Arktis um, Sie und Ihre Kolleginnen?
18: Es ist gar nicht so einfach zu beantworten. Also jeder hat da so ein bisschen eine andere Sicht. Das, was Sie jetzt erklärt haben, das wäre eine sehr praktikable Erklärung. Dann kann man das aber auch aus Sicht zum Beispiel von der Vegetation betrachten. Also da, wo dann die Bäume aufhören, da, wo dann die Tundra ist, dass man das als Arktis betrachtet. Ja, das ist wäre auch eine Möglichkeit.
17: In den Medien werden Sie als einer der führenden Permafrostforscher Europas angeführt. Ich gestalte zwar dieses Radiokolleg, aber bin vor allem Teil der Archivredaktion. Und darum habe ich ziemlich viel in Archiven auch recherchiert und 2, 3 Beiträge ausgewählt. Den ersten Beitrag zu Permafrost und dessen Auftauen, wo man das eben als Gefahr sieht für den Klimawandel, finde ich erst im Jahr 2004 hier im ORF. Es ist auch ein Radiokolleg, gestaltet von meiner jetzigen Redakteurin Ulrike Schmitzer. Ich habe mir gedacht, hören wir uns das mal an, was sie damals in Russland recherchiert hat. Schließlich macht Permafrostboden 65% der Landfläche dieses Landes aus.
19: Permafrost ist ein besonders instabiler Boden. Wenn der Boden auftaut, gibt er Pflanzenteile, die unzersetzt eingefroren waren, frei. Wenn das organische Material durch Bakterien abgebaut wird, entweichen Treibhausgase.
20: Ja, there exists one consequence to the atmosphere, but that's new and we only.
21: Es gibt eine Konsequenz für die Atmosphäre, aber die ist neu. Wenn der Boden schmilzt, wird das Methan, das sich im Boden befand, in die Atmosphäre ausgestoßen. Und Methan ist ein Treibhausgas. Das ist also ein wichtiger Ansatz für das Problem des Klimawandels.
19: Neben Methan wird auch Kohlenstoff freigesetzt. 14% des weltweit in Böden gebundenen Kohlenstoffs schlummert im Permafrost. Demschenko von der Forschergruppe am Obukhov-Institut für Atmosphärenphysik schätzt die Emissionen ein.
21: Wir sagen, das ist die weltweite Methanbombe. Ich glaube aber trotzdem, dass Methan nicht das wichtigste Treibhausgas ist. Das wichtigste Treibhausgas ist Wasserdampf.
19: Wasserdampf ist insofern wichtig, als er für die Wolkenbildung verantwortlich ist. Man nimmt an, dass sich in der Arktis die Bedeckung mit Wolken wesentlich verstärken wird. Wenn das passiert, wird die Erwärmung weiter fortschreiten. Denn die Wolken strahlen die Wärme, die von der Erde kommt, wieder ab. Feuchtigkeit, Niederschläge und Schneebedeckung sind weitere Faktoren, die das Klima beeinflussen werden.
17: Ich habe kurz aus dem Augenwinkel gesehen, Sie haben etwas überrascht gewirkt, wie Pavel Demchenko vom Obukhov-Institut, den man hier gehört hat, das mit dem Wasserdampf genannt hat.
18: Oder ja, was sagen Sie? Es ist interessant, dass das, ja, Sie haben gesagt, 2004 war dieser Beitrag und das sind immer noch exakt die Themen, die wir jetzt diskutieren. Also jetzt gerade arbeite ich mit Klimamodellierern zusammen, die sich speziell mit dem Wasserkreislauf, also der Rolle des Wasserkreislaufs und Permafrost auseinandersetzen. Und in den vergangenen, sagen wir, 20 Jahren war der Fokus stark auf CO2 und Methan. Man schaut sich doch jetzt mehr und mehr auch den Wasserkreislauf an.
17: Also das heißt, der russische Kollege oder der russischsprachige Kollege von vor 20 Jahren, der lag vielleicht richtig?
18: Ja, also er hat einen sehr wichtigen Aspekt angesprochen. Ist es jetzt das Methan, um das wir uns Sorgen machen sollten, oder ist es wirklich dann die Veränderung des Wasserkreislaufs?
17: Und ist es wirklich so schlimm? Also Sie referieren ja auch viel zu Kipppunkten. Und wenn man sich jetzt damit auseinandersetzt oder wenn ich nachlese, diese gefrorene Erde um den Polarkreis herum, die birgt also 1700 Milliarden Tonnen Kohlenstoff. Wie kann man sich das vorstellen? Was für Folgen hätte das? Was ist dieses Worst-Case- und Best-Case-Szenario, damit wir das als Laien verstehen?
18: Das, was jetzt passiert, ist, dass diese Auftauschschicht tiefer wird, von Jahr zu Jahr. Das heißt, mehr und mehr von dem tiefer gespeicherten Kohlenstoff steht jetzt den Mikroben zur Verfügung. Es wird von Mikroben zersetzt und je nachdem, ob es jetzt trocken ist oder ob es feucht ist, geht es als CO2 oder als Methan in die Atmosphäre. Ja, in Feuchtgebieten ist es eher Methan und da, ja, wo es trocken ist, das CO2. Und die Frage ist jetzt, wie schnell schreitet dieses Auftauen voran und wie viel von diesem Kohlenstoff, der dann nicht mehr in gefrorenem Zustand vorliegt, kann jetzt von den Mikroben zersetzt werden. Und das ist jetzt so ein bisschen die Frage, bis in welche Tiefe können diese Mikroben aktiv sein. Aber etwas, wo man sich sicher ist, ist, dass zusätzlich CO2 und Methan in die Atmosphäre geht, wodurch es zu einer zusätzlichen Erwärmung kommt, noch zusätzlich zu dem, was wir jetzt schon sehen. Es ist eher im Dezimalbereich dieser Beitrag, wenn wir jetzt den Zeithorizont bis 2100 betrachten.
17: Sie meinen jetzt Dezimalbereich, was Temperaturen angeht,
18: wenn wir jetzt,
17: angeht,
18: wir reden oder? Ja immer so von 1,5 Grad Anstieg, 2,5 Grad Anstieg. Ja, und das, was dazukommt vom Permafrost, ist jetzt in der Nachkommastelle zu finden. Wie groß jetzt der Einfluss an sich ist, das hängt wieder vom Modell ab, das man verwendet und auch das Szenario, das man sich anschaut.
17: Nicht nur die Modelle und Szenarien veranlassen zur Sorge, sondern die bereits auftretenden Naturereignisse. Hier ein Bericht dazu meines Kollegen Paul Siehorsch, der 2019 Augenzeuge eines Oxymorons, eines Widerspruchs wurde eigentlich, nämlich ein Brand in der Arktis. Besser gesagt ein Flurbrand.
0: Grönland im Sommer. 2019 zu Fuß durch den Westen. 170 Kilometer vom Inlandseisschild bis zur Küste, der Arctic Circle Trail.
1: Ich glaube, das Knack spüren wir alle ein bisschen, aber an und für sich durchaus in Ordnung. Eine gute Nacht gehabt und heute bereit für viele Kilometer.
0: Eine neue, spezielle Erfahrung. Nicht zuletzt deshalb, weil es in diesem Jahr besonders trocken ist in Grönland. Ein Teil des Weges stand Tage zuvor in Flammen. Die trockenen Pflanzen hatten Feuer gefangen. Wanderer mussten mit Hubschraubern aus dem verrauchten Tal gerettet werden. Wir sind auf dem Weg genau an diese Stelle.
22: Vor der Neromarkhütte geht's nach Süden und dann entlang von dem See bis zur blau markierten Südroute und dann wieder bis zur Hauptroute.
0: Ob wir die längere Ausweichroute nehmen müssen oder nicht, ist bis zuletzt offen. Via Satellitentelefon holen wir uns ein Update aus der Heimat.
23: Weißt du, wie es ausschaut am Nord Trail? Ja?
0: Wir können also auf dem regulären Weg bleiben. Gefährliche Stellen wie Bäche sind ein leichtes, sie sind ausgetrocknet oder führen wenig Wasser.
23: So, ich bin herüben.
0: Just als wir an der Stelle der verbrannten Hügellandschaft ankommen, kontrolliert das Militär, ob die Brände wieder aufflammen. Grönlands Wetter und Klimaveränderungen sind also messunspürbar. Ein versperrter Wanderweg ist die wohl geringste Auswirkung. Bis heute bleibt das Jahr 2019 ein Ausreißer bei der Trockenheit. Abgesehen vom Südosten gibt es eher mehr Niederschlag durch die Klimaveränderungen auf der größten Insel der Welt. Schlecht für den Inlandseisschild, der dadurch an Masse verliert und den Meeresspiegel steigen lässt. Arktische Feuer wie jenes 2019 gibt es immer wieder. Heuer war die Lage in der gesamten Arktis im ersten Halbjahr etwas besser. Dennoch geraten durch arktische Feuer Millionen Tonnen CO2 in die Atmosphäre. Der Anblick der verbrannten Hügellandschaft auf Grönland bleibt für mich eine neue, besondere Erfahrung.
17: Und von 2019 auf Grönland drehen wir jetzt die Zeit weiter zurück, nämlich ins Jahr 2005, wo am 28. November das Journal Panorama sich den heftigen klimatischen Veränderungen im äußersten Nordwesten Kanadas widmete.
24: Die Lebensbedingungen für Tiere und Menschen haben sich in den arktischen Gebieten bereits verändert. Hören Sie einen Bericht von Johannes Kaiser.
25: Als ich noch jünger war, konnte ich noch direkt auf den Gletscher hinauflaufen und ihn anfassen. Binnen weniger Jahre war er dann so weit zurückgewichen, dass sich vor ihm ein See gebildet hatte, den man per Boot überqueren musste, um an ihn heranzukommen. Noch ein paar Jahre später hatte sich der Gletscher bis hoch aufs Land zurückgezogen, so dass man ihn heute nur noch mit dem Fernglas vom Rand des Sees aus sehen kann. Das alles hat nur 25 Jahre gedauert, denn vor 25 Jahren bin ich noch auf ihn hinaufgelaufen. Heute kann man ihn kaum mehr sehen.
17: Ja, das ist ja schon frappierend, wie sich die Landschaft innerhalb eines Menschenlebens verändern kann. Wenn Sie jetzt zurückblicken, Annette Bartsch, seit wann begann man eigentlich in Ihrer Wahrnehmung, diese Entwicklung wirklich als Bedrohung wahrzunehmen?
18: Das International Panel for Climate Change, das gibt es ja schon seit einiger Zeit. Der Umfang dieser Berichte ist immer, immer größer geworden und das hat sich halt in den letzten Jahrzehnten so entwickelt.
17: Und wie Sie angefangen haben zu studieren, hat man da mehr über das Waldsterben oder sauren Regen gesprochen? Oder wie war das damals?
18: Also Klimawandel an sich war tatsächlich nicht wirklich so ein zentrales Thema. Und es ging eher um allgemeine Umweltveränderung, ja, Richtung Umweltverschmutzung, wie Sie jetzt erwähnt haben mit dem Waldsterben. Das war natürlich ein Thema, weil man das auch selbst direkt gesehen hat.
17: Und wir reden da von den Mitte der 80er oder Ende 80er Jahre, oder?
18: Ja, genau, okay. In diesem Zeitraum.
17: Das Älteste, was ich dazu im ORF-Archiv finde, also eben Klimaerwärmung als globales Phänomen, das ist ein Beitrag vom Ö1 Morgenjournal und zwar vom 15. Februar 1979 anlässlich einer Klimakonferenz in Genf. Und interviewt wird hier ein westdeutscher Professor namens Ernst Lingelbach, ein Meteorologe. Den können wir uns kurz anhören.
2: In der nördlichen Hemisphäre zeichnet sich gegenwärtig ein Trend in Richtung einer Erwärmung ab. Diese Entwicklung hat eben begonnen. Das glaubt nicht nur der große sowjetische Klimafachmann und Akademiker Evgeny Fedorow zu wissen. Denn seine Meinung wird auch von vielen anderen Experten bestätigt. Gesamthaft gesehen glauben viele Fachleute, dass es gegenwärtig zu einer ähnlichen Entwicklung wie um 1930 kommt, als die Erwärmung ganz besondere Auswirkungen in der Antarktis hatte, jedoch in den 40er und 50er Jahren wiederum eine Abkühlung festgestellt werden musste. Wie die Zukunft genau aussehen wird, kann jedoch niemand genau sagen. Denn die Welt kannte seit je große und kleinere Klimaveränderungen, von Eiszeiten bis zu riesigen Trockenperioden. Nur war die Welt damals noch nicht vom Menschen selbst beeinflusst. Heute stellt jedoch der Mensch auch für das bisher natürliche Klima einen gewaltigen Faktor dar. Und das begleitet von menschlichen Entwicklungen. Auf einer Seite beispielsweise müssen Probleme erwartet werden, die das Klima beeinflussen. Seien es Vulkanausbrüche mit Asche in die Atmosphäre oder noch mehr die riesigen Waldabholzungen. Professor Ernst Lingelbach, der Präsident des Deutschen Wetterdienstes, meinte darüber:
3: Die Abholzung von Wäldern hat Effekte. Die Reibung in den Luftschichten wird vermindert, die Ausstrahlungsverhältnisse werden verändert, das Feuchtigkeitsprofil wird verändert, die Niederschläge werden unter Umständen verändert. Das wirkt sich wieder auf Luftdruck aus, auf Luftdruckgebilde und so weiter. Immer, wenn Sie irgendetwas tun in größerem Stile in der Atmosphäre, passiert auch an einer anderen Stelle etwas. Und wenn die Leute zum Beispiel im Amazonasgebiet Wälder abholzen, dann ist das nicht eine Sache, die dort auf diese Gegend beschränkt bleibt, sondern in der Atmosphäre tauschen sich ständig solche Dinge aus. Und auch wir in Mitteleuropa würden unter Umständen durch eine solche Maßnahme dann in Mitleidenschaft gezogen oder unter Umständen würden manche Leute bei uns vielleicht sagen, wir kriegen ein wärmeres Klima, die Nordsee wird also wärmer und wir können besser baden. Das alles kann man nicht so ohne weiteres voraussagen. Jedenfalls Auswirkungen hat es und der Sinn dieser Veranstaltung der Weltorganisation für Meteorologie ist, erstens mal den Blick zu schärfen für diese Dinge und weitere Forschungen auf diesen Sektoren anzuregen, damit wir eines Tages diese Mechanismen verstehen und wirklich sagen können, wenn wir das und das machen, wird sich das und das ereignen.
2: Betroffen vom Menschen ist heute bereits die sogenannte Ozonschicht, die sich in 10 bis 45 Kilometern über uns erstreckt und die gefährlichen ultravioletten Strahlen der Sonne abhält, jedoch immer mehr durchlöchert wird, sei es durch die Gase aus Millionen Spraydosen oder auch durch Gase von Düngemitteln. Und hier ein weiteres Problem. Denn wenn sich die Menschheit im Jahre 2000 ernähren will, muss eine Erhöhung der Nahrungsmittelproduktion von mindestens 112% erwartet werden. 112%, was bedeutet, dass auch wesentlich mehr Düngemittel Einsatz finden müssen.
17: Sie sind Managing Director des Erdbeobachtungsunternehmens BGEOS in Korneuburg. Was machen Sie da und was genau können Sie jetzt in der Arktis machen, was vielleicht vor 20 Jahren nicht möglich war damals?
18: Wir haben ja alle schon Satellitenbilder gesehen, ja, da sieht man da, okay, da liegt Schnee und da ist kein Schnee. So einfach ist das dann in dem Fall nicht. Was wir aber vom Satelliten in dem Fall sehen können, sind Veränderungen des Bodens. Ja, das Eis ist ja im Boden enthalten und wenn das Eis im Boden schmilzt, dann senkt sich die Oberfläche ab.
17: Und von wie vielen Zentimetern sprechen wir da, die man aus dem Weltall also beurteilen kann? Ja,
18: das sind sehr, sehr wenige Zentimeter. Wenn ich dort selbst hingehe und mich in die Landschaft stelle, dann sehe ich das nicht. Ja? Und wenn ich da in dem einen Jahr hingehe und ich gehe auch 5 Jahre später hin und dann sind das vielleicht 1-2 Zentimeter, die sich der Boden abgesenkt hat, das werde ich nicht wahrnehmen. Ja, es gibt natürlich Messinstrumente, die ich dort aufbauen kann und die das dann messen und mit denen ich dann auch das bestätigen kann, dass das, was der Satellit sieht, stimmt wirklich. Der Satellit ist da eine einzigartige Möglichkeit, uns das anzuschauen und das wirklich über große Areale und mit diesen indirekten Messungen, das ist das, womit wir uns beschäftigen und wo wir versuchen, Klima-Monitoring-Services implementieren zu können.
17: Können Sie da amerikanische Satelliten nutzen oder russische gar? Auf welche Nationen und auf welchen Wohlwollen sind Sie da angewiesen?
18: Ja, nicht alle Nationen, die Satelliten haben, stellen sie auch zur Verfügung. Es gibt sehr viele Daten mittlerweile auf europäischer Ebene, auf dem Copernicus-Programm. Das ist auch etwas, mit dem wir insbesondere arbeiten. Und dann für viele Jahre, der Hauptlieferant für Daten war die NASA. Und viele Methoden, die heute Standard sind, sind mit diesen NASA-Daten entwickelt worden. Das war wirklich sehr wichtig für das gesamte globale Monitoring, würde ich sagen, dass diese Daten öffentlich zur Verfügung gestellt wurden. Ja, es gibt jetzt auch andere Länder wie China, die auch ihre eigenen Satelliten haben. Und es wäre schon interessant, die auch verwenden zu können. Aber leider ist da der Zugriff eher eingeschränkt.
17: Wie ist es eigentlich mit Russland?
18: Russland ist wirklich wichtig. Das ist auch die Region, wo der Großteil des Kohlenstoffs im Boden gelagert ist. Ja. Und viele Jahre haben europäische Partner Kooperationen aufgebaut. Gerade insbesondere Deutschland hat da sehr viel unternommen gehabt, viele Messreihen begonnen. Und diese Messreihen sind jetzt leider unterbrochen. Und kontinuierliche, lange Messreihen zu haben, das ist essentiell für die Klimaforschung. Und die aktuelle Situation ist daher wirklich sehr problematisch. Also zum einen haben Messungen aufgehört und dort, wo sie vielleicht noch weiter durchgeführt werden, dann ist die Frage, ob man jemals irgendwann wieder an diese Daten kommt. Also die aktuelle Situation ist wirklich sehr problematisch für die Klimaforschung. Mit dem Satelliten können wir natürlich noch uns das alles anschauen. Wir können die Temperatur an der Landoberfläche weiterhin messen. Aber das reicht nicht aus. Also wir brauchen auch die Information aus dem Boden, was die Menge an Kohlenstoff im Boden angeht. Es gibt immer noch keine genauen Karten für den Kohlenstoff im Boden in diesen Regionen. Viele Kollegen waren unterwegs und haben Bodenproben genommen. Und mit denen arbeiten wir jetzt. Aber wir haben unglaublich viele Datenlücken, die noch gefüllt werden müssen. Und aktuell ist das wirklich sehr schwierig.
17: Aber selbst wenn Sie die besten Daten hätten, irgendwie macht ja die Politik nichts. Wie sehen Sie das? Wie gehen Sie damit um?
18: Ja, das ist ja ein allgemeines Problem für die Klimaforschung. Und die Klimaforscher weltweit haben sich deswegen schon vor langem zusammengetan in diesem unter anderem diesem IPCC, diesem International Panel of Climate Change, die dann diese Informationen der aus der Wissenschaft zusammenführen, das so aufbereiten, dass das auch für die Politiker zum einen einfacher verständlich ist und man setzt sich damit auseinander, wie macht man es für die Politik, für einen Politiker interessant, und da gibt es wirklich Spezialisten, die sich damit mittlerweile auseinandersetzen, und man versucht auf verschiedene Art und Weisen an die Politik damit heranzutreten.
17: Also ein besseres Marketing, aber ist nichts, was Sie persönlich jetzt in die Depression reitet oder sowas?
18: Nein, wir versuchen es weiter.
17: Verstehe. Nein, ich habe gefragt, weil ich habe recherchiert, eben gerade beim IPCC geben 60% der Wissenschaftler an, unter Angst, Trauer und Belastungsstörungen zu leiden, wenn sie sich praktisch mit ihrer Forschung auseinandersetzen. Das hat mich irgendwie sehr überrascht. Und andererseits kann ich es irgendwie nachvollziehen, weil ich denke, man beschäftigt sich mit sowas Globalem, mit sowas fundamental Wichtigen, und gleichzeitig tut sich fast nichts seit 1979 und noch länger. Also
18: ich denke schon, dass den meisten bewusst ist, dass es große Veränderungen in der Arktis gibt. gerade über das Meereis. Also das geht eigentlich immer in die Medien. Und auch die Eiskappen, das Abschmelzen des Grönland-Eisschildes, das kommt immer wieder ein Thema in den Nachrichten. Natürlich als Wissenschaftlerin habe ich vielleicht eine gewisse selektive Wahrnehmung. Aber ich denke schon, dass das den meisten Menschen bewusst ist, dass es in der Arktis große Veränderungen gibt und dass die für uns relevant sind.
17: Vielen, vielen Dank, dass Sie da waren.
18: Gerne.
15: Annette Bartsch, Leiterin des Permafrost-Projekts der ESA, im Gespräch mit Jakob Steiner. Redaktion Ulrike Schmitzer. Morgen steht eine Schattenseite der Geschichte der Arktis im Zentrum, die koloniale Gewalt und ihre Folgen. Wie Grönland und Kanada heute mit diesem Erbe umgehen, berichten morgen Mittwoch dann unter anderem der ORF-Korrespondent Paul Sihorsch und der Südtiroler Robert Peroni, der seit Jahrzehnten in Ostgrönland lebt. 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Zu einem Künstler hinter Aktionen, so legendär wie skandalumwittert, geht es jetzt in der Reihe Positionen in der Kunst. Hermann Nitsch. Gemeinsam mit Günter Brus, Otto Mühl, Rudolf Schwarz, Kurt Kogler gehört er zu den prägenden Figuren des Wiener Aktionismus. In den 1960er Jahren machen die Aktionisten den Körper, seine Funktionen, Säfte und Ausscheidungen zum Material ihrer Kunst. Gemeinsam mit den Wiener Aktionisten erschütterte Hermann Nitsch das spießbürgerliche Nachkriegsösterreich. Heute ist dem 2022 verstorbenen Künstler ein Museum in Mistelbach gewidmet. Christine Scheucher mit einem Porträt.
4: Am 19. November 2005 fließt im Burgtheater echtes Blut statt Theaterblut. Ganze 500 Liter genau genommen. In den heiligen Hallen des Musentempels am Ring, im Treppenhaus, im Foyer, auf der Bühne, im Zuschauerraum zelebrieren mehr als 100 Akteure und Akteurinnen die 122. Aktion des Orgien-Mysterientheaters. Der einstige Bürgerschreck Hermann Nitsch, der aufgrund seiner grenzüberschreitenden Kunst immer wieder in Konflikt mit Staat und Kirche geraten ist, ist mittlerweile Staatspreisträger und im Herzen der bildungsbürgerlichen Hochkultur angekommen.
7: Ich erinnere mich, also 63, wie die ersten Aktionen waren und wie es wirklich also handfeste Skandale gegeben hat. Da haben wir gesagt, naja, wir sind auch so gut wie der Kokoschkern, wie der Bruckner oder eben wie der Wagner. Also da regen sich halt auch die Leute auf und unsere Arbeit muss eine gewisse Tiefenqualität haben.
4: Die Materialschlacht ist groß, der Skandal bleibt aus. Stattdessen streut Burgtheaterdirektor Klaus Bachler dem prominenten Gast Rosen.
8: Das Burgtheater braucht wie jedes Theater und wie jede Kunst Erweiterung und die Ausdehnung von Grenzen und sich reiben mit anderen Formen. Und der Nitsch hat eine ganz starke theatralische Form für sich gefunden. Und dass er das jetzt mit dem Burgtheater konfrontiert, ist, glaube ich, für ihn interessant und für uns wichtig.
4: Zum ersten Mal findet das Orgien-Mysterientheater nicht im niederösterreichischen Prinzendorf statt, wo Hermann Nitsch seit 1971 in einem Schloss residiert. Ein Stier, vier Schweine und literweise Blut, das sind die Versatzstücke dieses Theaters, das alle Sinne aktivieren will. Die Akteure sind zusammengekommen, um eine unerhörte Erfahrung miteinander zu machen. Sie werden gekreuzigt, mit Blut übergossen, dazu angehalten, mit bloßen Händen in Tierkadavern zu wühlen. Sie simulieren den Koitus, sind in weiße spirituelle Gewänder gehüllt, dann wieder nackt. Es ist ein Fest der Sinne zwischen Exzess und Hingabe, das an den existenziellen Säulen des Lebens rührt. Gewalt, Sexualität, Tod.

0: 8 Stunden dauert das Spektakel, bevor es vor den Toren des Burgtheaters in klirrender Kälte endet. Die Zeit der großen Theaterskandale ist vorbei. Der eine oder andere Passant ist dennoch verstört.
1: Was ist das da? Okay. Öffentliche Zuschauerstellung von einer toten Kuh mit einem Psychopathen oder was?
2: Wir sind in circa einer

0: seine Jugendjahre im biederen Nachkriegsösterreich. Die Elterngeneration von zwei Kriegen, psychisch und körperlich beschädigt, will vergessen. Überzuckerte Familien- und Heimatidyllen versprechen eine heile Welt, wo noch vor wenigen Jahren ein Trümmerfeld lag. Der strenge Sittenkodex des Katholizismus sorgt für Anstand, Ordnung und Halt.
1: Hubert Klocker, bis 2022 künstlerischer Leiter der Sammlung Friedrichshof.
2: Also die Aktionisten waren eine Reaktion auf die katastrophale Entwicklung in der österreichischen Politik, Kulturpolitik in der ersten Hälfte des 20. Jahrhunderts. Sie haben den Finger eben auf die Wunde gelegt, die nicht geheilt war, sagen wir es vielleicht so, nach dem Krieg, wo man versucht hat, Dinge wie Nationalsozialismus etc., den Holocaust, die Vertreibung der Intelligenz, die Auslöschung des Großbürgertums in Österreich unter den Teppich zu kehren.
3: Lamm Gottes.
0: Die opulenten Riten und Bilderwelten des Katholizismus, in deren Mittelpunkt ein gefolterter, ein versehrter Körper steht, prägen sich in das Bewusstsein des jungen Hermann Nitsch ein. Es ist eine Ikonografie des Schmerzes, die sich in den brachialen Materialschlachten der Aktionisten fortpflanzen wird. Besonders Hermann Nitsch wird Elemente der katholischen Liturgie und der griechischen Tragödie in seinem Orgien-Mysterientheater miteinander verschmelzen.
4: Ich habe mich mein ganzes Leben mit den verschiedensten Religionen beschäftigt, mit den verschiedensten Mythologien beschäftigt. Ich bin aus dem Stall der tiefen Psychologie gekommen und da war es nicht nur Freud, den ich sehr, sehr verehre und der gewisse Grundfesten meiner Arbeit mehr oder weniger bewirkt hat, war auch C.G. Jung sehr wichtig, der sich eben, wie wir wissen, also mit Mythen beschäftigt hat, mit dem kollektiven Unbewussten und mit den Archetypen und der eben die Theorie entwickelt hat, dass quasi aus unserer Seele im Sinn von Kollektivträumen die Mythen und die Religionen aufsteigen.
0: Der junge Hermann Nitsch, Sohn einer Kriegswitwe, studiert an der Graphischen Lehr- und Versuchsanstalt in Wien. Ab 1957 nimmt er eine Stelle als Gebrauchsgrafiker im Technischen Museum an. Nebenbei entstehen erste Schüttbilder, inspiriert von Jackson Pollocks Strip Paintings, wird die Malaktion auch bei Nitsch zum performativen Akt.
4: Mein Theater hat ja sehr viel mit meiner Aktionsmalerei zu tun. Ich habe mein Theater entwickelt, habe das schon vorgehabt, also Tiere mit Farbe und mit Blut zu beschütten. Und da war in Wien, es muss 59 oder 60 gewesen sein, war eine große internationale Ausstellung über informelle Malerei. Und das hat mir unglaublich imponiert. Ich habe das erste Mal Sachen gesehen von Mathieu, von Tapies, die ganzen Amerikaner, Pollock, de Kooning. Und das hat mich unglaublich getroffen und begeistert, weil da habe ich gesehen, diese Maler machen das Gleiche, was ich am Theater machen möchte, machen die auf einer Bildfläche.
2: Die allerersten Bilder von Nitsch sind ja nicht Schüttbilder gewesen oder Rinnbilder, wie man sagt, sondern das waren Malereien im Großen und Ganzen auf Holzplatten interessanterweise. Und erst von da weg ist er dann zu dieser eher kultischen Malerei gekommen, des Schüttens und des Rinnenlassens.
1: Hubert Klocker, bis 2022 künstlerischer Leiter der Sammlung Friedrichshof.
2: Und das sind eigentlich diese Bilder jetzt, die man sehr gut kennt von Nitsch, meistens 2x3 Meter große Bilder oder noch größere im Format, wo diese zwei Elemente, das Dionysische, wie er das bezeichnet hat, und das Apollinische, Moment des ruhigen Herunterrinnens der Farbe, wo er das demonstrieren konnte. Und von da weg gab es dann eben den Schritt, endgültig den Schritt in die Aktion. Diese Tendenz von der Malerei in den Raum, in die Performance zu gehen und dann natürlich auch den Körper mit ins Spiel zu bringen.
0: Die Aktionisten machen den Körper, seine Ausscheidungen und Säfte zum Material ihrer Kunst. Günter Brus erkundet den eigenen Körper als Leinwand und verstümmelt ihn mit Rasierklingen. In seinen Schüttbildern bringt Hermann Nitsch

0: ihr Kadaver und Blut zum Einsatz.
1: Blut und Gedärme und Fleisch, das sind so essentielle und grundsätzliche Substanzen, dass sie uns zum intensivsten sinnlichen Empfinden anregen. Das ist schon mein Verdienst, dass ich diese wunderbaren Substanzen, die uns ganz tief mit unserer unbewussten Natur verbinden, dass ich die in den Gestaltungsprozess mit einbeziehe, mit all den Wirkungen, die sie auslösen.
0: Die Wiener Aktionisten setzen fort, was Sigmund Freud um die Jahrhundertwende begonnen hat. Sie widmen sich dem Aufbrechen von Tabus, trachten danach, Verdrängtes freizulegen. Das Kriegstrauma, die verdrängte Schuld der Elterngeneration, deren heile, biedere Welt auf einem Gräberfeld errichtet worden ist, wird in der aggressiven Körperkunst der Aktionisten ausagiert und sichtbar gemacht. Den Veteranen der Schlachtfelder, die zu braven Biedermännern geworden sind, wird ein Spiegel vorgehalten. Sie erblicken sich selbst und wenden sich, angewidert, ab. Wie Günter Brus kommt Hermann Nitsch immer wieder in Konflikt mit der Staatsgewalt. 1968 kehrt er Österreich den Rücken und geht nach Deutschland. Bald feiert er mit seinen radikalen Aktionen am internationalen Kunstparkett Erfolge.
2: . 2005 wird Hermann Nitsch mit dem österreichischen Staatspreis ausgezeichnet. 2007 erhält er ein eigenes Museum in Misselbach. Als Hermann Nitsch 2022 stirbt, wird er als hochdekorierter Künstler in seinem niederösterreichischen Schloss in Prinzendorf beigesetzt. Doch bis weit in die 1990er Jahre verstörte der Künstler mit Aktionen, die darauf abzielen, beim Betrachter Ekel und Abscheu hervorzurufen. Mehrmals wird Nitsch wegen des Tatbestands der Blasphemie und der Herabwürdigung religiöser Symbole angezeigt. Ein Missverständnis, wie der Künstler stets betonte.
1: Ich habe nie vorgehabt, Blasphemie zu machen, weil für mich ist Gott in allen Dingen. Aber andererseits war ich mir natürlich bewusst, was diese Sachen auslösen können.
2: Immer wieder machte eine Allianz aus Rechtspopulisten, religiösen Gruppen und Tierschützern gegen Hermann Nitsch mobil. Letztere stießen sich daran, dass Nitsch im Rahmen seiner Rituale Tiere öffentlich schlachten und ausweiden ließ. 2015 liefen Aktivistinnen gegen eine Ausstellung in Palermo Sturm und sammelten 70.000 Unterschriften, um die Schau zu verhindern. Bei der Eröffnung im Juli 2015 wird der Eingang belagert. Hermann Nitsch fühlt sich unverstanden.
1: Ich würde nur ein Tier schlachten, das ohnehin zur Schlachtung bestimmt ist. Wenn ich sie nicht gekauft hätte, dann hätte sie ein Fleischhauer gekauft oder irgendeine Firma gekauft.
0: Im Sommer 1998 findet in Prinzendorf das große Sechstagespiel statt. Es soll ein Gesamtkunstwerk werden, das wie die biblische Schöpfung in 6 Tagen und 6 Nächten entsteht. Die Partitur für das große Spektakel umfasst ganze 1595 Seiten. 2 Blasmusikkapellen marschieren auf, 1 Tonne Trauben, 1 Tonne Tomaten, 1000 Liter Blut und 13.000 Liter Wein werden herbeigeschafft. 3 Stiere geschlachtet.
1: Ich hoffe schon, dass das nicht nur eine Ansammlung von Grausamkeiten ist, das Ganze, sondern dass es ein Fest ist und dass dieses Fest unsere abgründige Natur, das Tragische und den Tod zeigt, als auch die Auferstehung und das voll erwachte Hiersein im Sinne eines tiefen Festes. Ein Fest einer tiefen, trunkenen, heiligen Lebensbejahung.
3: Als Zeremonienmeister des Orgienmysterientheaters ist er in die Kunstgeschichte eingegangen. Sie hörten einen Beitrag über das Werk Nitschs, Gestaltung Christine Scheucher. 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Wir wechseln in die Abteilung Popkultur. Österreich liegt ja eher an einem versteckten Seitenpfad, denn an den Hauptverkehrsrouten am Mainstream des internationalen Musikbusiness. Einen Namen hat sich dieses Land aber, vielleicht gerade aus diesem Grund, als Biotop für Pioniere, Außenseiter und Ausnahmeerscheinungen gemacht. Mit einer solchen Erscheinung haben wir es zweifelsohne im Fall von Graf Hardig und den Flughunden zu tun, einem seit Jahrzehnten in der lokalen Elektronikszene herumgeisternden Projekt. Sehr tanzbar, sehr psychedelisch, sehr bizarr. Eine exotische Blüte am Wegesrand also, gepflückt von Walter Gröbchen und präsentiert von Miriam Unger.
4: Wir beginnen mit einem Musikwunsch von Professor Sigrid Lindeck-Potzer in Wien 13. Allegro. Zweiter Satz Andante mit der von Bach gewünschten Echowirkung. Die Solisten spielen bei geöffneter Türe vor dem Saal.
5: Und es war in der Hardigasse 100a und da ist die einmal in einem sehr vergeistigten Zustand die Idee von Graf Hardig und den Flughunden entstanden, weil wenn man griechischen Hund mitgenommen aus Athen, einen Straßenhund, der sich mit einem Pharaonenhund gepaart hat, und das waren dann die Flughunde und so entstand Graf Hardig und die Flughunde.
6: Schon der Name deutet auf eine gewisse Exzentrik hin. Graf Hardig und die Flughunde waren, so viel lässt sich mit Gewissheit sagen, eines der außergewöhnlichsten Pop-Projekte des Landes. Es existierte im vorigen Jahrtausend, präziser von 1983 bis Ende der 90er Jahre. Der Graf, alias Stefan Wildner, ist freilich heute noch aktiv. Da Adelstitel in Österreich aber abgeschafft sind, muss er auf einen Vorfahren im Geiste verweisen.
5: Ja, das ist der Graf Hardig von Futtag. Der hat Berlin im Handstreich genommen und steht auf der Burg in Budapest. Und es ist guter alter Brauch, dass die Studenten vor Rigorosen dort hinaufgehen, dem Pferd des Grafen Hardig die Eier polieren und dann hat man Glück bei der Prüfung.
6: Man weiß nicht recht, was man dem Mann glauben soll. Oder auch nicht. Der Unterhaltungsfaktor des Flughundedompteurs ist jedenfalls groß.
5: Ja, das war irgendwie sehr unterhaltsam und das hat sich dann herumgesprochen und war irgendwie so eine In-Between-Musik. Aber es war immer so ein bisschen eine Geheimmusik. Also für die Breite hat es bei uns nicht gereicht mit unserer kommerziellen Arbeit.

0: Es blieb die Nische, die Mundpropaganda, der Kultfaktor. Der Erfinder und die Stimme der Formation, also Stefan Wildner, ist im Brotberuf Psychiater. Das erklärt eventuell einiges.
1: Auf jeden Fall hat die Musik irgendwie sicher damit zu tun und mein Hang zur Musik und zur Schrägheit der Musik und zu diesem Grenzgänger der Musik, das ist sicher hat eine gewisse Verschränkung mit meiner Profession, keine Frage.
0: Graf Hardig und die Flughunde. Der Name wäre also geklärt. Aber wie tönt die Musik dieser seltsamen Truppe?
1: Wir haben das damals genannt, den integralen Juju. Und das war da eine Erfindung von mir und von Wolfi Strobel. Und wir haben eigentlich damals, der Ausgangspunkt war eigentlich, dass wir sehr psychedelische Grooves gespielt haben, aber dazwischen auch Nummern wie Du entschuldigen mir Candy und Abracadabra und Billie Jean. Also wir sind schon irgendwie als schräge Unterhaltungsband aufgetreten auch. Hey.

0: Was das exzentrische britische Artpop-Duo KLF für die Welt war, war das stets leicht mysteriöse Bandprojekt Graf Hadig für Wien.
1: Das sagt Gerhard Stöger, als Journalist des Falter einer der seriösesten Musikkritiker des Landes.
0: Die Popgeschichte wurde unbekümmert in den Sampler geladen, elektronisch verwurstet und mit dadaistischen Texten kombiniert.
1: Zitat Ende. Tatsächlich hat das On-Off-Mysterium Graf Hadig seit 1988 vier Alben, manche munkeln von mehr, und jede Menge Singles veröffentlicht. Sie werden auf Discogs und anderen Online-Börsen zu beachtlichen Preisen gehandelt. Ein monomanisches Gesamtkunstwerk?
2: Nein, ich bin ja nicht alleine, wir sind ja Band gewesen, nicht? Das war Graf Hadig und die Flughunde und das war der Christian Bertan. Und der Andy Kolm, der auch ein Gitarrist von Kutzbühel, war so eine Absplitterung von Kutzbühel letztlich, aus der hat sich das entwickelt. Ne? In der Endzeit von Kutzbühel hat Andy Kolm mitgespielt in einer sehr wesentlichen Phase, dann ist das immer mehr zerbröselt und zerbröckelt. Christian Brandl hat sich leider suizidiert, der Gunni Kraus hat auch ärgste Probleme gekriegt, ich bin dann Psychiater geworden. Und dann ist das entstanden, das Graf Hadig-Projekt.

0: Stichwort Chutzpe. Diese Band ist mittlerweile Legende. Als Urzelle des Punk in Österreich, aber auch als progressive Pop- und New-Wave-Schrittmacher. 2027 feiern Chutzpe ein halbes Jahrhundert ihres Bestehens. Bandgründer Robert Wolf über seinen Mitstreiter Stefan Wildner.
1: Das war immer mehr als ein Chutzpe-Ableger. Also es war wirklich ein komplett eigenes Ding. Obwohl der Stefan natürlich schon eine eigene Sprache und eine eigene Stimme hat, aber es war immer komplett anders als Chutzpe. Also er hat dort eher seine Dancefloor und Disco und seine schrägeren Ideen da verwirklichen können und hat auch mit dem, also damals war es der Andi Kolm und der Christian Bertan, das musikalische Personal gehabt, um das wirklich super zu verwirklichen. Und ich habe das immer mit Interesse und einer so ein bisschen einer ironischen Distanz gesehen, weil es war einerseits natürlich schon ein bisschen die Verwandtschaft durch seine Stimme, ein bisschen die Verwandtschaft zu Chutzpe da, aber es war halt wirklich immer ein komplett eigenes Ding.
0: Wir blenden kurzerhand zurück ins Wien der frühen 80er Jahre, als Robert Wolf und Stefan Wildner einander kennenlernten.
1: Da hat es einmal so ein Kellerrock-Konzerte gegeben und da hat es eine Band gegeben, die war die Südkorean Tirtum Gang. Und man hat sich halt angefreundet und irgendwann war die Frage, wie es mit Chutzpe weitergeht, ein bisschen in eine new-wavigere Richtung. Und da haben wir uns gedacht, also ein Keyboard wäre nicht schlecht. Und Stefan war damals schon im Besitz eines Davoli-Synths, das ist ein italienischer Billig-Synthesizer, der nicht wirklich ein polyphoner Synthesizer war, sondern so mehr oder weniger eine synthetische Orgel, also ganz ein eigenes Instrument. Und das hat sich eigentlich in die Vision, die wir damals gehabt haben, wie Chutzpe künftig klingen könnte, gut eingefügt. Und ob da war der Stefan dabei.
2: Das hat geflutscht. Das war innerhalb von 2-3 Wochen waren wir eine Unit und es war herrlich.
0: Eitelkeiten, Rivalität und kreative Hahnenkämpfe mochten jedenfalls zwischen dem Postbeamten Wolf und dem Psychiater Wildner keine entstehen.
2: Ich habe schon viele Texte gemacht, habe viele Nummern geschrieben und habe dann letztlich auch sehr viel gesungen. Also wir haben dann irgendwie so eine kongeniale Duettsingerei entwickelt.
1: Eine der bekanntesten Chutzpe-Nummern ist Die guten Kräfte sammeln sich. Ich habe den Text zwar ich geschrieben und die Musik, aber eines Tages ist der Stefan gekommen, der in der Nähe vom Bellaria-Kino gewohnt hat und hat erzählt, jetzt habe ich zwei alte Damen gesehen vom Bellaria-Kino und die eine hat gesagt, das waren halt noch Filme, lauter gute Kräfte. Und das so quasi indirekt ist die Nummer, die guten Kräfte, auch dem Stefan zu verdanken, der das halt erzählenswert gefunden hat.
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0: Chutzpe anno 1982. Gute Kräfte sammeln sich. Die verbindenden Elemente zwischen dieser Band und ihrem Quasi-Ableger Graf Hardig und die Flughunde sind überbordende Kreativität und unbekümmerte Konsequenz. Nochmals Robert Wolf.
1: Ich kenne kaum jemanden, der wirklich so speziell und so einen hohen Wiedererkennungswert hat wie der Stefan.
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6: Von ihrer popgeschichtlichen Rolle her,
0: notierte FM4-Beobachter Robert Rothifer,
6: waren Graf Hardig einst gerade in ihrem frühen Umgang mit Samples wesentliche Vorreiter der Wiener Elektronikszene. Schon ein kolossaler Verdienst, wenn man es bedenkt.
2: Und die erste Platte dann der Biedermeier Zaubergroove halt irgendwie ist eine Kultplatte geworden dann über die ganze Dum-Dum-Schiene, wo die alle damals noch unbekannt waren von Gruder Dorfmeister bis Bulsinger, Donakan und so weiter. Nicht? Und da habe ich natürlich auch den lieben Erdem damals schon kennengelernt in jungen Jahren. Und jetzt hat sich der Kreis ein bisschen geschlossen.
0: Stefan Wildner setzt zu einem wilden Zeitsprung an. Direkt aus dem Jahr 1988, wo das bislang erfolgreichste Graf Hardig-Album Biedermeier Zorro Groove entstand, in die Gegenwart. 2026 hat Stefan Wildner mit dem Elektronikpionier Erdem Tunakan ein auf 100 Exemplare limitiertes Mini-Album vorgelegt. Meidling Discotheque. Auch diese neueste Inkarnation greift auf die bewährte Mixtur aus Groove, Psychedelik, Dada und Samples zurück. Aber nicht nur.
2: Es war genauso beeinflusst von Pete Cozy und Reggie Lucas, von den Gitarristen von Miles Davis aus Agatha und Bangaea. Also die waren genauso dabei in dem Sounddesign. Also es war genreübergreifend auch irgendwie.
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0: Pump Up the Volume, dieser erste, wo das, der Beat reingeht und dann so in diese Nummer übergeht. Das war schon so ein erster Vorgriff auf die reingesampelten Nummern und das war damals irgendwie super. Und es ist irrsinnig aufgegangen und ja.
1: Inborn Error of Industry. Eine der markantesten Kompositionen von Graf Hardig und den Flughunden. Das Entstehungsjahr 1988. Mittlerweile fungiert Wildner solo. Er spielt live mit wechselnden Mitstreitern als Graf Hardig.
0: Das ist der Shrink-Faktor muss passen bei den Nummern. Es muss gut sein, aber auch schräg genug irgendwie, dass es noch irgendwie echt Graf Hardig ist. Ja? Und das ist es, glaube ich, immer gewesen.
1: Dieses letzte Stichwort wollen wir noch aufgreifen, den Shrink-Faktor.
2: Ich glaube, Shrink-Music trifft es für mich total. Der Shrink-Disco, oder, wenn man schon eine Schublade brauchen würde. Aber es ist irgendwie in sich alles einmalig. Also Graf Hardig war immer was ganz Spezielles.
1: Nochmals kurz bei Mastermind und Kreativkollege Robert Wolf.
2: Dieser amerikanische Ausdruck.
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1: Am Mikrofon ist Lorenz Wildner. Kaum ist die Fußball-WM in Mexiko, Kanada und den USA vorbei, beginnt US-Präsident Donald Trump wieder einen Zollkonflikt mit einem der beiden Nachbarländer und kündigt einen neuen 50% Zoll auf Importe aus Kanada an. In den nächsten Tagen dürfte der Zollstreit auch mit anderen Ländern wieder aufflammen, wie aus den USA Markus Müller berichtet.
2: 50% Zoll auf viele Güter aus Kanada, von Wein über Baumaterial bis hin zu Sportausrüstung, kündigt Präsident Trump an. Einerseits, weil Kanada amerikanische Produkte diskriminiere, andererseits wegen der großen Waldbrände, die in den letzten Tagen riesige Rauchwolken und gefährlichen Smog bis in die Großstädte der Ostküste wie New York und Washington gebracht haben. Das sei schlecht für die Wirtschaft, klagt der Präsident. Unfair und ungerecht, meint dazu der Premier der Provinz Ontario, Doug Ford.
3: I get frustrated, just listening to these, a bunch of rubbish.
2: Es sei frustrierend, sich immer wieder diesen Unsinn anhören zu müssen, sagt er. Besser wäre es, wenn die USA bei der Bekämpfung der Brände helfen würden. Die neuen Zölle für Kanada sollen Mitte August in Kraft treten.
1: Großbritanniens neuer Premier Andy Burnham will die Briten bei Stromrechnungen entlasten. Ab Oktober soll die Mehrwertsteuer auf Stromrechnungen von Privathaushalten gestrichen werden. Finanziert werden soll das mit der Streichung des mehr als 2 Milliarden Euro teuren Programms für digitale Arbeitnehmerausweise. Bei der Konferenz des UNESCO-Welterbekomitees im südkoreanischen Busan steht heute die Causa des umstrittenen Heumarktprojekts auf der Tagesordnung. Es geht darum, ob die Wiener Innenstadt weiter auf der roten Liste der gefährdeten Welterbestätten bleibt. Mehr von Katharina Pawlowski.
4: Eine unendliche Geschichte geht heute vermutlich in die Verlängerung. Das Heumarktprojekt mit den geplanten Hochhaustürmen, das das Arealhotel Intercontinental, Eislaufverein und Konzerthaus umfasst. Die Türme waren den UNESCO-Experten von Beginn an ein Dorn im Auge, weil sie das Stadtbild des historischen Zentrums von Wien gefährden. Die Türme wurden daraufhin von Michael Theuners Wertinvest von 73 auf knapp 50 Meter verkleinert. Dennoch blieb die Innenstadt auf der roten Liste. Bund und Stadt haben in den vergangenen Wochen kräftig für die Streichung von der Liste lobbyiert. Ob der Plan aufgeht, ist fraglich. Bis jetzt ist die UNESCO immer der Vorentscheidung des Internationalen Rats der Denkmalpflege gefolgt. Und der hat sich vor kurzem erneut dafür ausgesprochen, dass die Innenstadt auf der roten Liste bleibt.
1: 9 Monate nach dem spektakulären Juwelendiebstahl im Pariser Louvre soll die Apollo-Galerie wieder öffnen, also jener Museumsteil, der von dem Raub betroffen war. Die morgige Öffnung bestätigte jetzt auch Museumsdirektor Christophe Le Ribot. Die mutmaßlichen Täter des Juwelendiebstahls vom Oktober 2025 wurden festgenommen, die Beute bis heute aber nicht gefunden. Argentinien droht nach dem verlorenen Fußball-WM-Finale gegen Spanien ein Nachspiel. Das Disziplinarkomitee der FIFA hat ein Verfahren eingeleitet, Gerhard Prohaska.
5: Ja, Grund sind die Vorfälle nach Spielende, wo einige frustrierte Argentiner die Nerven verloren haben. Paredes, Molina und auch Co-Trainer Ayala sind handgreiflich geworden und haben spanische Spieler wild attackiert. Die FIFA untersucht auch das Verhalten der Argentiner während der Feierlichkeiten. Einige Spieler sollen sich demonstrativ mit dem Rücken zur Siegerehrung aufgestellt haben. Da drohen also weitere Sperren und Strafen.
1: Und wir kommen zum Wetter.
6: Gemäßigte Sommertemperaturen gibt es auch heute. Aktuell ist es mit bis zu 23 Grad im Burgenland am wärmsten. Der Nachmittag bringt österreichweit 18 bis 25, im Osten bis 27 Grad. Dazu bleibt es größtenteils bei einer trockenen Mischung aus Sonne und Wolken. Dichter bewölkt ist es zum Teil nach Süden hin. Hier bilden sich auch ein paar Regenschauer und Gewitter. Eine erste Zelle zieht derzeit vom Wechsel ins Burgenland. Morgen Mittwoch ist die Luft dann auch im Süden wieder trockener. So viel zum Wetter von Gerald Holzinger.
1: Und jetzt noch ein Blick auf die Themen des Mittagsjournals, heute mit Christine Tönicke-Frenkenberger.
7: Und da hören Sie, wie es in Großbritannien nach der Amtsübernahme des neuen Premierministers Schlag auf Schlag geht. Die Schlüsselressorts neu besetzt hat Burnham mit US-Präsident Trump telefoniert und die Streichung der Mehrwertsteuer auf Stromrechnungen angekündigt. Jörg Winter berichtet Ihnen über die ersten Schritte Burnhams live aus London. In Österreich wird die Kritik am Wiener Wirtschaftskammerpräsidenten Ruck lauter, zumal auch neue Gesprächsprotokolle Urteile öffentlich geworden sind. Den Wirtschaftsminister nannte er demnach Sachbearbeiter der Nation. Es hagelt Rücktrittsaufforderungen. Wie lange kann sich Ruck noch halten? Und hören wir rein ins Opernspektakel am Bodensee. Bei den Bregenzer Festspielen feiert Verdis La Traviata heute große Premiere. Das und mehr ab 12. Wir freuen uns, wenn Sie dran sind.
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0: 1 Mittagsjournal. Mit Christine Tönicke-Frenkenberger im Studio herzlich willkommen zu einer Stunde Information zu Mittag. Durch neue Passagen aus Gesprächen des Wiener Wirtschaftskammerpräsidenten Walter Ruck wird die Kritik an ihm neuerlich lauter. Wir fragen nach, wie lange kann sich der Landeskammerpräsident noch halten? In Österreich sinkt die Zahl der Asylanträge weiter um knapp die Hälfte im Vergleich zum Vorjahr. Die Schlüsselressource neu besetzt hat Großbritanniens neuer Premier mit US-Präsident Trump telefoniert. Jörg Winter berichtet über die ersten Schritte Burnhams und was sie für Europa und den Ukraine-Krieg bedeuten. Im Südlibanon rückt das libanesische Militär planmäßig in von Israel kontrollierte Gebiete vor, zur Entwaffnung der islamistischen Hisbollah. Durch Streiks in Italien werden starke Verkehrsbehinderungen erwartet. Und hören wir rein ins Opernspektakel am Bodensee. Bei den Bregenzer Festspielen feiert Verdis La Traviata heute große Premiere. Das Wetter am Nachmittag teils sonnig, im Süden Regenschauer. Postenschacher, Vetternwirtschaft, Druck auf Parteikollegen und ein verstörendes Frauenbild. Der Chef der Wiener Wirtschaftskammer Walter Ruck macht mit seinen Aussagen auch heute Schlagzeilen. Und so wird jetzt auch innerhalb seiner Partei, der ÖVP, über Rucks Zukunft diskutiert. Während der Betroffene Ruck selbst weiterhin zu den Vorwürfen schweigt, legen ihm zahlreiche ÖVP-Funktionäre mehr oder weniger deutlich den Rücktritt nahe. Eva Haslinger und Viktoria Waldecker berichten.
1: In einer Männerrunde lässt Walter Ruck tief blicken. Abschätzig äußert er sich da laut Gesprächsprotokollen über die degenerierten Industriellen in Oberösterreich, über Frauen, die unwichtige Wiener Volkspartei und Wirtschaftsminister Wolfgang Hartmannsdorfer. Ihn bezeichnet er als Obersachbearbeiter der Regierung. Hartmannsdorfer meint dazu in einer schriftlichen Stellungnahme:
2: Mit dem Vorwurf, ein hohes Arbeitstempo zu haben und inhaltlich gut vorbereitet zu sein, kann ich gut leben.
1: Deutlich befremdlicher finde Hartmannsdorfer aber das Politikverständnis und das Frauenbild von Ruck. Das dürfe nicht das Selbstverständnis eines Interessensvertreters sein. Auch die Wiener ÖVP bekommt in dem von Profil und Krone-Zeitung veröffentlichten Aussagen von Ruck ihr Fett ab. Der Chef der Wiener Volkspartei, Markus Fiegel, hat sich als einer der ersten von Ruck und dessen Aussagen distanziert.
3: Da habe ich mich schon sehr gewundert über diese Tonalität und ich wundere mich allgemein über das Politikverständnis, das da in diesen Protokollen auch hervorkommt.
1: Ruck habe sich zuletzt kaum in den Wiener Gremien der Volkspartei eingebracht. Fiegel fordert jetzt natürliche Konsequenzen.
3: Das heißt natürlich, dass er sich das jetzt einmal überlegen muss, ob das wirklich sein Politikverständnis ist. Ich hoffe auch wirklich nicht, dass das der Ton ist, den man in der Wirtschaftskammer oder im Wirtschaftsbund haben möchte. Ich glaube auch, dass die Menschen das sind, die ein anderes Politikverständnis haben. Die Wienerinnen und Wiener verdienen sich einfach eine andere Art der Politik.
1: Immer mehr in der Volkspartei fordern Konsequenzen von Ruck. Vom Parteichef und Bundeskanzler Christian Stocker bis zur Wirtschaftskammerpräsidentin Martha Schulz. Auch für Ingrid Korosek, Präsidentin des Seniorenbundes, sind Rucks Aussagen, sollten sie denn so gefallen sein?
4: Einfach unglaublich, ja. Und dass ich zutiefst ablehne, und sowohl menschlich als auch politisch.
1: Muss Ruck also zurücktreten?
4: Für mich darf Politik nie nach dem Motto funktionieren, so erlaubt ist, was möglich ist. Ich wüsste, was ich in so einem Fall zu tun hätte.
1: Die Causa ist jedenfalls auch ein Fall für den ÖVP-Ethikrat. Auch dort wird über Ruck beraten, sagt die Vorsitzende Waltraud Klasnick.
5: Wenn man das liest und wenn das stimmt, dann hat es nicht nur Handlungsbedarf, sondern dann hat es auch Entscheidungsbedarf, den aber nicht wir durchführen können, sondern wir sind ein beratendes Gremium an die Bundespartei bzw. an die jeweiligen Vorsitzenden.
1: Damit stellt Klasnick auch die Möglichkeit eines Parteiausschlusses in den Raum, wie es der ÖVP-Ethikrat etwa für Thomas Schmidt empfohlen hat. Kann Ruck also nach seinen Aussagen weiterhin in seinen Funktionen und Ämtern tätig sein? Dazu meint Klasnick:
5: Persönlich bin ich enttäuscht, finde das nicht richtig und ich hoffe, dass eine gute Entscheidung kommt. Und wenn ich das gelesen habe, was die Vorsitzende des Wirtschaftsbundes gesagt hat, dass sie meint, dass er selbst eine gute Entscheidung findet, dann möchte ich mich auf das verlassen.
1: Der Druck auf Ruck wächst also. Viele setzen aber darauf, dass er selbst erkennt, dass er so nicht weitermachen kann. Ruck selbst schweigt dazu.
0: Viel Kritik an Walter Ruck innerhalb der ÖVP. Bei mir im Studio ist dazu jetzt Maria Kern aus unserer Wirtschaftsredaktion. Guten Tag.
6: Hallo.
0: Sie haben ausführlich recherchiert. engagiert. Gibt es Anzeichen für einen Rücktritt von Walter Ruck?
6: Nein, die gibt es derzeit nicht. Wir haben am Vormittag nachgefragt und da hat es aus dem Umfeld von Walter Ruck geheißen, er werde sicher nicht zurücktreten. Er selbst war nicht für ein Interview erreichbar. Man hält aber offensichtlich an der gestern ausgegebenen Linie fest. In einer WhatsApp-Nachricht, die an Wiener Funktionärinnen und Funktionäre verschickt worden ist und die auch uns vorliegt, ist ja zu lesen, man werde sich dem Präsidenten sicher nicht rausschießen lassen. Dabei scheint es jedenfalls derzeit zu bleiben.
0: Und wie reagiert die ÖVP-Teilorganisation der Wirtschaftsbund auf die Causa? Walter Ruck ist ja auch Chef des ÖVP-Wirtschaftsbundes in der Bundeshauptstadt. Was hört man da?
6: Ich würde sagen, der Wirtschaftsbund ist gespalten. Martha Schulz, die Kammerpräsidentin und Wirtschaftsbund-Obfrau auf Bundesebene, wir haben es im Vorbericht gehört, die hat Ruck indirekt den Rücktritt nahegelegt. Auch andere Wirtschaftsbundmitglieder, mit denen ich gesprochen habe, meinen, dass Ruck gehen müsste. Ein namhafter Wirtschaftsbündler hat zu mir beispielsweise gesagt, Ruck renne mit einem Baseballschläger durch den Porzellanladen und es sei ihm wurscht, was da alles dabei kaputt gehe. Gemeint ist damit, dass durch die Causa Ruck die Kammer und die ÖVP beschädigt wird, dass das Ruck aber offensichtlich nicht behelligt. Man muss aber auch sagen, Walter Ruck hat im Wiener Wirtschaftsbund allem Anschein nach noch immer viel Rückhalt. Kritiker sagen, das liege daran, dass er viele Ja-Sager um sich geschart habe.
0: Viele Ja-Sager. Unfreundlichkeiten hatte Walter Ruck laut Protokollen auch für die Industrie übrig. Er soll ihre Vertreter degeneriert genannt haben und ihnen sinngemäß unterstellt haben, Kaviar zu frühstücken. Wie antwortet die Industrie heute?
6: Die ist natürlich nicht erfreut. Schon gestern wurde Ruck von einer Initiative rund um den Industriellen Stefan Zöchling zum Rücktritt aufgefordert. Wir können uns auch anhören, was Christoph Neumeier, der Generalsekretär der Industriellen Vereinigung, zu Rucks Äußerungen über die Industrie gesagt hat.
7: Ich denke, diese Aussagen richten sich selbst. Ich glaube auch, dass diese Aussagen, sind sie so getätigt worden, das muss man mir dazu sagen, eines Kammerpräsidenten und Spitzenfunktionärs, natürlich der Wirtschaftskammer Wien, nicht würdig sind. Ich denke, sie richten sich selbst.
6: Aber wie erwähnt, Ruck will trotz der Kritik nicht weichen. Er steht auf dem Standpunkt, dass das Gespräch, dessen Inhalt Profil und Kronenzeitung veröffentlicht haben, potenziell illegal aufgenommen worden sei. Wie berichtet, geht es in den Protokollen neben den despektierlichen Aussagen zur Industrie auch um abfällige Äußerungen über Frauen und um mutmaßlichen Postenschacher. All das wurde in Rucks Büro bisher aber zurückgewiesen.
0: Ruck will nicht weichen, haben Sie gesagt. Und wie ist da die rechtliche Situation? Könnte er weichen gemacht werden? Konkret, kann man den Wiener Kammerpräsidenten abwählen?
6: Theoretisch ja, praktisch ist das aber eher unwahrscheinlich. Verwaltungsrechtsprofessor Peter Busjäger sagt, die Mitglieder des Wirtschaftsparlaments der Wiener Wirtschaftskammer müssten Ruck das Misstrauen aussprechen.
8: Allerdings ein erfolgreiches Misstrauensvotum setzt voraus, dass drei Viertel der Mitglieder des Wirtschaftsparlaments anwesend sind und mindestens zwei Drittel müssen die Abberufung des Wirtschaftskammerpräsidenten von Wien unterstützen.
6: Und derzeit ist es eben äußerst unwahrscheinlich, dass sich eine Zweidrittelmehrheit gegen Ruck findet, denn der Wiener Wirtschaftsbund hat in der Wiener Kammer eine absolute Mehrheit und wie erwähnt hat Ruck eben im Wiener Wirtschaftsbund noch immer viele Unterstützerinnen und Unterstützer.
0: Auch Wiens Bürgermeister Michael Ludwig von der SPÖ ist in den Gesprächsprotokollen erwähnt. Es geht da darum, dass Ruck mit Ludwig eine Postenbesetzung in der Wiener Wirtschaftsagentur besprochen haben soll. Auch interessant, wie reagiert denn Ludwig auf die Causa Ruck?
6: Michael Ludwig selbst will dazu keine Interviews geben. Aus seinem Büro hat es in der Vorwoche geheißen, dass die Postenbesetzung vom zuständigen Gremium beschlossen worden sei. Aus der ÖVP hört man aber nicht erst seit heute, dass nur Michael Ludwig das Gewicht hätte, Ruck zum Rückzug zu bewegen. Die beiden pflegen eine enge Verbindung, aber es ist auch nicht verwunderlich, dass sich der rote Bürgermeister nicht in die aus Sicht der SPÖ tief schwarze Causa hineinziehen lassen will.
0: Analysiert unsere Wirtschaftsredakteurin Maria Kern. Danke für das Gespräch.
6: Sehr gerne.
0: Nächstes Thema im Mittagsjournal: Migration. Die Asylzahlen in Österreich gehen weiter zurück. Das hat Innenminister Karner am Vormittag verlautbart. Im ersten Halbjahr 2026 gibt es demnach halb so viele Anträge wie im Vergleichszeitraum des Vorjahres. Insgesamt knapp 4.900 Asylanträge hat das Innenministerium zwischen Jänner und Juni gezählt. Verena Brucher.
9: Im EU-Vergleich liegt Österreich mit 28 Asylanträgen pro 100.000 Einwohnern mittlerweile unter dem europäischen Durchschnitt. Innenminister Gerhard Karner, ÖVP, zeigt sich zufrieden. Verstärkte Grenzkontrollen und auch der Stopp des Familiennachzugs seien entscheidend gewesen. Der Stopp des Familiennachzugs sei keine einfache, aber eine notwendige Maßnahme gewesen, um auch den Bereich Grundversorgung, aber auch den Bildungsbereich zu entlasten, so Karner.
10: Wenn wir uns das erste Halbjahr 2024 ansehen, da hatten wir 6.000 Menschen, die über den Familiennachzug gekommen sind. Im letzten Jahr waren es 700, im ersten Halbjahr, heuer sind es 50.
9: Erstmals seit über 20 Jahren seien mehr Menschen abgeschoben worden, als neue Asylanträge gestellt wurden, so Karner. Er spricht einmal mehr von einer sogenannten Minuszuwanderung, die es abzusichern gelte. Die mit Abstand meisten Asylantragsteller kommen weiterhin aus Syrien und Afghanistan. Blickt man auf die Entscheidungen, zeigen sich große Unterschiede. Während Asylsuchende aus dem Iran oder Afghanistan gute Chancen auf Schutz haben, werden Anträge aus Ländern wie der Türkei oder Indien zum Großteil abgelehnt. Wegen des Rückgangs der Asylzahlen konnten auch viele Quartiere geschlossen werden, sagt der Geschäftsführer der Bundesagentur für Betreuungs- und Unterstützungsleistungen, kurz BBU, Andreas Achreiner.
11: Wir sprechen hier von rund 23 Einrichtungen. Wir haben in der Höchstphase 34 Einrichtungen mit den Sonderprojekten gehabt, um die Menschen unterzubringen, vor 23 bis Mitte 23. Heute sind wir bei 8 Einrichtungen. Die letzte Schließung hat in Oberösterreich stattgefunden, in Mondsee. Also man geht hier sehr vorsichtig und gut mit den Ressourcen um,
9: sagt Achreiner. In der Grundversorgung befinden sich laut Innenministerium derzeit rund 45.000 Personen. Fast 60% davon sind Kriegsvertriebene aus der Ukraine. Rund 22% Menschen aus Syrien.
0: Und die Migrationspolitik steht auch auf der politischen Agenda des neuen britischen Premierministers Andy Burnham. Seit seiner Ernennung gestern Mittag durch König Charles geht es in London Schlag auf Schlag. Dorthin gehen wir jetzt live. Jörg Winter ist mir zugeschaltet. Guten Tag.
12: Guten Tag.
0: Herr Winter, ja, wie sind die ersten 24 Stunden für Burnham gelaufen?
12: Nun, Burnham hat zum Auftakt das gemacht, was er sehr gut kann, vor einer Menge reden. Er ist rhetorisch begabt, er ist locker, auch als strenger politischer Beobachter, muss ich sagen, er kommt sympathisch rüber. Er hat sich vor die berühmte schwarze Türe in der Downing Street Number 10 hingestellt, das Rednerpult sofort wegräumen lassen und hat dann eine Rede im Stegreif gehalten, ohne Schummelzettel. Er wird vieles anders machen, Neustart, den Menschen Raum zum Atmen geben, die Politik habe einen Menschen vorbeiregiert und so weiter. Er hat wirklich alle Register gezogen, die die Leute hören wollen, aber es braucht Taten nach den Worten. Und wenn ich mir heute die Presse in der Früh, die Medien ansehe, dann merke ich, Schonfrist wird Andy Burnham keine bekommen.
0: In einer guten Stunde findet die erste Kabinettssitzung statt. Was wissen wir über das Kabinett, die Ministerinnen und Minister, und was bedeuten sie in Bezug auf Burnhams politische Ziele?
12: Nun, es war ein stundenlanges Firing and Hiring gestern. Also zimperlich war Burnham nicht. Kurz gesagt, hat er die meisten Starmer-Loyalisten aus dem Kabinett geworfen. Wichtige Persönlichkeiten aus dem alten Kabinett sind aber geblieben. Da gab es Jobrochaden. Ed Miliband zum Beispiel, vom linken Flügel der Partei bisher Energieminister. Er wird der neue britische Außenminister. Da gab es zuvor von den Finanzmärkten Widerstand, dass er Finanzminister wird, weil zu weit links. Er ist der, Gott sei bei uns, der Londoner City. Finanzminister, die wichtigste Position neben dem Premierminister, das wird John Healey. Der war vorher Verteidigungsminister und ist aus Protest gegen Starmer wegen zu wenig Geld für die Aufrüstung vor ein paar Wochen zurückgetreten. Der ist wirklich, wie auch andere, eine klare politische Ansage an Stabilität und Pragmatismus. Also diese Ernennungen machen alles am Ziehen. Es gibt daran kaum Kritik an den Personen, aber klar ist, sie müssen liefern. Die Wähler sind ungeduldig.
0: Burnham ist mit ambitionierten Ankündigungen ins Amt getreten, kann man sagen. Sie haben es schon skizziert. Wie schwierig ist das umzusetzen? Es braucht da ja mehr als starke Worte.
12: Das stimmt. Als erste konkrete Maßnahme wird ab Oktober die Steuer auf Stromrechnungen gestrichen. Das ist schön und gut, atmosphärisch ein erster Schritt, aber natürlich nur ein winziger. Die Wahrheit ist, Großbritannien hat finanziell kaum Bewegungsspielraum aufgrund des Schuldenstands. Die Finanzmärkte bestrafen jede Maßnahme, die nicht gegenfinanziert wird. Da steigen sofort die Zinsen auf die britischen Staatsanleihen. Das haben wir immer wieder gesehen. Die britische Regierung hat es einfach schwerer, Geld zu leihen, und es ist auch teurer als im EU-Raum. Wenn ich mir das ansehe, Nullwachstum, hohe Schulden, Rekordsteuern, das ist eine toxische Mischung. Will Burnham da Großes erreichen, dann muss er an großen Schrauben im Budget drehen. Das bedeutet auch, Gruppengeld wegzunehmen, wenn er es woanders verwenden will. Und das ist politisch gefährlich. Wenn er es nicht tut, dann ist die Gefahr groß, dass es einfach so weitergeht wie bisher.
13: Er ist zum Erfolg verdammt. Gehen wir noch stärker in die Vogelperspektive über die Grenzen Großbritanniens hinaus. Burnhams Vorgänger Keir Starmer war ja ein starker oder vermutlich der stärkste Verbündete des ukrainischen Präsidenten Zelensky. Wie wird das jetzt mit Andy Burnham werden?
12: Nun, Burnham hat in Interviews mehrmals gesagt, dass er die Linie gegenüber der Ukraine und Russland fortsetzen wird. Man kann davon ausgehen, dass er wirklich eine steady hand ist. Also Großbritannien ist ein Kernland der NATO. Mit Blick auf die sinkende Verlässlichkeit der USA weiß man, dass die europäische NATO-Säule gestärkt werden muss, mit Großbritannien als zentralen Player. Klar ist aber auch, weder Burnham noch sein Außenminister verfügen über große internationale Erfahrung. Burnham scheint schon sehr stark den Schwerpunkt auf die innenpolitische Agenda legen zu wollen. Aber ich denke trotzdem, riesige Änderungen wird es nicht geben. Auch unter Burnham bleibt Großbritannien in Europa der schärfste Kritiker Russlands und einer der größten Unterstützer der Ukraine.
13: Burnham hält, sagen Sie, die wirtschaftlichen Probleme, mit denen er konfrontiert ist, die sind zum Teil auch auf den Brexit zurückzuführen. Viele Briten vermissen die EU ein Stück weit, hört man da oft. Wie ernst ist das gemeint? Oder anders gefragt, erwarten Sie sich einen Impuls Richtung EU von Burnham?
12: Keinen großen. Burnham hat in der Vergangenheit gesagt, dass er Großbritannien irgendwann wieder in die EU, dass Großbritannien irgendwann wieder in die EU eintreten sollte. Das stimmt. Das hat er gesagt. Zuletzt hat er aber gemeint, dass er das nicht forcieren will. Die EU hat in seiner Antrittsrede gestern nicht einmal erwähnt. Also das Thema ist auch in der Öffentlichkeit nicht weit oben. Es sagt zwar jetzt, stimmt eine Mehrheit, dass der Brexit ein Fehler war, aber geht man tiefer, schürft man tiefer und würde fragen, ob man wieder Milliarden an Brüssel zahlen und Hoheitsrechte abtreten will, dann würden sehr viele einfach davonlaufen. Also da sehen die Antworten dann ganz anders aus. Deshalb denke ich, kleine Schritte der Wiederannäherung, ja, dort, wo es beiden Seiten passt, mehr bei Verteidigung, weniger wird weitergehen bei Personenfreizügigkeit. Aber eines steht fest und das ändert sich nicht. Die Briten sind draußen und sie werden es auf absehbare Zeit auch bleiben.
13: Berichtet Jörg Winter über die Aussichten mit dem neuen britischen Premier. Danke für das Gespräch.
12: Sehr gerne, vielen Dank.
13: Und von London gehen wir nach Italien. In Bologna ist es am Abend nach dem Tod eines Einwanderers bei einem Polizeieinsatz zu Zusammenstößen zwischen Demonstranten und der Polizei gekommen. Ein 42 Jahre alter Marokkaner, der legal im Land war, war am Sonntag verstorben, während Polizisten versucht haben, dem auf dem Boden liegenden Mann Handschellen anzulegen. Sie waren von Anrainern gerufen worden, die einen verwirrten, randalierenden Mann meldeten. Ein minutenlanges Video, das im Netz kursiert, zeigt, wie er um Hilfe gerufen hat. Aus Italien, Cornelia Vospernik.
14: Gestern Abend gehen die Emotionen hoch in Bologna. Gewaltbereite Demonstranten setzen sich ab von einer friedlichen Demonstration. Was als Gedenkmarsch begann, endet in Straßenschlachten. Es war der Bürgermeister der Stadt, der zum Gedenken an Abderrahim Fakir aufgerufen hat. Seine Nichte sagt unter Tränen, er war keine Nummer, keine Nachricht. Kein Fall, er war ein Leben. Fakir war 42 Jahre alt. Den Großteil seines Lebens hatte er in Italien verbracht. Er betrieb ein kleines Unternehmen. Die Papiere in Ordnung, sagt seine Anwältin, die gerade mit der Verlängerung seiner Aufenthaltsgenehmigung befasst war. Warum er am Sonntag dort, wo er immer wieder Freunde besuchte, ausgerastet ist, weiß man nicht. Er habe die unbegründete Angst gehabt, abgeschoben zu werden, sagt die Anwältin. Anrainer hätten die Polizei gerufen. Ein Mann rufe um Hilfe, schreie, man wolle ihn umbringen. Als die Polizei kommt, kann sie ihn nicht beruhigen. Das Ende des Einsatzes drehen Anrainer von oben mit. Endlose 5 Minuten, in denen ein Mann bäuchlings auf dem Boden liegt, festgehalten von 2 Polizisten, die ihm Handschellen anlegen wollen. Fakir ruft um Hilfe. Ein Anrainer hält ihn bei den Knöcheln fest. 4 Sanitäter stehen abseits. Sie sind es, die den Körper schließlich umdrehen und feststellen, der Mann lebt nicht mehr. Medikamente dürfen sie keine verabreichen. Auch der herbeigerufene Arzt kann schließlich nur noch den Tod feststellen. Die Todesursache muss nun eine Autopsie klären. Zum ersten Mal kommt nach diesem Einsatz eine Neuregelung in Italien zum Tragen. Die Polizisten werden nicht mehr automatisch als Verdächtige geführt. Das veröffentlichte Video, sagt Innenminister Matteo Piantedosi, erzähle nur einen Teil der Wahrheit. Es gebe die Bodycams. Dieser Einsatz sei gut dokumentiert. Man solle Vertrauen in die Justiz haben. Wer sich nun anders äußere, habe weder Vertrauen in die Polizei noch Vertrauen in die Justiz, die den Fall aufklären werde. Die Familie des Toten fordert, dass die Ermittlungen nicht von der Polizei geführt werden dürfen. Für sie ist klar, dass Fakir nicht Opfer eines tragischen Zwischenfalls geworden ist, sondern das Opfer roher Polizeigewalt.
13: Und bleiben wir noch in Italien. Wer in diesen Tagen ins Nachbarland reist oder eben dort unterwegs ist, braucht vor allem eines: Geduld. Bahn, Flugverkehr, Fähren und der öffentliche Nahverkehr werden in dieser Woche immer wieder bestreikt. Hinter den Arbeitskämpfen stehen unterschiedliche Gewerkschaften mit verschiedenen Forderungen. Mitten in der Ferienzeit müssen Millionen Reisende daher landesweit mit Verspätungen, Ausfällen und erheblichen Einschränkungen rechnen, berichtet Ihnen aus Rom Sophie Ruppetz.
15: Piloten, Flugbegleiter und Kabinenpersonal der Billigfluggesellschaft EasyJet streiken heute in ganz Italien. Auf mehreren Flughäfen kommt es zu Flugausfällen und Verspätungen. Garantiert werden lediglich Flüge in den gesetzlich geschützten Zeitfenstern am Morgen und am Abend. Die Beschäftigten fordern höhere Gehälter, nachdem ihre Tarifverträge seit mehr als 9 Monaten ausgelaufen sind. Der Streik trifft Reisende ausgerechnet in der Hauptreisezeit. Viele Urlauber kämpfen derzeit ohnehin mit stark gestiegenen Ticketpreisen. Inlandsflüge nach Sardinien und Sizilien verteuerten sich von Mai auf Juni um fast 40%, sagt Vincenzo Rienzi vom Verbraucherschutzverband Codacons. Inzwischen betrifft das nicht nur Flugzeuge, sondern auch Busse. Spekulative Preissteigerungen beobachten wir mittlerweile im gesamten Verkehrssektor. Auch die italienische Regierung sieht die Preisentwicklung mit Sorge. Das Innenministerium hat die staatliche Wettbewerbsbehörde eingeschaltet, um mögliche Wettbewerbsverzerrungen im Luftverkehr prüfen zu lassen. Der Verbraucherschutzverband Codacons hält die Erfolgsaussichten allerdings für begrenzt und fordert strengere Regeln für dynamische Preisalgorithmen. Wir müssen den Nachfragealgorithmus unbedingt abschaffen, um etwas zu erreichen. An Feiertagen reisen die Menschen mehr, die Nachfrage steigt, das Angebot aber nicht. Vor allem Regionen mit wenigen Alternativen, etwa ohne Hochgeschwindigkeitszüge oder Fährverbindungen, sind davon betroffen. Neben EasyJet streiken auch Beschäftigte mehrere Flughafenbetreiber, unter anderem in Mailand, Malpensa, Neapel, Palermo und Olbia. Gleichzeitig legen auch die Seeleute der Fährgesellschaft Grandi Navi Veloci die Arbeit nieder. Der Fährverkehr dürfte dadurch ab morgen auf vielen Verbindungen erheblich beeinträchtigt werden.
16: Ich
15: bin überzeugt, dass dieser Streik Wirkung zeigen wird, sagt Giuseppe. Seine Basisgewerkschaft fordert bessere Arbeitsbedingungen an Bord und kritisiert eine Vereinbarung vom 8. Juni. Sie erlaubt es den Reedereien, auf inneritalienischen Fährverbindungen wieder verstärkt Seeleute aus Nicht-EU-Staaten einzusetzen. Es gibt bereits viele italienische Seeleute, die auf eine Anstellung warten. Am Donnerstag und Freitag folgt außerdem ein landesweiter Streik bei der italienischen Staatsbahn.
13: Und jetzt gehen wir in den Nahen Osten, in den Libanon, wo die Führung versucht, die islamistische libanesische Hisbollah-Miliz gewissermaßen in den Griff zu bekommen. Mit dem heutigen Vormittag beschreiten Israel und der Libanon hier einen neuen Weg, der im besten Fall einen nachhaltigen Frieden zwischen den Nachbarländern einläutet. Und das geht so. Nach Vermittlungen der USA übergibt die israelische Armee heute vorerst drei libanesische Ortschaften im Südlibanon an die Kontrolle der libanesischen Streitkräfte. Sie sollen sicherstellen, dass die Hisbollah im Südlibanon nicht wieder aufrüstet. Die Übergabe dieser Pilotzonen soll den umfassenden israelischen Abzug aus dem Libanon einläuten. Aus Nordisrael, Nikolaus Wildner.
17: Markiert der heutige Tag den Beginn eines vielversprechenden Friedensprozesses zwischen Israel und dem Libanon oder doch nur einen weiteren gescheiterten Anlauf, diesen Dauerkonflikt zu befrieden? Die Antwort auf diese Frage liegt in der Zukunft, aber zumindest keimt derzeit ein wenig Hoffnung auf, dass sich die so oft als ausweglos beschriebene Konfliktsituation im israelisch-libanesischen Grenzgebiet doch irgendwie auflösen lässt. Und das, während rundherum die Gesamtsituation im Nahen Osten zwischen den USA und dem Iran gerade wieder einmal zu eskalieren droht. Seine letzte umfassende Bodenoffensive im Südlibanon hat Israel Anfang März begonnen, nachdem die pro-iranische Hisbollah-Miliz von dort aus vor allem den Norden Israels erneut täglich mit Raketen und Drohnen beschossen hat, in Reaktion auf den US-israelischen Krieg gegen den Iran. Seither kontrolliert die israelische Armee im Südlibanon einen Streifen entlang der Grenze mit einer Fläche in etwa 1,5 Mal so groß wie die Stadt Wien, auf dessen Gebiet die israelische Armee mindestens 2 Dutzend Ortschaften, die die pro-iranische Hisbollah-Miliz für militärische Zwecke missbraucht hatte, teils vollständig zerstört hat. Nach Gesprächen vergangene Woche unter US-Vermittlung in Rom hatten Israel und der Libanon die schrittweise Übergabe von als Pilotzonen bezeichneten Ortschaften vereinbart. Laut Medienberichten hat Israel heute Vormittag mit der Übergabe der ersten 3 Ortschaften an die libanesischen Streitkräfte begonnen. Die israelische Armeesprecherin Ariela Mazor: Wenn die libanesische Armee diese Gebiete wirklich kontrollieren sollte und die Hisbollah von dort abzieht, dann wird dieses Modell wohl ausgeweitet werden. Israel hat keine Absichten, seine Grenzen auszuweiten. Wir befinden uns im Libanon, um die Sicherheit der Bewohner Nordisraels zu gewährleisten. Einen Friedensprozess mit Israel, egal in welcher Form, lehnt die Hisbollah im Libanon jedoch ab und hat Widerstand angekündigt, auch gegen den eigenen Präsidenten Joseph Aoun, der sich, sehr zum Missfallen der Hisbollah, gerade in den USA zu weiteren Verhandlungen befindet. US-Außenminister Marco Rubio: Ich denke, dass Präsident Aoun bei seiner Rückkehr in den Libanon erklären kann, dass er positive Ergebnisse für alle Libanesen bringt, Christen, Sunniten, Schiiten, Beduinen und Drusen. Wie die Hisbollah den von den USA vermittelten Friedensprozess zwischen dem Libanon und Israel verhindern will, bleibt abzuwarten. Die Geschichte lässt vermuten, dass sie nicht klein beigeben wird.
13: Berichtet Ihnen Nikolaus Wildner. 12.27 Uhr, gleich Halbzeit in dieser Sendung. Was erwartet Sie noch? Ein Pflegeheim in Burgenland muss geschlossen werden. Heute wurde mit der Übersiedlung der Heimbewohner begonnen. Im Hintergrund tobt ein Streit über die Ursache für die Schließung. Ein unterirdischer Supersafe für Superreiche ist aktuell in den Schweizer Alpen entstehen. Und die Bregenzer Festspiele warten zum Auftakt mit La Traviata auf. Jetzt wechseln wir aber nach Indien. Dutzende Verletzte hat es am Abend bei Zusammenstößen in Neu-Delhi zwischen der Polizei und Demonstranten gegeben. Die Exekutive geht mit Tränengas und Schlagstöcken gegen die Protestbewegung Cockroach vor, übersetzt Kakerlakenbewegung. Sie ist innerhalb kurzer Zeit zur Herausforderung für Indiens Premier Narendra Modi geworden. Matthias Humpelstädter berichtet. The time has come for the Cockroach
18: Party to take our rightful place. Eine dicke Kakerlake im Anzug verspricht eine leuchtende Zukunft in einem Werbevideo der Kakerlaken-Volkspartei. The good times are coming. Keine echte Partei, sondern ein Satireprojekt. Begonnen hat alles im Mai, als ein Verfassungsrichter arbeitslose Jugendliche als Kakerlaken bezeichnet, gibt er damit ungewollt den Startschuss für die Kakerlaken-Volkspartei. Gegründet wird sie vom 30-jährigen Studenten Abhijit Dipke. Er erstellt eine Website, um, wie es heißt, den Faulen und Arbeitslosen eine Stimme zu geben. Mit Selbstironie und Humor macht Dipke die umstrittene Äußerung des Richters zum Protestwerkzeug und trifft damit einen Nerv.
19: The Cockroach Janta Party will lead us to a brighter future for all insects.
18: Die Kakerlake geht viral, wird zum Internetphänomen und Maskottchen einer Jugendbewegung, die von der Regierung mehr Verantwortung einfordert. Zum plakativen Beispiel von Korruption und politischem Versagen ist zuletzt ein Bildungsskandal geworden, der die Menschen inzwischen in Scharen auf die Straße treibt. Hintergrund des Skandals ist die jährliche Medizinaufnahmeprüfung in Indien. Millionen Jugendliche mussten die Prüfung wiederholen, weil Prüfungsfragen vorab verbreitet und online verkauft worden waren. Für viele Jugendliche ist diese Prüfung ein Ticket zu einem besseren Leben. Ihre Familien verkaufen teilweise sogar Land oder borgen sich Geld aus, um private Nachhilfe zu bezahlen. Dass die Prüfungsfragen einfach online zu kaufen waren, ist für die hart arbeitenden Jugendlichen und ihre Familien ein Schlag ins Gesicht. Zu ihrem Ventil ist die Kakerlakenpartei geworden. Als Insekten maskiert gehen sie zu Tausenden auf die Straße, fordern Veränderung. Unter ihnen auch die Studentin Maria Subair.
20: Ich bin wütend. Den Jugendlichen werden ihre Chancen aus der Hand gerissen. Andere Länder dagegen tun so viel, um ihre Jugend zu fördern. Für mich und andere junge Menschen fühlt sich das sehr unfair an.
18: Inzwischen geht es der Kakerlakenbewegung nicht nur um Bildung, sondern auch um Demokratie und Pressefreiheit, erklärt Abu Sufyan Khan, der einen Online-Kulturkanal betreibt.
21: Die Justiz, die Presse, diese Säulen unserer Demokratie sind inzwischen gefährdet. Wir sind darüber wirklich enttäuscht. Und wenn wir darauf hinweisen, werden wir als Kakerlaken bezeichnet.
18: Die Kakerlake, immerhin bekannt für ihre Widerstandsfähigkeit, zieht inzwischen weite Kreise. Zumindest online hat die Kakerlaken-Volkspartei mittlerweile mehr Anhänger als die Regierungspartei von Premier Modi.
13: Die im Mai gegründete Partei zählt in Online-Netzwerken inzwischen 2 Millionen Follower. Und was macht sie bei Jugendlichen so populär? Darüber spreche ich jetzt mit Christian Wagner von der Stiftung Wissenschaft und Politik. Willkommen im Mittagsjournal.
22: Guten Tag, Frau Tönige-Frenkenberger.
13: Guten Tag. Wir haben gehört, mit einem Bildungsskandal mit verkauften Prüfungsfragen hat alles begonnen. Das wird ein Auslöser sein. In welchem Umfeld in Indien trifft der Protest bei jungen Menschen einen Nerv?
22: Nun, ich denke, in der Bewegung bündelt sich vor allem natürlich die Frustration der Jugend. Indien hat ja ein hohes Wirtschaftswachstum, jährlich 6-7%. Aber es entstehen eben bei weitem nicht adäquate Jobs für die jährlich ungefähr 10-12 Millionen Jugendlichen, die eben jedes Jahr neu auf den Arbeitsmarkt kommen. Also gerade durch diesen Skandal in dem Prüfungsverfahren sieht sich eben die Jugend eine ihrer wenigen Aufstiegsmöglichkeiten beraubt. Auf der anderen Seite muss man natürlich auch sehen, dass eben selbst wenn die gute Ausbildung vorhanden ist, es dennoch kein Ticket für sozialen Aufstieg ist, denn die Jugendarbeitslosigkeit gerade unter gut ausgebildeten Schichten wird so teilweise bis auf 40% geschätzt.
13: Die Demonstrantinnen und Demonstranten werfen der Regierung Korruption und Betrug vor. Haben Sie mit Ihrer Einschätzung nach damit recht?
22: Ja, Sie haben sicherlich recht. Es ist natürlich ein Skandal. Die Regierung hat auch Reformen versprochen. Es ist auch leider nicht der erste Skandal dieser Art gewesen. Also man kann eigentlich hier nur hoffen, dass jetzt durch die Demonstration auch mal Reformen in dem Bildungsbereich durchgesetzt werden, die dann eben allen Bewerberinnen und Bewerbern die gleichen Chancen gewähren.
13: Welchen Reformbedarf sehen Sie für das indische Bildungssystem?
22: Nun, es gibt hier natürlich verschiedene Ansatzpunkte. Gerade im Primarschulbereich wäre es natürlich wichtig, nochmal zu reformieren. Indien hat ja eine Alphabetisierungsquote, die liegt lediglich bei rund 80%, was natürlich im Vergleich zu vielen ost- und südostasiatischen Schwellenländern deutlich zu wenig ist. Gerade dann im höheren Bildungsbereich dreht es sich eben darum, faire Zugangsverfahren einzuführen. Das ist ja auch die Ursache des gegenwärtigen Skandals. Und es muss natürlich mittel- bis langfristig darum gehen, dass die Regierung dauerhaft adäquate Arbeitsplätze schafft, um damit auch die demografische Dividende zu realisieren, mit der Indien dann auch seinen wirtschaftlichen Aufstieg fortsetzen kann.
13: Gibt es in Indien Bestrebungen in diese Richtung oder herrscht Stillstand?
22: Nein, es gibt natürlich Bestrebungen an verschiedener Stelle. Wie gesagt, die Regierung hat ja versprochen, jetzt Reformen durchzuführen. Schwierig ist es im Primarschulbereich. Da hat man natürlich auch vieles an Reformen gemacht in den letzten Jahren. Man hat aber erst seit den 2000er Jahren eine Schulpflicht, wie wir es aus westlichen Ländern kennen. Das große Problem bleibt eigentlich die Schaffung von Arbeitsplätzen. Hier haben wir eigentlich gesehen, dass die Regierung zwar viele Hebel in Bewegung gesetzt hat, aber es eben doch sehr, sehr schwer ist, eben jedes Jahr eine adäquate Zahl an gut ausgebildeten Arbeitsplätzen dann auch zu schaffen.
13: Kommen wir zur Strukturierung der Kakerlakenbewegung. Sprechen wir hier von einer einheitlichen Bewegung mit einer klaren Führung, die an einem Strang zieht? Oder gibt es doch sehr unterschiedliche Menschen mit unterschiedlichen Forderungen?
22: Nun, ich denke, es ist sicherlich eine Bewegung, die einen klaren Anführer hat, Herr Diebke, wie es auch im Beitrag deutlich wurde. Ansonsten ist die Bewegung ja sehr lose strukturiert. Es ist vor allem eben ein Internetphänomen zunächst mal. Und Diebke hat ja auch deutlich gemacht, dass die Bewegung eigentlich keine politische Partei sein will. Also sprich, es ist eben es soll eben offensichtlich keine dauerhaften Strukturen geben. Es gibt Proteste auch in anderen indischen Städten, aber ich glaube, es ist nicht wirklich ein landesweites Phänomen. Deshalb wäre ich skeptisch, ob die Bewegung wirklich dauerhaft sein kann. Und ich denke, sie konzentriert sich eben vor allem auf den Bildungsbereich. Es gibt natürlich Kritik an der Regierung generell. Wir haben es ja gehört im Beitrag an dem Niedergang der Demokratie, an dem Niedergang der Meinungs- und Pressefreiheit. Aber das steht nicht so im Zentrum. Ich glaube, die zentrale Forderung ist ja immer noch der Rücktritt des Bildungsministers. Und es ist eben keine Protestbewegung, wie wir es zum Beispiel in Bangladesch oder in Nepal in den letzten Jahren gesehen haben, die dann auch zu einem Sturz einer Regierung führen können.
13: Keine so starke Bewegung in den Medien ist aber zu lesen, dass diese Bewegung eben die bisher größte Herausforderung für Premier Modi in seiner dritten Amtszeit sei. Würden Sie das bestätigen?
22: Es ist sicherlich eine Herausforderung und es ist vermutlich bislang auch die größte. Das liegt auch an der Schwäche der Opposition. Aber wie gesagt, man ist ja den Protestierenden auch entgegengekommen.

0: Protest eigentlich machen will. Ich denke, die Regierung hat ja auch Reformen angekündigt. Also ich gehe davon aus, dass man von Regierungsseite drauf setzt, dass sich dieser Protest auch wieder verlaufen wird. Ich glaube, was Modi deutlich größere innenpolitische Kopfschmerzen bereiten wird, sind die jetzt auch beginnenden Bauernproteste. Denn man muss natürlich immer sehen, Studierende sind eben eine vergleichsweise kleine Gruppe in der indischen Gesellschaft. Die ländliche Bevölkerung oder es sind immer noch 40-45% der Bevölkerung in der Landwirtschaft. Das heißt, wenn die Bauern wieder protestieren und sie haben das schon mal 2021 gemacht, wo sie auch Modis Reformen zu Fall gebracht haben, dann wird es der Regierung, glaube ich, deutlich größere Kopfschmerzen bereiten.
1: Analysiert Christian Wagner von der Stiftung Wissenschaft und Politik. Vielen Dank für Ihre Analyse.
0: Vielen Dank.
1: Und wir machen jetzt einen weiten Sprung ins Burgenland. Der Streit um die Schließung eines Pflegeheims in Rudersdorf sorgt dort seit Wochen für Aufsehen. Das Land wirft der Betreiberin betrügerische Abrechnungen vor. Die Heimbetreiberin weist das zurück, die Staatsanwaltschaft ermittelt. Fest steht, das Heim wird mit August geschlossen. Heute sind die ersten Heimbewohnerinnen und Bewohner übersiedelt. Beate Tomasowitsch war dabei.
2: Das letzte Frühstück im Pflegeheim in Rudersdorf. Die meisten Bewohnerinnen werden noch heute in ihre neuen Unterkünfte gebracht. Eine davon ist die 93-jährige Maria Oswald.
3: Meine Uhr, die Tochter kommt laufen des Vormittags runter von Wien, weil das dabei ist.
2: Weg will Frau Oswald nicht.
3: Ganz traurig, weil Ärgers, glaube ich, kann es nicht mehr geben. Aber im Monat, das ist verheerend sowas. Nicht?
2: Sie ist traurig und hat Sorge, ob die neuen Betreuerinnen sie auch gut versorgen können.
3: Es braucht schon eine Zeit lang. Und wie ich behindert bin mit dem Aufstehen und zum Rollstuhl kommen, das ist eine Arbeit, das muss ausgeht. Da muss jeder Griff sitzen.
2: Maria Lex ist 67 Jahre alt.
4: Viel lieber wäre ich hier geblieben. Da kenne ich alles.
2: Im Zimmer von Josef Grossmann stehen die Koffer bereit. Er wird erst morgen abgeholt. Er kommt ins Pflegeheim nach Güssing.
5: Güssing habe ich schon besucht. Habe ich schon geschaut. Aber da haben leider zwei Bettzimmer. Das ist nicht so ideal.
2: Josef Grossmann sieht aber immer die positiven Seiten des Lebens, sagt er. Und das wird er auch im neuen Pflegeheim tun.
5: Dort habe ich einen Penny nehmen und ein, das Kaffee von der Volkshilfe. Und habe ich nicht weit heim.
2: Das Pflegepersonal in Rudersdorf wird er vermissen.
5: Ja, mir gefällt schon, ja. Weil die Damen sind alle so hilfsbereit und nett.
2: Die angesprochenen Damen sind traurig und enttäuscht. Susanne König und Dubravka Radojnic.
6: Also uns geht es alle miteinander einfach schlecht. Allen voran natürlich einmal den Bewohnerinnen und Bewohnern. Und uns natürlich auch, weil wir eigentlich nicht geglaubt haben, dass es so weit kommt, dass man das wirklich so eiskalt durchzieht. Ja.
7: Weil es ist schwer, weil ich habe schon heute in der Früh geweint. Viele Gefühle sind dabei. Wir waren eine gute Familie, ein gutes Team. Und dass das auf einmal alles weg ist, das ist nicht leicht.
2: Neuen Job haben die beiden noch keinen. Sie haben bis zuletzt gehofft, dass es doch noch weitergeht. Der Heimbetreiberin Petra Wagner wirft das Land Unregelmäßigkeiten in den Abrechnungen vor. Deshalb wurden die Förderungen vom Land eingestellt. Die Staatsanwaltschaft ermittelt, die Heimbetreiberin Wagner weist alle Vorwürfe zurück.
6: Ja, natürlich habe ich bis zuletzt gehofft und habe auch die Tür offen gelassen. Aber wie man sieht, war es vergebens. Und damit wird nach 24 Jahren das Haus geschlossen.
2: Es gibt Umarmungen und Tränen.
3: Also Papa, was soll ich sagen? Auf Wiedersehen.
2: Draußen wartet schon das Auto vom Roten Kreuz, das die Bewohner nach und nach in ihr neues Zuhause bringt.
1: Beate Tomasowitsch hat berichtet. Auf den grundsätzlichen Planreformen im Gesundheitsbereich haben sich Bund, Länder und Gemeinden im Rahmen der Reformpartnerschaft geeinigt. Die Details müssen noch ausverhandelt werden. Die Steiermark sieht sich hier als Vorreiter mit neuen Lösungen in Bezug auf Spitalstandorte oder Facharztzentren. Wie genau man für ganz Österreich beispielgebend sein will, fasst Eva Haslinger zusammen.
8: Steirische Patientinnen und Patienten, die statt im steirischen Bad Aussee im oberösterreichischen Bad Ischl behandelt werden. Das ist seit April Realität. Ab Herbst kommt eine neue Kooperation dazu, und zwar zwischen der Steiermark und Salzburg. So der steirische Gesundheitslandesrat Karl-Heinz Kornhäusl, ÖVP.
9: Da geht es vor allem um die geburtshilfliche Versorgung. Sie müssen wissen, dass die Geburts-

0: zivilrechtliche Abteilung in Schladming im letzten Jahr rund 90 Geburten nur mehr hatte. Das ist natürlich eine Frage der Qualität. So ehrlich muss man einfach sein in diesem Zusammenhang.
1: Dafür zahlt die Steiermark an Oberösterreich jährlich 3,8 Millionen Euro, an Salzburg 1 Million. Geld, das wieder hereinkomme, weil die Strukturen an den steirischen Standorten nicht mehr in dieser Form aufrechterhalten werden müssen, heißt es. Ebenfalls zu Leibe rücken will man dem Problem nicht besetzter Kassen stellen. An 4 steirischen Krankenhäusern wurden Bereiche eingerichtet, in denen fachärztliche Leistungen angeboten werden. Gerhard Stark, Geschäftsführer der Steiermärkischen Krankenanstaltengesellschaft KAGES.
2: Das funktioniert ähnlich einer Ordination. Es sind die Ärzte und Ärzte bei der KAGES angestellt, wie auch das übrige Personal, und erbringt Grundversorgungsleistung, wie sie auch in einer Ordination zu erwarten sind. Und die Finanzierung dieser Leistungen bzw. dieses Konstrukts erfolgt über die ÖGK.
1: Aktiv werden will man auch bei den neuen Facharztzentren, auf die sich Bund, Länder und Sozialversicherungen im Zuge der Reformpartnerschaft grundsätzlich geeinigt haben. Hier sollen an einem Standort mehrere Fachrichtungen angesiedelt werden, um die Spitäler zu entlasten und die Versorgung zu verbessern. Gesundheitslandesrat Kornhäusl:
0: Ich biete an, konkret Pilotregion zu werden als Steiermark, wenn es um die Errichtung solcher Facharztzentren geht.
1: In der Reformpartnerschaft sieht er eine Chance.
0: Ich habe volles Verständnis, wenn es um die Sorge um das eigene Land oder um eine Region geht, aber Blockadehaltung kann nie eine Antwort sein.
1: Skeptische Stimmen hat es zuletzt aus den SPÖ-geführten Bundesländern Kärnten und Burgenland gegeben. Dort befürchtet man, dass die anstehende Gesundheitsreform zu einem Kahlschlag führen könnte. Kornhäusl hofft, die Bedenken ausräumen zu können.
0: Vieles wird die Kraft des Faktischen richten.
1: Kooperieren statt konkurrieren lautet die Devise.
3: Die nächste Geschichte klingt wie aus einem Comicheft, sie spielt aber nicht in Entenhausen, sondern in der Schweiz. Dort sieht man einen guten Platz für eine Schatzkammer der Superreichen, tief in den Alpen. Das ist jedenfalls die Idee eines findigen Unternehmers. Er baut jetzt ein unterirdisches Tunnelsystem, in dem Gold- und Wertgegenstände gebunkert werden sollen. Der Zeitpunkt könnte für ihn nicht besser sein. Geopolitische Krisen kurbeln die Nachfrage nach felsenfesten Schutz an. Schweiz-Korrespondentin Bettina Prendergast hat die Baustelle besucht.
4: Prendergasser?
5: Ja.
4: Bettina Prendergast, ORF. Freut mich.
6: Grüße Sie, Michael Gartner, mit der Kameramann.
5: Perfekt.
3: Thomas Gasser ist Felstechnikunternehmer. Er selbst ist auch eher kantig, ein Visionär vom alten Schlag.
5: Wir hätten jetzt die Möglichkeit, eine größere Sprengung sofort zu finden.
4: Da sind wir dabei.
3: Der Kameramann und ich bekommen eine Sicherheitsausrüstung mit Sturzhelm. Dann dürfen wir in sein unterirdisches Reich. Es reicht jeden Tag tiefer in den Berg. Das ist die letzte Warnung. Wer jetzt nicht in Deckung geht, könnte seinen Kopf verlieren. Eine Staubwolke später riecht es leicht nach Ammoniak. Das ist so nach Explosionen, wird mir erklärt. Dafür gibt es die großen Lüftungsschläuche an der Tunneldecke.
7: Im Schnitt haben wir am Tag zwischen 4 und 5 Sprengungen.
3: Das ist Manfred Eder, der Polier und unüberhörbar aus Kärnten.
7: Bei diesem Berg, jetzt hier fahren wir noch 175 Meter hier rein. Da machen wir noch eine Kurve und auf der anderen Seite machen wir noch den Fluchtstollen.
4: Und wer sagt uns jetzt, dass uns nicht dieser Fels auf den Kopf fällt?
8: Das ist sehr gutmütiges Gestein. Da gibt es auch klare Vorgaben bezüglich Umwelt, bezüglich Sicherheit, die man einfach einhalten muss.
3: Sicher ist jedenfalls, dass hier Milliardenvermögen ein abgeschiedenes Plätzchen finden. Thomas Gasser hat schon mehrere Kavernen, also Hohlräume, verkauft. Dort wird, wenig verwunderlich, Gold gelagert. Aber nicht nur das.
9: Die Palette ist sehr breit. Kunst, Autos, aber auch Möbel. Es gibt aber auch verschiedene Firmen, die gerne ihre Akten sicher lagern möchten.
3: Die Angst vor Drohnen ist groß geworden, sagt Gasser. Auch der eine oder andere Milliardär im Nahen Osten hätte gerne so eine Kaverne gekauft. Aber der Schweizer schaut sich seine potenziellen Kunden genau an.
8: Da hat es dann verschiedene Probleme gegeben, weil die Großbank will wissen, woher kommt das Geld. Es hätte auch schon Barzahlungen gegeben und das geht nicht. Sonst hat das kurze Beine, wie wir sagen. Oder?
3: Es verwundert, dass Hollywood nicht schon längst angeklopft hat. Das Tunnelsystem mit den tonnenschweren Bohrmaschinen wäre eine ideale James-Bond-Filmkulisse.
4: Aber 007 würde schon am Eingang scheitern, sagt Gasser.
9: Die Eingangskontrolle basiert auf dem Niveau, auf dem Level der Schweizer Nationalbank. Und das ist dann aber erst die erste Kontrolle, dann kommen noch weitere dazu.
4: Man stellt sich dann so große Stahltüren vor mit einem Rad, das sich dreht. Ist es wirklich so?
10: Das kann ich nicht sagen.
4: Der Kunde kann selbst entscheiden, wie er das dann macht.
10: In seinem Bereich kann der Kunde selber entscheiden, ja.
4: Das ist Bauleiter Roman Kaveng. Er zeigt mir eine Kaverne, die bereits verkauft ist. Sie hätte Platz für einen großen Bungalow. Der Kunde bringt Ende 2028 seine Schätze. Ich bin mir ziemlich sicher, dass der ORF dafür keinen Besichtigungstermin mehr bekommt.
3: Berichtet Bettina Prendergast. Zur Wissenschaft im Mittagsjournal. Käfer zählen zu jenen Lebewesen, die wichtige Hinweise auf den Zustand eines Ökosystems geben können. Sie tragen dazu bei, die Gesundheit von Pflanzen und Böden zu erhalten und sind Nahrungsquelle für andere Tiere. Das gilt auch für die vielen verschiedenen Arten von Dungkäfern, die etwa in der Region Seewinkel am Neusiedlersee heimisch sind. Dort im Nationalpark gibt es ein Forschungsprojekt zur Artenvielfalt von Dungkäfern und zu Maßnahmen, die den Bestand schützen sollen. Mehr von Marlene Nowotny.
11: Dungkäfer erfüllen wie die mit ihnen verwandten Mistkäfer wichtige Funktionen für Ökosysteme. Denn Dung, also die Exkremente von Weidetieren wie Kühen, Pferden oder Schafen, sind ein natürlicher Dünger und fördern die Fruchtbarkeit von Böden. Dungkäfer verteilen diesen Dünger bzw. arbeiten ihn in den Boden ein, sagt Arno Cimadom, wissenschaftlicher Mitarbeiter im Nationalpark Neusiedlersee Seewinkel.
12: Aber zusätzlich ist der Dung, den die Weidetiere produzieren, eben für sich schon dieser kleine Dunghaufen ein Hotspot von Biodiversität. Und innerhalb von so einem Dunghaufen leben verschiedenste Arthropodengruppen und verschiedenste Vogelarten und Fledermäuse, die sich dann wieder von diesen Arthropoden ernähren. Und eine der zentralen Gruppen in so einem Dunghaufen-Ökosystem sind eben die Dungkäfer.
11: Das Monitoring der verschiedenen Dungkäfer bzw. ihrer Verbreitung im Nationalpark gibt folglich auch Aufschluss über den Zustand des gesamten Ökosystems. Rund 47 verschiedene Arten sind dort heimisch. Vor einigen Jahrzehnten waren es noch mehr als 70. Einige leben in den Dunghaufen selbst. Andere Käfer entwickeln sich in den Dunghaufen und leben dann in deren Umfeld im Boden.
12: Und dann gibt es die sehr spannende Gruppe, die leider bei uns im Nationalpark bereits wahrscheinlich seit den 70er Jahren ausgestorben ist. Das ist eine Gruppe von Dungkäfern, die eben den Dung zu kleinen Kugeln formen und den Dung dann horizontal verteilen.
11: 30% der Dungkäferarten sind aus der Region Neusiedlersee verschwunden, darunter eben jene Arten, die wie die bekannten Pillendreher auf dem afrikanischen Kontinent den Dung als kleine Bällchen auf den Böden in der Breite verteilen. Im Nationalpark und dem direkten Umfeld sei man deswegen auch um Artenschutz bemüht, sagt Cimadom. Dazu zählt etwa, den Zeitpunkt der Entwurmung von Weidetieren richtig zu setzen, denn die Entwurmungsmittel gelangen in den Dung und gefährden die Käferpopulationen.
12: Wenn die zum Beispiel im Herbst entwurmen und dann seien die ganzen Rinder noch mehrere Wochen oder Monate im Stall, bevor sie wieder auf die Weide kommen, dann bauen sich diese Substanzen wieder ab. Und es ist eben ungünstig, wenn ich im Frühling entwurme und nach 2 Tagen gehe dann raus auf die Fläche und dann habe ich diese ganzen Substanzen sozusagen auf der Weidefläche.
11: Der Verlust der Artenvielfalt bei heimischen Dungkäfern sei ein gutes Beispiel für den zunehmenden Biodiversitätsverlust bei Insekten insgesamt, der natürliche Ökosysteme gefährdet, sagt Cimadom. Und er verdeutliche die Notwendigkeit von Schutzmaßnahmen, um die fortschreitende Biodiversitätskrise einzubremsen.
3: Und jetzt habe ich einen Sendungshinweis für Sie. Im Journal Panorama geht es am Abend um den Ausbau der E-Mobilität, und zwar in Afrika, wo Uganda Vorreiter sein möchte.
1: Uganda stellt den Öffi-Verkehr um. Immer mehr E-Busse sind in der staugeplagten und luftverschmutzten Hauptstadt Kampala und anderen Städten zu sehen.
13: Unsere Vision ist einfach. In den nächsten 5 Jahren sollen 1500 Elektrobusse im Einsatz sein, unterstützt durch ein Netzwerk von 260 Schnellladestationen in 14 Städten.
1: Und auch die traditionellen Taximotorräder mit Verbrennermotor, die Boda Bodas, werden nach und nach durch E-Motorräder ersetzt. Nicht nur, weil sie umweltfreundlicher sind. Seit dem Iran-Krieg sind auch die Benzinpreise stark gestiegen.
14: Ich warte lieber, bis ein elektrisches Motorradtaxi vorbeifährt, denn die sind mittlerweile deutlich günstiger.
1: Ab 2030 dürfen keine Verbrennermotorräder mehr importiert werden. Bis 2040 will Uganda den gesamten Transportverkehr auf E-Fahrzeuge
15: Fahrzeuge umgestellt haben.
3: Mehr dazu dann heute Abend im Journal Panorama um 18.25 Uhr, gleich nach dem Abendjournal. Die Bregenzer Festspiele werden morgen eröffnet. Zu Beginn steht gleich die Premiere der Oper La Traviata von Giuseppe Verdi auf dem Programm. Obwohl die Festspiele heuer bereits ihren 80. Geburtstag feiern, ist der Opernklassiker zum ersten Mal auf der Seebühne zu sehen. Nikolaus Küng mit einer Vorschau der Bregenzer Inszenierung.
16: Rund 28 Meter hoch ragt ein rund 700 Quadratmeter großer, zerbrochener Spiegel aus dem Bodensee in den Himmel. Diese Kulisse ist heuer der Schauplatz für die Liebestragödie La Traviata auf der größten Seebühne der Welt in Bregenz. In Giuseppe Verdis Opernklassiker dreht sich alles um Violetta, einer begehrten Dame aus Paris, die sich von verschiedenen reichen Männern als Kurtisane aushalten lässt. Alles ändert sich, als sich Violetta unsterblich in Alfredo verliebt.

Alfredos Vater tut allerdings alles, um ihre Beziehung zu verhindern. Denn Violetta ist nicht nur schwer krank, die Kurtisane könnte auch dem Ansehen der Familie schaden. Aus der romantischen Liebesgeschichte wird schließlich eine Tragödie.

0: Die gesangstechnisch anspruchsvolle Rolle der Violetta wird in der Bregenzer Premierenbesetzung von der finnischen Sopranistin Marjukka Tepponen verkörpert.
1: Violetta is very fun-loving to outside.
2: Nach außen hin ist Violetta ein sehr lebensfroher Mensch. Sie ist der Mittelpunkt jeder Party und liebt es, mit anderen Menschen Spaß zu haben. Gleichzeitig ist sie doch wie ein zerbrochener Spiegel, in dem Sinne, dass eine große Zerbrechlichkeit in ihr steckt. Da sind immer diese Risse, die fast wie Wunden wirken und jederzeit wieder aufbrechen können.
1: These cracks that almost like wounds that can be opened.
0: Im Original spielt der Opernklassiker La Traviata in Paris der 1850er. In Bregenz wurde dieser von Regisseur Damiano Micheletto ins schillernde Paris der 1920er verlegt. Wir haben versucht, diese Ästhetik mit einem modernen Gefühl weiterzuentwickeln und uns bewusst einige Freiheiten genommen, anstatt uns streng an historische Vorgaben zu halten. Das bildet den Rahmen und das Ambiente unserer Inszenierung und ich denke, genau das verleiht dem Stück die richtige Energie, Dynamik und Frische. Ab Mittwoch wird Giuseppe Verdis Opernklassiker La Traviata auf der Seebühne in Bregenz 28 Mal zu sehen sein.
3: Die Meldungen hat Rosanna Azzara.
4: Die Kritik am Wiener Wirtschaftskammerpräsidenten Walter Ruck hält an. Das Vertrauen in Ruck sei zutiefst erschüttert, sagt der Generalsekretär der Industriellen Vereinigung Neumeier. Der Chef der Wiener Volkspartei Fiegl sagt, die Wienerinnen und Wiener würden sich eine andere Art von Politik verdienen. Wirtschaftsminister Hartmannsdorfer findet das Politikverständnis und das Frauenbild von Ruck befremdlich. Gestern sind neue Aussagen Rucks in einer Männerrunde öffentlich geworden, in denen sich Ruck unter anderem abfällig über Hartmannsdorfer und Industrielle auslässt. Ruck schweigt bisher zu den Vorwürfen. In der Causa rund um Grundstücksgeschäfte mit Kleingärten in Wien sind die Ermittlungen gegen Ernst Nevrivri eingestellt. Das hat Nevrivris Anwalt vor kurzem bekannt gegeben. Dem Donaustädter Bezirksvorsteher von der SPÖ wurde Anstiftung zum Amtsmissbrauch und Intervention vorgeworfen. Er soll einen Kleingarten gekauft haben, der kurz danach durch Umwidmungen viel an Wert gewonnen hat. Nevrivri hat die Vorwürfe immer bestritten, jedoch von einer schlechten Optik gesprochen. Die Bundeswettbewerbsbehörde gibt grünes Licht für eine große Medienfusion. Die de facto Übernahme der Tiroler Moser Holding durch die Vorarlberger Rusmedia wird genehmigt. Rusmedia übernimmt 77% der Anteile an der Moser Holding. Die Gründerfamilie Moser steigt aus. Die Wettbewerbshüter haben keine Bedenken. Der Deal gilt als wichtige Weichenstellung für den Medienstandort in Westösterreich. Zur Moser Holding gehören unter anderem die Tiroler Tageszeitung, zu Rusmedia die Vorarlberger Nachrichten. Die regionalen Marken beider Häuser sollen erhalten bleiben. Die Zahl der Asylanträge sinkt weiter. Knapp 5.000 Personen haben im ersten Halbjahr in Österreich Asyl beantragt. Das sind 44% weniger als im Vorjahr. Laut Innenministerium befindet sich die Zahl der Asylanträge derzeit auf dem niedrigsten Niveau seit rund 23 Jahren. Der neue britische Premierminister Andy Burnham ruft heute sein Kabinett zur ersten Sitzung zusammen. Burnham hat gestern mehrere Vertraute von Ex-Premier Starmer entlassen und wichtige Posten neu besetzt. Neuer Finanzminister wird John Healey, Außenminister Ed Miliband. Als erste Maßnahme hat Burnham angekündigt, die Mehrwertsteuer auf Stromrechnungen von Privathaushalten zu streichen. Die ungarische Schachgroßmeisterin Judit Polgar hat einen Vorschlag von Ungarns Regierungschef Peter Modja abgelehnt, die neue Präsidentin des Landes zu werden. Sie habe nicht die Kraft, die historische Verantwortung für die Vereinigung einer gespaltenen Nation zu übernehmen, so Polgar. Modja bedauert ihr Nein. Den bisherigen Präsidenten Sulyok hatte Modja per Verfassungsänderung absetzen lassen, weil er als Vertrauter von Ex-Premier Orban gilt. An deutschen Bahnhöfen wird das Trinken von Alkohol verboten. Das hat die Deutsche Bahn aufgrund zunehmender Gewalt beschlossen. Die neue Regel gilt bundesweit und wird schrittweise bis Mitte Oktober auf 5.400 Bahnhöfen umgesetzt. Ausgenommen ist die Gastronomie. Auslöser für das Verbot war unter anderem ein Vorfall am Freitagabend in Baden-Württemberg. Ein stark alkoholisierter Fahrgast hatte einen Sicherheitsmitarbeiter bei einer Ticketkontrolle geschlagen und getreten. Und die Waldbrände im brasilianischen Amazonasgebiet sind 2025 auf ein historisches Tief zurückgegangen. Insgesamt sind gut 3 Millionen Hektar abgebrannt, die bisher kleinste Fläche seit Beginn der Aufzeichnungen 1983. Im Vorjahr sind knapp 16 Millionen Hektar abgebrannt. Das war der bisherige Höchststand.
3: Danke, Rosanna Azara. Und jetzt kommen wir noch zu den Wetteraussichten mit Manfred Bauer. Schauen wir kurz über den Tellerrand. Es ist Urlaubszeit. Viele machen Urlaub am Mittelmeer. Wie schaut denn der Sommer dort momentan aus?
5: Ja, herausstreichen kann man derzeit vor allem den westlichen Mittelmeerraum. Hier ist der Sommer weiterhin extrem. An den Küsten sinkt die Temperatur selbst nachts kaum unter 30 Grad. Zudem ist das Meer selbst mit verbreitet 29 Grad weit überdurchschnittlich warm. Ja, und im zentralen Mittelmeerraum besteht heute extreme Unwettergefahr. Sogenannte Superzellen samt selten großem Hagel sind möglich, vom Apennin über die Adria bis hin zum nördlichen Balkan.
3: In Österreich fühlt sich der Sommer gerade gemäßigt an. Bleibt das so?
5: Jedenfalls bis inklusive Freitag. Die Temperaturen erreichen Tag für Tag im Wesentlichen 18 bis 26 Grad und sinken in den Nächten auf 17 bis 7 Grad. In 2000 Meter Seehöhe gibt es rund 10 Grad. Im Großen und Ganzen wechseln sonnige und bewölkte Phasen einander ab. Ein paar Schauer und Gewitter gibt es aber. Etwa heute Nachmittag südlich des Alpenhauptkamms. Und die nächsten großflächigen Schauer und Gewitter samt kräftigen Windböen kommen dann mit einer Front am Donnerstag auf uns zu.
3: Und wird es mittelfristig wieder heißer?
5: Nun, im Laufe der neuen Woche, also in den letzten Julitagen, zeigt unser Wettermodell die Möglichkeit einer weiteren Hitzewelle bei uns in Österreich. Zuvor zeichnen sich jedenfalls nur vorübergehend Höchstwerte um die 30 Grad ab in ein paar Regionen Nord- und Ostösterreichs am kommenden Wochenende.
3: Dankeschön, und mit diesen Aussichten verabschiedet sich Ihr Mittagsjournal-Team. Charlie Wimmer Technik, Christian Willibald Regie und Christine Tönicke-Frenkenberger sagen Danke für Ihr Interesse. Es ist Punkt 1.
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0: Herzlich willkommen bei News and Information in Between, der Sendung, die dazwischen funkt und dich mit Neuigkeiten und Informationen rund um Diversität, Integration und Verständigung versorgt. Hier spricht Isabel und im heutigen Beitrag geht es um die Congo Week Teil 1. Zwei Webinare bot die Organisation Fondation La Grande in dieser Woche an. Eines zum Thema kongolesische Geschichte und eines zum Thema, wie viel Kongo steckt in deinem Handy. An beiden habe ich teilgenommen und über beide berichte ich nun hier auf Radio Afrika. Insgesamt drei Vortragende erzählten den TeilnehmerInnen über die Geschichte des Kongo, die geprägt ist von Gewalt und Ausbeutung seitens der belgischen Kolonialherren unter König Leopold II., über den die Zeitschrift Geo-Epoche, das Magazin für Geschichte Nummer 97 mit dem Titel Der Kolonialismus, die Welt im Griff Europas, Folgendes schreibt. 1885, König Leopold II. Von Belgien. Terror im Kongo. Erst ab etwa 1880 unterwerfen die Europäer das Innere Afrikas, vielerorts mit rücksichtsloser Gewalt. Nirgendwo ist die Kolonialherrschaft so brutal wie in dem von Belgiens König Leopold beherrschten Kongo. Text Anja Fries. In deren verbrechenreichen Geschichte der europäischen Kolonialherrschaft in Afrika ist die Ausplünderung des Kongo das vielleicht Schlimmste. Ab 1885 errichtet Belgiens König Leopold II. Im Herzen Afrikas ein Schreckensregime, dem 10 Millionen Menschen zum Opfer fallen werden. In den Jahren zuvor hat der Monarch neidisch das Treiben der großen Kolonialmächte verfolgt. Bald interessiert ihn vor allem Afrika, wo sich der Europäer bislang nur in Algerien, dem Senegal, in Südafrika sowie in zahlreichen Forts, Handelsstützpunkten und Städten an den Küsten festgesetzt haben. Nun aber beginnt die Erkundung des Inneren. Dabei geht es anfangs nur darum, den Konkurrenten zuvorzukommen, noch nicht um die Erschließung von Bodenschätzen. Leopold tarnt sich als Wohltäter. Auf einem geografischen Kongress in Brüssel erklärt er den begeisterten Anwesenden 1876, er wolle im Kongo-Becken, das für seinen Sklavenhandel berüchtigt ist, Versorgungs-, Wissenschafts- und Befriedungsstationen einrichten, um Einheimischen die Segnungen der Zivilisation zu bringen. Ein Ende des Menschenhandels, Frieden und Sicherheit. Er gründet mehrere angeblich humanitäre Gesellschaften, sammelt Spenden ein. Doch mindestens eine der Firmen ist rein kommerziell orientiert und gehört ihm allein. Den Landerwerb im Kongo besorgt der Abenteurer Henry Morton Stanley. Gegen wertlosen Tand, Alkohol oder auch mit Gewalt handelt der Amerikaner in den folgenden Jahren mehr als 400 Häuptlinge in ihr Land ab. Nun muss Leopold nur noch die anderen Kolonialmächte dazu bringen, seine Vorherrschaft dort anzuerkennen. Der Plan? Er will sie davon überzeugen, dass er am besten in der Lage ist, im Kongo mehr als 76 Mal so groß wie Belgien für Stabilität und freien Handel zu sorgen. Ab Ende 1884 beraten 12 europäische Nationen sowie die USA und das Osmanische Reich in Berlin darüber, wie sie mit dem Kongo und weiteren künftigen Kolonien auf dem Kontinent umgehen wollen. Vertreter aus Afrika sind nicht eingeladen. Leopolds Spiel geht auf. 1885 einigen sich die Diplomaten darauf, den Kongo in seine Obhut zu geben, um dort eine neutrale Freihandelszone zu errichten, von der alle profitieren sollen. Leopold II. Gründet den Kongo-Freistaat, lässt Handelsposten und Eisenbahn bauen, richtet einen Schifffahrtsdienst ein, fördert Missionen. Doch ab 1888 wacht seine eigens aufgestellte Kolonialarmee vor allem über eines: Produktionszahlen. Bereits 1897 exportiert der Freistaat pro Jahr 245 Tonnen Elfenbein, fast 50% des Welthandels. Einheimische Träger müssen die Stoßzähne an die Verladeplätze schleppen. Wer gegen den Zwangsdienst aufbegehrt, den peitschen die Soldaten aus oder bringen ihn um. Als durch die Erfindung des aufblasbaren Gummireifens der Bedarf an Naturkautschuk stark zunimmt, zwingt Leopold jeden Kongolesen, monatlich eine Steuer in Form von Kautschuk zu bezahlen. Schon bei geringen Abweichungen von der Norm werden Sammlern Nase oder Hände abgehackt. Leopolds Soldaten nehmen Frauen und Kinder als Geiseln, um die Väter zum Kautschuksammeln zu erpressen. Schergen treiben Dorfbewohner zusammen und erschießen sie, um Exempel zu statuieren. Um 1900 ist der Kongo die profitabelste Kolonie des Kontinents. Berichte einiger Missionare über die Zustände dort verhallen. Erst als ein Journalist Schilderungen der Gräuel veröffentlicht und ein britischer Diplomat sie 1903 vor Ort im Kongo bestätigt, gerät Leopold unter Druck. Um die Vorwürfe zu entkräften, schickt er eine Kommission in den Freistaat. Deren Report belastet ihn schwer. Der König ist als Herrscher der Kolonie nicht mehr tragbar. Aber er will sie nicht einfach abgeben. Der belgische Staat soll sie ihm abkaufen. Brüssel bleibt keine Wahl, wenn es seine internationale Reputation wahren will. Und so wird der Freistaat im November 1908 belgisch. Als Ausgleich erhält Leopold 45 Millionen Francs für Bauprojekte. Zudem gesteht ihm die Regierung eine Gratifikation von 50 Millionen Francs zu, zum Zeichen der Dankbarkeit für die großen Opfer, die er für den Kongo gebracht habe. Doch das Geld kann der König nicht mehr abrufen. Er stirbt am 17. Dezember 1909. Afrika hat er in seinem Leben nie besucht. 1924 wird eine Volkszählung ergeben, dass aufgrund der brutalen Kolonialherrschaft die Zahl der Kongolesen zwischen 1880 und 1920 um die Hälfte geschrumpft ist. Der erste Vortragende war Patrick Bongola. Er stammt aus dem Kongo, lebt in Österreich, ist Lehrer, Menschenrechtsaktivist, Musiker, Künstler, Filmemacher, Schauspieler und Politiker, der für die Liste Gaza in Wien kandidierte und sich leidenschaftlich für die Belange des Kongos und die Durchsetzung von Menschenrechten überhaupt einsetzt. In der Nachlese zur Congo Week Vienna auf der Homepage www.fondationlagrande.org schreibt sich FondationLagrande und zusammen wird der Vortrag von Patrick Bongola, auch bekannt als Tupoke Mwana Maye, Sohn eines engen Vertrauten von Patrice Lumumba, als besonders bewegender Moment beschrieben. In seinem Beitrag verband er persönliche Erinnerungen mit einer tiefgreifenden Analyse der kongolesischen Geschichte und zeigte eindrucksvoll, wie das Erbe von Lumumba bis heute junge AktivistInnen inspiriert, für Würde, Gerechtigkeit und Unabhängigkeit einzutreten. So der Text auf der Homepage. Der erwähnte Patrice Lumumba war der erste Premierminister der Republik Kongo, über den ein Artikel erschienen auf www.swr.de folgendes schreibt. 100. Geburtstag von Patrice Lumumba, Symbol afrikanischer Unabhängigkeit und Gerechtigkeit. Am 30. Juni 1960 erklärte Patrice Lumumba in einer bewegenden Rede die Unabhängigkeit der Republik Kongo von Belgien. Ein historischer Moment, der ihn weit über sein Land hinaus zur Symbolfigur im Kampf gegen den Kolonialismus machte. Wenige Monate später wurde Lumumba von einem Erschießungskommando ermordet. Tragisches Symbol für das, was hätte sein können. Obwohl Lumumba nur knapp 3 Monate Premierminister war, bleibt sein Andenken bis heute lebendig. Lumumba hat heute immer noch eine sehr große Bedeutung im kollektiven Gedächtnis, sagt der Kulturwissenschaftler Dr. Julien Bobineau. Besonders in der Hauptstadt Kinshasa sei das Interesse an Lumumba nach wie vor groß. Bobineau nennt 3 Gründe für seine anhaltende Wirkung. Die kurze Amtszeit, seine brutale Ermordung und die jahrzehntelange Verschleierung durch Belgien. Übergabe von Lumumbas sterblichen Überresten im Jahr 2022. Im Juni 2022 gab Belgien einen Zahn des getöteten kongolesischen Unabhängigkeitskämpfers Patrice Lumumba an die Demokratische Republik Kongo zurück. Die Übergabe an die Angehörigen Lumumbas fand bei einer Zeremonie in Brüssel in Gegenwart des belgischen Königs Philippe und des Regierungschefs Alexander De Croo statt. De Croo sprach dabei weiterhin von einer moralischen Verantwortung seines Landes und betonte, es gebe bis heute keinen Beweis für eine aktive Verwicklung der belgischen Regierung oder der Armee in die Ermordung Lumumbas Anfang der 1960er Jahre. Diese positive Mystifizierung hat ihn zum Märtyrer gemacht, erklärt Bobineau. In einem Land voller Herausforderungen steht Lumumba für ein Versprechen von Gerechtigkeit und Selbstbestimmung. Er ist ein tragisches Symbol für das, was hätte sein können, so Bobineau. Auch die Homepage der Konrad-Adenauer-Stiftung widmet sich dem Mann, der über die Grenzen seines Landes hinaus ein Symbol für Frieden und Freiheit wurde. Ein Mord, ein Zahn, eine Geschichte. Der Aufstieg und Fall des Patrice Lumumba. vom Hoffnungsträger zum Märtyrer. Jona Thiel, 23. Oktober 2024, Geschichte und Erinnerung. Die Geschichte eines mutigen Anführers, dessen Traum von Unabhängigkeit den Kongo veränderte und ihn das Leben kostete. 30. Juni 1960, Leopoldville, heutiges Kinshasa. Die Kolonialmacht Belgien entlässt den Kongo in die Unabhängigkeit. Zwei Reden, die an diesem Tag gehalten werden, gehen in die Geschichte ein. Die Rede des belgischen Königs Baudouin und die von Patrice Lumumba, erster Premierminister des unabhängigen Kongo. Während der König die vermeintlichen Verdienste seiner Landsleute im Kongo rühmt, schreibt Lumumba an seiner Gegenrede, die er kurz darauf aus dem Stegreif halten wird. Er rechnet mit den anwesenden ehemaligen Kolonialherren ab, prangert ihre unfassbare Grausamkeit, ihre Brutalität und die gnadenlose Ausbeutung seines Landes an. Die Angesprochenen sind empört. Die europäische Presse schäumt. 7 Monate später, im Januar 1961, wird Lumumba ermordet. Der Tod des jungen Premierministers hallt bis heute nach. Im Juni 2024 findet der einzige physische Überrest von Patrice Lumumba in Kinshasa seine letzte Ruhe statt. Ein goldener Zahn. Eine chinesische Firma hatte eigens ein Mausoleum für ihn errichtet, auf dem größten Kreisverkehr der Stadt. Der Zahn war 2016 in Belgien beschlagnahmt und von der Tochter Lumumbas eingeklagt worden. 2022 ordnet ein belgisches Gericht seine Überführung in den Kongo an. Doch wie kam der Zahn nach Belgien? Gérard Souet, ein belgischer Polizeibeamter, beaufsichtigte nach Lumumbas Ermordung die Zerstückelung des Leichnams, der anschließend in einem Säurebad aufgelöst wurde. Nach eigener Aussage schlug er den Zahn aus, nahm ihn an sich und brachte ihn nach Belgien als Trophäe. Wer war Patrice Lumumba und warum verlor er auf so grausame Weise sein Leben? Patrice Lumumba wurde 1925 als Elias Okit Asombo geboren. Den Namen Lumumba erhielt er erst später. In der Sprache seines Stammes, der Batetela, wird der Begriff Lumumba für Mannschaft benutzt. Und da er ein guter Redner war, wurde er mit dem Namen zum Wortführer ernannt. Er wuchs in einfachen Verhältnissen auf und besuchte eine von Belgien betriebene christliche Missionsschule. Schon früh hinterfragte der junge Lumumba die bestehende Ordnung, stellte kritische Fragen und machte sich Gedanken über die Zukunft seines Volkes. In Stanleyville, heute Kisangani, wurde er Postbeamter und belegte Fernkurse, in denen er sich unter anderem in juristischen Belangen fortbildete. Er gehörte dem Club der Evolués an. Als Evolués galten Kongolesen, die nach den Maßstäben der belgischen Kolonialherren als zivilisiert galten, weil sie eine höhere Bildung genossen oder sich diese angeeignet hatten. Sie bildeten eine kleine akademische Elite innerhalb der lokalen Bevölkerung. 1956 wurde Lumumba wegen Veruntreuung von Geldern angeklagt und verhaftet. 1958 gehörte Lumumba zu den Gründern der Mouvement National und wurde als ihr Vorsitzender 1959 ein weiteres Mal verhaftet und von den Belgiern gefoltert. Sie tolerierten keine kongolesischen Parteien, die sich die Unabhängigkeit des Landes auf die Fahnen geschrieben hatten. Als der belgischen Kolonialregierung klar wurde, dass die Unabhängigkeit des Landes nur noch eine Frage der Zeit war, ließ man Lumumba zähneknirschend frei. Der Zeitpunkt seiner Freilassung fiel mit der sogenannten Konferenz am Runden Tisch, auch Kongo-Konferenz, zusammen, die im Januar 1960 in Brüssel stattfand. Verhandelt wurde der Rückzug der Belgier aus dem zentralafrikanischen Land. Lumumba war, obwohl in Haft, einer der wichtigsten Vertreter eines unabhängigen Kongos. Also flog man ihn, direkt aus dem Gefängnis kommend, nach Brüssel ein. An seinen Handgelenken waren die Verletzungen durch die während der Folter getragenen Ketten deutlich sichtbar. Die in Brüssel beschlossene Unabhängigkeit führt uns zurück zum Beginn dieses Artikels. Nach seiner fulminanten Rede am 30. Juni 1960 stand der erst einen Monat zuvor zum Premierminister ernannte Lumumba vor schier unlösbaren Problemen. Weder hatten die Belgier für einen geordneten Übergang in die Unabhängigkeit gesorgt, noch deckten sich ihre Vorstellungen mit denen Lumumbas, was die Dekolonisierung des rohstoffreichsten Landes Afrikas betraf. die schier unermesslichen Ressourcen des Kongo, Gold, Mangan, Kobalt, Uran, waren für die westlichen Ökonomien seit jeher von hohem Interesse. Als die Kolonialmacht Belgien das Land in die Unabhängigkeit entließ, hatte sie im Bergbau eine Monopolstellung. Und auf eine Unabhängigkeit, wie sie Lumumba vorschwebte, die den Zugriff auf die eigenen Ressourcen einschloss, waren die Unternehmen überhaupt nicht erpicht. Unter dem Deckmantel der Freiheit waren sie fest entschlossen, den Kongo weiter auszubeuten. Patrice Lumumba hatte anderes vor. Er wollte einen souveränen und geeinten Kongo schaffen, einen Staat, der die eigenen Ressourcen kontrolliert und der die verbliebenen belgischen Militärs, die sogenannte Force Publique, des Landes verweist. Alles, was Lumumba wollte, widersprach den Absichten der westlichen Staaten. Lumumba wurde zum Feindbild erklärt, als Kommunist und Anti-Weißer verunglimpft. Und das, obwohl er zunächst sogar die Nähe zu den USA gesucht hatte. Als sich jedoch kurz nach der Unabhängigkeit im ressourcenreichen Süden Kongos Regionen abspalteten und aus den Vereinigten Staaten keine Hilfe zu erwarten war, wandte sich Lumumba an die Sowjetunion. Man versprach ihm Unterstützung. Doch die Zeit des jungen Regierungschefs war fast abgelaufen. Zu viele Akteure sahen in der Person Lumumbas ihre Interessen gefährdet, ob belgische Siedler, Bergunternehmen, Belgien oder die USA. Der CIA erwog schon bald seine Ermordung. Spätestens im Juni 1960 war die Entscheidung gefallen. CIA-Direktor Alan Dulles genehmigte in einer später berühmt gewordenen Depesche die Entfernung des Ministerpräsidenten, wobei euphemistisch seine Ermordung gemeint war. Auch der belgische Geheimdienst und belgische Beamte wurden eingeweiht und begannen, den damals noch jungen Offizier Joseph Désiré Mobutu als Nachfolger aufzubauen. Im September 1960 führte Mobutu mit Unterstützung der Belgier und der USA einen Staatsstreich durch, in dessen Folge Lumumba aus seinem Amt als Premierminister entlassen wurde. Lumumba reagierte mit der Absetzung des ebenfalls in die Verschwörung verwickelten Staatspräsidenten Kasavubu. Das war der Auslöser für Lumumbas Verhaftung. Das Gewaltmonopol lag in den Händen der Armee und Mobutu konnte frei agieren. Lumumba wurde unter Hausarrest gestellt. Ob es US-Präsident Eisenhower oder der CIA-Leiter im Kongo, Devlin, war, ist bis heute nicht geklärt. Dass aber einer von den beiden die Ermordung Lumumbas vorantrieb, steht zweifelsfrei fest. Eisenhower hatte bereits im August 1960 angeordnet, Lumumba mit Hilfe von Gift zu töten. Der unter Hausarrest stehende Lumumba versuchte zu fliehen, wurde jedoch von Mobutus Soldaten aufgespürt und inhaftiert. Von da an sind einige Abläufe ungeklärt und bis heute Teil der Forschung. Der Gefangene wurde nach Elisabethville geflogen. Es gibt Filmaufnahmen vom Flugfeld, die den gefesselten Lumumba zeigen, der von Mobutus Männern und von Belgiern geschlagen und bespuckt wird. Schon während des Fluges hatte man Lumumba offenbar schwer misshandelt. Man bringt ihn in eine unscheinbare Hütte und foltert ihn. Am 17. Januar 1961 endete das Martyrium von Patrice Lumumba. Der für wenige Monate erste Premierminister des Kongos wird von einem belgisch-kongolesischen Erschießungskommando hingerichtet. Sein Leichnam wird vergraben, einige Tage später wieder ausgegraben, unter dem Kommando von Gérard Souet zerstückelt und in Säure aufgelöst. Mit dem 35-jährigen Mann, der den Kongo in die Unabhängigkeit geführt hatte, starb nicht nur die bedeutendste Person der modernen kongolesischen Geschichte, sondern auch die Hoffnung auf ein neues Zeitalter. Statt Freiheit, Demokratie und Prosperität folgten Fremdbestimmung, Diktaturen und viele Kriege. Der zweite Vortragende, Easy, Panafrikanist, Aktivist und Künstler, erläuterte die weitere Entwicklung nach der Erlangung der Unabhängigkeit des Kongo. Der Titel der Präsentation lautete »Die zweite Unabhängigkeitsbewegung 1960 bis 1965« und kann hier auszugsweise gehört werden.
1: Ich werde deshalb jetzt mit dem Vortrag nach Lumumba beginnen, weil in vielen historischen Überlieferungen endet die kongolesische Unabhängigkeit mit Lumumbas Tod. Aber das stimmt so nicht. Also zwischen 1960 und 1965 fanden zahlreiche Widerstandskämpfe statt, in denen Kongolesinnen für ihre versprochene Freiheit gekämpft haben. Jetzt erst einmal, wer war an der Macht nach Lumumba? Also die kurze Antwort ist Belgien, die USA und die UN. Die lange Antwort ist etwas komplizierter. Also die konservativen Kräfte haben nach Lumumbas Tod die volle Kontrolle über den kongolesischen Staat gehabt. Trotzdem war der Kongo sehr zersplittert und dezentralisiert. Also während Mobutu noch Ministerpräsident war, ist es dazu gekommen, dass es in Katanga und im Süden des Kasais Sezessionen gab. Also das heißt, dass die sich vom Staat des Kongos weggelöst haben und zu unabhängigen Staaten wurden. Und diese Sezessionen waren mit dem Tod Lumumbas auch noch nicht fertig. Deshalb vereinigten die Kräfte der Sezessionisten und der Staat vereinten ihre Kräfte, um gegen die Widerstandsbewegungen, die damals stattgefunden haben, zu kämpfen. Cyril Adula wurde nach Lumumba Ministerpräsident. Adula war Teil der MNC Kalonji, also er war Teil der konservativen Mouvement National Congolais. Adula war klar antikommunistisch und hatte deshalb auch eine ideale Position für die UN und die USA. Und die Regierung unter ihm war eigentlich mehr oder weniger ein Puppenregime, also. Und im Hintergrund hat Mobutu schon sehr viel gelenkt. Ein kurzer Hintergrund zu Mobutu. Mobutu war während Lumumba mehr oder weniger Chef der ANC, also das ist der Armee National Congolaise. Und Mobutu war auch sehr, sehr gut verbunden, vor allem mit den USA, aber auch mit Belgien. Und zu dieser Zeit war Mobutu eine sehr, sehr machtvolle Person im Kongo, aber er hatte noch keine offiziellen Positionen, in denen er diese Macht voll verüben könnte. Es gab eine sehr große politische Spaltung im Kongo. Es gab nämlich die föderalistischen Kräfte und es gab die unitaristischen Kräfte. Jetzt erstmal kurz, was ist der Unterschied zwischen den beiden? Also Föderalisten waren dafür, dass der Kongo, also dass die einzelnen Provinzen vom Kongo eine sehr starke politische Freiheit bekommen. Es ist, glaube ich, ein bisschen vergleichbar mit den USA heute, wo die einzelnen Bundesstaaten ziemlich viel Kontrolle hatten und die Unitaristen wollten einen sehr starken zentralen Staat. Sie wollten einfach mit dem Staatsapparat eine sehr starke Kontrolle über die einzelnen Provinzen haben. Also anders als die Föderalisten hatten die Unitaristen keine wirkliche politische Basis und waren im Volk sehr unbeliebt. Sie wurden spöttisch deshalb die Neuen Weißen genannt. Diese Gruppe, also der Unitaristen, die erhielten international aber von imperialistischen Kräften sehr viel Unterstützung und am Ende des Tages kontrollierten sie den gesamten Staatsapparat. Zu ihnen gehören eben Mobutu und Adula. Mit Hilfe der UN konnte Mobutu die Katanga-Sezession beenden und Tshombe aus Katanga, der die Sezession gestartet hatte, musste ins Exil fliehen. Als nächstes erstmal, was ist mit Lumumbas AnhängerInnen passiert nach seinem Tod? Also progressive Bewegungen wurden zwischen 1961 und 1963 Stück für Stück, also die Personen wurden aus den politischen Ämtern entlassen oder ermordet. Dennoch gründeten sie aus dem Exil den Conseil National de Libération, also die CNL. Ab 1963 entschieden sie sich dafür auch militärisch einzugreifen. Und neben der CNL gab es auch Pierre Mulele, der in vielerlei Hinsicht anders als die CNL war. Die Quilomakis, also seine Bewegung, sie hatten ein sehr klares Ziel und auch ein sehr politisches Programm. Mulele war einer der ersten Lumumbisten, die in den Kongo zurückgekehrt sind, um bewaffneten Widerstand zu leisten. Er war zwischen 1962 und 1963 in der Volksrepublik China und erhielt dort Training in Guerillataktiken sowie theoretische Ausbildung aus der chinesischen Bewegung. Nach seiner Rückkehr aus China begann Mulele mit Schulungen für Partisaninnen und auch für Lehrkräfte, für Pflegekräfte, für Studentinnen, für Lehrerinnen. Also da gab es eine sehr breite Ausbildung, die durch ihn geleitet wurde. Und eines seiner wichtigsten Prinzipien waren die revolutionäre Disziplin. Also die Guerillas sollten die alte Ordnung zerschlagen, aber selbst nicht von ihr profitieren. Und das Hauptziel dieser Bewegung war es, die kongolesische Gesellschaft von unten nach oben zu verändern. Fast 5 Jahre lang haben es die Kwilu Makis sich gegen Mobutu widersetzt. Mit Muleles Tod 1968, der von Mobutu ermordet wurde, endete auch diese zweite Phase, also dieser Kampf gegen diese kongolesischen neokolonialen Kräfte. Nun kommen wir zu Mobutus Putsch. Obwohl die CNL viele interne Probleme hatte, war sie trotzdem eine sehr, sehr große Gefahr für das Regime nach Lumumba in Kinshasa. Die Strategie von Adula, sich mit den Sezessionisten zu vereinen und gegen die progressiven Kämpfe zu kämpfen, ist fehlgeschlagen. Deshalb wurde er 1964 durch Tshombe ersetzt, der sein Exil aus Angola verlassen hat. Tshombe brachte auch seine Söldnerarmee aus Angola mit. Zur Erinnerung, Tshombe also war der Katanga-Sezessionist, also er hat Katanga aus dem Kongo gelöst. Und als sie bekämpft wurden, beziehungsweise als die Sezession aufgelöst wurde, hat er seine Kräfte, also seine Soldatinnen, mit nach Angola mitgenommen ins Exil. Also zu dieser Zeit, obwohl viele afrikanische Länder ihr Bestes gegeben haben, um diesen Konflikt im Kongo friedlich zu lösen, untermauerten die imperialen Mächte jegliche Form von Diplomatie und setzten auch eine sehr starke Anti-Sowjet-Politik im Kongo durch. Damit war die größte Bedrohung der westlichen Staaten beseitigt und die kongolesischen Konservativen, außer von Mobutus Gruppe, wollten nun eine parlamentarische Demokratie aufbauen, nachdem alle Widerstandskräfte geschlagen wurden. Eine neue Verfassung wurde 1964 verabschiedet und 1965 fanden die ersten nationalen Wahlen ohne westliche Einmischung statt, in einem strategischen Zug, um die afrikanischen Mitglieder der Organization of African Unity auf seine Seite zu bringen, hat Kasavubu angekündigt, also Kasavubu der Präsident und auch eine der Personen, die zu Lumumbas Tod beigetragen haben, hat da verkündigt, dass der Kongo auch ohne westliche Truppen auskommen würde und dass er will, dass die UN die Truppen, also die UN und Belgien die Truppen abziehen. Das gefiel der UN und den USA und Belgien natürlich gar nicht und nicht mal einen Monat später kam es mit Hilfe von ihnen zu Mobutus Putsch. Damit hat der Westen ein sehr klares Zeichen gesetzt, dass eine Demokratie im Kongo eigentlich gar keine Option ist. Und wie Topoke schon gesagt hat, änderte Mobutu nach dem Putsch den Staatsnamen vom Kongo zu Zaire. Mobutu war zwischen 1965 und 1997 Alleinherrscher im Kongo. In 30 Jahren hat er alle progressiven Errungenschaften der kongolesischen Geschichte eigenhändig zerstört. Er war selbst für postkoloniale afrikanische Verhältnisse ein äußerst brutaler Diktator und kann mit Pinochet in Chile oder Saddam in Irak verglichen werden. Wichtig ist zu erwähnen, dass Mobutu während seiner gesamten Herrschaft starke Unterstützung aus den USA erhielt und somit eigentlich fast unverwundbar war. Mobutu spielte für den West im Kalten Krieg eine enorm wichtige Rolle. Sie wollten nämlich verhindern, dass sich im Kongo eine Rolle wie die von Kwame in Ghana oder Nasser in Ägypten bildet. Nun kommen wir zu Mobutus Politik. Also Anfang genoss Mobutu eigentlich noch relativ viel Unterstützung in der Bevölkerung. Nach fast 5 Jahren Krieg und zahlreichen ethnischen Säuberungen und Vertreibungen und westlicher Interventionen wollten die Kongolesinnen eigentlich nur Frieden. Und Mobutu hat da diese Rolle eigentlich sehr gut vorgespielt. Er hat vertuscht, dass er vom Westen unterstützt wurde und war deshalb in seinen Auftritten sehr patriotisch und nationalistisch. Weil er seine Unterstützungen aus den USA erhielt, war es auch nicht mehr nötig, sich auf die belgischen Truppen bzw. sich auf das belgische Kapital zu verlassen. Und Mobutus Politik und Nationalismus war auch sehr stark in Einklang mit der US-Außenpolitik, denn sie wollten die belgische wirtschaftliche Dominanz im Kongo beenden. Eine Reihe neuer Kapitalistinnen kamen dementsprechend auch ins Spiel, also Italien, Japan, die Bundesrepublik Deutschland und Frankreich sind da alle neu dazugekommen. Großbritannien und Südafrika konnten dank Mobutu ihren Einfluss im Kongo noch weiter verstärken. Für Frankreich war es wichtig, in Zentralafrika der wichtigste Akteur zu sein. Mit Mobutus Hilfe konnten sie die Rohstoffe in Kamerun, der Zentralafrikanischen Republik und später auch Kongo-Brazzaville einfacher plündern. Mobutu genoss auch sehr starke Unterstützung vom israelischen Staat, weil er der erste Präsident war, der die diplomatischen Beziehungen mit dem Kolonialstaat wieder aufgebaut hat. Mobutus Ziel war es, Israel als Waffenexporteur zu gewinnen. Zusätzlich trainierte Israel zu dieser Zeit auch einen Teil des kongolesischen Militärs. Es fanden zwei Entscheidungen statt, die den Machttransfer also von Belgien zu USA vereinfachten sollten. Zuerst einmal das Bakajika-Gesetz von 1966. Durch dieses Gesetz wurden alle Minenbetriebe verstaatlicht und unter die Kontrolle des Staates Zaire gestellt. 1967 folgte die Verstaatlichung des größten Minenbetriebes der UMHK, der Union Minerale du Haut-Katanga. Obwohl beide Entwicklungen eigentlich gut klingen, hatten sie einen gegenteiligen Effekt. Mobutu kompensierte den belgischen Staat, indem er spezielle Minenrechte über die Société Générale des Minerais erhielten. Das Ziel dieser Verstaatlichungen, die Mobutu Zairinisation nannte, war es, Kapitalistinnen aus dem Kongo zu besänftigen und ihnen auch neue Verhandlungspositionen zu geben. Also bis dahin war es relativ schwer, selbst für das kongolesische Kapital sich zu verbreiten, und mit Mobutus Gesetzen war es das erste Mal für sie möglich, und damit wurde auch eine neue wirtschaftliche Klasse an Personen hergestellt, die alle für den Staatsapparat arbeiten und über den Staatsapparat direkt den kongolesischen Staat auch plündern können. Diese Entwicklungen führten anfangs zu sehr großen Profiten, also zwischen den 60ern und 70er Jahren. Ein Grund dafür war aber jetzt nicht Mobutus Politik, sondern dass auch zeitgleich der Vietnamkrieg stattgefunden hat und der Preis von Kupfer hat sich da zu dieser Zeit erhöht und die Nachfrage ist logischerweise auch gestiegen. Erst mit dem Ende des Afghanistan-Kriegs und dem Fall der Sowjetunion begann Mobutu das Ende seiner Macht zu spüren. Zu dieser Zeit begann auch sein innerer Kreis zu zerfallen und die Loyalitäten bröckelten. Etienne Tshisekedi, der Vater des heutigen Präsidenten, gründete mit anderen trotz Parteiverbots die Union pour la Démocratie et le Progrès Social. Tshisekedi war in den 1960er Jahren Mobutu eigentlich relativ nahestehend und er war zeitweise auch selbst Minister. 1988 organisierte Tshisekedi eine Demonstration in Kinshasa, bei der tausende Menschen zusammengekommen sind, und sie war eine der größten, wenn nicht die größte Protestation während Mobutu. 1990 verkündete Mobutu schließlich das Ende des Einparteiensystems. Innerhalb weniger Monate bildeten sich zahlreiche Parteien, also viele von ihnen sogar aus Mobutus ehemaligen Kreisen. Und es fand auch die Conférence Nationale Souveraine statt, die CNS, die als Volkskonferenz dienen sollte, um eine neue Regierung und Verfassung zu bilden. Aber nicht einmal 4 Monate später hat Mobutu seinen dritten Putsch gestartet und setzte die alte Regierung und die alte Verfassung wieder ein.
0: Weitere Details dazu findest du unter anderem auf www.kas.de, der Homepage der Konrad-Adenauer-Stiftung, www.planet-wissen.de oder auch auf www.bpb.de, der Homepage der Bundeszentrale für politische Bildung. Der dritte Vortragende, Janik, referierte über die noch immer herrschenden Konflikte in seinem Herkunftsland.
2: Ich habe so versucht, die Informationen einfach zusammenzufassen, das Problem oder diese Situation, der Konflikt auf drei Punkte geteilt. Es gibt einen Konflikt während der Kolonialzeit. Es gibt einen Konflikt dann auch nach der Kolonialzeit. Und es gibt auch aktuelle Konflikte, was wir heute erleben. Während der Kolonisation, es gab ein Problem mit Leopold D., Leopold I., über Kongo. Es gab so viele Probleme sozusagen gegen belgische Kolonie und die Autochtonen, das heißt die Menschen, die schon früher im Kongo gelebt haben. Es gab ein Problem während Tradition zum Beispiel. Wenn wir schauen noch einmal nach der Kolonialzeit, es gab auch ein Problem bei der Regierung zum Beispiel. Die Regierung war nicht stabil. Es gab so viele Probleme mit Massaker zum Beispiel. Also viele Leute wurden

0: Es gab auch, es war auch ein Problem, aber es war nicht so, sozusagen, in der erste Punkt, sozusagen. Es gab nicht so, es war nicht so groß. Problem ist, war, warum andere Menschen, so wie die Menschen aus Ruanda, warum wollen, sie wollen nach Kongo kommen, oder da, oder ich habe auch gehört, es gab diese König, sozusagen, ich bin König, das ist mein Hort, das ist mein, also das ist mein Platz, ich will niemand darf hier kommen. Und dieser Konflikt, es war von damals und es ist nur weitergekommen. Das heißt, von 1900, also 1900 bis, es ist nur langsam und bis heute, es gibt immer solche Konflikte zwischen Ethnien.
1: Seine Ideen für die Lösung der Konflikte im Kongo?
0: Lösung oder wenn wir das Problem lösen möchten, es soll nicht von draußen kommen, sondern es soll von wir selber drinnen im Kongo eine Lösung finden. So habe ich meine Präsentation zusammengefasst, damit jeder weiß ungefähr, worum es geht, warum dieser Konflikt bis heute noch dauert. Und welche Konsequenz gibt es bis heute? Jeden Tag sterben die Leute, Menschen, Kinder und so weiter. Und natürlich, diese Kinder, sie haben keine Möglichkeit, in die Schule zu gehen. Weil jedes Mal, wenn sie in die Schule gehen, kommt die Rebellen, sie nehmen die Kinder werden, sie werden einfach Kindersoldaten. Ja, und mit Frauen. Ich will nicht darüber reden, weil es ist einfach furchtbar. Ja, und jedes Mal kommt das Gleiche. Ich glaube, in diesem Forum vielleicht können wir gemeinsam überlegen oder Informationen tauschen, damit wir irgendwas für Kongo machen können.
1: Herzlich willkommen bei News and Information in Between, der Sendung, die dazwischen funkt und dich mit Neuigkeiten und Informationen rund um Diversität, Integration und Verständigung versorgt. Hier spricht Isabel und im heutigen Beitrag geht es um die Congo Week Teil 1. Zwei Webinare bot die Organisation Fondation La Grande in dieser Woche an. Eines zum Thema kongolesische Geschichte und eines zum Thema, wie viel Kongo steckt in deinem Handy. An beiden habe ich teilgenommen und über beide berichte ich nun hier auf Radio Afrika. Insgesamt drei Vortragende erzählten den TeilnehmerInnen über die Geschichte des Kongo, die geprägt ist von Gewalt und Ausbeutung seitens der belgischen Kolonialherren unter König Leopold II., über den die Zeitschrift Geo-Epoche, das Magazin für Geschichte Nummer 97 mit dem Titel Der Kolonialismus, die Welt im Griff Europas, Folgendes schreibt. 1885, König Leopold II. Von Belgien. Terror im Kongo. Erst ab etwa 1880 unterwerfen die Europäer das Innere Afrikas, vielerorts mit rücksichtsloser Gewalt. Nirgendwo ist die Kolonialherrschaft so brutal wie in dem von Belgiens König Leopold beherrschten Kongo. Text Anja Fries. In deren verbrechenreichen Geschichte der europäischen Kolonialherrschaft in Afrika ist die Ausplünderung des Kongo das vielleicht Schlimmste. Ab 1885 errichtet Belgiens König Leopold II. Im Herzen Afrikas ein Schreckensregime, dem 10 Millionen Menschen zum Opfer fallen werden. In den Jahren zuvor hat der Monarch neidisch das Treiben der großen Kolonialmächte verfolgt. Bald interessiert ihn vor allem Afrika, wo sich der Europäer bislang nur in Algerien, dem Senegal, in Südafrika sowie in zahlreichen Forts, Handelsstützpunkten und Städten an den Küsten festgesetzt haben. Nun aber beginnt die Erkundung des Inneren. Dabei geht es anfangs nur darum, den Konkurrenten zuvorzukommen, noch nicht um die Erschließung von Bodenschätzen. Leopold tarnt sich als Wohltäter. Auf einem geografischen Kongress in Brüssel erklärt er den begeisterten Anwesenden 1876, er wolle im Kongo-Becken, das für seinen Sklavenhandel berüchtigt ist, Versorgungs-, Wissenschafts- und Befriedungsstationen einrichten, um Einheimischen die Segnungen der Zivilisation zu bringen. Ein Ende des Menschenhandels, Frieden und Sicherheit. Er gründet mehrere angeblich humanitäre Gesellschaften, sammelt Spenden ein. Doch mindestens ein

0: Eine der Firmen ist rein kommerziell orientiert und gehört ihm allein. Den Landerwerb im Kongo besorgt der Abenteurer Henry Morton Stanley. Gegen wertlosen Tand, Alkohol oder auch mit Gewalt handelt der Amerikaner in den folgenden Jahren mehr als 400 Häuptlingen ihr Land ab. Nun muss Leopold nur noch die anderen Kolonialmächte dazu bringen, seine Vorherrschaft dort anzuerkennen. Der Plan? Er will sie davon überzeugen, dass er am besten in der Lage ist, im Kongo, mehr als 76 Mal so groß wie Belgien, für Stabilität und freien Handel zu sorgen. Ab Ende 1884 beraten 12 europäische Nationen sowie die USA und das Osmanische Reich in Berlin darüber, wie sie mit dem Kongo und weiteren künftigen Kolonien auf dem Kontinent umgehen wollen. Vertreter aus Afrika sind nicht eingeladen. Leopolds Spiel geht auf. 1885 einigen sich die Diplomaten darauf, den Kongo in seine Obhut zu geben, um dort eine neutrale Freihandelszone zu errichten, von der alle profitieren sollen. Leopold II. Gründet den Kongo-Freistaat, lässt Handelsposten und Eisenbahn bauen, richtet einen Schifffahrtsdienst ein, fördert Missionen. Doch ab 1888 wacht seine eigens aufgestellte Kolonialarmee vor allem über eines: Produktionszahlen. Bereits 1897 exportiert der Freistaat pro Jahr 245 Tonnen Elfenbein, fast 50% des Welthandels. Einheimische Träger müssen die Stoßzähne an die Verladeplätze schleppen. Wer gegen den Zwangsdienst aufbegehrt, den peitschen die Soldaten aus oder bringen ihn um. Als durch die Erfindung des aufblasbaren Gummireifens der Bedarf an Naturkautschuk stark zunimmt, zwingt Leopold jeden Kongolesen, monatlich eine Steuer in Form von Kautschuk zu bezahlen. Schon bei geringen Abweichungen von der Norm werden Sammlern Nase oder Hände abgehackt. Leopolds Soldaten nehmen Frauen und Kinder als Geiseln, um die Väter zum Kautschuksammeln zu erpressen. Schergen treiben Dorfbewohner zusammen und erschießen sie, um Exempel zu statuieren. Um 1900 ist der Kongo die profitabelste Kolonie des Kontinents. Berichte einiger Missionare über die Zustände dort verhallen. Erst als ein Journalist Schilderungen der Gräuel veröffentlicht und ein britischer Diplomat sie 1903 vor Ort im Kongo bestätigt, gerät Leopold unter Druck. Um die Vorwürfe zu entkräften, schickt er eine Kommission in den Freistaat. Deren Report belastet ihn schwer. Der König ist als Herrscher der Kolonie nicht mehr tragbar. Aber er will sie nicht einfach abgeben. Der belgische Staat soll sie ihm abkaufen. Brüssel bleibt keine Wahl, wenn es seine internationale Reputation wahren will. Und so wird der Freistaat im November 1908 belgisch. Als Ausgleich erhält Leopold 45 Millionen Francs für Bauprojekte. Zudem gesteht ihm die Regierung eine Gratifikation von 50 Millionen Francs zu. Zum Zeichen der Dankbarkeit für die großen Opfer, die er für den Kongo gebracht habe. Doch das Geld kann der König nicht mehr abrufen. Er stirbt am 17. Dezember 1909. Afrika hat er in seinem Leben nie besucht. 1924 wird eine Volkszählung ergeben, dass aufgrund der brutalen Kolonialherrschaft die Zahl der Kongolesen zwischen 1880 und 1920 um die Hälfte geschrumpft ist. Der erste Vortragende war Patrick Bongola. Er stammt aus dem Kongo, lebt in Österreich, ist Lehrer, Menschenrechtsaktivist, Musiker, Künstler, Filmemacher, Schauspieler und Politiker, der für die Liste Gaza in Wien kandidierte und sich leidenschaftlich für die Belange des Kongos und die Durchsetzung von Menschenrechten überhaupt einsetzt. In der Nachlese zur Congo Week Vienna auf der Homepage www.fondationlagrande.org schreibt sich FondationLagrande und zusammen wird der Vortrag von Patrick Bongola, auch bekannt als Tupoke Mwana Maye, Sohn eines engen Vertrauten von Patrice Lumumba, als besonders bewegender Moment beschrieben. In seinem Beitrag verband er persönliche Erinnerungen mit einer tiefgreifenden Analyse der kongolesischen Geschichte und zeigte eindrucksvoll, wie das Erbe von Lumumba bis heute junge AktivistInnen inspiriert, für Würde, Gerechtigkeit und Unabhängigkeit einzutreten. So der Text auf der Homepage. Der erwähnte Patrice Lumumba war der erste Premierminister der Republik Kongo, über den ein Artikel erschienen auf www.swr.de folgendes schreibt: 100. Geburtstag von Patrice Lumumba, Symbol afrikanischer Unabhängigkeit und Gerechtigkeit. Am 30. Juni 1960 erklärte Patrice Lumumba in einer bewegenden Rede die Unabhängigkeit der Republik Kongo von Belgien. Ein historischer Moment, der ihn weit über sein Land hinaus zur Symbolfigur im Kampf gegen den Kolonialismus machte. Wenige Monate später wurde Lumumba von einem Erschießungskommando ermordet. Tragisches Symbol für das, was hätte sein können. Obwohl Lumumba nur knapp 3 Monate Premierminister war, bleibt sein Andenken bis heute lebendig. Lumumba hat heute immer noch eine sehr große Bedeutung im kollektiven Gedächtnis, sagt der Kulturwissenschaftler Dr. Julien Bobineau. Besonders in der Hauptstadt Kinshasa sei das Interesse an Lumumba nach wie vor groß. Bobineau nennt 3 Gründe für seine anhaltende Wirkung. Die kurze Amtszeit, seine brutale Ermordung und die jahrzehntelange Verschleierung durch Belgien. Übergabe von Lumumbas sterblichen Überresten im Jahr 2022. Im Juni 2022 gab Belgien einen Zahn des getöteten kongolesischen Unabhängigkeitskämpfers Patrice Lumumba an die Demokratische Republik Kongo zurück. Die Übergabe an die Angehörigen Lumumbas fand bei einer Zeremonie in Brüssel in Gegenwart des belgischen Königs Philippe und des Regierungschefs Alexander De Croo statt. De Croo sprach dabei weiterhin von einer moralischen Verantwortung seines Landes und betonte, es gebe bis heute keinen Beweis für eine aktive Verwicklung der belgischen Regierung oder der Armee in die Ermordung Lumumbas Anfang der 1960er Jahre. Diese positive Mystifizierung hat ihn zum Märtyrer gemacht, erklärt Bobineau. In einem Land voller Herausforderungen steht Lumumba für ein Versprechen von Gerechtigkeit und Selbstbestimmung. Er ist ein tragisches Symbol für das, was hätte sein können, so Bobineau. Auch die Homepage der Konrad-Adenauer-Stiftung widmet sich dem Mann, der über die Grenzen seines Landes hinaus ein Symbol für Frieden und Freiheit wurde. Ein Mord, ein Zahn, eine Geschichte. Der Aufstieg und Fall des Patrice Lumumba, vom Hoffnungsträger zum Märtyrer. Jona Thiel, 23. Oktober 2024, Geschichte und Erinnerung. Die Geschichte eines mutigen Anführers, dessen Traum von Unabhängigkeit den Kongo veränderte und ihn das Leben kostete. 30. Juni 1960, Leopoldville, heutiges Kinshasa. Die Kolonialmacht Belgien entlässt den Kongo in die Unabhängigkeit. 2 Reden, die an diesem Tag gehalten werden, gehen in die Geschichte ein. Die Rede des belgischen Königs Baudouin und die von Patrice Lumumba, erster Premierminister des unabhängigen Kongo. Während der König die vermeintlichen Verdienste seiner Landsleute im Kongo rühmt, schreibt Lumumba an seiner Gegenrede, die er kurz darauf aus dem Stegreif halten wird. Er rechnet mit den anwesenden ehemaligen Kolonialherren ab, prangert ihre unfassbare Grausamkeit, ihre Brutalität und die gnadenlose Ausbeutung seines Landes an. Die Angesprochenen sind empört. Die europäische Presse schäumt. 7 Monate später, im Januar 1961, wird Lumumba ermordet. Der Tod des jungen Premierministers hallt bis heute nach. Im Juni 2024 findet der einzige physische Überrest von Patrice Lumumba in Kinshasa seine letzte Ruhe statt. Ein goldener Zahn. Eine chinesische Firma hatte eigens ein Mausoleum für ihn errichtet, auf dem größten Kreisverkehr der Stadt. Der Zahn war 2016 in Belgien beschlagnahmt und von der Tochter Lumumbas eingeklagt worden. 2022 ordnet ein belgisches Gericht seine Überführung in den Kongo an. Doch wie kam der Zahn nach Belgien? Gérard Souet, ein belgischer Polizeibeamter, beaufsichtigte nach Lumumbas Ermordung die Zerstückelung des Leichnams, der anschließend in einem Säurebad aufgelöst wurde. Nach eigener Aussage schlug er den Zahn aus, nahm ihn an sich und brachte ihn nach Belgien als Trophäe. Wer war Patrice Lumumba und warum verlor er auf so grausame Weise sein Leben? Patrice Lumumba wurde 1925 als Elias Okit Asombo geboren. Den Namen Lumumba erhielt er erst später. In der Sprache seines Stammes, der Batetela, wird der Begriff Lumumba für Mannschaft benutzt. Und da er ein guter Redner war, wurde er mit dem Namen zum Wortführer ernannt. Er wuchs in einfachen Verhältnissen auf und besuchte eine von Belgien betriebene christliche Missionsschule. Schon früh hinterfragte der junge Lumumba die bestehende Ordnung, stellte kritische Fragen und machte sich Gedanken über die Zukunft seines Volkes. In Stanleyville, heute Kisangani, wurde er Postbeamter und belegte Fernkurse, in denen er sich unter anderem in juristischen Belangen fortbildete. Er gehörte dem Club der Evolués an. Als Evolués galten Kongolesen, die nach den Maßstäben der belgischen Kolonialherren als zivilisiert galten, weil sie eine höhere Bildung genossen oder sich diese angeeignet hatten. Sie bildeten eine kleine akademische Elite innerhalb der lokalen Bevölkerung. 1956 wurde Lumumba wegen Veruntreuung von Geldern angeklagt und verhaftet. 1958 gehörte Lumumba zu den Gründern der Mouvement National und wurde als ihr Vorsitzender 1959 ein weiteres Mal verhaftet und von den Belgiern gefoltert. Sie tolerierten keine kongolesischen Parteien, die sich die Unabhängigkeit des Landes auf die Fahnen geschrieben hatten. Als der belgischen Kolonialregierung klar wurde, dass die Unabhängigkeit des Landes nur noch eine Frage der Zeit war, ließ man Lumumba zähneknirschend frei. Der Zeitpunkt seiner Freilassung fiel mit der sogenannten Konferenz am runden Tisch, auch Kongo-Konferenz, zusammen, die im Januar 1960 in Brüssel stattfand. Verhandelt wurde der Rückzug der Belgier aus dem zentralafrikanischen Land. Lumumba war, obwohl in Haft, einer der wichtigsten Vertreter eines unabhängigen Kongos. Also flog man ihn, direkt aus dem Gefängnis kommend, nach Brüssel ein. An seinen Handgelenken waren die Verletzungen durch die während der Folter getragenen Ketten deutlich sichtbar. Die in Brüssel beschlossene Unabhängigkeit führt uns zurück zum Beginn dieses Artikels. Nach seiner fulminanten Rede am 30. Juni 1960 stand der erst einen Monat zuvor zum Premierminister ernannte Lumumba vor schier unlösbaren Problemen. Weder hatten die Belgier für einen geordneten Übergang in die Unabhängigkeit gesorgt, noch deckten sich ihre Vorstellungen mit denen Lumumbas, was die Dekolonisierung des rohstoffreichsten Landes Afrikas betraf. Die schier unermesslichen Ressourcen des Kongo, Gold, Mangan, Kobalt, Uran, waren für die westlichen Ökonomien seit jeher von hohem Interesse. Als die Kolonialmacht Belgien das Land in die Unabhängigkeit entließ, hatte sie im Bergbau eine Monopolstellung. Und auf eine Unabhängigkeit, wie sie Lumumba vorschwebte, die den Zugriff auf die eigenen Ressourcen einschloss, waren die Unternehmen überhaupt nicht erpicht. Unter dem Deckmantel der Freiheit waren sie fest entschlossen, den Kongo weiter auszubeuten. Patrice Lumumba hatte anderes vor. Er wollte einen souveränen und geeinten Kongo schaffen, einen Staat, der die eigenen Ressourcen kontrolliert und der die verbliebenen belgischen Militärs, die sogenannte Force Publique, des Landes verweist. Alles, was Lumumba wollte, widersprach den Absichten der westlichen Staaten. Lumumba wurde zum Feindbild erklärt, als Kommunist und Anti-Weißer verunglimpft. Und das, obwohl er zunächst sogar die Nähe zu den USA gesucht hatte. Als sich jedoch kurz nach der Unabhängigkeit im ressourcenreichen Süden Kongos Regionen abspalteten und aus den Vereinigten Staaten keine Hilfe zu erwarten war, wandte sich Lumumba an die Sowjetunion. Man versprach ihm Unterstützung. Doch die Zeit des jungen Regierungschefs war fast abgelaufen. Zu viele Akteure sahen in der Person Lumumbas ihre Interessen gefährdet, ob belgische Siedler, Bergunternehmen, Belgien oder die USA. Der CIA erwog schon bald seine Ermordung. Spätestens im Juni 1960 war die Entscheidung gefallen. CIA-Direktor Alan Dulles genehmigte in einer später berühmt gewordenen Depesche die Entfernung des Ministerpräsidenten, wobei euphemistisch seine Ermordung gemeint war. Auch der belgische Geheimdienst und belgische Beamte wurden eingeweiht und begannen, den damals noch jungen Offizier Joseph Désiré Mobutu als Nachfolger aufzubauen. Im September 1960 führte Mobutu mit Unterstützung der Belgier und der USA einen Staatsstreich durch, in dessen Folge Lumumba aus seinem Amt als Premierminister entlassen wurde. Lumumba reagierte mit der Absetzung des ebenfalls in die Verschwörung verwickelten Staatspräsidenten Kasavubu. Das war der Auslöser für Lumumbas Verhaftung. Das Gewaltmonopol lag in den Händen der Armee und Mobutu konnte frei agieren. Lumumba wurde unter Hausarrest gestellt. Ob es US-Präsident Eisenhower oder der CIA-Leiter im Kongo, Devlin, war, ist bis heute nicht geklärt. Dass aber einer von den beiden die Ermordung Lumumbas vorantrieb, steht zweifelsfrei fest. Eisenhower hatte bereits im August 1960 angeordnet, Lumumba mit Hilfe von Gift zu töten. Der unter Hausarrest stehende Lumumba versuchte zu fliehen, wurde jedoch von Mobutus Soldaten aufgespürt und inhaftiert. Von da an sind einige Abläufe ungeklärt und bis heute Teil der Forschung. Der Gefangene wurde nach Elisabethville geflogen. Es gibt Filmaufnahmen vom Flugfeld, die den gefesselten Lumumba zeigen, der von Mobutus Männern und von Belgiern geschlagen und bespuckt wird. Schon während des Fluges hatte man Lumumba offenbar schwer misshandelt. Man bringt ihn in eine unscheinbare Hütte und foltert ihn. Am 17. Januar 1961 endete das Martyrium von Patrice Lumumba. Der für wenige Monate erste Premierminister des Kongos wird von einem belgisch-kongolesischen Erschießungskommando hingerichtet. Sein Leichnam wird vergraben, einige Tage später wieder ausgegraben, unter dem Kommando von Gérard Souët zerstückelt und in Säure aufgelöst. Mit dem 35-jährigen Mann, der den Kongo in die Unabhängigkeit geführt hatte, starb nicht nur die bedeutendste Person der modernen kongolesischen Geschichte, sondern auch die Hoffnung auf ein neues Zeitalter. Statt Freiheit, Demokratie und Prosperität folgten Fremdbestimmung, Diktaturen und viele Kriege. Der zweite Vortragende, Easy, Panafrikanist, Aktivist und Künstler, erläuterte die weitere Entwicklung nach der Erlangung der Unabhängigkeit des Kongo. Der Titel der Präsentation lautete »Die zweite Unabhängigkeitsbewegung 1960 bis 1965« und kann hier auszugsweise gehört werden.
1: Ich werde deshalb jetzt mit dem Vortrag nach Lumumba beginnen, weil in vielen historischen Überlieferungen endet die kongolesische Unabhängigkeit mit Lumumbas Tod. Aber das stimmt so nicht. Also zwischen 1960 und 1965 fanden zahlreiche Widerstandskämpfe statt, in denen Kongolesinnen für ihre versprochene Freiheit gekämpft haben. Jetzt erst einmal, wer war an der Macht nach Lumumba? Also die kurze Antwort ist Belgien, die USA und die UN. Die lange Antwort ist etwas komplizierter. Also die konservativen Kräfte haben nach Lumumbas Tod die volle Kontrolle über den kongolesischen Staat gehabt. Trotzdem war der Kongo sehr zersplittert und dezentralisiert. Also während Mobutu noch Ministerpräsident war, ist es dazu gekommen, dass es in Katanga und im Süden des Kasais Sezessionen gab. Also das heißt, dass die sich vom Staat des Kongos weggelöst haben und zu unabhängigen Staaten wurden. Und diese Sezessionen waren mit dem Tod Lumumbas auch noch nicht fertig. Deshalb vereinigten die Kräfte der Sezessionisten und der Staat vereinten ihre Kräfte, um gegen die Widerstandsbewegungen, die damals stattgefunden haben, zu kämpfen. Cyril Adula wurde nach Lumumba Ministerpräsident. Adula war Teil der MNC Kalonji, also er war Teil der konservativen Mouvement National Congolais. Adula war klar antikommunistisch und hatte deshalb auch eine ideale Position für die UN und die USA. Und die Regierung unter ihm war eigentlich mehr oder weniger ein Puppenregime. Also. Und im Hintergrund hat Mobutu schon sehr viel gelenkt. Ein kurzer Hintergrund zu Mobutu. Mobutu war während Lumumba mehr oder weniger Chef der ANC, also das ist der Armee National Congolaise. Und Mobutu war auch sehr, sehr gut verbunden, vor allem mit den USA, aber auch mit Belgien. Und zu dieser Zeit war Mobutu eine sehr, sehr machtvolle Person im Kongo, aber er hatte noch keine offiziellen Positionen, in denen er diese Macht voll verüben könnte. Es gab eine sehr große politische Spaltung im Kongo. Es gab nämlich die föderalistischen Kräfte und es gab die unitaristischen Kräfte. Jetzt erstmal kurz, was ist der Unterschied zwischen den beiden? Also Föderalisten waren dafür, dass der Kongo, also dass die einzelnen Provinzen vom Kongo eine sehr starke politische Freiheit bekommen. Es ist, glaube ich, ein bisschen vergleichbar mit den USA heute, wo die einzelnen Bundesstaaten ziemlich viel Kontrolle hatten. Und die Unitaristen wollten einen sehr starken zentralen Staat. Sie wollten einfach mit dem Staatsapparat eine sehr starke Kontrolle über die einzelnen Provinzen haben. Die Also anders als die Föderalisten hatten die Unitaristen keine wirkliche politische Basis und waren im Volk sehr unbeliebt. Sie wurden spöttisch deshalb die Neuen Weißen genannt. Diese Gruppe, also der Unitaristen, die erhielten international aber von imperialistischen Kräften sehr viel Unterstützung und am Ende des Tages kontrollierten sie den gesamten Staatsapparat. Zu ihnen gehören eben Mobutu und Adula. Mit Hilfe der UN konnte Mobutu die Katanga-Sezession beenden und Tshombe aus Katanga, der die Sezession gestartet hatte, musste ins Exil fliehen. Als nächstes erstmal, was ist mit Lumumbas AnhängerInnen passiert nach seinem Tod? Also progressive Bewegungen wurden zwischen 1961 und 1963 Stück für Stück, also die Personen wurden aus den politischen Ämtern entlassen oder ermordet. Dennoch gründeten sie aus dem Exil den Conseil National de Libération, also die CNL. Ab 1963 entschieden sie sich dafür auch militärisch einzugreifen. Und neben der CNL gab es auch Pierre Mulele, der in vielerlei Hinsicht anders als die CNL war. Die Quilomakis, also seine Bewegung, sie hatten ein sehr klares Ziel und auch ein sehr politisches Programm. Mulele war einer der ersten Lumumbisten, die in den Kongo zurückgekehrt sind, um bewaffneten Widerstand zu leisten. Er war zwischen 1962 und 1963 in der Volksrepublik China und erhielt dort Training in Guerillataktiken sowie theoretische Ausbildung aus der chinesischen Bewegung. Nach seiner Rückkehr aus China begann Mulele mit Schulungen für Partisaninnen und auch für Lehrkräfte, für Pflegekräfte, für Studentinnen, für Lehrerinnen. Also da gab es eine sehr breite Ausbildung, die durch ihn geleitet wurde. Und eines seiner wichtigsten Prinzipien waren die revolutionäre Disziplin. Also die Guerillas sollten die alte Ordnung zerschlagen, aber selbst nicht von ihr profitieren. Und das Hauptziel dieser Bewegung war es, die kongolesische Gesellschaft von unten nach oben zu verändern. Fast 5 Jahre lang haben es die Quilomakis sich gegen Mobutu widersetzt. Mit Muleles Tod 1968, der von Mobutu ermordet wurde, endete auch diese zweite Phase, also dieser Kampf gegen diese kongolesischen neokolonialen Kräfte. Nun kommen wir zu Mobutus Putsch. Obwohl die CNL viele interne Probleme hatte, war sie trotzdem eine sehr, sehr große Gefahr für das Regime nach Lumumba in Kinshasa. Die Strategie von Adula, sich mit den Sezessionisten zu vereinen und gegen die progressiven Kämpfe zu kämpfen, ist fehlgeschlagen. Deshalb wurde er 1964 durch Tshombe ersetzt, der sein Exil aus Angola verlassen hat. Tshombe brachte auch seine Söldnerarmee aus Angola mit. Zur Erinnerung, Tshombe also war der Katanga-Sezessionist, also er hat Katanga aus dem Kongo gelöst. Und als sie bekämpft wurden, beziehungsweise als die Sezession aufgelöst wurde, hatte seine Kräfte, also seine Soldatinnen, mit nach Angola mitgenommen ins Exil. Also zu dieser Zeit, obwohl viele afrikanische Länder ihr Bestes gegeben haben, um diesen Konflikt im Kongo friedlich zu lösen, untermauerten die imperialen Mächte jegliche Form von Diplomatie und setzten auch eine sehr starke Anti-Sowjet-Politik im Kongo durch. Damit war die größte Bedrohung der westlichen Staaten beseitigt und die kongolesischen Konservativen, außer von Mobutus Gruppe, wollten nun eine parlamentarische Demokratie aufbauen, nachdem alle Widerstandskräfte geschlagen wurden. Eine neue Verfassung wurde 1964 verabschiedet und 1965 fanden die ersten nationalen Wahlen ohne westliche Einmischung statt, in einem strategischen Zug, um die afrikanischen Mitglieder der Organization of African Unity auf seine Seite zu bringen, hat Kasavubu angekündigt, also Kasavubu, der Präsident, und auch eine der Personen, die zu Lumumbas Tod beigetragen haben, hat da verkündigt, dass der Kongo auch ohne westliche Truppen auskommen würde und dass er will, dass die UN die Truppen, also die UN und Belgien die Truppen abziehen. Das gefiel der UN und den USA und Belgien natürlich gar nicht. Und nicht mal einen Monat später kam es mit Hilfe von ihnen zu Mobutus Putsch. Damit hat der Westen ein sehr klares Zeichen gesetzt, dass eine Demokratie im Kongo eigentlich gar keine Option ist. Und wie Toboke schon gesagt hat, änderte Mobutu nach dem Putsch den Staatsnamen vom Kongo zu Zaire. Mobutu war zwischen 1965 und 1997 Alleinherrscher im Kongo. In 30 Jahren hat er alle progressiven Errungenschaften der kongolesischen Geschichte eigenhändig zerstört. Er war selbst für postkoloniale afrikanische Verhältnisse ein äußerst brutaler Diktator und kann mit Pinochet in Chile oder Saddam in Irak verglichen werden. Wichtig ist zu erwähnen, dass Mobutu während seiner gesamten Herrschaft starke Unterstützung aus den USA erhielt und somit eigentlich fast unverwundbar war. Mobutu spielte für den West im Kalten Krieg eine enorm wichtige Rolle. Sie wollten nämlich verhindern, dass sich im Kongo eine Rolle wie die von Kwame in Ghana oder Nasser in Ägypten bildet. Nun kommen wir zu Mobutus Politik. Also Anfang genoss Mobutu eigentlich noch relativ viel Unterstützung in der Bevölkerung. Nach fast 5 Jahren Krieg und zahlreichen ethnischen Säuberungen und Vertreibungen und westlicher Interventionen wollten die Kongolesinnen eigentlich nur Frieden. Und Mobutu hat da diese Rolle eigentlich sehr gut vorgespielt. Er hat vertuscht, dass er vom Westen unterstützt wurde und war deshalb in seinen Auftritten sehr patriotisch und nationalistisch. Weil er seine Unterstützungen aus den USA erhielt, war es auch nicht mehr nötig, sich auf die belgischen Truppen bzw. sich auf das belgische Kapital zu verlassen. Und Mobutus Politik und Nationalismus war auch sehr stark in Einklang mit der US-Außenpolitik, denn sie wollten die belgische wirtschaftliche Dominanz im Kongo beenden. Eine Reihe neuer Kapitalistinnen kamen dementsprechend auch ins Spiel, also Italien, Japan, die Bundesrepublik Deutschland und Frankreich sind da alle neu dazugekommen. Großbritannien und Südafrika konnten dank Mobutu ihren Einfluss im Kongo noch weiter verstärken. Für Frankreich war es wichtig, in Zentralafrika der wichtigste Akteur zu sein. Mit Mobutus Hilfe konnten sie die Rohstoffe in Kamerun, der Zentralafrikanischen Republik und später auch Kongo-Brazzaville einfacher plündern. Mobutu genoss auch sehr starke Unterstützung vom israelischen Staat, weil er der erste Präsident war, der die diplomatischen Beziehungen mit dem Kolonialstaat wieder aufgebaut hat. Mobutus Ziel war es, Israel als Waffenexporteur zu gewinnen. Zusätzlich trainierte Israel zu dieser Zeit auch einen Teil des kongolesischen Militärs. Es fanden zwei Entscheidungen statt, die den Machttransfer also von Belgien zu USA vereinfachten sollten. Zuerst einmal das Bakajika-Gesetz von 1966. Durch dieses Gesetz wurden alle Minenbetriebe verstaatlicht und unter die Kontrolle des Staates Zaire gestellt. 1967 folgte die Verstaatlichung des größten Minenbetriebes der UMHK, der Union Minerale du Haut-Katanga. Obwohl beide Entwicklungen eigentlich gut klingen, hatten sie einen gegenteiligen Effekt. Mobutu kompensierte den belgischen Staat, indem er spezielle Minenrechte über die Société Générale des Minerais erhielten. Das Ziel dieser Verstaatlichungen, die Mobutu Zairinisation nannte, war es, Kapitalistinnen aus dem Kongo zu besänftigen und ihnen auch neue Verhandlungspositionen zu geben. Also bis dahin war es relativ schwer, selbst für das kongolesische Kapital sich zu verbreiten. Und mit Mobutus Gesetzen war es das erste Mal für sie möglich. Und damit wurde auch eine neue wirtschaftliche Klasse an Personen hergestellt, die alle für den Staatsapparat arbeiten und über den Staatsapparat direkt den kongolesischen Staat auch plündern können. Diese Entwicklungen führten anfangs zu sehr großen Profiten, also zwischen den 60ern und 70er Jahren. Ein Grund dafür war aber jetzt nicht Mobutus Politik, sondern dass auch zeitgleich der Vietnamkrieg stattgefunden hat und der Preis von Kupfer hat sich da zu dieser Zeit erhöht und die Nachfrage ist logischerweise auch gestiegen. Erst mit dem Ende des Afghanistan-Kriegs und dem Fall der Sowjetunion begann Mobutu das Ende seiner Macht zu spüren. Zu dieser Zeit begann auch sein innerer Kreis zu zerfallen und die Loyalitäten bröckelten. Etienne Tshisekedi, der Vater des heutigen Präsidenten, gründete mit anderen trotz Parteiverbots die Union pour la Démocratie et le Progrès Social. Tshisekedi war in den 1960er Jahren Mobutu eigentlich relativ nahestehend und er war zeitweise auch selbst Minister. 1988 organisierte Tshisekedi eine Demonstration in Kinshasa, bei der tausende Menschen zusammengekommen sind und sie war eine der größten, wenn nicht die größte Protestation während Mobutu. 1990 verkündete Mobutu schließlich das Ende des Einparteiensystems. Innerhalb weniger Monate bildeten sich zahlreiche Parteien, also viele von ihnen sogar aus Mobutus ehemaligen Kreisen. Und es fand auch die Conférence Nationale Souveraine statt, die CNS, die als Volkskonferenz dienen sollte, um eine neue Regierung und Verfassung zu bilden. Aber nicht einmal 4 Monate später hat Mobutu seinen dritten Putsch gestartet und setzte die alte Regierung und die alte Verfassung wieder ein.
0: Weitere Details dazu findest du unter anderem auf www.kas.de, der Homepage der Konrad-Adenauer-Stiftung, www.planet-wissen.de oder auch auf www.bpb.de, der Homepage der Bundeszentrale für politische Bildung. Der dritte Vortragende, Janik, referierte über die noch immer herrschenden Konflikte in seinem Herkunftsland.
2: Ich habe so versucht, die Informationen einfach zusammenfassen, das Problem oder diese Situation, der Konflikt auf drei Punkte geteilt. Es gibt einen Konflikt während der Kolonialzeit. Es gibt einen Konflikt dann auch nach der Kolonialzeit. Und es gibt auch aktuelle Konflikte, was wir heute erleben. Während der Kolonisation, es gab ein Problem mit Leopold D., Leopold I., über Kongo. Es gab so viele Probleme sozusagen gegen belgische Kolonie und die Autochtonen, das heißt die Menschen, die schon früher im Kongo gelebt haben. Es gab ein Problem während Tradition zum Beispiel. Wenn wir schauen noch einmal nach der Kolonialzeit, es gab auch ein Problem bei der Regierung zum Beispiel. Die Regierung war nicht stabil. Es gab so viele Probleme mit Massaker zum Beispiel. Also viele Leute wurden getötet zum Beispiel. Viele Leute waren auch weg von Kongo. Sie sind einfach weg von Kongo. Sie haben andere Orte gesucht. Bodenschätzen oder Rohstoffen. Damals, es war auch ein Problem, aber es war nicht so sozusagen in der erste Punkt sozusagen. Es gab nicht so, es gab, es war nicht so groß. Problem ist war, warum andere Menschen, so wie die Menschen aus Ruanda, warum wollen sie wollen nach Kongo kommen oder da oder ich habe auch gehört, es gab diese König sozusagen. Ich bin König, das ist mein Hort, das ist mein Platz. Ich will niemand darf hier kommen. Und dieser Konflikt, es war von damals und es ist nur weitergekommen. Das heißt von 1900, also 1900 bis, es ist nur langsam und bis heute, es gibt immer solche Konflikte zwischen Ethnien.
0: Seine Ideen für die Lösung der Konflikte im Kongo?
2: Die Lösung oder das, wenn wir das Problem lösen möchten, es soll nicht von draußen kommen, sondern es soll von wir selber drinnen im Kongo eine Lösung finden. So habe ich meine Präsentation zusammengefasst, damit jeder weiß ungefähr, worum es geht, warum dieser Konflikt bis heute noch dauert und welche Konsequenz gibt es bis heute. Jeden Tag sterben die Leute, Menschen, Kinder und so weiter. Und natürlich, diese Kinder, sie haben keine Möglichkeit, in die Schule zu gehen. Weil jedes Mal, wenn sie in die Schule gehen, kommen die Rebellen, sie nehmen die Kinder, sie werden einfach Kindersoldaten. Ja, und mit Frauen, ich will nicht darüber reden, weil es ist einfach furchtbar. Ja, und jedes Mal kommt das Gleiche. Ich glaube, in diesem Forum vielleicht können wir gemeinsam überlegen oder Informationen tauschen, damit wir irgendwas für Kongo machen können.

0: In Österreich hat die Handydichte die 100%-Marke längst überschritten. Ein Leben ohne Mobiltelefon ist für die meisten kaum noch vorstellbar. Doch nur die wenigsten wissen, dass der florierende Mobilfunkmarkt kriegerische Auseinandersetzungen schürt. In Afrika, genauer gesagt im Kongo an der Grenze zu Ruanda. Fabian und Esther besuchen die Höhere Bundeslehranstalt für Tourismus und wirtschaftliche Berufe im 13. Wiener Gemeindebezirk. Sie haben sich mit den blutigen Schattenseiten des hiesigen Handybooms auseinandergesetzt.
1: Ja, also in jedem Handy gibt es einen Bestandteil, der heißt Coltan. Und der wird im Kongo abgebaut. Und der ist sehr, sehr selten. Es gibt schwere Kämpfe dort darum. Und indirekt haben wir eben damit zu tun, dass wir die Arbeiter unterstützen und die verschiedenen Stationen, die da eben nötig sind, um das Coltan abzubauen. Und ja, und wir finanzieren sozusagen den Krieg im Kongo mit unserem Kauf vom Handy.
0: Der Coltanabbau konzentriert sich in Zentralafrika im Wesentlichen auf Kivu-Region, das Grenzgebiet zwischen der Demokratischen Republik Kongo und Ruanda. Die hohe Nachfrage nach dem als schwarzes Gold bezeichneten Metall ermöglichte lokalen Milizführern aufgrund mangelnder Embargos mittels der erzielten Gewinne aus dem Bergbau ihre Truppen und deren Aufrüstung zu finanzieren. Zudem führten völlig planlose Abbauaktivitäten zu schweren Umweltschäden.
2: Naja, da der Coltan aus Flussbetten rausgekratzt wird und ausgewaschen wird, sind schon sehr viele Kraterlandschaften entstanden. Und so kommen auch viele Tiere, viele vom Aussterben bedrohte Tiere sind daher noch mal gefährdet, wie zum Beispiel die Gorillas. Und 30% der Kinder in Kongo dürfen nicht in die Schule gehen, weil sie Coltan ausgraben müssen.
3: Gibt es irgendwelche Alternativen zum Coltanabbau im Kongo? Kommt Coltan nur dort vor oder gäbe es auch andere Länder, wo man durchaus auch abbauen könnte?
2: Nein, den Coltan könnte man genauso in Kanada, Australien oder in Brasilien gewinnen, aber es wäre wahrscheinlich teurer.
3: Habt ihr da irgendwie recherchiert, um wie viel es teurer wäre oder war das jetzt nicht unbedingt euer Thema?
2: Unser Thema war es nicht unbedingt, aber wir haben herausgefunden, dass es um einiges teurer wäre wegen der Arbeit und wegen dem Transport, Export, Import, was auch immer. Und dass es das Billigste wäre aus dem Kongo.
3: Für all jene, die jetzt interessiert sind und mehr von eurer Präsentation zum Thema Handy wissen möchten, wo kann man euch im Internet finden?
1: Das ist unter www.telekommunikation.att.tc.
0: Die Schülerinnen und Schüler haben sich in den vergangenen Wochen nicht nur intensiv mit dem Thema Handy und globalen Auswirkungen der steigenden Nachfrage nach Mobilfunk in der westlichen Welt auseinandergesetzt. Hier zeigt sich, wie sinnvoll Lernen gestaltet werden kann. Wie es überhaupt zu der intensiven Auseinandersetzung mit dem Bereich Mobilfunk kam, erläutert nun der Projektleiter Magister Alfred Panis.
4: An unserer Schule ist es vorgeschrieben im Lehrplan, ein Projekt mit Projektmanagement zu leiten. Und da hatten wir die Idee, dass wir in den dritten Jahrgängen an Wettbewerben teilnehmen. Es hat sich als einer der Wettbewerbe dieser Young Consumer Award angeboten. Die Klasse war gleich begeistert von dem Thema, von der Möglichkeit teilzunehmen. Und damit ist es schon gelaufen. Die Schüler haben das übernommen, Projektmanagement gemacht, Themen ausgesucht und eingeteilt. Wir konnten uns da wirklich in eine Coaching-Rolle zurückziehen und so helfen, dass dieses Projekt fertig gemacht wird und zu Ende gebracht wird.
0: Information zum Thema Handyentsorgung unter www.handyforhelp.at. Geschrieben www.handy4help.at.
5: Man kann nur hoffen, dass die gewaltigen Auseinandersetzungen im Kongo bald für immer ein Ende haben werden. Das war ein Beitrag über das Webinar Kongolesische Geschichte als Teil des Programms der Congo Week Vienna. Sei gerne dabei, wenn im zweiten Teil über das Webinar Wie viel Kongo steckt in deinem Handy berichtet wird.

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2: Ö1 am Dienstag, dem 21. Juli. Es ist jetzt gleich 17:30 und in den Spielräumen reisen wir heute von der Toskana bis Sizilien mit Zwischenstationen in Latium und Kampanien und einem überraschenden Ausflug in subarktische Gefilde. Denn eines der Ensembles, die Albert Hosp auf seiner kleinen italienischen Reise präsentiert, brach im vergangenen Jahr von Neapel ins nördlichste Norwegen auf, um an der Küste der Nordsee vielleicht vom Tyrrhenischen Meer zu träumen.

Seit 50 Jahren ist der in Pistoia geborene Ziehharmonikerspieler, Komponist und Bandleader Riccardo Tesi musikalisch unterwegs. Im Februar 2026 feierte er seinen 70. Geburtstag, natürlich mit einem neuen Album. Auf Karma Rock begegnet Tesi dem Flötisten Paolo Zampini, den Ennio Morricone einst als Lieblingsflötisten bezeichnete. Hier spielen sie gemeinsam mit Daniele Biagini Klavier und Enrico Guerzoni Nuovo Cinema Paradiso.

heute in den Spielräumen eine kleine italienische Reise, die uns nach Neapel, Sizilien und Rom sowie überraschenderweise auch in den subarktischen Raum führen wird. Und wir starten in der Toskana. Riccardo Tesi und Paolo Zampini kennen einander schon lange. Eigentlich könnten sie einander schon von Geburt an kennen, denn beide wurden in Pistoia geboren und beide im Februar 1956. Daran haben sie verständlicherweise keine klare Erinnerung, aber später gingen beide zur lokalen Blasmusik. Riccardo Tesi verließ diese, um sich ganz dem Organetto, der geliebten diatonischen Ziehharmonika, sowie der traditionellen Musik aus Italien und bald der ganzen Welt zu widmen. Zampini ging nach Rom, studierte klassische Flöte, spielte immer, wenn Ennio Morricone eine Flöte brauchte und war schließlich auch Direktor am Konservatorium von Florenz. Ein Stück noch aus dem gemeinsamen Album, bei dem ein dritter Musiker aus Pistoia federführend beteiligt ist, Pianist Daniele Biagini.

Riccardo Tesi und Paolo Zampini, Kammerrock. Und wir verlassen für ein paar Minuten Italien, haben aber italienische Musiker an unserer Seite.

0: 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Dietro di noi una distesa di neve senza confini. 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
1: Wo das Land aufhört, beginnt die Nordsee. Hinter uns eine endlose Schneelandschaft, vor uns das endlose Meer. Tanzende Nordlichter und nie wirklich Dunkelheit. Das Licht verbirgt sich im Schnee, im Himmel, in den Lichtern des Nordens. Erinnert sich Francesco Di Cristofaro. Sein Trio Brigan aus Neapel machte sich im Jänner 2025 auf, um im äußersten Norden von Skandinavien, im norwegischen Gamvik, 2 Wochen zu verbringen, zu arbeiten, die Gegend auf ihre südlichen Seelen wirken zu lassen. Die 4.500 Kilometer Entfernung von Kampanien zur Finnmark ergaben nicht nur eine geografische, sondern auch eine menschliche und sinnliche Expedition. Brigan werden dabei vom Joiksänger Torgen Vassvik unterstützt.

0: Zeit folgt hier nicht den uns gewohnten Gesetzen. Die Tage dehnen sich aus. In den langen Nächten verlieren wir unsere Orientierung, so wie Schnee und Meer unsere Fußspuren verschwinden lassen.
1: Il tempo qui non segue le leggi a cui siamo abituati. 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Le lunghe notti fanno perdere l'orientamento. 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

Die Tage vergehen, die Stimmen von Meer und Wind dringen zu uns. Die Natur macht keine Kompromisse. Ihre Kraft wirkt ohne Filter. Und die Menschen hier kennen sie gut. Sie wissen, dass der einzige Weg, hier leben zu können, Respekt vor ihren Gesetzen bedeutet. Sie herauszufordern, kann teuer werden, notiert Francesco Di Cristofaro, der Chef der Gruppe Brigan. Das vor kurzem veröffentlichte Album Voce di Mare e di Vento sei keine Erklärung und schon gar keine definitive Beschreibung, eher das Ergebnis vom Hören und vom Zuhören, was Wind und Meer dort in Gamvik, Norwegen, zu erzählen hätten. Voce di Mare e di Vento ist bei Cristofaros Label Liburia Music herausgekommen. Die meisten Tonträger von Liburia Music werden im Studio Cristofaros abgemischt, im Städtchen Sant'Arpino, ungefähr 20 Kilometer nördlich von Neapel. Nicht lange nach Cristofaros Expedition in den hohen Norden war er bei einer anderen Produktion seines Labels aktiv und reiste nach Armenien. Allerdings nur innerlich. Der Multi-Instrumentalist spielte hingebungsvoll Duduk, das armenische Blasinstrument, ganz dezent im Hintergrund, um mit Bass und Percussion die Stimme der sizilianischen Sängerin Luisa Bregulio zu umgarnen.

Navi aus der Debüt-CD Trovatura von Luisa Briulio. Hör1-Kollegin Miriam Jesser hat ihr schon eine ganze Sendung gewidmet. Spielräume, eine kleine italienische Reise geht langsam zu Ende mit einem Musiker aus Latium, der, wie zu Beginn Riccardo Tesi, die diatonische Ziehharmonika Organetto spielt und eine Generation jünger ist. Alessandro D'Alessandro. Der heißt wirklich so, Alessandro D'Alessandro. Seine Heimat liegt ganz nahe bei den Monti Aurunci, einem Gebirgszug, der zur Region Latium gehört, sich allerdings ganz an deren südlichem Rand befindet. Die Monti Aurunci sind näher bei Neapel als bei Rom. An klaren Tagen kann man den Vesuv sehen. Überhaupt ist die Aussicht dort prachtvoll, zum Beispiel im Städtchen Coreno Ausonio, dem Geburtsort des Organetto-Virtuosen Alessandro D'Alessandro. Das Meer ist blau und der Himmel auch. Und diese meine Moderation gewiss kitschiger als D'Alessandros köstliche Version des Liedes, das einfach blau heißt.

0: Azzurro im Walzertakt mit Alessandro d'Alessandro. Dieser wurde 1985 geboren, zufällig in jenem Jahr, als Paolo Conte sein Lied Azzurro zum ersten Mal selbst aufnahm. Spielräume, Technik Fridolin Stolz, Gestaltung Albert Hosp.
1: Und genau diese von Albert Hosp angesprochene Live-Version von Azzurro von Paolo Conte, die hören wir jetzt als Zugabe bei den heutigen Spielräumen.
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0: Azzurro von Paolo Conte in einer Live-Aufnahme aus dem Jahr 1985, gebührend mit Applaus bedacht. Morgen in den Spielräumen zu hören, neue Musik aus Mali, ein Land, das derzeit die europäischen World Music Charts dominiert. Marie-Therese Himmler hat sich aber etwas abseits der Hitlisten umgesehen und die aktuellen Alben von Fatoumata Diawara und dem Omniversal Orchestra mitgebracht. Letzteres wird am 23. Juli beim Festival Glatt und Verkehrt in Krems auch zum ersten Mal live in Österreich zu hören sein. Und so geht der Dienstagnachmittag in Ö1 zu Ende. Gleich geht es hier in unserem Journalstudio weiter. Das Journal Panorama blickt heute anschließend nach Uganda. Das ostafrikanische Land will in schnellen Schritten auf E-Transport umsteigen. Am Mikrofon war Gabriel Schett.
1: 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Im Studio begrüßt Sie Barbara Schieder. Die Rufe nach einem Rücktritt des Wiener Wirtschaftskammerpräsidenten Walter Ruck mehren sich auch innerhalb der ÖVP, doch dieser scheint weiter unbeeindruckt. Die zivilen Kriegsopfer in der Ukraine mehren sich dramatisch, wie aktuelle Zahlen der UNO zeigen. In Washington unternehmen der libanesische und der US-Präsident einen neuen Anlauf für einen Frieden mit Israel. Die Opposition in der Türkei will nicht klein beigeben. Der abgesetzte Chef der bisher größten Oppositionsbewegung CHP gründet jetzt eine neue Partei. Gleich nie wieder wählen lassen will Langzeitregierungschef Ortega in Nicaragua. Wegen Hakenkreuzen auf beschlagnahmten Gewehren werden in Bayern die Ermittlungen gegen Tiroler Schützen ausgeweitet. Warum auch Ameisen auf Koffein setzen, erfahren Sie auch in diesem Journal. Und die Regenwolken verziehen sich, morgen bleibt es überwiegend sonnig. Postenschacher, Druck auf Parteikollegen, wenig schmeichelhafte Äußerungen über diese, aber auch über Industrielle und ein verstörendes Frauenbild. Aussagen des Wiener Wirtschaftskammerchefs Walter Ruck sorgen weiter für Schlagzeilen. Der Ruf nach Konsequenzen wird lauter, auch innerhalb der ÖVP, wo mittlerweile heftig über Rucks Zukunft diskutiert wird. Ruck selber schweigt weiter, seine Aussagen sind jetzt aber auch ein Fall für den ÖVP-Ethikrat. Viktoria Waldecker berichtet.
2: Von Walter Rucks abschätzigen Aussagen und seinem Politikverständnis sind viele in der Volkspartei irritiert. Auch die Vorsitzende des ÖVP-Ethikrats, Waltraud Klasnick.
3: Persönlich bin ich enttäuscht.
2: Der Fall werde jetzt auch im Ethikrat diskutiert.
3: Wenn man das liest und wenn das stimmt, dann hat es nicht nur Handlungsbedarf, sondern dann hat es auch Entscheidungsbedarf.
2: Der Ethikrat kann aber nur Empfehlungen etwa für einen Parteiausschluss geben. Umsetzen müsste das in diesem Fall der Wirtschaftsbund. Immer mehr Kritikerinnen und Kritiker aus den eigenen Reihen melden sich mittlerweile auch öffentlich zu Wort. Auch ÖVP-Wirtschaftsminister Wolfgang Hartmannsdorfer. Dass Ruck ihn laut Gesprächsprotokollen als Obersachbearbeiter der Regierung bezeichnet hat, stört ihn nicht, aber
4: deutlich befremdlicher finde ich das kolportierte Politikverständnis sowie das Bild über Frauen und Unternehmerinnen und Unternehmer. Eine solche Einstellung darf nicht dem Selbstverständnis eines Interessensvertreters entsprechen,
2: lässt Hartmannsdorfer schriftlich wissen. Auch die Wiener Volkspartei, in deren Gremien Ruck sitzt, hat sich von ihm bereits distanziert. Der Chef der Wiener Volkspartei, Markus Fiegl, fordert natürliche Konsequenzen.
5: Ich hoffe auch wirklich nicht, dass das der Ton ist, den man in der Wirtschaftskammer oder im Wirtschaftsbund haben möchte. Die Wienerinnen und Wiener verdienen sich einfach eine andere Art der Politik.
2: Auch die ÖVP-Frauen und der oberösterreichische Landeshauptmann Stelzer kritisieren Ruck. Für Seniorenbundpräsidentin Ingrid Korosek wurde eine Grenze überschritten.
6: Ich wüsste, was ich in so einem Fall zu tun hätte.
2: Der Druck auf Ruck steigt also weiter, auch innerhalb der Volkspartei.
1: Kritik, die an Ruck bisher abzuprallen scheint, dieser scheint nicht an Rücktritt zu denken. Aussitzen dürfte die Strategie der Wahl sein und absetzen dürfte schwierig sein, denn die rechtlichen Möglichkeiten dahingehend sind begrenzt, berichtet Maria Kern.
7: Walter Ruck gibt keine Interviews. Aus seinem Umfeld ist aber auch heute wieder zu hören, dass er nicht zurücktreten werde. Auch der Wiener Bürgermeister Michael Ludwig, ein enger Verbündeter von Ruck, sagt, er rechne nicht mit einem Rückzug des Kammerpräsidenten. Könnte Walter Ruck als Kammerpräsident aber abgewählt werden? Verfassungsrechtsexperte Peter Busjäger sagt, dafür wäre ein Misstrauensvotum im Wirtschaftsparlament der Wirtschaftskammer Wien nötig.
8: Allerdings ein erfolgreiches Misstrauensvotum setzt voraus, dass drei Viertel der Mitglieder des Wirtschaftsparlaments anwesend sind und mindestens zwei Drittel müssen die Abberufung des Wirtschaftskammerpräsidenten von Wien unterstützen.
7: Dass es eine Zweidrittelmehrheit gegen Ruck gibt, gilt aber als unwahrscheinlich, denn der ÖVP-Wirtschaftsbund hat im Wirtschaftsparlament eine absolute Mehrheit und im Wiener Wirtschaftsbund hat Ruck noch Rückhalt. Theoretisch könnte der Wirtschaftsminister einen Kammerpräsidenten abberufen, wenn dieser seine Pflichten gröblich verletzt oder vernachlässigt. Busjäger sagt dazu aber, Rucks Äußerungen könnten zwar moralisch hinterfragt werden.
9: Das ist allerdings noch nicht eine Verletzung von Pflichten und schon gar nicht eine gröbliche Verletzung von Pflichten.
7: Am Abend berichtete der Kurier, dass es nun doch Vorbereitungen für einen Rücktritt geben könnte. Ein Sprecher von Walter Ruck stellte das allerdings vehement in Abrede.
1: Damit ins Ausland. Die Zivilbevölkerung in der Ukraine wird immer mehr zur Zielscheibe in diesem nicht enden wollenden Krieg. Laut UNO-Menschenrechtsmission in der Ukraine waren allein im ersten Halbjahr fast 1400 zivile Opfer zu beklagen, um 37% mehr als im Vergleichszeitraum des Vorjahres. Um die 8000 weitere Zivilisten wurden demnach verletzt und ein Ende der heftigen russischen Angriffe auch auf zivile Ziele scheint nicht in Sicht.
10: Feuerwehrleute versuchen, den Brand zu löschen. Flammen und Rauch steigen aus dem Wohnkomplex in Saporischschja im Südosten der Ukraine auf. Russland hat das mehrstöckige Gebäude mit gelenkten Bomben angegriffen, heißt es von offizieller Seite. Drei Menschen sind dabei ums Leben gekommen. Eines der Opfer liegt auf der Wiese vor dem Haus, wird von den Einsatzkräften mit Silberfolie abgedeckt. Russland wolle Angst erzeugen und erreichen, dass die Menschen fliehen, sagt eine Überlebende. Zivilisten werden zunehmend zur Zielscheibe. Danielle Bell, Leiterin der UN-Menschenrechtsmission in der Ukraine, berichtet von Angriffen auf den öffentlichen Verkehr oder die zivile Infrastruktur. Durch Angriffe auf Landwirte sinke der Umfang der Ernte. Das alltägliche Leben werde für die Menschen in der Ukraine zur Gefahr. Zivilisten stünden jedoch unter dem Schutz des humanitären Völkerrechts, betont der Sprecher des UN-Menschenrechtsbüros. Jeder vorsätzliche Angriff dieser Art sei ein Kriegsverbrechen, so Tamin Al-Kitan. Russland bestreitet, gezielt Zivilisten anzugreifen. Zuletzt gab es aber wieder heftige Angriffe auf die Ukraine. Auch Kiew hat seit einigen Monaten seine Angriffe auf russische Gebiete verstärkt, nimmt die Energieversorgung ins Visier und spricht von Vergeltung für den jahrelangen Angriffskrieg.
1: Ansgar Gersemann hat berichtet. Während es auch am Persischen Golf aktuell nicht nach Entspannung aussieht, könnte sich eine solche zumindest im Konflikt Israels mit dem Libanon anbahnen. Israel beginnt mit einem teilweisen Rückzug aus dem Südlibanon und übergibt Zonen an die libanesische Armee. Libanons Präsident Aoun ist unterdessen zu Besuch im Weißen Haus in Washington, wo ihm US-Präsident Trump Unterstützung gegen die pro-iranische Miliz Hisbollah zugesagt hat. Markus Müller berichtet.
11: Der Libanon sei ein Land, das jahrzehntelang schlecht behandelt worden sei. Ab jetzt würden die USA das Land stärker als bisher unterstützen, das Königpräsident Donald Trump beim Besuch des libanesischen Präsidenten Joseph Aoun im Weißen Haus in Washington an. Die USA hätten schon viele Probleme für den Libanon gelöst.
12: And we are going to solve a lot of problems. We've already solved some of them for Lebanon. As you know, there's a Hezbollah problem.
11: Und ein Problem, das weiterhin bestehe, sei das der schiitischen Miliz Hisbollah. Präsident Aoun bedankte sich für den Besuch und dafür, dass die USA es geschafft hätten, einen Friedensprozess zwischen Israel und dem Libanon anzustoßen. Dieser Friede werde das Vermächtnis von Trump in der Region sein.
13: I think, Mr. President, this will be your legacy. It's about time for Lebanon and for the whole region to be stable and secure.
11: Es sei an der Zeit, dass die ganze Region endlich stabil und sicher werde. Die USA hatten ein Abkommen zwischen dem Libanon und Israel vermittelt, in dessen Rahmen sich die israelische Armee schrittweise aus Teilen des Südlibanon zurückziehen soll. Wegen der Kämpfe mit der Hisbollah hat sich das aber immer weiter verzögert. Aus libanesischen Regierungskreisen hieß es zuletzt, dass nur die USA und Donald Trump genügend Einfluss hätten, um Israel zum Rückzug aus der Region zu bewegen.
1: In Österreich sinkt die Zahl der Asylanträge weiter. 4.903 waren es im ersten Halbjahr, um 44% weniger als noch im Vergleichszeitraum des Vorjahres. Verena Bruha mit den Einzelheiten.
14: Die Zahl der Asylanträge sei auf dem niedrigsten Niveau seit rund 23 Jahren. Was gibt das Innenministerium heute bekannt? Elisabeth Wenger-Donig, die zuständige Gruppenleiterin im Innenministerium, sagt:
15: Mit diesem erzielten Minus von 45% im Vergleich zum Vorjahr verzeichnet Österreich im EU-Vergleich neben Polen den höchsten Rückgang. Und wir liegen somit weit über dem europäischen Trend.
14: Als Gründe werden raschere Verfahren, Abschiebungen von Straffälligen und eine Änderung der Schlepperrouten an Österreich vorbeigenannt. Mit den sinkenden Antragszahlen werden auch weniger Betreuungsplätze gebraucht. 23 Unterkünfte sind bereits geschlossen, sagt der Geschäftsführer der Bundesagentur für Betreuungs- und Unterstützungsleistungen, Andreas Achreiner.
16: Heute sind wir bei 8 Einrichtungen. Die letzte Schließung hat in Oberösterreich stattgefunden, in Mondsee.
14: Auch der von der Regierung verfügte Stopp des Familiennachzugs, der Anfang Juli ausgelaufen ist, habe zum Sinken der Asylzahlen beigetragen. Jetzt kündigt Innenminister Gerhard Karner an,
17: dass es auch für den Familiennachzug eine Quote geben wird, in Abstimmung mit den Bundesländern. Die findet derzeit statt und diese Quote wird zu Beginn sehr, sehr niedrig sein.
14: An den von der EU-Kommission kritisierten Grenzkontrollen zu Schengen-Ländern will Karner festhalten.
1: Die Steiermark will Pilotregion für die geplanten Facharztzentren werden. Auf diese Zentren haben sich Bund, Länder und Sozialversicherungen im Zuge der Reformpartnerschaft geeinigt. Vorgesehen ist, dass an einem Standort mehrere Fachrichtungen angesiedelt werden. Auch die bundesländerübergreifende Zusammenarbeit soll intensiviert werden. Mehr von Eva Haslinger.
18: In der Steiermark sei bereits die Schaffung 3 Facharztzentren vorgesehen, so Gesundheitslandesrat Karl-Heinz Kornhäusl von der ÖVP.
19: Ich biete an, konkret Pilotregion zu werden in der Steiermark, als Steiermark, wenn es um die Errichtung solcher Facharztzentren geht. Wir haben hier bereits Vorarbeit geleistet.
18: In diesen Zentren sollen Fachärztinnen und Ärzte mehrerer Fachrichtungen unter einem Dach zusammenarbeiten. Sie sollen einerseits die Spitäler und Ambulanzen entlasten, andererseits durch längere Öffnungszeiten und schnellere Termine die Versorgung verbessern. Außerdem will man im Spitalsbereich die Zusammenarbeit mit anderen Bundesländern ausbauen. Seit April gibt es eine Kooperation mit Oberösterreich. Steirische Patientinnen und Patienten werden statt im steirischen Bad Aussee im oberösterreichischen Bad Ischl behandelt. Ab Herbst kommt eine neue Kooperation dazu, und zwar zwischen der Steiermark und Salzburg. Dafür zahlt die Steiermark an Oberösterreich jährlich 3,8 Millionen Euro, an Salzburg 1 Million. Geld, das wieder reinkomme, weil die Strukturen an den steirischen Standorten nicht mehr in dieser Form aufrechterhalten werden müssten, heißt es. Daran stößt sich die steirische SPÖ. Sie wirft Landesrat Kornhäusl vor, die Menschen zu belügen, und befürchtet, dass die Steiermark in eine gefährliche Abhängigkeit manövriert werde.
1: Die Ermittlungen gegen den Bezirksvorsteher von Wien-Donaustadt, Ernst Nevrevi von der SPÖ, wegen des Ankaufs eines Kleingartens sind eingestellt worden. Das hat sein Rechtsanwalt heute bekannt gegeben. Der SPÖ-Politiker war der Anstiftung zum Amtsmissbrauch und der verbotenen Intervention verdächtigt worden. Petra Thalhammer-Jeschek berichtet.
20: Nevrevi hat 2020 in einer Anlage in Breitenlee ein Grundstück gekauft. 2021 fand die Umwidmung in Bauland statt, was ihm den Vorwurf eingebracht hat, von der Änderung profitiert zu haben. Er selbst hat das stets zurückgewiesen. Die Pläne, dass dort umgewidmet werden soll, seien seit 2006 bekannt gewesen, versicherte Nevrevi nach Bekanntwerden des Ankaufs. Er beteuerte, hier nie Einfluss genommen zu haben, gestand jedoch ein, dass die Optik nicht optimal gewesen sei. Auch die in der Causa geführten Verfahren gegen andere Personen werden laut Nevrevis Anwalt nicht weiter verfolgt. Auch die Staatsanwaltschaft bestätigt die Einstellung der Ermittlungen. Der Donaustädter Bezirkschef war jüngst auch in der Causa Wienwert in erster Instanz freigesprochen worden.
1: Die Opposition in der Türkei will sich neu formieren und Präsident Erdogan bei Wahlen trotz aller Widrigkeiten herausfordern. Der im Mai durch einen Gerichtsbeschluss abgesetzte Chef der größten Oppositionsgruppierung CHP hat heute eine Neugründung der traditionsreichen Partei angekündigt, Hartmut Fiedler berichtet.
21: Özgür Özel will nicht klein beigeben. Der Ex-Parteichef ist heute im Parlamentsclub der CHP aufgetreten und hat vor den Abgeordneten kämpferisch angekündigt, eine neue Partei zu gründen und mit dieser das Regime Erdogan herauszufordern. Lasst uns gemeinsam zur Macht marschieren, rief der 51 Jahre alte Özel den Parteifreunden zu. Der neue Name für die Partei ist zugleich Programm. Neue Partei soll sie heißen. Özel war im Mai von einem Gericht als Chef der CHP abgesetzt worden, angeblich wegen Unregelmäßigkeiten bei seiner Wahl. Eingesetzt wurde sein früherer innerparteilicher Konkurrent Kemal Kılıçdaroğlu, ein Vierteljahrhundert älter als Özel, und keine Herausforderung mehr für Präsident Erdogan und dessen immer autoritärere Regierung, die die Opposition in der Türkei mit immer neuen Mitteln unterdrückt. Je erfolgreicher die bei Wahlen ist, desto stärker.
1: Noch unverblümter ist die völlige Abkehr von der Demokratie in Nicaragua. Staatschef Daniel Ortega will seine Macht und die seiner Familie für immer einzementieren. Wahlen werde es in Nicaragua schlicht keine mehr geben, sagt er ganz offen. In den 70er Jahren noch einer der Helden der linken sandinistischen Revolution gegen die damalige rechte Diktatur, entwickelt sich Ortega immer mehr zu dem, wogegen er früher gekämpft hat. Ernst Kernmeier berichtet.
0: Die Feiern zum Jahrestag der linken sandinistischen Revolution am letzten Sonntag hat sich der nicaraguanische Machthaber Daniel Ortega ausgesucht für die offizielle Beerdigung der Demokratie. Damals wurde die von den USA gestützte rechte Diktatur von Anastasio Somoza gestürzt. Jetzt will Ortega offenbar seine eigene dynastische Diktatur etablieren.
3: No volverán a haber elecciones.
0: Wahlen werde es in Nicaragua nicht mehr geben, kündigt Ortega an. Die Yankee- und Somoza-Parteien würden nie an die Macht kommen. Es ist fast eine logische Folge der Herrschaft des 80-jährigen Daniel Ortega in den letzten Jahren. Seine Frau Rosario Murillo hat er zur Co-Präsidentin ernannt. Ihre Kinder werden für die Nachfolge aufgebaut. Proteste gegen die Machtanmaßung vor 8 Jahren ließ Ortega blutig niederschlagen. Vor der letzten Präsidentenwahl wurden alle ernstzunehmenden Konkurrenten eingesperrt. Daniel Ortega hatte in den 70er Jahren an vorderster Front gegen die damalige rechte Somoza-Diktatur gekämpft und war schon 1985 bis 1990 Präsident. Viele Mitstreiter von damals hat er nach seiner neuerlichen Machtergreifung ins Gefängnis gesteckt oder ins Zwangsexil geschickt.
1: Kein Alkohol mehr auf deutschen Bahnhöfen, also nicht außerhalb der Bahnhofslokale, so will es die Deutsche Bahn im Sinne von mehr Sicherheit für Fahrgäste und Beschäftigte. Anlassfall ist ein gewalttätiger Angriff auf einen Bahnmitarbeiter durch einen offenbar alkoholisierten Fahrgast Ende letzter Woche. Andreas Jörli berichtet.
22: In einigen größeren Bahnhöfen gilt bereits ein Alkoholverbot. Jetzt soll es auf alle 5400 Bahnhöfe in Deutschland ausgeweitet werden, schrittweise in den nächsten 3 Monaten. Wir greifen durch, sagt Evelyn Palla, Chefin der Deutschen Bahn. Der brutale Angriff von Freitag zeige einmal mehr, dass Alkohol und Gewalt oft zusammenhängen. Das geplante Alkoholverbot soll für Bahnsteige und Bahnhofshallen gelten. Anja Brücker, Sprecherin der Bahn.
23: Unsere Erfahrungen sind durchweg positiv dort, wo das Alkoholkonsumverbot schon gilt. Da sind die Rückmeldungen sehr positiv. Und die Gewalt ist auch zurückgegangen, das Unsicherheitsgefühl der Menschen. Und das hat uns bestärkt, das auszuweiten.
22: Bei Verstößen gibt es Sanktionen, von Platzverweisen bis zu einem Hausverbot in Wiederholungsfällen. Diese Initiative der Deutschen Bahn wird durchwegs begrüßt. Die Polizeigewerkschaft sagt aber auch, das sei schwer umsetzbar wegen der Kontrollen durch das dafür notwendige Personal.
1: Der Streit um die Schließung eines Pflegeheims in Rudersdorf im Burgenland sorgt seit Wochen für Aufregung. Das Land wirft der Betreiberin falsche Abrechnungen in betrügerischer Absicht vor. Die Heimbetreiberin weist das zurück, die Staatsanwaltschaft ermittelt. Ab August ist das Heim jedenfalls geschlossen. Die ersten Bewohnerinnen haben es heute verlassen. Konstanze Ertl und Beate Tomasovic berichten.
24: Die 93-jährige Maria Oswald ist traurig und hat Sorge, ob die neuen Betreuerinnen sie auch gut versorgen können.
25: Wie ich behindert bin mit dem Aufstehen und Dings und zum Rollstuhl käme, da muss jeder Griff sitzen.
24: Maria Lex ist 67 Jahre alt.
26: Viel lieber wäre ich hier geblieben. Da kenne ich alles.
24: Im Zimmer von Josef Grossmann stehen die Koffer bereit. Er wird erst morgen abgeholt. Er kommt ins Pflegeheim nach Güssing.
25: Güssing habe ich schon besucht, aber da haben lauter zwei Zimmer.
2: Das ist nicht so ideal.
24: Enttäuschung auch bei den Betreuerinnen. Susanne König und Dubravka Radojnic.
4: Also uns geht es alle miteinander einfach schlecht, weil wir eigentlich nicht geglaubt haben, dass es so weit kommt.
5: Viele Gefühle sind dabei. Es ist nicht einfach. Wir waren eine gute Familie, gutes Team.
24: Der Heimbetreiberin Petra Wagner wirft das Land Unregelmäßigkeiten in den Abrechnungen vor. Deshalb wurden die Förderungen vom Land eingestellt. Die Staatsanwaltschaft ermittelt. Die Heimbetreiberin Wagner weist alle Vorwürfe zurück.
4: Ja, natürlich habe ich bis zuletzt gehofft und habe auch die Tür offen gelassen. Aber wie man sieht, war es vergebens. Und damit wird nach 24 Jahren das Haus geschlossen.
24: Bevor die Bewohnerinnen vom Roten Kreuz in ihr neues Heim gebracht werden, gibt es noch lange Umarmungen und viele Tränen.
1: Die Ermittlungen gegen Tiroler Schützen sind von der Staatsanwaltschaft Traunstein in Bayern ausgeweitet worden, denn an 12 vor einem Monat beschlagnahmten Langwaffen befinden sich kleine Hakenkreuze. Reingard Diermeier und Margit Schuschu berichten.
6: Die Polizei in Bayern hat auf einer Fahrt von 3 Tiroler Schützenkompanien im Juni übers Deutsche Eck insgesamt 34 Gewehre beschlagnahmt. Sie sollen unter anderem nicht ausreichend gesichert gewesen sein. Jetzt stellt sich heraus, auf 12 Waffen gibt es 5x5 mm große NS-Symbole, Hakenkreuze etwa. Bei der Staatsanwaltschaft Traunstein in Bayern laufen nun Ermittlungen. Es wird geprüft, ob ein Straftatbestand verwirklicht sein könnte. Dies würde voraussetzen, dass das Hakenkreuz vorsätzlich öffentlich verwendet oder verbreitet worden sei, heißt es auf Anfrage. Die Staatsanwaltschaft Innsbruck hat die Ermittlungen nach dem Verbotsgesetz nach einer Befragung des Waffenmeisters hingegen bereits eingestellt. Es hätte keine Hinweise gegeben, dass die NS-Symbole aufgrund einer politischen Intention getragen worden sein, hieß es von der Staatsanwaltschaft. Laut dem Bund der Tiroler Schützenkompanien handelt es sich bei den Symbolen auf den sichergestellten historischen Gewehren um Beschuss- und Abnahmestempel aus der Zeit des Zweiten Weltkriegs, um sogenannte Punzierungen. Es seien historische Kennzeichnungen ohne ideologischen Aussagegehalt, wie Landeskommandant Thomas Saurer versichert. Keinesfalls handle es sich um bewusst gesetzte politische Botschaften. Derzeit befinden sich die Waffen noch in Deutschland. Wenn die 3 Schützenkompanien aus dem Tiroler Unterland ihre Langwaffen zurückbekommen, hätten die Verantwortlichen zugesagt, die Hakenkreuze zu entfernen.
1: Koffein wird nicht nur von uns Menschen ganz gezielt eingesetzt, auch Ameisen nutzen seine Wirkung, allerdings nicht als Wachmacher, sondern als Medikament. Ein Grazer Forschungsteam hat jetzt beobachtet, wie Ameisen Koffein aufnehmen, wenn sie von einem Pilzerreger befallen sind. Tobias Mayer berichtet.
7: Rund 80 Pflanzenarten auf der ganzen Welt produzieren Koffein, darunter nicht nur die Kaffeepflanze, sondern zum Beispiel auch Zitrusfrüchte. Zahlreiche Ameisenarten weltweit können den Wirkstoff also in der Natur finden, wenn sie ihn brauchen. Grazer Forschende haben nämlich jetzt beobachtet, dass Koffein Ameisen gegen einen häufig auftretenden Pilzerreger hilft. Im Labor wählten befallene Ameisen gezielt koffeinhaltiges Futter. Gesunde Ameisen ließen dagegen das Koffein links liegen. Das Forschungsteam hat herausgefunden, dass das Koffein das Wachstum des Pilzes verlangsamt. Dadurch leben die kranken Ameisen länger, ein sprichwörtlicher Koffeinschub.
1: Die aktuellen Meldungen hat Rosanna Azara.
8: Die Kritik am Wiener Wirtschaftskammerpräsidenten Walter Ruck wächst. Auch aus seiner eigenen Partei, der ÖVP, ist Ruck heute indirekt mit Rücktrittsaufforderungen konfrontiert. Der Ethikrat der ÖVP wird sich mit der Causa befassen. Rückendeckung bekommt Ruck vom Wiener Bürgermeister. Michael Ludwig sagt, er kenne Ruck als umsichtigen, vertrauensvollen Gesprächspartner und rechne nicht mit einem Rückzug. Ruck hatte sich Medienberichten zufolge in einer Männerrunde unter anderem abfällig über Frauen geäußert und vom Postenschacher geredet. Vermittler bemühen sich um eine neue Waffenruhe im Irankrieg. Unter anderem Katar, Ägypten und Pakistan haben laut US-Medien beiden Kriegsparteien einen Vorschlag für eine 10-tägige Waffenruhe unterbreitet. Laut pakistanischen Sicherheitskreisen hat Irans Innenminister Momeni heute in Islamabad Gespräche geführt. Details dazu sind nicht bekannt. 150 Millionen Kinder weltweit sind chronisch mangelernährt, das zeigt ein neuer UNO-Bericht. Im Kampf gegen den Hunger bei Kindern gäbe es zu wenige Fortschritte, wird kritisiert. Insgesamt ist die Zahl hungernder Menschen 2025 aber das dritte Jahr in Folge zurückgegangen auf rund 645 Millionen Menschen. In Italien sorgt der Tod eines Marokkaners bei einem Polizeieinsatz in Bologna für Debatten. Landesweit hat es gestern heftige Proteste gegeben. Mehr als 60 Polizisten wurden verletzt. Ministerpräsidentin Meloni verurteilt die Gewalt und fordert eine lückenlose Aufklärung des Vorfalls. Auf einem Video ist zu sehen, wie der 43-jährige Marokkaner am Sonntag vom Polizisten zu Boden gedrückt wurde, bis er sich nicht mehr bewegt hat. Und Spanien will Rauchen im öffentlichen Raum weitgehend verbieten. Das Verbot soll für Außenbereiche von Cafés, Restaurants, in Parks, Stränden und an Bushaltestellen gelten. Das Parlament muss allerdings noch zustimmen.
1: Vielen Dank. Das Wetter hat Jörg Stieber im Blick.
9: Im Großteil Österreichs verläuft der Abend trocken. Die Regenschauer und Gewitter in Kärnten und der südlichen Steiermark werden langsam weniger und gingen in der ersten Nachthälfte ganz ab. Dafür können sich allerdings anderswo einzelne Schauer bilden, wie jetzt in der Obersteiermark und in der buckligen Welt. Morgen überwiegt dann in Summe der Sonnenschein. Anfangs gibt es in Kärnten aber stellenweise Hochnebel und im östlichen Bergland einige dichtere Wolken und einzelne Regenschauer. Tagsüber entstehen dann generell einige Quellwolken. Zum Teil sehr lebhafter Nordwestwind und 19 bis 27 Grad.
1: An den Technikreglern war heute Bernhard Riegler. Im Namen des gesamten Journalteams verabschiedet sich Barbara Schieder. Weiter geht's jetzt mit dem Journal Panorama und Monika Feldner-Zimmermann.
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11: Guten Abend. Uganda will Vorreiter bei der E-Mobilität werden. Die Vereinten Nationen haben ja die sogenannte Dekade für nachhaltigen Verkehr ausgerufen. Staaten, Investoren, Finanzorganisationen sollen in den nächsten 10 Jahren bis 2036 die Umstellung auf Elektromobilität vorantreiben. Ein Fokus liegt auf dem globalen Süden. In großen afrikanischen Städten beispielsweise ist die Umwelt- und Luftverschmutzung durch Abgase enorm. Äthiopien liegt ganz vorne bei der E-Revolution, doch Uganda will nun nachziehen, der Umwelt zuliebe, aber auch weil die Benzinpreise aufgrund des Irankrieges zuletzt stark gestiegen sind. Ab 2030 dürfen keine Verbrennermotoren mehr importiert werden. In Uganda sind immer mehr elektrische Fahrzeuge zu sehen, in der Hauptstadt Kampala immer mehr E-Busse unterwegs, wie Simone Schlindwein aus Uganda berichtet.
12: Brenda Anina steht mit ihren beiden Töchtern am Straßenrand in Ugandas Hauptstadt Kampala und wartet auf ein Motorradtaxi, Boda Boda genannt. Damit bringt sie ihre Kinder zur Schule, holt sie wieder ab und fährt sie am Nachmittag zum Schwimmunterricht. Ein Boda-Fahrer hält an. Die 35-jährige Mutter schaut prüfend auf das Motorrad. Der Auspuff zeigt ihr sofort an, dies ist ein herkömmliches Motorrad mit einem Verbrennermotor. Sie fragt kurz nach dem Preis. Der ist ihr offenbar zu teuer und sie deutet mit einer Handbewegung an, dass der Fahrer weiterfahren soll.
13: Ich warte lieber, bis ein elektrisches Motorradtaxi vorbeifährt, denn die sind mittlerweile deutlich günstiger. Wenn ich wie jetzt meine Kinder zum Schwimmunterricht bringe, dann bezahle ich mit einem elektrischen Boder 5.000 Schilling. Aber wenn ich die normalen Boders nehme, verlangen sie mittlerweile 6.000 Schilling oder sogar mehr.
12: Seit Beginn des Irankrieges im April sind in Uganda die Treibstoffpreise enorm gestiegen, wie fast überall auf der Welt. In Kampala liegen sie bei mittlerweile umgerechnet 1,60 Euro pro Liter. Vor dem Krieg waren es umgerechnet 1,20 Euro. Für sie als alleinerziehende Mutter mache sich das auf jeder Strecke bemerkbar, sagt Anina.
13: Ich habe ein sehr begrenztes Budget, das ich pro Tag in Transportkosten investieren kann. Wenn ich normale Boders nutze, liegen wir am Ende des Tages deutlich über meinem Budget. Aber wenn ich elektrische Boders nutze, bin ich immer noch im Rahmen von dem, was ich mir leisten kann.
12: Als nach einigen Minuten noch immer kein E-Boda vorbeigekommen ist, zückt Anina ihr Smartphone und öffnet eine der zahlreichen Apps, mit welcher sich online ein Boda bestellen lässt.
13: Bei sämtlichen Apps hat man mittlerweile die Wahl zwischen einem elektrischen oder einem herkömmlichen Motorrad. Man kann gezielt also nur E-Bodas anfordern.
12: Wenige Minuten später surrt ein elektrisch betriebenes Motorrad die Straße hinunter. Man hört es kaum. Dann schwingt sich Anina mit ihren beiden Töchtern auf den Rücksitz, um sie zum Schwimmunterricht zu bringen. sich derzeit auf Kampalas Straßen abspielt, ist Teil einer globalen Bewegung. Die Vereinten Nationen haben den Zeitraum von 2026 bis Ende 2035 zur Dekade für nachhaltigen Verkehr ausgerufen. Eine Initiative, die den weltweiten Umstieg auf sichere, erschwingliche, zugängliche und kohlenstoffarme Verkehrssysteme beschleunigen soll. Besonders der öffentliche Nahverkehr in den rasant wachsenden Großstädten des globalen Südens soll ausgebaut werden. Und Uganda treibt diesen Wandel in Afrika mit Nachdruck voran. Die Regierung hat entschieden, spätestens ab 2030 keine Verbrennermotorräder mehr zu importieren und bis 2040 den gesamten Transportverkehr auf E-Fahrzeuge umzustellen. Der Handlungsdruck ist groß, denn Kampala zählt laut einer Studie des UN-Umweltprogramms UNEP aus dem Jahr 2021 zu den Städten Afrikas mit der schlimmsten Luftverschmutzung, verursacht vor allem durch Abgase. Das soll sich nun ändern. Wenige Kilometer weiter, im Stadtviertel in Tinda, hoch oben auf einem der zahlreichen Hügel der Hauptstadt, rollt Patrick Okello mit seinem E-Bodder in die Einfahrt der Firma Sembo hinein und parkt neben einer großen grauen Box mit vielen Schließfächern.
14: Mein Akku ist bei 67% Ladezustand, also noch nicht leer. Aber da ich gerade in der Nähe war, wollte ich noch mal vollladen. Ein voller Akku reicht für etwa 70 oder 80 Kilometer.
12: Anstatt die Batterie über Stunden am Kabel zu laden, hat die Firma Sembo an zahlreichen Tankstellen in Kampala sogenannte Tauschstationen installiert. Okello zeigt auf die große graue Box, die etwas an eine Umkleidekabine in einem Schwimmbad oder Sportstudio erinnert. Sie hat 16 quadratische Schließfächer und ein Display mit einer Zahlentastatur, wie bei einem Geldautomaten. Okello erklärt, wie er die Batterie tauschen kann.
14: Nachdem ich hier an meinem E-Boda alle Kontakte entfernt habe, nehme ich den Akku heraus und lege ihn in ein leeres Schließfach und mache es zu. Der Automat misst den Ladezustand der Batterie und berechnet den Betrag, den es kostet, sie vollzuladen. Über die Tastatur gebe ich meine Telefonnummer ein und bestätige den Betrag für die Ladung. Indem ich diesen Knopf drücke, bezahle ich mit meinem Guthaben auf dem Telefon. Nachdem ich bezahlt habe, öffnet sich automatisch eine Tür und ich kann einen vollen Akku herausnehmen. Den setze ich dann in mein Boda ein und kann weiterfahren. So einfach ist das.
12: Eine Batterieladung kostet Okello umgerechnet nur wenige Euro. Sie ist deutlich günstiger als eine Tankfüllung mit Benzin. Der 26-jährige Fahrer zeigt sich begeistert, denn er spart auch Geld, weil das Motorrad kaum mehr gewartet oder repariert werden muss.
14: Ich bin vor 1,5 Jahren von meinem Benzinmotorrad auf dieses Elektromotorrad umgestiegen. Ich hatte damals von meinen Freunden, die auch Boda fahren, gehört, dass es viel besser und günstiger sei. Also dachte ich, ich probiere es auch einmal aus. Und ich musste feststellen, sie sind echt einfach zu handhaben und man kann damit mehr Geld sparen. Sogar die Ersatzteile sind günstiger. Ich kann mich um die Wartung sehr gut selbst kümmern. Ich bin sehr zufrieden, weil ich auch als Uber-Fahrer arbeite und viele Kunden über die App derzeit aufgrund der hohen Benzinpreise mehr Elektro-Bodas bestellen.
12: Okello ist nach 1,5 Jahren nun auch Eigentümer des Motorrads. Bislang haben meist reiche Geschäftsleute Bodas gekauft und sie an die Fahrer vermietet, die sich damit ein Einkommen erwirtschafteten, aber einen Prozentteil abgeben mussten. Rund 1.500 Euro umgerechnet kostet ein Verbrennermotor. Sembo bietet nun Leasingverträge ungefähr zum gleichen Preis an, allerdings ohne Batterie. Da ein guter Akku noch einmal dasselbe kosten würde, mieten die Fahrer die Batterie und können sie überall tauschen. Ein gutes Modell, so Okello.
14: Mittlerweile gehört mir das Motorrad. Ich habe 1,5 Jahre lang wöchentlich einen kleinen Betrag abbezahlt, während ich bereits mit dem Motorrad gefahren bin und damit Geld verdient habe. Das war wirklich einfach.
12: Jenseits der Ladestation schlendert Daniel Dreher mit einer Kaffeetasse in der Hand an den zahlreichen Motorrädern vorbei, die in der angrenzenden Werkstatt von Sembo gewartet und repariert werden. Er setzt sich im Garten hinter dem verwinkelten Gebäude auf eine Bank mit Blick über die Innenstadt.
15: Gut, so, ich bin Daniel Dreher.
12: Von hier aus lässt sich das Verkehrschaos im Stadtzentrum ausmachen. Eine Dunstglocke hängt über den Dächern. Kampala gilt bei der Luftqualität als eine der schmutzigsten Städte des Kontinents. Da Uganda keinen TÜV hat, der die Abgaswerte von Fahrzeugen prüft und Drecksschleudern zur Not aus dem Verkehr zieht, sind vor allem die Gebiete rund um die Hauptverkehrsstraßen, wo sich zu Stoßzeiten die Autos stauen, von enorm hohen Abgaswerten betroffen. Aufgrund des Staus sind die Motorradtaxen ein beliebtes Transportmittel, so Dreher.
15: Man steht hier jeden Tag Stunden im Stau. Zum Beispiel, ich wohne 6 Kilometer von unserem Büro weg. Wenn ich das mit dem Auto fahre, kann mich das morgens auch mal 1,5 Stunden kosten. Wenn ich das mit dem Motorrad fahre, sind das 10, 15 Minuten. Dementsprechend fahren viele einfach oder sind angewiesen auf ein Motorrad, um durch den Verkehr zu kommen. Wir sprechen hier auch in Kampala allein über 400.000, 500.000 Bodabodas. In Uganda so ungefähr 1 Million. Und diese Motorrad-Taxifahrer, die Bodabodas, sind unser Markt.
12: Der 36-jährige Start-up-Gründer aus Deutschland hat während seines Studiums im Fach Erneuerbare Energien in Köln als Praktikant Solaranlagen auf Gesundheitsstationen in Ugandas Flüchtlingslagern installiert. Seine Abschlussarbeit schrieb er 2018 über Elektrofahrzeuge in Afrika. Zu jener Zeit wurden die Akkus für E-Fahrzeuge auf dem Weltmarkt deutlich billiger. Er entschied kurzerhand, in Uganda die Firma Sembo zu gründen.
15: Uganda ist ein riesiger Markt. Uganda importiert 10.000 bis 12.000 Motorräder jeden Monat. Wenn man jetzt überlegt, wir haben 1.500 und als ganzer Sektor haben wir, glaube ich, mit so um die 8.000. Mit den 3-4 Playern, die wir zurzeit haben, haben wir 1% Marktanteil. Also ich sehe wirklich, bis 2030 wird der Umschwung passieren, dass mehr Elektromotorräder als Benzinmotorräder reinkommen.
12: Ab dem Jahr 2040 dürfen ohnehin keine Verbrennermotoren mehr importiert werden. So sieht das die Regierungsstrategie zur Umstellung auf Elektromobilität vor. Bis dahin will die Regierung landesweit 10.000 öffentliche Schnellladestationen für E-Fahrzeuge installieren. Doch eine Hürde bleibt, denn in Uganda sind aufgrund des maroden Stromnetzes Stromausfälle an der Tagesordnung. Dreher kennt das Problem.
15: Schauen wir mal hier noch ein bisschen rein.
12: Er stellt seine Kaffeetasse ab und betritt einen Raum im Erdgeschoss des verwinkelten Firmengebäudes. Dort hängen Flachbildschirme an der Wand. Eine Übersicht aller 42 Tausch- und Ladestationen, die Sembo im Ballungsraum Kampala installiert hat. Einige sind rot, andere grün markiert.
15: Hier ist unser Battery as a Service Operations Center, wo wir dann in Echtzeit sehen, okay, welche Stationen haben zurzeit keinen Strom, welche Station hat wie viele Batterien, wo gehen Batterien raus, die nicht voll sind. Das sehen wir hier alles in Realtime, sodass wir dann reagieren können, wenn irgendwo ein Problem ist. So, heute haben wir schon 652 Swaps gemacht und 4% waren unter 90% State of Charge, also wie voll die waren. Aber wir wollen so wenige Batterien rausgeben, die nicht 100% voll sind. Heute haben wir allerdings einige Stromausfälle, auf die wir dann von hier aus reagieren.
12: Wenn eine der Stationen über mehrere Stunden keinen Strom hat, können von einer anderen Station Batterien dorthin geliefert werden. Denn im Vertrag mit den Fahrern versichert Sembo, dass es immer volle Batterien in den Stationen gibt. Auf den Zustand der Akkus achtet Sembo sehr genau, so Dreher.
15: Gut, nur keine Kabel anfassen, der Rest ist sicher.
12: Er geht in den nächsten Raum, die Batteriewerkstatt. Dutzende Ladestationen hängen dort an der Wand, Batterien eingeklemmt. Auf der Werkbank Kabelsalat und Werkzeuge. Gearbeitet wird hier derzeit nicht, denn der Strom ist mal wieder ausgefallen.
15: Aber hier, wenn jetzt eine Batterie irgendein kleines Problem hat, kommt die hier an. Wir haben unsere 5-6 Technicians, die wir selbst geskillt haben, die dann quasi einmal ein Quality Control machen und sie wieder reparieren, die Batterie. Und dann kann die relativ schnell wieder rausgeschickt werden. Dafür einfach einmal laden, einmal entladen. Jede Batterie hat eine SIM-Karte drin und schickt uns Daten. Wir wissen oftmals schon das Problem, wo die Batterie wirklich hier ankommt. Und der Fall, dass eine Batterie wirklich kaputt ist, sagen wir immer, okay, das ist jetzt das Ende vom First Life.
12: Wenn die Akkus für die Bodas zu schwach werden, werden sie von Sembo-Mechanikern umgerüstet und als Backup-Batterien benutzt, um bei Stromausfällen in der Firmenzentrale Glühbirnen, Computer oder die Kaffeemaschine am Laufen zu halten. Dreas große Hoffnung ist jedoch, dass Uganda das Stromnetz besser ausbaut, damit es in Zukunft zu weniger Ausfällen kommt und der Strom dadurch auch billiger wird. Um dies zu erreichen, hat Ugandas Regierung die zuvor private Stromfirma im vergangenen Jahr wieder verstaatlicht. Das ostafrikanische Land hat gegenüber anderen Ländern Afrikas einen gewaltigen Vorteil. Afrikas längster Fluss, der Nil, fließt rund 100 Kilometer östlich von Kampala aus dem gewaltigen Viktoriasee ab. Entlang des Nils wurden zahlreiche Dämme mit Wasserkraftwerken errichtet, die ausreichend grünen, also nachhaltigen Strom liefern. Uganda produziert mittlerweile so viel Energie, dass es einen Großteil in die Nachbarländer verkauft, weil das Land selbst gar nicht so viel konsumieren kann. Das sind optimale Voraussetzungen, um die Mobilitätswende voranzutreiben.
3: Good morning.
16: Good morning.
3: I'd like to take this opportunity to welcome you all to the Kira Vehicle Plant, which we
12: Kira Motors steht in goldenen

0: Mit einem elektrisch angetriebenen Bus werden Besucher bis an den Eingang zu den Werkshallen gefahren. Diese neue, hochmoderne Fabrik wurde vergangenen September nahe der Stadt Jinja am Ufer des Nils eröffnet. Von Ugandas Präsident Yoweri Museveni höchstpersönlich. Ugandas E-Busse sind zum Aushängeschild des Landes geworden, welches auf dem Kontinent die Verkehrswende hin zum Elektrofahrzeug anführen will. Chefingenieur Richard Matanda steht in roter Schutzweste und Bauhelm am Eingang der Werkshalle.
1: I'm the director of production.
2: Ich bin der Chefentwickler und Produktionsleiter hier. Ich arbeite schon ein halbes Leben lang daran, diese E-Busse zu entwickeln. Angefangen habe ich als Student. Im Jahr 2008 habe ich mit meinem Kommilitonen die ersten Prototypen entworfen. Über die Jahre haben wir sie immer weiterentwickelt und heute begrüße ich Sie hier nun als Produktionsleiter im Werk von Kira Motors.
0: Der 40-jährige Ingenieur wirkt angespannt. Man merkt ihm die Verantwortung an, die auf seinen Schultern lastet. Als er 2008 als Student in Ugandas Staatsuniversität Makerere anfing, auf dem Zeichenblock einen elektrisch angetriebenen Bus zu entwerfen, war Elektromobilität in Afrika noch reine Zukunftsmusik. Doch dann wurde 2010 Ugandas Präsident Museveni auf die Tüftler aufmerksam und subventionierte die ersten Prototypen. Zu jener Zeit versuchte Matanda, Solarpaneele auf den Dächern der Busse anzubringen, um Akkus zu laden. Präsident Museveni zeigte sich begeistert. Er sagte letztlich 120 Millionen Dollar aus der Staatskasse zu, um die E-Busse in Serie zu fertigen. Ein umstrittenes Projekt, denn Uganda selbst produziert bislang nicht einmal Stahl für die Karosserie, geschweige denn Batterien oder Elektromotoren. Matanda winkt, ihm in die Werkshalle zu folgen.
2: Das ist die Produktionsstätte für die Karosserie und das Fahrgestell. Hier befindet sich auch die Lackiererei. Wir arbeiten hauptsächlich an der Kernstruktur des Busses. Sie besteht aus 6 Teilen. Wir haben hier das sogenannte Fahrgestell. Sie sehen hier die beiden Seitenrahmen des Busses. Einige Bauteile beziehen wir lokal, andere importieren wir, da wir sie nicht selbst herstellen können. Bitte folgen Sie mir hier entlang.
0: Derzeit wird in Jinja selbst zwar nur die Karosserie gefertigt und lackiert, sowie sämtliche Bauteile, die hauptsächlich aus China importiert werden, in den Bussen verschraubt. Langfristig soll aber vom Sitzleder bis zu den Kabelsträngen alles lokal gefertigt werden, so der Plan. Derzeit produziert Kira Motors 8 verschiedene Modelle. Auf dem großen Parkplatz vor der Werkshalle präsentiert Vincent Muhumosa, zuständig bei Kira für die Qualitäts- und Sicherheitsprüfung, die Busse.
3: Hier sehen Sie alle verschiedenen Modelle aus unserem Produktkatalog. Diesen Bus nennen wir den König der afrikanischen Straßen, denn er hat letztes Jahr zwischen November und Dezember die unglaubliche Strecke von Kampala nach Kapstadt und zurück, eine 13.700 Kilometer lange Reise zurückgelegt. Er hat eine Reichweite von bis zu 500 Kilometer pro Batterieladung. Die 13.700 Kilometer hat er in 40 Tagen zurückgelegt.
0: Mit dieser großen Tour durch 6 Länder hat Kira Motors vergangenes Jahr jenseits der ugandischen Grenzen Werbung gemacht, um Aufträge zu erhalten. Ziel ist es, die E-Busse afrikaweit zu verkaufen. An Transportunternehmen, an Schulen und Universitäten sowie Stadtverwaltungen für den Ausbau des öffentlichen Nahverkehrs, so Muhumosa.
3: Hier sehen Sie einen Stadtbus. Er ähnelt den Bussen, die wir derzeit in Kampala als E-Bus Express einsetzen. Es handelt sich um einen 10 Meter langen Verkehrsbus. Seine Reichweite beträgt üblicherweise etwa 250 Kilometer pro Akkuladung. Deshalb setzen wir ihn in der Regel innerhalb von Städten ein.
0: Seit Mai rollen im 20-Minuten-Takt die ersten 6 E-Busse durch Kampalas staugeplagte Innenstadt hinaus in die Vororte, wo die meisten Menschen leben. Hunderttausende Ugander und Uganderinnen pendeln jeden Tag ins Zentrum, zur Arbeit oder auf den Markt. Bislang nutzen die meisten die völlig überfüllten Kleinbusse, Matatus genannt, in die sich 14 Personen auf 3 Sitzbänken quetschen. Jetzt geht das mit den E-Bussen einfach und komfortabel. Mit Klimaanlage, auf breiten Ledersitzen, mit kostenlosem WLAN-Netz. Bezahlt wird per mobilem Geld.

0: Transfer. Die Tarife liegen deutlich unter denen der Matatus, so John Kavuma, Direktor des Tochterunternehmens Ibas Express, das nun in Ugandas Städten den öffentlichen Nahverkehr ausbaut.
1: The vision is simple, and this one for us.
2: Unsere Vision ist einfach. In den nächsten 5 Jahren sollen 1.500 Elektrobusse im Einsatz sein, unterstützt durch ein Netzwerk von 260 Schnellladestationen in 14 Städten. Unser Ziel ist es, täglich über 12,5 Millionen Ugander zu befördern. Wir bieten damit zwei wichtigen Kundengruppen neue Möglichkeiten. Zum einen Pendlern, die täglich weniger als 20 Kilometer zurücklegen, und zum anderen Städtereisenden, die beispielsweise von Kampala nach Jinja fahren wollen.
0: Die Hürde liegt jedoch auch hier in der Finanzierung. Denn der Transportsektor ist in privater Hand. Die meisten Logistikunternehmen können es sich vor dem Hintergrund der steigenden Spritpreise nicht leisten, große Summen in neue E-Busse zu investieren. Selbst wenn es langfristig die Kosten für Reparatur und Treibstoff senken würde. Auch hier bietet Ibus Express ein Leasingmodell an, so Kavuma.
2: Wir bieten günstige Finanzierungsmöglichkeiten an. Zum einen durch ein Mietkaufmodell. Sie leisten eine Anzahlung in Höhe eines gewissen Prozentsatzes. Dann wird über einen bestimmten Zeitraum der Preis in Raten abbezahlt, bis der Bus Ihnen gehört. Die zweite Option ist das Leasingmodell. Für einen bestimmten Zeitraum zahlen Sie uns eine Gebühr. Dafür erhalten Sie den Bus. Wenn Sie ihn nicht mehr wollen, dann geben Sie ihn an uns zurück.
0: Ugandas Regierung fördert derzeit die Kira-Werke zu fast 100%. Ein teures Unterfangen für ein Entwicklungsland wie Uganda, das ohnehin hoch verschuldet ist. Doch langfristig sucht Uganda nach Investoren und erhofft sich durch die Verkehrswende auch wirtschaftliche Einsparungen und Wachstum. Denn das erklärte Ziel besteht auch hier darin, den ständigen Verkehrsstau, vor allem in der Hauptstadt Kampala, zu reduzieren, so Kavuma.
2: Wir wollen sicherstellen, dass die über 1,5 Millionen Dollar, die der Wirtschaft allein in Kampala durch Verkehrsstaus jedes Jahr verloren gehen, wieder der Wirtschaft zugutekommen. Und zwar indem wir ein Problem lösen, die Staus. Unser Ziel ist es, bis 2027 bis zu 300 Elektrobusse in Kampala bereitzustellen. Wir versprechen das nicht nur, sondern bieten den Menschen in Kampala bereits jetzt eine sichere, komfortablere und würdevollere Transportmöglichkeit an.
0: Stau, Verkehrschaos, hohe Abgaswerte. All dies ist in Kampala täglich Normalität, wie in vielen Großstädten auf dem afrikanischen Kontinent. Dies bremst nicht nur die Wirtschaft, sondern wirkt sich auch negativ auf die Gesundheit der Menschen sowie auf die Lebensqualität der Bevölkerung aus. Zu Stoßzeiten morgens und abends, wenn es schier kein Durchkommen mehr gibt, bevorzugen viele Ugander und Ugandarinnen die zahlreichen Lieferdienste. Mit Motorradtaxis kann man sich via eine App online Einkäufe aus dem Supermarkt nach Hause liefern lassen. Auch Apotheken und Restaurants bieten Lieferdienste an. Mit den Bodabodas werden selbst Möbelstücke oder Ziegen und gar ausgewachsene Kühe bis zum Schlachthaus transportiert. Es gibt hier nichts, was nicht auf einem Bodda transportiert wird, nur um den Stau zu vermeiden. Der internationale Paketdienstleister DHL hat seine Firmenzentrale inmitten der Innenstadt, entlang einer der Hauptverkehrsstraßen. Es ist nur einer von zahlreichen Lieferdiensten, die Pakete zustellen, vor allem Lieferungen aus dem Ausland, von Ersatzteilen bis hin zu wichtigen Dokumenten wie Frachtbriefe. Bislang wurden diese Pakete entweder mit Fahrzeugen oder auch Bodabodas zugestellt, doch das soll sich nun ändern. Katesi Najiba steht in einem bunt gemusterten Kleid auf dem Parkplatz von der DHL-Zentrale. Zwischen den gelben Fahrzeugen parken einige dreirädrige Lastenräder mit einer großen gelben Box auf dem Gepäckträger. Ebenfalls in den gelben Farben von DHL. Doch unter dem Schriftzug steht etwas kleiner Afrikrosi, der Name des Unternehmens, das nun elektrisch betriebene Lastenräder auf Ugandas Straßen bringen will, erklärt Geschäftsführerin Najiba.
3: We are excited to be here today and introduce our bicycle models. Diese Fahrräder sind ein Pilotprojekt. Wir kooperieren seit 6 Monaten mit DHL mit dem Ziel, Daten zu erheben, wie Lastenfahrräder deren Lieferbetrieb unterstützen könnten. Wir sammeln derzeit Daten vor allem über die Distanzen, die die Lastenräder zurücklegen können, die Kosten, die sie mit Lastenrädern einsparen können, aber auch, wie viel Zeit DHL für seine Auslieferungen einsparen kann in Anbetracht des Staus in Kampala.
0: Noch steckt das Projekt in den Kinderschuhen. DHL hat derzeit gerade einmal 6 Lastenräder im Umlauf. Doch die Sache sieht vielversprechend aus, so Najiba. Mit diesen Lastenrädern will Airfreight Cruisy quasi die zahlreichen Boda-Boda-Lieferdienste ersetzen, die in Kampala unterwegs sind. Denn E-Lastenräder sind im Vergleich zu elektrischen Motorrädern noch einmal viel günstiger, können aber genauso viel, betont Najiba.
3: Die Lastenräder nutzen zum Aufladen entweder Solarstrom oder können an der Steckdose geladen werden. Sie transportieren etwa 180 Kilogramm, was vergleichbar ist mit der Ladekapazität eines normalen Motorrads. Außerdem sind sie relativ schnell und erreichen Geschwindigkeiten von bis zu 32 Kilometer pro Stunde. Mit einer vollen Ladung legen sie 50 bis 70 Kilometer zurück. Für ein Logistikunternehmen ist dies also ausreichend.
0: Gegründet wurde das Start-up-Unternehmen von dem Deutschen Jürgen Perschon, ein leidenschaftlicher Fahrradfahrer, der zu Studienzeiten mit einem Rad quer durch Ostafrika geradelt ist. Damals forschte er für seine Doktorarbeit über den Einfluss des Besitzes eines Fahrrads auf die Lebensbedingungen der Menschen in Uganda. Als er zur Erkenntnis kam, dass sich durch ein Rad mehr Einkommen erwirtschaften lässt, hat er zunächst den Verein Eurist gegründet, um Räder in Uganda über Spenden zu finanzieren, erzählt er im Online-Gespräch von seiner Firmenzentrale in Hamburg aus.
4: Ich hatte mir auf die Fahnen geschrieben, nachhaltige Mobilität weltweit mit anzutreiben. Und gleichzeitig hatten wir hier in Europa vor 10 Jahren diesen E-Bike-Boom. Und dann bin ich auf die europäische Fahrradindustrie zugegangen, die völlig uninteressiert war an dem Thema. Vorher hatten wir allerdings schon so mit 5 selbstgebauten E-Bikes. Da haben wir einfach mal geguckt, wie reagieren die Leute da drauf in Jinja. Da haben wir die verteilt und die Leute waren aus dem Häuschen. Und dann haben wir gesagt, okay, dann schreiben wir jetzt diesen KfW-Antrag. Der ist durchgekommen und wir haben das Bike designt. Dann haben wir gesagt, okay, wenn wir jetzt als NGO weitermachen, dann werden wir die Elektromobilität nicht signifikant voranbringen.
0: Die Deutsche Entwicklungsbank und deren Tochterunternehmen haben 200.000 Euro zugeschossen, um die ersten Lasten- und Elektroräder auf Ugandas Straßen zu bringen. Gleichzeitig wird mit diesem Geld eine E-Bike-Werkstatt in Uganda gebaut und Mechaniker und Mechanikerinnen werden ausgebildet. Um die Sache voranzubringen, hat Perschon 2023 das Sozialunternehmen Afrique Cruise gegründet, das in Uganda mittlerweile rund 1.000 Elektroräder auf den Straßen hat. Besonders beliebt seien die Lastenräder. So Perschon.
4: Das klassische Allrounder-Modell, eigentlich das, was für die meisten Zwecke für Delivery Services, für auch den urbanen Transport von Leuten. Also wir haben auch ein paar Fahrradtaxis, die wir testen. Da rechnen wir aus, was da an CO2 eingespart wird und natürlich auch den Agribusiness. Und das geht eigentlich am besten. Wir fahren so als mobile Kantinen an die Schulen ran, bringen da das Essen hin. Andere sind in Jinja mit so einem mobilen Juice Fahrrad, die verkaufen sehr erfolgreich Säfte.
0: Auch wenn die Elektroräder in der Anschaffung teurer sind, so sparen sie langfristig im Vergleich zu Motorrädern doch enorm viel Geld ein und sind gerade in den ländlichen Gebieten, wo Bauern und Bäuerinnen ihre Ernte zum Markt bringen müssen, beliebt. Die hohen Preise für Benzin und Diesel treibt zumindest nun die Umstellung auf E-Fahrzeuge deutlich schneller voran als gedacht. Und auch Mutter Anena, die sich nun täglich nach E-Buddhas umschaut, um ihre Kinder zur Schule und zum Schwimmtraining zu bringen, freut es, dass der Umstieg auf E-Fahrzeuge in Uganda an Tempo gewinnt. Denn sie sieht darin noch mehr Vorteile.
3: Ich wohne an einer sehr stark befahrenen Straße. Dort leben so viele Menschen, sodass auch unzählige Autos, Busse und Boda-Bodas vorbeifahren. Es ist sehr laut und die Luftverschmutzung ist durch all die Benzin- und Dieselmotoren enorm. Wenn in Zukunft alle mit Elektromotoren fahren würden, wäre das definitiv viel besser für für unsere Luftqualität und würde weniger Lärm verursachen.
0: E-Fahrzeuge auf Ugandas Straßen würden wohl nicht nur der Umwelt, sondern auch der Gesundheit der Uganda und Ugandarinnen guttun.
5: Simone Schlindwein über den Ausbau der E-Mobilität in Uganda. Morgen hören Sie ein Journal Panorama Sommergespräch mit dem Lehrer Matej Jakic, der sich mit der Jugendsprache beschäftigt. Für heute sagt Monika Feldner-Zimmermann, danke fürs Zuhören.
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7: Der Erzbischof von Bologna und Vorsitzende der italienischen Bischofskonferenz Matteo Zuppi ruft angesichts des Todes eines Einwanderers bei einem Polizeieinsatz am Sonntag zur Besonnenheit auf. Hass, Gewalt und Instrumentalisierung sollen nicht die Oberhand erhalten, sondern vielmehr der Dialog. Aus Rom, Cornelia Vospanik.
8: Aus friedlichem Gedenken werden Zusammenstöße gestern Abend in Bologna. Tausende waren für Abderrahim Fakir auf die Straße gegangen, einen Mann marokkanischer Abstammung, der am Sonntag bei einem Polizeieinsatz getötet wurde. Ein Video zeigt, wie er die zwei auf ihm knienden Polizisten bittet, aufzuhören. Als er sich nicht mehr bewegt, dauert es weitere Minuten, bis die Polizisten und die ebenfalls anwesenden Sanitäter seinen Tod feststellen. Was genau geschehen ist, soll nun die Autopsie, aber auch die Auswertung der Bodycams klären. Für Fakirs Schwester ist klar, die Polizei hat ihren Bruder umgebracht.
9: Loro hanno ammazzato mio fratello.
8: Die Angehörigen wollen, dass in diesem Fall nicht die Polizei gegen ihre eigenen ermitteln soll. Innenminister Matteo Piantedosi sagt, man möge Vertrauen in die Justiz haben.
10: Bisogna avere fiducia nell'autorità giudiziaria.
8: Aber die Fronten sind verhärtet, da diejenigen, die blinde Polizeigewalt anprangern, dort diejenigen, die Pauschalverurteilungen anprangern. Italiens Regierungschefin Giorgia Meloni nennt die Ausschreitungen von gestern Abend inakzeptabel. Es war zu erwarten gewesen. Bolognas Erzbischof ruft zum Dialog auf. Die Kirche, so schreibt er, werde nicht müde, Friedenspfade zu bauen, damit die Liebe über die Kultur des Todes siege.
7: Führende Vertreter der katholischen Kirche haben nach mehreren tödlichen Vorfällen bei Einsätzen der US-Einwanderungsbehörde ICE transparente Untersuchungen gefordert. Staatliche Behörden müssten das Recht menschlich und unter Achtung der grundlegenden Menschenrechte anwenden. Im Schatten des Kriegs im Iran zieht eine internationale Hungerkatastrophe herauf, warnt die evangelische Diakonie. Die Blockade der Straße von Hormus treffe auch die industrielle Landwirtschaft. Tragischerweise seien keine Lehren aus der Nahrungsmittelkrise 2022 gezogen worden, als Russland die Ukraine angegriffen hat, kritisiert die Direktorin der Diakonie Maria Katharina Moser. Die Gefahr von Waldbränden hat dramatisch zugenommen, auch in Österreich. Die Umweltbeauftragten der katholischen und evangelischen Kirchen besorgt diese Entwicklung und sie warnen vor den Folgen, wenn es immer weniger Wälder gibt. Maria Hamer.
11: Fast die Hälfte der Fläche Österreichs ist von Wald bedeckt und die tiefen Bodenschichten seien aufgrund fehlender Regenmengen nun ungewöhnlich trocken, erinnert Jürgen Mattis, Umweltbeauftragter der Diözese Feldkirch.
12: Wir wissen ja aus den Forschungen und den Ergebnissen, dass die Waldbrände mehr werden, dass sie länger werden, dass die Saison auch der Waldbrände länger wird.
11: Dennoch seien sich viele, insbesondere beim Wandern und Picknicken, der möglichen Auswirkungen ihres Handelns nicht bewusst. Etwa 85% der Waldbrände würden durch einzelne Menschen entflammt, sagt Mattis. Achtsamkeit und präventives Verhalten seien essentiell.
12: Das eine ist natürlich sicher kein offenes Feuer machen, was grundsätzlich verboten ist im Wald. Die ganze Frage der Zigarettenkippen, aber auch Fackeln oder Kerzen, bis hin das Auto nicht abzustellen, wo vielleicht trockenes Gras ist, weil dann doch nach dem Fahren Teile auch heiß sind vom Auto und so auch Brände entstehen können. Oder auch die ganze Frage des Mülls, könnte auch sein, dass durch Glasscherben Brände entstehen.
11: Die Folgen eines Waldbrandes seien umfassend und langwierig, hält Dietmar Kanatschnik, Beauftragter für nachhaltige Entwicklung der evangelischen Kirchen ABI in Österreich, fest.
13: Erstens, durch die brennenden Bäume wird CO2 freigesetzt. Zweitens, wenn Bäume fehlen, gibt es keine CO2-Aufnahme mehr. Drittens, wenn der Wald fällt, gibt es auch keinen Wasserspeicher mehr, keine Verdunstung, das Mikroklima ändert sich.
11: Und Kanatschnik erinnert einmal mehr an die Schutzfunktion des Waldes und appelliert an die Regierung, dies bei Förderungen zu berücksichtigen.
7: Saudi-Arabien führt ein Mehrfachvisum für PilgerInnen ein. Es erlaubt mehrere Einreisen zur sogenannten kleinen Pilgerfahrt Umrah innerhalb eines Jahres. Das war Religion aktuell, Ausgabe Dienstag, 21. Juli, Redaktion Susanne Krischke.
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1: Ein Lauf.
0: Ein Zielstrich.
1: Und manchmal entscheiden Hundertstel über alles.
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1: Unsere Sendung heute.
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0: Drei Geschichten aus dem österreichischen Wintersport.
1: Drei Wege, drei Träume, drei ganz unterschiedliche Arten, Erfolg zu erleben.
0: Wir sind Mia
1: und Jarvis aus der 2B-Head der HTL-Messinger Straße.
0: Manche Träume tragen einen Namen.
1: Für Manuel Feller war es dieser eine Hang.
0: Kitzbühel.
1: 11 Jahre lang versucht.
0: 11 Jahre lang gewartet.
1: Und dann kam dieser eine Moment.
3: This is World Cup start 220. Does that give Manu Feller a little bit of luck as the Austrian searching for his 7th career victory?
2: Wie lange hält ein Mensch an einem Traum fest?
4: So lang, bis ich gewonnen habe.
5: So lang, bis ich keine Kräfte mehr habe.
6: So lang, bis ich nicht mehr kann.
7: Und was, wenn ein Traum jedes Jahr aufs Neue auf sich warten lässt?
8: Wenn man ein Tief hat, muss man mehr trainieren, damit man einen Höhepunkt wieder erreicht und somit sein Lebensziel erreicht.
2: Für Manuel Feller war dieser Traum klar. Ein Sieg in Kitzbühel.
7: Nicht irgendein Rennen, sondern das legendäre Hahnenkammrennen am Ganzlerhang.
2: Wie viel ihm dieser Sieg bedeutet, hat er 2024 in einem Interview bei Servus TV in der Sendung Sport und Talk aus dem Hangar 7 ziemlich offen ausgesprochen.
9: Ich war mit Linus kurz in Kontakt. Ich habe das in der letzten Saison schon gesagt. Also ich würde gerne mit ihm tauschen in der kommenden Saison. Er kann die Kugel haben. Wenn ich Schladming und Kitzbühel kriege, dann kann ich es lassen eigentlich.
7: Er würde bei der nächsten Saison die große Kristallkugel hergeben. Für Kitzbühel.
2: Für viele ist die Weltcupkugel das Größte im Sport. Für Feller war dieser eine Hang seine Heimat.
10: Silberbrunnen ist immer noch mein Lieblingsski gewesen, muss ich sagen.
7: Jahr für Jahr die gleiche Piste und die gleiche Frage. Schafft er es diesmal?
2: Und manchmal fühlt er sich an, als würde der Traum einfach an ihm vorbeiziehen. Immer wieder.
11: Ja, jetzt nein! Er ist so gerade geworden, er hat so riskiert, da ist die letzte Welle ganz gefährlich.
7: Aber Feller gibt nicht auf. Nicht damals, nicht heute.
12: It was always a dream. So I was that realistic that it probably will never happen. But I never gave up. Even with some bad times, I always stood up.
2: Feller wächst in Tirol auf. In seiner Home Story auf Wird Kreativ erzählt er.
13: Um jetzt aufs Skifahren zu kommen, habe ich natürlich Skifahren in Föberbrunn gelernt. Eine Wiesn, die haben wir niedertrettelt. Da habe ich mit meiner Mama und meiner Godi das Skifahren gelernt mit 3 Jahren.
7: Skifahren ist dort kein Hobby.
2: Es ist mehr als ein Sport. Es ist Lebensart. Schon als Jugendlicher zeigt Feller sein Talent im Slalom.
7: 2013 krönt er sich zum Junioren-Weltmeister.
2: Ein erster großer Meilenstein auf dem Weg in die Weltspitze.
7: Doch der Weg nach oben ist kein gerader Pfad.
2: 2014 kommt der erste große Rückschlag.
13: Von dem her der härteste Moment definitiv mein erster Bandscheibenvorfall. War schon eine schwierige Phase, wo ich eigentlich kopfbunserlos war.
7: Bandscheibenprobleme, Schmerzen und Unsicherheiten bedrohen seine Karriere.
2: Es steht sogar die Frage im Raum, ob seine Karriere überhaupt weitergehen kann.
7: Für einen Slalomfahrer, dessen Sport von explosiven Bewegungen lebt, ist der Rücken alles.
2: Physio und tägliches Training werden also zur Pflicht.
7: Es dauert Therapie, Aufbau, Zweifel.
2: Viele hätten an dieser Stelle aufgegeben.
7: Nicht Feller, er kämpfte sich zurück. Nicht vorsichtig, sondern konkurrenzfähig.
2: 2017 gewann er WM-Silber im Slalom. Ein Beweis, dass eiserne Disziplin sich auszahlt.
14: habe eigentlich nicht damit gerechnet, dass ich heute überhaupt fahren kann. Und es gibt einfach so viele Leute, denen was ich da Danke sagen muss. Unter anderem mein Physio Hans und unseren Doktor und der Gernot, mein Therapeut, ist um Mitternacht hierher gefahren und hat mich therapiert.
7: Er fährt wieder in die Weltspitze.
2: 2018 kam das olympische Team Silber und 2023-24 die kleine Kristallkugel im Slalom-Weltcup.
15: Manuel Feller, Österreich, Austria!
7: Er gewinnt Rennen, wird zu einem der konstantesten Slalomfahrer.
2: Nur eines fehlt weiterhin, Kitzbühel. Und hier wird es interessant.
7: Denn während in Österreich jedes Jahr im Jänner der Druck steigt,
2: hört Manuel Feller Reggae.
7: Und rappt.
16: Ich bin ein

0: Er ist großer Fan von Bob Marley.
1: Er verbringt regelmäßig Zeit auf Jamaika.
0: Sonne, Meer, Gelassenheit. Das Gegenteil von Kitzbühel im Jänner.
1: Vielleicht ist genau das sein Ausgleich. Vielleicht braucht man für Hochdruck auch Tiefenentspannung. Jahr für Jahr fährt Feller in Kitzbühel.
0: 11 Jahre lang.
1: Und Jahr für Jahr klappt es nicht.
0: Mal ein Ausfall, mal ein Fehler, mal knapp am Podest vorbei. Der Traum bleibt, aber er rückt nicht näher.
1: Dann kommt 2026. Manuel Feller auf seinem Heimhang. Er ist 33 Jahre alt.
0: Zweiter Durchgang, Heimrennen, Erwartung, Druck.
1: Und diesmal hält er stand.
2: Many times in the top 10 here in Kitzbühel. Still holds the green light. Sector 2, 0.37, the right side of the clock for the 33-year-old Austrian. This is World Cup start 220. Does that give Manu Feller a little bit of luck as the Austrian, searching for his 7th career victory, flies high off the jump? Manu Feller! Fantastic! Feller top of the table. The Austrians are screaming with delight.
0: Er gewinnt den Slalom in Kitzbühel.
1: Nach 11 Jahren des Versuchens.
0: Nicht nur ein Podestplatz, nicht nur knapp dabei.
1: Sondern der große Traum. Endlich wahr geworden.
0: Was ist das? Sturheit?
1: Leidenschaft?
0: Oder die Fähigkeit, nicht aufzuhören?
1: Wie lange hält ein Mensch an einem Traum fest?
3: Solange, bis ich gewonnen habe.
4: Solange, bis ich meinen Traum erfüllt habe.
5: Solange, bis ich nicht mehr kann.
6: Bis zum Umfallen.
7: Solange, bis ich alles erreicht habe.
8: Solange, bis es nicht mehr geht.
9: Bis ich das Ziel erreicht habe.
10: Solange, bis ich keine Kräfte mehr habe.
11: Solange, bis ich es geschafft habe.
12: Bis zum bitteren Ende.
13: Bis mein Ziel erfüllt ist.
14: Bis ich es geschafft habe.
15: Bis ich alles erreicht habe.
16: 2 Wochen.
17: Bis ich alles habe, was ich will.
0: Manuel Feller ist kein Wunderkind gewesen.
1: Kein Teenager-Superstar.
0: Sein größter Sieg kam nicht früh.
1: Sondern spät genug, um zu zeigen,
0: manchmal gewinnt nicht der Schnellste,
1: sondern der, der am längsten nicht aufgehört hat zu träumen.
0: Warum berührt uns das eigentlich so?
1: Warum jubeln wir mehr, wenn jemand lange kämpft, als wenn jemand immer gewinnt?
0: Ist es der Sieg, der uns bewegt, oder die Jahre davor?
1: Um darüber zu sprechen, sind unsere Mitschüler Kevin, Olivia und Samuel da. Also was denkt ihr, was macht einen Erfolg wirklich groß? Warum wirkt dieser Sieg größer als ein normaler Weltcupsieg?
8: Manuel Feller hat sehr hart für diesen Moment hintrainiert und es war sicherlich eine Erleichterung, nun endlich sein Ziel geschafft zu haben und diese goldene Medaille in Kitzbühel zu gewinnen.

0: Aber es ist sicherlich schwieriger, mit Rückenproblemen zu trainieren als ohne.
1: Eine Verletzung ist sicher immer hart, aber wäre auch eine super Leistung, wenn er keine Verletzung gehabt hätte.
2: Ich glaube, dass er dafür besser trainiert hat und somit auch eine bessere Leistung gewonnen hat.
3: Hätte er 2014 aufhören sollen? Oder war genau dieses Tief entscheidend?
0: Ich finde, genau dieses Tief war entscheidend, eben nicht aufzuhören und weiter zu kämpfen und so seinen Traum somit zu erfüllen.
1: Ja, ich bin auch der Meinung, in solche Tiefs sollte man genau einfach weiterarbeiten und umso härter trainieren.
2: Wenn man ein Tief hat, muss man mehr trainieren, damit man einen Höhepunkt wieder erreicht und somit das Ziel, sein Lebensziel erreicht.
4: Ist Durchhalten immer mutig oder manchmal auch stur?
2: Durchhalten ist mutig, da man auf sein Ziel besser fokussiert ist und somit es mit Gewinn und Leistung erreichen kann.
0: Ich finde das sehr zwiegespalten, weil Durchhalten kann eben schlecht sein, da man sich vielleicht sehr stark verletzt hat und somit sich noch mehr verletzt und so im späteren Leben dann nicht mehr so aktiv sein kann. Andererseits ist es natürlich auch sehr wichtig für den Sport, da man eben so sein Ziel, das man vor Augen hat, so leben kann und so dafür trainieren kann, dass man Freude und Motivation dafür hat.
1: Ich finde auch, dass Durchhalten an sich wichtig ist, aber man sollte niemals über seinen körperlichen Schmerz ausgehen, dass man langfristige Schäden hat.
3: Und zuletzt, ist ein später Erfolg wertvoller als ein früher?
1: Ich glaube, jeder Erfolg ist sehr wertvoll, aber wenn er später kommt, ist es natürlich davor das Durchhalten viel länger gewesen und dann ist die Freude größer, wie wenn er ganz am Anfang ist.
0: Ich finde da, dass wenn man durchhaltet und so seinen Erfolg später bekommt und dafür dann dementsprechend sehr, sehr viel und sehr hart gearbeitet hat, ist das natürlich auch ein sehr toller Erfolg ist.
2: Ich glaube, ein späterer Erfolg ist besser, da man seine Kraft besser ausnutzen kann und somit länger darauf hintrainieren kann.
4: Das war die Geschichte von Manuel Feller. 11 Jahre kämpfen, hinfallen, wieder aufstehen. Und schließlich dieser eine Moment am Ganzlerhang, der alles verändert.
3: Jetzt lassen wir die Geschichte noch kurz nachklingen. Und dazu gibt es Musik.

0: Nicht jeder Sieg kommt laut.
1: Manche wachsen still.
0: Janine Flock gehört jahrelang zur Weltspitze im Skeleton.
1: Podestplätze, Titel, Erfolge.
0: Und doch fehlte immer das Größte.
1: 12 Jahre für einen Moment.
2: Janine Flock. 12 Jahre.

0: Es geht um Hundertstel.
1: Nicht um Minuten, nicht um Sekunden, um Bruchteile eines Augenblicks.
0: Und manchmal trennen genau diese Hundertstel Gold von fast.
1: Janine Flöck gehört seit Jahren zur Weltspitze im Skeleton.
0: Sie gewann dreimal den Skeleton-Weltcup, wurde 2016 Vize-Weltmeisterin und ist vierfache Europameisterin.
1: Ständig auf dem Podest.
0: Und trotzdem fehlt ihr immer eins: olympisches Gold.
1: Einmal waren es nur wenige Hundertstel.
0: 2018 in Pyeongchang. Nach drei Läufen liegt sie noch auf Goldkurs.
1: Dann der letzte Lauf. Eine kleine Unsauberkeit vor der dritten Kurve.
0: Am Ende fehlen 0,02 Sekunden auf Bronze.
1: Vom Platz 1 zurück auf Rang 4.
0: Hundertstel entscheiden. Und Hundertstel nehmen dir den Traum.
1: Dabei hatte alles schon 2014 begonnen.
0: Sochi. Ihre ersten Olympischen Spiele.
1: Rang 9.
0: Ein Anfang. Noch kein Drama. Aber auch noch kein Durchbruch.
1: 4 Jahre später. Dann dieser beinahe Moment in Pyeongchang.
0: Und wieder 4 Jahre später. Peking 2022.
1: Rang 10.
0: Schlechter als bei ihrem Debüt.
1: 3 Olympische Spiele.
0: 2014, 9.
1: 2018, 4.
0: 2022.
1: Rang 10.
0: Am Ende steht sie ganz oben.
1: Immer dabei, immer Weltklasse, aber nie ganz oben.
0: 16 Jahre im Weltcup, 4 Olympische Spiele und das Gold wartet. Wer jahrelang ganz vorne mitfährt, bekommt ein Etikett. Favoritin.
1: Aber Favoritin zu sein, bedeutet auch, du darfst nicht schwächeln.
0: Und wenn es dann wieder nicht reicht, fragt man sich irgendwann, war's das?
1: Und trotzdem hört sie nie auf.
0: Keine großen Schlagzeilen, kein Drama.
1: Nur Training. Start um Start, Lauf um Lauf.
0: Sie bleibt ruhig, fast abgeklärt.
1: Ihren 4. Olympischen Spielen wirkt sie anders als früher.
0: Nicht verbissen, nicht laut,
1: sondern bereit.
0: Cortina 2026.
1: Ihr 4. Anlauf.
0: 4 Olympische Spiele, 16 Jahre Weltcup, unzählige Starts.
1: Und diesmal fährt sie nicht gegen ihre Vergangenheit.
0: Sondern nur gegen die Zeit.
1: Lauf für Lauf.
0: Keine Hundertstel gegen sie.
1: Keine Unsauberkeit in der Kurve.
0: Am Ende steht sie ganz oben.
1: Olympiasiegerin.
0: Gold, mit 36 Jahren.
1: Nach 12 Jahren steht Janine Flöck ganz oben.
0: Nicht trotz der Jahre davor.
1: Sondern wegen ihnen.
0: Und genau das wirft eine Frage auf.
1: Wie wertvoll ist ein Erfolg, der spät kommt? Und wie prägen uns die Jahre des Wartens, Übens und Durchhaltens?
0: Um darüber zu sprechen, sind unsere Mitschüler Alex, Tobi und Peter hier bei uns im Studio. Also, was denkt ihr? Fühlt sich ein später Erfolg größer an als ein früher?
2: Erfolg ist Erfolg, egal ob früh oder spät.
3: Also, sicher werden Erfolge später in seiner Karriere einen größeren Impact haben oder sich einfach prestigeträchtiger anfühlen.
4: Also, wenn man später was erreicht, dann ist es umso besser, finde ich, weil dann fällt immer Last von der Schulter und das ist ziemlich schön.
1: Warum klappt Leistung manchmal erst nach Jahren?
2: Weil es vielleicht ein gewisses Können braucht und das so schnell nicht erreichbar ist.
3: Also ich glaube, mit den Jahren und mit der Zeit kommt einfach die Erfahrung, dass man über gewisse Hürden leichter drüber kommt.
4: Desto länger man beim Sport ist, desto mehr Routine hat man und ich glaube, später ist es dann leichter, gute Leistungen zu erzielen.
0: Kann man sagen, dass Jahre davor den Sieg wertvoller machen?
4: Ich glaube schon, weil man da so viel Kraft reinsteckt in die Jahre und dann, wenn man es endlich erreicht, dann ist es sehr schön.
3: Also ich glaube, dass wenn man sich ein Ziel vornimmt und daraufhin dann sein ganzes Leben schon arbeitet, dass es natürlich dann später für einen etwas erfreulicher ist, wenn man es dann nach mehreren Jahren geschafft hat.
2: Ja, ein Sieg wird durch die hinein investierte Zeit geprägt.
1: Was ist schwieriger, einmal komplett zu scheitern oder jahrelang ganz knapp daneben zu liegen?
2: Also, wenn man einmal komplett scheitert, kann man wahrscheinlich eher darüber hinwegkommen.
4: Ich glaube auch, wenn man einmal scheitert, ist es nicht so schlimm. Aber wenn man immer wieder ganz knapp scheitert, dann denkt man irgendwann ans Aufhören.
3: Also, ich glaube, wenn man einmal groß scheitert, dann kann man daraus viel besser lernen, als wenn man einfach nur oft sehr knapp dran ist. Wenn man einmal wirklich, also wirklich groß scheitert, weiß man auf jeden Fall, was man falsch gemacht hat.
0: Ist Geduld wichtiger als Talent, wenn man einen großen Traum hat?
2: Wahrscheinlich schon, wobei ein gewisses Talent sehr gut helfen kann, den Traum zu vervollständigen.
3: Also ich glaube, dass der Weg zum Erfolg eine Mischung aus beiden ist. Also dass sowohl Talent als auch Geduld wichtig sind, dass man schnell zu seinem Ziel kommt.
4: Ich glaube, Talent ist wichtiger als Geduld, weil wenn man kein Talent hat, dann kann man da nichts erreichen. Aber die Geduld ist natürlich wichtig.
1: Verändert uns ein Erfolg, der später kommt, mehr als ein Erfolg, der schneller eintrifft?
2: Also ich denke nicht. Erfolg ist Erfolg, wobei ich zum Beispiel persönlich einen frühen Erfolg lieber habe, weil ich mir sehr viel Zeit dadurch spare.
4: Ich glaube schon, dass wenn man einen Erfolg früher hat in seiner Karriere, dann ist es einfacher für seine Karriere.
3: Also ich glaube, dass ein früher Erfolg uns auf jeden Fall verändern kann. Vielleicht kann man durch einen frühen Erfolg übermütig werden, später dann irgendwie ein bisschen abkommen, schon fast sein. Deswegen kann auf jeden Fall ein früher Erfolg im Vergleich zu einem späteren Erfolg uns sehr verändern.
0: Janine Flocks Gold ist mehr als eine Medaille.
1: Es ist das Zeichen einer langen Reise.
0: Von Sochi über Pyeongchang und Peking bis nach Cortina. Jede Erfahrung, jeder Rückschlag, jede kleine Hundertstel, die fehlte.
1: Und am Ende zeigt sich, manchmal braucht Erfolg Zeit.
0: Nicht nur, um den Traum zu erreichen, sondern um zu sehen, was man auf dem Weg gelernt, erlebt und verändert hat.

0: Manchmal rechnet niemand mit dir.
1: Nicht der große Name.
0: Nicht der Favorit.
1: Sondern der, der bereit ist, wenn seine Chance kommt.
0: Fabio Gstrein.
1: Ein Underdog.
0: Und plötzlich im Mittelpunkt.
1: Fabio Gstrein wächst auf in einer Familie von Skirennläufern. Der Vater Weltmeister und der Skilehrer. Die Mutter Gewinnerin des prestigeträchtigen Trofeo Topolino. Und der Cousin Bernhard, ehemaliger Weltcupsieger und Olympiamedaillengewinner.
0: Man könnte meinen, so ein Umfeld übt Druck aus. Und doch wirkt Fabio in Interviews nach dem Silber 2026 erstaunlich gelassen.
2: Na, richtig lässig jetzt. Nach dem ersten Mal echt schon gewischt. Weil ich gerade als Erster ins Ziel komme, im zweiten Durchgang auf der Hanne, mit Eile sicher, dass ihr Ziel wunderbar ist. Richtig lässig, ja. Und na, richtig eine Gaudi damit.
1: Kein Superstar, kein Platzhirsch. Aber er nutzt Schritt für Schritt seine Chance.
0: Mailand, Cortina, 2026, Slalom in Bormio.
1: Der Favorit, Manuel Feller, scheidet früh aus.
0: Plötzlich liegt die Erwartung auf Gstrein, Österreichs Hoffnung.
1: Und er liefert, konzentriert, präzise, jeder Schwung sitzt.
0: Kein Patzer, keine unnötige Aggressivität, nur Leistung.
1: Und am Ende, Silber.
3: Eine Sekunde vorne, Fabio Gstrein mit dem Run seines Lebens, immer noch mit Bestzeit unterwegs.
4: Das schaut sehr gut aus.
3: Kommt und Fabio Österreich, ihr könnt aufatmen. Österreich, das ist eine Medaille, Österreich führt.
4: So, mit Laufbestzeit sogar.
3: Laufbestzeit.
0: Für Fabio mehr als eine Medaille.
1: Ein Moment, in dem er allen zeigt, dass er dazugehört. Auf dem Podest, zwischen großen Namen.
0: Der Underdog, der Geschichte schreibt.
1: Mut, Geduld und Ruhe. Der Sieg kommt nicht trotz des Drucks, sondern trotz aller Erwartungen.
0: Und manchmal ist genau das das Spannende. Wer nicht der Favorit ist, kann am Ende trotzdem der Held sein. Fabio Gstrein. Aufgewachsen zwischen Weltcupsiegen, Medaillen und einer eigenen Skischule.
1: Ein Umfeld, das motivieren kann, aber auch Druck erzeugt.
0: Wie würdet ihr euch fühlen, wenn eure Familie große sportliche Erfolge gefeiert hätte? Wäre das für euch Druck?
1: Und was ist schwieriger, als Favorit gewinnen oder als Außenseiter überraschen? Um darüber zu sprechen, sind unsere Mitschüler Peter, Gabriel und Alex im Studio. Was macht mehr Druck, eigene Erwartungen oder die von anderen?
5: Eigentlich macht mir schon mehr Druck, also die Erwartungen von anderen Leuten, weil dann halt wirklich was da ist und meine eigenen Erwartungen kann ich ja theoretisch auch vielleicht steuern. Ja.
6: Ich finde die eigenen Erwartungen, weil wenn man seine eigenen Erwartungen nicht erfüllt, dann fühlt man sich schlecht. Und wenn man die von anderen nicht erfüllt, ist es dann mehr oder weniger egal.
7: Ich finde die Erwartungen von anderen, weil man dann jemand anderen enttäuscht und das ist ziemlich schlimm.
0: Brauchen Sportlerinnen Druck als Motivation oder macht er alles kaputt?
7: Ich finde, ein bisschen Druck ist immer gut, aber wenn man zu viel Druck hat, dann spielt man oder macht man den Sport weniger gut.
6: Ich finde, es ist am besten ohne Druck, weil umso weniger Druck, umso mehr Spaß macht es.
5: Ich finde auch, ohne Druck geht alles viel einfacher, weil man dann nicht so gedrängt wird, Sachen zu tun, die man vielleicht auch nicht will.
0: Wie sehr beeinflussen Fans, Land bzw. Medien die Leistung?
6: Ich finde, sie beeinflussen die Leistung sehr viel, weil man einfach weiß, dass seine ganze Nation hinter jemandem steht.
5: Also ich finde dasselbe, wenn man ein kleines Land repräsentiert, dann hat man oft mehr Druck, weil man vielleicht die einzige Hoffnung ist.
7: Ich finde, wenn Nationen zusammenhalten, ist es immer schöner, wenn man sich dann umso mehr freuen kann, weil sich dann das ganze Land freut.
1: Kann man cool bleiben lernen?
7: Ich denke nicht, manche Menschen sind einfach cool.
5: Coole Menschen werden geboren.
6: Also ich finde ja, weil umso öfter man in Drucksituationen ist, umso besser lernt man damit umzugehen.
0: Fabio Gstrein zeigt, man muss nicht immer der große Name sein, um Großes zu erreichen.
1: Manchmal reicht Ruhe, Geduld und der Glaube an sich selbst.
0: Drei Geschichten.
1: Drei Wege.
0: 11 Jahre.
1: 12 Jahre.
0: Ein Leben im Schatten.
1: Und am Ende ein Moment.
0: Vielleicht geht es im Sport nicht nur ums Gewinnen.
1: Sondern um das, was auf dem Weg dorthin passiert.
0: Die Rückschläge.
1: Die Zweifel.
0: Den Mut, weiterzumachen.
1: Und den Glauben an sich selbst.
0: Jahre für einen Moment.
1: Und manchmal verändert dieser eine Moment alles.
0: Danke fürs Zuhören. Wir sind Mia
1: und Jarvis aus der 2B der Mössinger Straße.

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1: 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Willkommen bei Freak Radio. Am Mikrofon begrüßt Sie Christoph Dirnbacher. Sommerzeit ist Reisezeit. Reif für die Insel ist der Titel unserer heutigen Sendung, denn bei diesen Temperaturen kann man eigentlich nicht viel mehr tun, als möglichst schnell zu flüchten. Wir stellen Ihnen heute barrierefreie Urlaubsangebote vor. Zu diesem Zwecke haben wir 4 Gäste hierher ins Radio Kulturcafé geladen, die ich jetzt nur noch mal der Reihe nach vorstellen möchte. Da ist zunächst Frau Anna Hosenseidel. Frau Hosenseidel, Sie sind Rollstuhlfahrerin und reisebegeistert, wenn man das so sagen kann. Welchen Stellenwert haben denn Reisen für Sie?
2: Einen sehr großen Stellenwert. Ich reise fast einmal im Jahr weg. Meistens bin ich da 14 Tage in Teneriffa.
1: Auf Teneriffa werden wir gleich noch näher zu sprechen kommen. Zunächst aber würde ich gerne Herrn Paul Plagus vorstellen. Herr Plagus, Sie sind Geschäftsführer eines Reiseunternehmens, das sich auf Busreisen spezialisiert hat. Was bietet nun Plagusreisen Menschen mit Behinderungen?
3: Wir von Plagusreisen haben in unserer Busflotte auch eigene Reisebusse, die mit Hebebühnen ausgestattet sind, um auch Leuten mit einer körperlichen Behinderung und mit Rollstuhlfahrer auch mitnehmen zu können auf unsere Urlaubsreisen, auf unsere Busreisen. Und dafür haben wir ein erfahrenes Team, die auch gewisse Reisen auskundschaften, ob sie dann auch am Urlaubsort und während der gesamten Reise wirklich barrierefrei genutzt werden können.
1: Frau Karin Offenbeck, Sie arbeiten für ein Reisebüro, ein Online-Reisebüro, das sich auf Menschen mit Behinderungen spezialisiert hat. Welches Angebot würden Sie unseren Hörern speziell ans Herz legen?
4: Also wir bieten vor allem Aktiv- und Wanderreisen an, aber auch Städtereisen, auch Reisen ins Ausland. Da arbeiten wir mit transfertigen Partnern zusammen und sowohl individuell als auch Gruppenreisen.
1: Wunderbar, herzlichen Dank. Ich möchte jetzt gerne testen, ob die Leitung nach Oberösterreich funktioniert. Uns dort zugeschaltet ist Frau Iris Edelmeier. Frau Edelmeier?
5: Ja, grüß Gott.
1: Wunderbar, eine funktionierende Telefonleitung, so stellen wir uns das vor. Frau Edelmeier, Reisebüros, die sich auf Menschen mit Behinderungen spezialisiert haben, gibt es ja doch einige. Aber zu Ihrem Reisebüro gibt es auch eine Gründungsgeschichte.
5: Ja.
1: Könnten Sie uns darüber ein paar Worte erzählen, bitte?
5: Ich hatte also 3,5 Jahre mit einem Kollegen zusammengearbeitet, welcher selber im Rollstuhl sitzt und sehr stark körperlich beeinträchtigt ist, also durch verdrückten Halsbügel beschädigt ist und da zur Gänze körperliche Unterstützung gebraucht hat im Büro. Das Büro habe ich dann eigentlich 3,5 Jahre mit aufgebaut. Es hat mir sehr viel Spaß gemacht und ich habe also da entdeckt, wie viel Potenzial da noch in Richtung barrierefreies Reisen, wie viel da noch benötigt wird. Ja, also was man das noch ausbauen muss. Und und deswegen habe ich mich dann selbstständig gemacht mit dem Schwerpunkt.
1: Über das Potenzial von barrierefreiem Tourismus werden wir etwas später im dritten Block dieser Sendung noch plaudern. Zunächst einmal würde ich um die erste Musikbrücke bitten. Wir hören Peter Cornelius mit Wie könnte es anders sein? Reif für die Insel.

0: Willkommen zurück zu einer Radio-Kulturcafé-Sendung zum Thema Reif für die Insel, barrierefreie Reiseangebote für Menschen mit Behinderungen. Und ich würde jetzt gerne fortsetzen mit dem Blog der Reisevorbereitungen und bei Ihnen, Frau Edelmeier, beginnen. Ja? Wenn ich jetzt als Kunde zu Ihnen käme, was würden Sie mir raten, im Vorfeld einer Reise zu beachten, beziehungsweise worauf würden Sie mich vielleicht hinweisen, bevor Sie mir die eine oder andere Buchung empfehlen?
1: Also grundsätzlich ist es so, dass wir total auf den Kunde orientiert oder maßgeschneidert die Reisen anbieten. Das heißt, wir klären im Vorfeld ab, was der Kunde wirklich benötigt. Also es ist nicht jeder Rollstuhlkunde gleich von den Voraussetzungen. Die Rollstuhldaten, die Rollstuhlmaße. Wo möchte der Kunde hin? Was möchte er wirklich machen? Also möchte er einen reinen Badeurlaub machen oder möchte er auch was anschauen? Wir stellen selbstverständlich auch Reisebegleitung zur Verfügung. Wir haben Kooperationspartner, die dahingehend auch geschultes Personal haben, das nachvermitteln. Dann werden natürlich auch ganz spezifisch für vor Ort die ganzen Rollstuhlkriterien abgeklärt. Die lassen uns alles rückbestätigen. Da liegt auch der Unterschied begraben, also es ist natürlich auch teilweise sehr zeitintensiv, aber da ist auch sicherlich die Dienstleistung zu anderen Reisebüros gegeben, also der Unterschied. Das heißt, wir lassen uns auch alles rückbestätigen, angefangen vom Hotel, dass es total rollstuhlgerecht ist. Es gibt auch Unterschiede, ob Rollstuhl geeignet. Es gibt auch eine ISO 9001-Zertifizierung innerhalb Europas. Das ist sehr wohl auch bei den Rampen angefangen, bis zu Haltegriffen im Bad, rechts und links beim WC, auch einfahrbare Dusche, ebenerdige Dusche, ob der Kunde wünscht, eine Badewanne oder wie gesagt Dusche, wie gesagt auch am Strand teilweise Zugänge bis 1 Meter zur Wasserlinie, Holzwege, wo man mit dem Rollstuhl drüber fahren kann, wünscht er ein Amphibienfahrzeug, wo man dann am Strand auch Hilfeleistung hat, die einen dann in ein Amphibienfahrzeug setzen. Da kann man auch als Rollstuhlkunde mit dann ins Wasser und schwimmen. Es gibt ganz, ganz viele spezifische Voraussetzungen. Und genau auf die abgestimmt bieten wir dann dem Kunden auch den Urlaub an. Also wenn der Kunde sagt, ich möchte das und das machen, und das arbeiten wir ganz spezifisch aus.
0: Wunderbar, herzlichen Dank für diese Ausführungen. Frau Offenböck, Sie sind ja auch schon sehr viel gereist. 16 Länder konnte ich der Homepage entnehmen, haben Sie schon gesehen. Welche Erfahrungen durften Sie dabei machen und welche Anekdoten fallen Ihnen ein, wenn Sie so Ihre Reisen vom geistigen Auge Revue passieren lassen?
2: Ja, ich habe also schon viele, viele Länder in Europa gesehen, aber auch Vereinigten Arabischen Emirate als auch die USA. Ja, ganz unterschiedliche Reiseerfahrungen. Feststeht man, dass jede einzigartig war und mich sehr bereichert hat und ich viel erleben durfte auf diesen Reisen. Ja, bezüglich der Barrierefreiheit natürlich auch ganz unterschiedliche Erfahrungen. Das heißt, dass es mir passiert ist in Italien, dass ich so ein rollstuhlgerechtes Zimmer gehabt habe, aber das rollstuhlgerechte Zimmer war halt im ersten Stock ohne Lift. Das sind so ganz interessante Erfahrungen, die man dann halt immer mit etwas Improvisation und einer Portion Humor lässt sich aber auch da eine Lösung finden.
0: Also die eine oder andere böse Überraschung, auf die darf man sich gefasst machen.
2: Schon, aber deswegen gerade deshalb, dass man diese bösen Überraschungen ausmerzen kann, schon ist im Vorfeld die Vorbereitung extrem wichtig, dass man eben genau abklärt, was sind die Bedürfnisse, was kann man erwarten, und wie meine Vorrednerin schon gesagt hat, dass man eben alles genau abklärt und die Reise wirklich maßschneidert an den Kunden.
0: Genau. Frau Hosenseidel, Sie haben ja auch schon die eine oder andere Reise hinter sich, sind auch in der Vergangenheit immer wieder auch nach Teneriffa gefahren. Was haben Sie dort denn erlebt? Woran erinnern Sie sich noch gerne?
3: In Teneriffa gibt es einen Ort, das ist auch speziell auf Behinderte, sagen wir mal, maßgeschneidert ist. man kann sich kilometerweit am Strand bewegen. Es gibt Rollstuhl-Toiletten, die man mit dem Europaschlüssel begehbar kann. Es gibt einen rollstuhlgerechten Strand, wo man mit diesen Amphibienbubble-Zeugen ins Wasser gehen kann. Es gibt ein rollstuhlgerechtes Hotel, was bitte barrierefrei ist und was man auch mit den individuellsten Bedürfnissen abdecken kann. Das heißt, es gibt verschiedene Zimmer. Und man muss schon aufpassen, was man für Bedürfnisse hat. Und je nach diesen Bedürfnissen muss man die Stimme bestehen. Und vor allem, normalerweise, wenn ich so in Europa oder in der Welt unterwegs bin, muss ich eine Assistentin mitnehmen. Dort kann ich aufgrund meiner Behinderung ohne Assistenz unterwegs sein, weil ich dort vor Ort also mal Pflegeangebote gibt. Ich kann mir im Hotel die Pflege kaufen. Und das ist das Angenehme für mich speziell. Und nicht so angenehm ist, dass in diesem Hotel nur behinderte Leute sind. Das ist ein bisschen ein Wermutstropfen, wenn man auch mit anderen Leuten sprechen will. Aber man kann sich außerhalb des Hotels sehr gut bewegen.
0: Ja. Stichwort Unterstützung am Urlaubsort. Herr Paul Plagos, die Idee ist ja nicht neu und auch in Ihrem Reiseprospekt taucht diese Formulierung auf. Wie darf man sich als Laie das vorstellen?
4: Also die begleiteten Busfahrer, die wir und das Team, das wir mit haben, sind natürlich, ich sage jetzt mal, durch lange Zeit geschult. Wir machen sehr viele Unterstützungen schon bei der Vorauswahl der Fahrtstrecke, von den Pausenplätzen her, von den Einstiegsstellen vor der Abfahrt und natürlich dann auch am Urlaubsort sind die Hotels dadurch ausgewählt. Das Team hilft bei jeglicher Ein- und Ausstieg und natürlich dann auch bei Besichtigungstüren und auch logistische Probleme wie der Koffertransport, wie die sonstigen, ich sage jetzt mal, kleine Umbauarbeiten im Hotelzimmer, wenn es dann nicht ganz so ist, wie es vorher versprochen worden ist. Hier steht unser Team dann mit Rat und Tat zur Verfügung und versucht, das bestmögliche Urlaubsfeeling.
0: Da muss ich kurz einhaken, Sie verzeihen. Was darf ich denn unter kleineren Umbauarbeiten verstehen? Ich nehme ja nicht an, dass die Urlaubsgäste Wände versetzen dürfen, aber was fällt denn sozusagen unter diesen Begriff?
4: Also grundsätzlich sind die Hotels vorher ausgewählt und auch besichtigt worden, aber man kann sich nicht bei einem Hotel jedes Zimmer ansehen und wenn jetzt einmal ein Bett verrückt werden muss, Möbel, ich sage jetzt einmal, aus dem Weg geschafft werden müssen, dann sind das durchaus Tätigkeiten, die unser Team sofort wahrnimmt, mehr oder minder, um auch einer ganzen Gruppe dieses Erlebnis ermöglichen zu können.
0: Ich würde jetzt um eine weitere Musikbrücke bitten, denn wenn man alle Vorbereitungen geschafft hat, gibt es eindeutig was zu feiern. Wir hören Celebrations.

0: Ja, wir feiern hier weiter im ORF Radio Kulturcafé. Willkommen zurück zu einer Sendung mit dem Titel Reif für die Insel. Und im dritten und letzten Teil dieser Sendung soll es um das Potenzial des barrierefreien Tourismus gehen. Frau Karin Offenbeck, Sie arbeiten für ein Reisebüro, ein Online-Reisebüro, das sich auf Menschen mit Behinderungen spezialisiert hat. Wie schätzen Sie denn das Potenzial von dererlei Angeboten ein?
1: Ich glaube mal, dass der Bedarf an barrierefreien Angeboten bei weitem nicht gedeckt ist. Und dass das Potenzial schon recht groß ist, das belegen ja auch verschiedene Studien. Ja, auch weil viele Menschen mit Behinderungen ja bis jetzt auf eine Reise verzichtet haben, weil es gar nicht die Möglichkeit gegeben hat, in gewisse Länder zu reisen, an gewissen Orten zu reisen. Und wenn man oft darauf angewiesen war, sich die Dinge selbst zu organisieren. Natürlich nach und nach gibt es jetzt eben Reisebüros, die spezielle Reisen anbieten. Aber bis, ja, ich glaube, der Bedarf ist groß.
0: Herr Blagos, was meinen Sie zum Entwicklungspotenzial von barrierefreien Reiseangeboten? Ihre Gesellschaft wickelt ja auch, wenn ich sie richtig zusammenfassen darf, immer wieder auch sehr große Events wie Pilgerfahrten oder Tagungen ab, wo Hunderte von Reisenden unterwegs sind. Wie schätzen Sie das Potenzial ein?
2: Also wir sehen alle Reisen, die wir selbst große Konferenzen in Wien mit den mund- und fußmalenden Künstlern oder jetzt die Malteser Wallfahrt nach Rom haben einen enormen Zuspruch und wir sehen hier, dass das Gruppengefühl, gemeinsam eine Reise zu unternehmen, wirklich etwas ist, was in der Zukunft sicher noch sehr stark nachgefragt wird. Deswegen, damit wollen wir unser Reiseangebot auch in den nächsten Jahren ausbauen. Wir haben viele Reisen auch für das heutige Jahr noch im Angebot, wie Reisen am Gardasee, wie eine Reise in die Toskana für nächstes Jahr. Wir haben heuer noch eine Reise nach Prag. Wir haben auch Tagesfahrten in der Wachau. Und wir sehen auch, dass wir von Jahr zu Jahr mehr oder minder immer mehr Buchungen bekommen. Und Leute, die mit uns mal gefahren sind, mehr oder minder auch in gute Mundpropaganda machen, dass es funktionieren kann, auch mit einer Behinderung gemeinsam auf Reisen zu gehen.
0: Ja, ich sehe schon die leuchtenden Augen von Frau Anna Rosenseidel. Nein, es gibt hier ein Problem mit den rechtlichen Bestimmungen, speziell in Wien.
3: Ja, wir haben...
0: Wie stellt sich denn Ihre momentane Situation dar?
3: Ich reise sehr gern und ich recherchiere auch sehr viel im Internet und mache auch im Sommer einige Privatreisen mit Assistenz. Das heißt, ich muss dann Pflege mitnehmen. Ah, und jetzt ist es seit letzten Wochen haben wir eine Einschränkung bekommen. Wir dürfen nur fünf Wochen von Wien weg sein. Alles, was über fünf Wochen hinausgeht, zahlt die Stadt Wien nicht mehr. Und das ist eine enorme Einschränkung für mich. Einige werden sagen, ja, fünf Wochen sind genug, aber es ist für mich auch eine Einschränkung der europäischen Reisefreiheit. Auf der einen Seite sollen wir unterwegs sein und auf der anderen Seite werden wir massiv dadurch eingeschränkt. Und für mich ist jetzt die rechtliche Situation ja unannehmbar. Was ich noch sagen möchte, ich habe gehört, dass sich Spanien bemüht, das erste barrierefreie Land in Europa zu werden, das ja, ist. Und ich habe auch gehört von Freunden, die jetzt in Südspanien waren, und da waren 80% von den Restaurants Behindertenklo um 70% barrierefrei. Es ist auch die Umgebung, muss auch barrierefrei haben. Weil was nutzt mir das schönste Hotel, wenn ich mich dann im außerhalb von Hotel nicht bewegen kann?
0: Also ein bisschen so das Problem des goldenen Käfigs, ja. Dass man sich wohl innerhalb des Hotelkomplexes bewegen kann, aber nicht immer außerhalb.
3: Ja, und das ist es in den Liefer nicht gegeben. In Liefer habe ich 20 bis 30 Kilometer am Strand barrierefrei mit Toiletten. Das ist aber auch sehr wichtig. Und mit Kaffee, also mit Restaurants. Und die ganze Umgebung ist da sehr wichtig.
0: Ja. Frau Edelmeier, wie schätzen Sie denn das Potenzial von barrierefreien Tourismusangeboten ein, speziell auch, wie gerade gehört, in Spanien?
4: Also dass Spanien das erste barrierefreies Land werden soll, habe ich auch schon gehört. Und ich glaube auch dahingehend, dass durch die EU-Gelder viel gemacht wurde bereits, aber natürlich immer noch nicht ausreichend die Voraussetzungen geschaffen wurden. Kein Thema. Also Teneriffa ist sicherlich auch eine der wenigen Inseln, die da auch schon prädestiniert wäre. Aber grundsätzlich gibt es auch noch viele andere Bereiche. Also unter anderem natürlich ganz großer Schwerpunkt Reisebetreuung, Reisebegleitung. Für Menschen, die auch Hilfe brauchen beim Anziehen, bei der körperlichen Hygiene und so weiter. Und auch noch ein Thema ist natürlich das mobile Reisen. Ja. Es gibt auch mittlerweile sehr viele ältere Ehepaare, aber auch jüngere, wo dann ein Teil in der Partnerschaft plötzlich durch einen Unfall oder durch Krankheit im Rollstuhl sitzt. Dann ist dann auch zum größten Teil gar keine Mobilität mehr gewährleistet. Das heißt, ich habe zum Beispiel jetzt in Erwägung gezogen, mir einen rollstuhlgerechten, umgebauten Pkw zuzulegen und den dann auch individuell an Rollstuhlkunden zu vermieten. Das heißt, wenn ein Teil der von der Partnerschaft dann fahren kann oder verkehrstüchtig ist, beziehungsweise man kann auch einen Fahrer hinzustellen. Es sind sehr viele Nachfragen für diesen Pkw zum Beispiel, wenn viele Leute sagen, ich möchte nach Mörbisch, eine Mörbisch möchte anschauen oder nach Südtirol fahren mit dem Auto, nicht ganz weit weg, aber auch frei sein, selber bestimmen, wo ich hinfahre. Das ist eigentlich immer wieder ein Thema. Wir haben da sehr viele Anfragen gehabt, auch letztes Jahr. Und dahingehend muss man auch noch viel machen. Es geht jetzt eigentlich nicht nur um die Busse. Wir haben die Erfahrung gemacht, dass die Busse, die rollstuhlgerecht umgebaut sind oder eine Hebelifte haben oder eine Hebebühne haben, dann auch meistens immer für Gruppen oder für normalsterbliche Menschen vergeben sind, verbucht sind und auch unterwegs sind. Und wenn dann ein Rollstuhlkunde kommt und sagt, ich möchte da mitfahren, kann er gar nicht mitfahren. Das ist immer wieder ein Thema. Ganz schwierig, weil gerade auch bei den großen Bussen, bei den Busunternehmen, ich habe selber 5 Jahre ein Busunternehmen mit aufgebaut, habe dort gearbeitet, ich kenne das Problem. Es war eigentlich oft mal auch für die ganzen großen Landesinstitutionen, die wir haben in Oberösterreich, Diakonie der Geiner Kirchen, Institut Hartheim, dann auch vielleicht in Wien vorhanden, BFI, BBRZ, FAB, die Reha-Umschulungszentren, Kleinbusse umzubauen. Kleinbusse umzubauen mit ein Sitzer 20 oder 30 und dann auch fast für Rollstuhlfahrer, Schwerpunkt Rollstuhlfahrer, dass dann auch eine Gruppe von Rollstuhlfahrern Urlaub machen kann. Also jetzt nicht in einem großen Bus 2, 3 Rollstuhlplätze, sondern ja auch kleinere Busse, wo man sagt, man kann mit einer kleinen Gruppe, wo mehrere Rollstuhlkunden dabei sind, auch mobil wohin fahren. Das ist eigentlich, dass die Mobilität zu Gänze ist noch so ausbaufähig in vielen Bereichen. Also da steckt überall noch so viel dahinter, wo wir überall wirklich tatkräftig sein müssen und so wirklich auch bei den Politikern zum größten Teil.
0: Sie verzeihen, wenn ich Sie an dieser Stelle ein wenig stoppen muss, weil die Zeit mit Riesenschritten läuft, weil ich würde gern noch beim Thema Mobilität kurz einhaken, weil ich sowohl Frau Offenböck als auch Herrn Blagus habe nicken sehen. Jetzt teilen Sie die Einschätzung Ihrer Vorrednerin diesbezüglich oder hatte das Nicken einen anderen Grund?
1: Ja, ich glaube, dass es ein Problem ist, wenn mehr Rollstuhlfahrer unterwegs sind. Also mir ist es zum Beispiel passiert in London, dass 2 Rollstuhlfahrer nicht in einen öffentlichen Bus mitfahren dürfen. Was dann schon ein Problem darstellt, wenn man als Gruppe verreist und dann muss sich die Gruppe eigentlich mieten. Und diesen Dingen dann wirklich auszuweichen, um vielleicht einen Bus zu organisieren, wo alle mitfahren können. oder ein Auto, ein umgebautes zum Beispiel. Ja, das ist, glaube ich, wirklich ein großes Problem. Und das natürlich auch der öffentliche Verkehr und nicht in ausreichendem Maße Angebote hat.
2: Also wir haben mit der Familie Wallner, die das Produkt Rollibus bei uns leiten, sehr, sehr große Erfahrung darin. Und wir haben unsere Busse auch dementsprechend variabel ausgestattet. Wir können bis zu 12 Rollstuhlfahrer in unseren Bus mitnehmen. Und wenn es auch die Gruppe sich variiert, haben wir die Möglichkeit, mehr oder minder hier mit zusätzlichen Sitzplätzen und Umsetzungsmaßnahmen mehr damit, mehr Rollstuhlfahrer mitzunehmen. Insgesamt sind wir mit 9 Bussen sehr gut ausgestattet, in dieser rollstuhltauglichen, mit Hebebühnen ausgestatteten Busse. Und natürlich kann es einmal passieren, dass wir ausgebucht sind. Allerdings, es wird nie vorkommen, mehr oder minder, dass wir einen normalen Rollstuhlbus, wenn wir eine Anfrage dafür haben, nicht einsetzen können, weil wir auch über fast 300 andere Busse für normale Kunden verfügen. So normale Kunden, die keinen Rollstuhl mehr damit brauchen.
0: Frau Hosenseidel, auch Sie möchten noch gerne etwas zum Thema Mobilität sagen, bevor wir dann die Schlussmusik hören werden.
3: Ja, ich möchte doch am Schluss was Positives sagen. Wir waren, oder ich, oder wir beide waren mit der Firma in Straßburg. Und da hatten wir ein sehr positives Erlebnis. Punkt der Mobilität. Da sind die Straßenbahnen und die Bussen barrierefrei. Und wir waren zu 5 oder zu 6 in einem Bus. Die Mitarbeiter waren so gelangt und so nett. Wir mussten eine aussteigen lassen zwischendurch. Die Leute haben gewartet, die Leute haben uns wieder einsteigen lassen. Wir waren mit 3 großen E-Rollen und mit 3 mobilen Rollen unterwegs. Das würde in Wien nicht gehen. Und das meinte ich sehr mit dem Umfeld. Und in Straßburg war es wirklich ohne Probleme zu machen.
1: Ich denke, solche Dinge sind auch wirklich im Vorfeld abzuklären, damit man dann nicht eine Enttäuschung erlebt, wenn man am Urlaubsort ist und seinen Urlaub genießen kann und es die schönste Zeit des Jahres wird.
0: Den Urlaub genießen ist ein schönes Schlusswort. Ich bedanke mich bei meinen heutigen Gästen fürs Dabeisein. Auf Wiederhören, bis zum nächsten Mal, sagt Christoph Dirnbacher. 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

0: Grüße, Gnefrau. Was darf's denn heute sein? Ein paar Glotte und ein paar Glasaugen dazu? Oder wird's wieder ein Hase mit viel Blut und zwar Krokodil?
1: Grundsätzlich brauchen Sie ja nur wie alle Gäste. Ich hätte gern das und das an. Und mein Verkäufer bringt das dann raus.
2: Herzlich willkommen bei Freak Radio. Wir, Christoph Dirnbacher und Shirin Anisoldule, nehmen Sie heute mit auf eine kulinarische Reise. Diese Sendung ist einer Wiener Institution mit Geschichte gewidmet, dem Würstelstand. Laut UNESCO gab es noch vor 10 Jahren 500 Würstelstände in der Bundeshauptstadt. Heute gibt es in Wien rund 120 solcher Verkaufsstellen. Unsere zweiteilige Streetfood-Tour führt uns zu 3 Würstelstandbetreiberinnen, die diese gastronomische Tradition hochhalten. In dieser Episode treffen wir Vera Tondl, Seniorchefin des Würstelstands Leo im 19. Wiener Gemeindebezirk. Das Gespräch wurde in einem Lagerraum unweit des Würstelstands aufgezeichnet.
3: Was ist denn heut nur los? Sag, was ist denn heut schon geschehen? Heut sind sie überfüllt, die 38er Welt.

0: Urlaub noch wehren.
1: Trondels Großvater, Leopold Linek, begann im Jahre 1928 als mobiler Würstelverkäufer und legte so den Grundstein für den heute ältesten Würstelstand Wiens. Vorläufer der heutigen Würstelstände waren die sogenannten Würstelmänner. Sie versorgten die Bevölkerung mit aufgebrühten Wurstwaren. In der Monarchie wurden solche Garküchen als Einkommensquelle für Kriegsinvaliden etabliert. Damals war das Angebot und die Mengenangabe anders als heute, sagt Vera Trondl.
2: Da hat es nur gegeben Bohnenwurst in Meterware und da hat man auf den Arm gezeigt, wie groß die Portion zum sein hat. Und dementsprechend wurde es auch verrechnet. Und Brot, nur Brot. Und dann hat es auch gegeben noch Frankfurter und Rauchwurst hat es auch gegeben. Und nur alles, was im Wasser gekocht war. Und wenn das Wasser kalt war, war das Geschäft zu Ende. Und dann ist er auch rausgefahren. Also das war, wenn er das nicht alles verkauft hat, hat er Pech gehabt. So hat das begonnen eigentlich. Aber wir sind deswegen der Älteste, weil ich bin die dritte Generation schon in der Familie eben und die anderen Standler, die haben nicht so eine Vorgeschichte. Also wir sind immer geblieben und mein Sohn ist jetzt schon die vierte Generation und sogar mein Enkel, der ist jetzt 15, hat bei einem Catering auch schon gearbeitet. Also das geht dahin.
3: Am Währinger Gürtel 170 steht auf der Hauswand: Alle Wege führen zum Würstelstand Leo. Wie fühlt sich das für Sie an?
2: Das hat mein Vater damals noch kreiert, diesen Spruch, weil man muss wissen, dieser Währinger Gürtel 170, das war vorher ein Eissalon. Mein Vater hatte ja, den war ja der Würstelstand, den hat er eigentlich nur so nebenbei geführt, wie das halt so ist. Man will nie das, was die Eltern wollen. Und er war, wollte sein Espresso, das ist eben um die Ecke gewesen. Und da, wo wir jetzt unser Lager haben, das war der Eissalon. Und der Würstelstand ist halt so irgendwie mitgerannt. Und das ist auch super gegangen. Und da ist dieser Spruch, wie wir dann den Eissalon aufgegeben haben, ist dieses Schild frei geworden. Und dann hat er gesagt, ja, aber die fahren alle am Gürtel. Das heißt, denen muss man erklären, alle Wege führen zur Würstelstadt Leo. Das war mein Vater. Und es war auch so, dass sehr viele Leute von weit weg gekommen sind, eben den Gürtel entlang. Dann deswegen ist das auch so. Und ich wollte schon runternehmen, aber dann hat mein Sohn gesagt, nein, lass es, finde ich immer noch gut, passt immer noch, weil ich glaube, es ist 30 Jahre. Aber der Würstelstand selbst, der hatte früher gar keine Adresse, weil es diese Insel gab es nicht. Und dann hat ja mein Vater erst dann dort einen fixen Platz bekommen, weil es diese Insel dann gegeben hat. Und dann hat unsere Adresse geheißen Heiligenstädter Straße 2 gegenüber. Hat natürlich nie einer gefunden, war relativ wurscht früher, aber dann kam Google. Und dann hat mit 2 gegenüber Google hat damit genau gar nichts anfangen können. Und dann haben wir angesucht, können wir uns nicht Döblinger Gürtel 2 nennen? Ja, okay, dann hat die Behörde das so gemacht und jetzt finden sie uns.
4: Also offenbar muss man von Zeit zu Zeit die Wege, die zum Leo führen, auch neu festlegen.
2: Ja, richtig, genau so ist es.
4: Aber was mich interessieren würde, wenn ich an ein gutes Lokal denke, fallen mir viele Faktoren ein, die ein gutes Lokal ausmachen. Was finden Sie, macht einen guten Würstelstand aus?
2: Zuallererst muss die Qualität stimmen, und zwar von jedem einzelnen Produkt. Also es genügt nicht, dass Sie einen guten Käsekörner haben und daneben liegt ein altes Brot. Oder dass Sie eine super Bratwurst haben und einen grauslichen Senf. Oder jetzt haben Sie endlich alles gut und dann kommt ein letztes Gurkel daher. Nein, also das wollen Sie nicht. Und das heißt jetzt für uns ist einmal die Schwierigkeit, dass wir die Produktpalette, dass die eben immer gut ist, immer gleichbleibend gut, weil der Gast, der um 2 in der Nacht seine Käsekrainer isst, hat das Recht, dieselbe Qualität zu haben, wie der Gast, der sie um 12 zu Mittag isst. Und das ist eine gewisse Herausforderung, weil eine frische Semmel um 2 in der Früh geht jetzt nur, wenn sie es backen. Das ging ja früher nicht. Und die Sauberkeit finde ich ziemlich wichtig. Und dass die Leute freundlich sind. Und ich sage immer zu meinen Leuten, begrüßt jeden Gast, wie wenn es euer Freund wäre. Das ist so die Philosophie, aber das glaube ich von den anderen Standeln auch so. Und das macht einen Würstelstand aus.
4: Mein Vater hat immer gesagt, er geht dorthin, wo viel Frequenz ist, weil dann hat er ein frisches Produkt. Hat er recht mit dieser These oder kann man das in Zeiten der modernen Gastronomie schon ein bisschen überwinden?
2: Man kann es überwinden, aber er hat nach wie vor vollkommen recht mit dieser These. Deswegen muss ich leider sagen, ein schlechtes Standl, also ein schlecht gehendes Standl geht immer schlechter, eben dadurch, weil sich die Ware nicht dreht. Bei uns liegt die nicht sehr lang drauf auf der Platte, aber grundsätzlich, desto mehr Leute, wie der Herr Papa so richtig sagt, dann dreht sich alles und dann hast du noch bessere Ware.
4: Und punkto Produktpalette, was muss man anbieten im 21. Jahrhundert, um überleben zu können?
2: Ich kann jetzt wieder nur für mich sprechen. Meine Produktpalette wird immer größer und größer und größer. Und wenn Sie mir jetzt vor 5 Jahren noch zu mir gesagt hätten, können Sie sich vorstellen, eine vegetarische Bosna zu führen? Dann sage ich, ja, ich möchte Ihnen nur sagen, wir führen sie, früher haben wir 2 Stück am Wochenende verkauft, jetzt verkaufen wir 40. Also ich will nur sagen, man muss mit der Zeit gehen. Es gibt immer mehr, sie können nicht stehen bleiben und Meter Bohnenwurst verkaufen, da wäre man nicht mehr da, ganz ehrlich. Sondern man muss schauen, immer wieder was Neues, die Grundprodukte sowieso haben, aber wir machen jetzt Hot Dogs mit Topping drauf, mit Salat drinnen, mit hausgemachten Soßen, ein Coleslaw drauf. Ich meine, das hätte ich mir hausgemacht alles. Das hätte ich früher, hätte ich gesagt, nein, brauchst du ja nicht, aber es brauchst du.
4: Vegan?
2: Ich sage es Ihnen, wie es ist. Unser Bosner ist vegan.
1: Käsekreiner, Hot Dogs mit Toppings sowie Würste ohne Schweinefleisch wie die vegane Bosna locken viele Gäste an. Zur Produktpalettenerweiterung wollen wir mehr über eine besondere Spezialität herausfinden. Es geht um die Big Mama. Wer hat sie erfunden? Was kann die Big Mama? Und wer bestellt sie?
2: Die Big Mama heißt deswegen so, weil wir sie getauft haben. Ein Mitarbeiter von mir, das ist die Mutter aller Käsekreiner. Darauf habe ich gesagt, ja, wie nennen wir sie? Krisenkäsekreiner, Urfahrt. Dann haben wir hin und her überlegt und wie er dann gesagt hat, ja, aber sie ist die Mutter, du musst es verstehen. Ja, dann nennen wir sie Big Mama. Also das sind 0,4 Kilo Käsekreiner im Ganzen. Wird am Silbertablett serviert. Aufgeschnitten, kann jetzt von einer Person gegessen werden, wird aber auch von mehreren gerne gegessen und es wird dann mit 4 verschiedenen Soßen, ein Brot, ein Hotdog, eine Semmel, 2 Ölpfefferoni, 2 scharfe Pfefferoni, 2 Gurkeln und das

0: 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Deshalb findet auch in dieser Episode die Inklusion ihren Platz. Auch Menschen mit Behinderung kommen zum Würstelstand.
1: Haben Sie Kunden mit Behinderung?
2: Ich hatte sogar mal eine Lesung hier von Ohrenschmaus, falls Ihnen das was sagt. Und es waren lauter Künstler, die in irgendeiner Form eine Behinderung hatten. Und die haben diese ganzen Gedichte, die übrigens ziemlich gut waren. Das war eine schöne Veranstaltung. Dann haben wir Geburtstagsparty gemacht, 95. oder was weiß ich. Und dann habe ich natürlich auch die Leute eingeladen. Da sind ein paar gekommen. Alles war gut. Wir haben uns gut verstanden, alle miteinander. Ich glaube, jeder hat sich wohlgefühlt. Ist mir so vorgekommen.
1: Und wie schaut es aus mit der Höhe der Verkaufstheke? Also wenn ich zu Ihnen komme und niemand mit habe, der mir hilft, gänge ich dann rauf über die Pudel?
2: Grundsätzlich brauchen Sie ja nur wie alle Gäste. Ich hätte gern das und das sagen. Und dann haben wir, das zeige ich dann gerne, um die Ecke habe ich extra anbringen lassen, so einen kleinen Tisch, der eben in der Höhe praktisch, da kann man praktisch essen und mein Verkäufer bringt das dann raus.
0: Für alle, die den genannten Verein nicht kennen, der Verein Ohrenschmaus macht Menschen mit Behinderungen in ihren literarischen Begabungen sichtbar und fördert die Gleichstellung der AutorInnen mit anderen Literaturschaffenden. Ohrenschmaus organisiert unter anderem auch Lesungen an verschiedenen öffentlichen Plätzen der Stadt.

Nach diesem literarischen Exkurs noch ein paar Infos zur Burenwurst. Diese ist im 19. Jahrhundert populär geworden. Es handelt sich um eine grobe, relativ fetthaltige Brühwurst, hergestellt aus Rind- und oder Schweinefleisch, Speck, Salz, Wasser und Kartoffelstärke. 1975 ehrte die Austropop-Legende Wolfgang Ambros im Lied »A Gulasch und a Seidel Bier« auch die Burenwurst, vor allem in der Nacht, wenn der Magen kracht.

Eine Burenwurst wird üblicherweise nicht gebraten oder gegrillt. 8 bis 10 Minuten im siedenden Wasser ziehen und danach schmecken lassen. Die gleiche Zubereitungsart gilt auch für die Frankfurter Würstel. Der Erfinder dieser Würste war der aus Franken stammende Johann Georg Lahner. Er absolvierte in Frankfurt am Main eine Lehre als Fleischhauer und kam zu Beginn des 19. Jahrhunderts nach Wien. Hier nannte er seine Würstchen Frankfurter Würstel, weil sie ihn an seine Lehr- und Meisterzeit in Frankfurt erinnerten. In Deutschland heißen diese Wursterzeugnisse meist Wiener Würstchen. Die Tatsache, dass die UNESCO den Wiener Würstelstand im November des Jahres 2024 zum immateriellen

0: Kulturerbe ernannt hat, erhebt den Stand des Würstelstands und die Gemüter der Betreibenden. Diese Anerkennung geht auf die Initiative des Vereins der Wiener Würstelstände zurück. Nachgefragt, was für Vera Tondl als Mitglied des Vereins Wiener Würstelstände wichtig ist, sagt sie:
1: Zuerst einmal muss ich sagen, der Schafe René und mein Sohn haben den Verein gegründet. Als mich damals der René angerufen hat, du, ich habe eine Idee, was hältst du davon, einen Verein zu gründen? Ja, was, wann, wo soll ich sein? So hat das begonnen. Wir waren immer alle Einzelkämpfer, jedes Standl für sich. Jeder hat ungefähr dieselben Probleme. Wir treffen uns immer wieder, um uns auszutauschen. Und es ist schön, endlich am Ende meiner beruflichen Karriere gibt es Leute, die zu mir gehören, ganz was Neues. Das ist schon sehr schön, muss ich ganz ehrlich sagen. Und mit diesem Erfolg waren wir auch ständig in den Medien. Und ich muss ehrlich sagen, wir haben ein sensationelles Geschäftsjahr hinter uns. Wirklich wahr. Ich hatte gestern Weihnachtsfeier und habe meinem Burschen gesagt, danke, danke, danke.
0: René, bei seinen Kundinnen und Kunden besser bekannt als der Schafe René, Juniorchef Patrick Tondl vom Würstelstand Leo und Patricia Pölzl von Escho Wurst haben den Verein gegründet, weil für sie der Zusammenhalt zählt. Denn auch die Wiener Würstelstände haben Konkurrenz.
1: Unser Feind sind internationale Weltkonzerne. Das ist das Problem. Und die haben Werbung, dass man den Kindern schon suggeriert, ja, geh dorthin und dort ist alles so super. Und dann bist du der kleine Würstelstand, hast diesen Background natürlich nicht. Früher war das alles nicht so schlimm, weil da hast du nur in der Umgebung halt die Gäste gehabt. Aber jetzt durch das Internet, muss ich ganz ehrlich sagen, wir schreiten fort. Aber auf der Kreuzung habe ich gewonnen, gell?
0: Am Würstelstand zeigt sich Wien von seiner vielfältigsten Seite. Hier treffen Menschen aus allen Gesellschaftsschichten aufeinander. Sie teilen Geschichten, essen und lachen gemeinsam. Andere wiederum kommen, um in Ruhe ihre Bratwurst und dazu eine frische Hopfenschale, also ein Bier, zu genießen. Menschen mit und ohne Behinderung begegnen sich, essen gut und günstig und können oftmals auch was erleben. Auch prominente Gäste finden den Weg zu Wiens Würstelständen.
2: Wir haben auch von Freakradio einen Podcast ins Leben gerufen. Freakcast, das Menschen, Geschichten, Leidenschaften. Welche Geschichten begegnen einem denn an einer Kreuzung mit der Iren?
1: Sehr, sehr, sehr viele Geschichten, das muss ich schon eng sagen. Und das ist auch das Schöne am Würstelstand. Ob das jetzt der Arbeiter mit einer Geschichte ist, die unglaublich ist, bis zum Herrn Professor, sind alle hier gleich. Jeder kann seine Geschichte erzählen, auch wenn er nicht will, erzählt er sie nicht und ist einfach nur glücklich. Er redet jetzt zum Beispiel, der Herr Doktor mit dem Herrn Arbeiter, erzählt ihm, oh, die Frau und was für sich, die sind gar nicht so unähnlich, die Geschichten, nur sind sie halt auf verschiedenen Niveaus, aber grundsätzlich gar nicht so verschieden. Oder der hat Probleme in der Arbeit, der hat Probleme in der Arbeit, der hat mit den Freunden, sehr, sehr oft wird auch von Freunden gesprochen, die so gemein zu ihnen waren, auch wieder ganz wurscht, welche soziale Schicht. Quer durch den Gemüsegarten. Aber ich möchte auch die berühmten Leute in Ruhe lassen. Der soll in Ruhe sein Essen, was er gern möchte, und nicht da wieder segiert werden. Er soll seine Ruhe haben, wie auch jeder andere Gast.
0: Wien war schon seit der Habsburger Monarchie ein Schmelztiegel der kulturellen Vielfalt. Genau diesen lebendigen Geist spürt man auch bei den Würstelständen. Würstelstände tauchen auch in der Literatur auf, etwa bei Friedrich Thorberg und Hatze Artmann. Auch Spitzenkoch Lukas Mraz hat die Würstelstände der Donaumetropole ausgiebig erkundet. Im Wiener Nachtleben sind die Würstelstände fix verankert und bei Nachtschwärmern sehr beliebt. Manche verfügen sogar über eine DJ-Anlage.
1: Wir haben verschiedene Gäste, da wir so lange offen haben. Also jetzt haben wir mal in den Mittagsgast ist jemand, der günstig und schnell gut was essen will. Dann gibt es den Gast, der am Nachhauseweg schnell, günstig was zum Mitnehmen nimmt. Und dann so ab 10 gibt es dann die Party-People, die entweder vorglühen oder dann kommen sie halt nach der Party. Also die Geschichte, bei uns gibt es nur Betrunkene, nein, davon könnte ich nicht leben. Also wir haben 80% Essen und 20% Getränke, das muss man schon auch wissen. Leider Gottes trinkt nicht jeder was dazu, jetzt vom Umsatz her, aber grundsätzlich, unsere Gäste sind Leute, die hungrig sind und gerne gute Ware für gutes Geld. Das ist der richtige Gast bei mir.
2: Gute Ware für gutes Geld, da drängt sich dann die Frage auf, was wünschen Sie sich denn für die Zukunft Ihres Würstelstandes? Weil nur Geld alleine wird es wohl nicht sein, wenngleich man das zum Leben wohl braucht.
1: Grundsätzlich will ich einmal, dass er den 100er erreicht. Das ist 28, soweit. Da machen wir eine mega, mega, mega Party, um uns zu bedanken bei jedem einzelnen Gast in den letzten 100 Jahren. Und dann, wir haben wirklich sehr nettes Team. Wir heißen auch die Leo-Familie in unserer WhatsApp-Gruppe. Und ich denke doch, dass unsere Gäste sich auch so ein bisschen familiär fühlen. Und das möchte ich beibehalten. Und ich sage Ihnen, das ist gar nicht so einfach heutzutage in dieser schnelllebigen Zeit. Ein bisschen runterkommen, nicht so stressig sein. Und ich möchte, dass sich meine Gäste weiterhin gut fühlen und dass sie uns weiterhin in guter Erinnerung haben.
2: Abschließend gefragt, wenn wir das heutige Gespräch mit Musik abschließen würden, was würde man denn nehmen aus Ihrer Sicht?
1: Ja, ein Wiener Lied. Heid kommen Engel, hat mein Opa immer mir vorgesungen. Und das geht auch ganz gut, weil da kommt der 38er auch vor.
3: Ah. Ihr Opa, der Leopold Mlinek.
1: Genau, richtig. Der hat... Damals noch gab es ja bei jedem, erstens einmal Urfil Heuring, und bei jedem Heuring gab es Musiker. Mir als kleines Mädchen hat er dann immer gesagt, hat er denen dringend gegeben und gesagt, so, und jetzt spielt hier Heid kommend Engel auf Urlaub nach Wien. Und dann haben sie mir das vorgesungen.
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1: Wenn Vera Tondl einmal frei hat, kümmert sie sich um ihre Enkelkinder oder verbringt Zeit mit ihrem Mann, mit dem sie 45 Jahre verheiratet ist. Auch das Lesen zählt zu ihren Hobbys. Im Jahr 2028 feiert Wiens ältester Würstelstand sein 100-jähriges Jubiläum. Wir wünschen Vera Tondl und ihrem Team alles Gute für die Zukunft. Zum Schluss haben wir in dieser Episode noch ein echtes Wiener Schmankerl.
2: Der 30. April 2026 markiert den Welttag der Käsekräner. An diesem Tag dreht sich alles um die aus leicht geräuchertem Schweinefleisch und Emmentaler Würfeln bestehende Wurst, die im Wiener Würstelstand-Jargon auch als Eitrige bekannt ist. Immerhin wird die beliebteste aller Grillwürstel hierzulande jährlich 13 Millionen Mal genossen.
1: Das war Freak Radio für heute. Im zweiten Teil unserer Sendereihe Drei Damen vom Wiener Würstelstand besuchen wir Patricia Pölzl an ihrem Würstelstand Eschow Wurst beim Tor 2 des Wiener Zentralfriedhofs und die Würstelmausi in der Modecenterstraße beim Gasometer im 3. Wiener Gemeindebezirk. 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Gestaltung Christoph Dirnbacher und Shirin Anni Soldoli. Die Textpassagen hat Franz Madlik gelesen. Am Mikrofon verabschiedet sich Shirin Anni Soldoli.

In der heutigen Folge von Mythen und Legenden Afrikas wird es außerirdisch. Die Kosmologie der Dogon. Die Dogon sind ein kleiner Volksstamm von Hirsebauern, die auf kargem Boden in der Republik Mali in Afrika leben. Ihre Mythologie wurde vor dem Zweiten Weltkrieg von dem französischen Archäologen Marcel Griol erforscht und die von ihm berichteten astronomischen Kenntnisse der Dogon von Robert Temple in seinem Buch veröffentlicht. Ihrer Legende zufolge bekamen die Dogon vor Jahrtausenden ihr Wissen von halbaquatischen Wesen, die von einem Planeten des Sirius kamen. Ähnlich wie in der ägyptischen Mythologie nimmt der Sirius auch in den Dogon-Mythen eine zentrale Rolle ein. Nur wissen die Legenden der Dogon von einem unsichtbaren Begleiter des Sirius zu berichten, der diesen in 50 Jahren in einer elliptischen Bahn umkreist. Er soll sehr klein, aber ungeheuer schwer sein, da er aus einem auf der Erde nicht vorhandenen Material besteht, das die Dogon Sagala nennen. Ein Himmelskörper als Sirius-Begleiter existiert tatsächlich. Er wurde im 19. Jahrhundert zuerst vermutet, dann Anfang des 20. Jahrhunderts gesichtet und später auch fotografiert. Man bezeichnet diesen Stern heute als Sirius B und kann ihn nur mit starken Teleskopen ausmachen, da er von dem hell leuchtenden Sirius überstrahlt wird. Sirius B ist ein sogenannter weißer Zwerg, besteht also aus extrem dicht gepackter Materie, ganz wie die Dogon erzählen. Außer dem Sirius B soll es nach der Dogon-Überlieferung noch einen zweiten, vermutlich recht kleinen Sirius-Begleiter geben, der als winzige Sonne in 100 Jahren den Sirius auf einer Bahn umkreist, die im rechten Winkel zu der des Sirius B steht. Um diesen bislang unentdeckten zweiten Satelliten des Sirius kreist der Planet, dessen Bewohner einst die Dogon besucht und belehrt haben sollen.

Damit ist in der Legende der Dogon ein Planetensystem beschrieben, wie es zwar astronomisch grundsätzlich möglich, aber noch keinem Science-Fiction-Autor eingefallen ist. Um einen großen, hell leuchtenden Fixstern kreisen zwei weitere, kleinere Sonnen, deren Bahnen im rechten Winkel zueinander stehen. Den kleineren, wohl recht lichtschwachen dieser beiden selbstleuchtenden Trabanten des Sirius umkreist noch ein Planet, welcher die Heimat von Menschen sein soll. Ein fantastisches Fixstern-Planetsystem, das seinen Bewohnern ein laufend wechselndes Panorama von Sonnen verschiedener Farben und Größen bieten muss. Zugleich ein spannendes Problem für Astronomen. Kann sich dieser hypothetische Planet in der für alles organische Leben notwendigen Flüssigwasserzone der Biosphäre befinden? Konnte sein Klima während der für die Entwicklung des Lebens erforderlichen Jahrmilliarden gemäßigt bleiben? Oder war die Entwicklung von Leben unter solchen Bedingungen nicht möglich? Und der von den Dogon beschriebene Planet wäre, wenn nicht ein Gebilde der Fantasie, allenfalls eine Insel im Weltraum, auf welche Leben nur von außen gebracht werden konnte, da die für eine eigenständige Entwicklung notwendige Zeit nicht gegeben ist. Götter aus dem Weltall. Folgt man Robert Temple, so gibt es babylonische und ägyptische Überlieferungen, die den Mythen der Dogon entsprechen und sogar Zeichnungen der Götter aus dem Weltall, deren Heimat der Sirius mit seinem einzigartigen System von Trabanten wäre. Ferner erzählen die Dogon, dass sich die Planeten, ebenso wie die Erde, um ihre eigene Achse drehen und auf elliptischen Bahnen um die Sonne kreisen. Damit wären sie die einzige bekannte präwissenschaftliche Kultur, welche diese Kenntnisse hatte. Außerdem wissen sie, dass der Mond trocken und tot ist, Jupiter von 4 Monden umkreist wird, der Saturn von einem Ring umgeben ist und die Milchstraße aus vielen einzelnen Sternen besteht. Woher haben die Dogon diese verblüffenden Kenntnisse, die durch Beobachtungen mit freiem Auge nicht zu erlangen sind? Von den Bewohnern eines anderen Sternes, von deren Besuch die alten Mythen zu erzählen scheinen? Von dem schnellfertigen Urteil, dass alles Schwindel sei, können wir nun einmal nicht ausgehen. Wissenschaftler wie Carl Sagan halten es für wahrscheinlich, dass die Dogon ihr astronomisches Wissen einem Europäer verdanken. Vielleicht erzählten sie ihre Mythen einem Besucher aus dem Abendland und forderten diesen dann auf, seinerseits über die Sterne zu sprechen. Floss also europäisches Wissen in die Dogon-Überlieferungen ein, aber der Europäer sprach doch kaum von einem zweiten, bis heute unentdeckten Sirius-Begleiter, von dessen Planeten oder gar davon, dass dieser Planet seine Heimat sei.

Woher stammt nun das Wissen? Fest steht nur, dass das astronomische Wissen der Dogon ohne leistungsfähige Teleskope nicht zu erlangen ist. Bleibt also offen, woher die Informationen zu ihnen kamen. Von Außerirdischen? Über einen Europäer des 20. Jahrhunderts? Auf übersinnlichem Wege oder durch Reisende aus Atlantis, die vor Jahrtausenden mit den Dogon in Berührung kamen und von ihren astronomischen Entdeckungen erzählten. Die Dogon-Priester selbst betonen, sie hätten ihr Wissen unmittelbar von den Göttern. Dieser übersinnliche Erkenntnisweg ist wohl nicht von vornherein auszuschließen, da auch in manchen anderen religiösen Überlieferungen korrekte Aussagen zu finden sind, die dem wissenschaftlichen Erkenntnisstand ihrer Zeit um Jahrhunderte voraus sind. Allerdings ist es schwierig zu erkennen, ob es sich dabei um Reste älteren Wissens einer untergegangenen Hochkultur handelt, die in die religiösen Lehren eingeflossen sind, oder um neuere, übersinnliche Eingaben. Vielleicht sollte man auch bedenken, dass in esoterischen Lehren seit Jahrhunderten von einem uralten Wissen gesprochen wird, das zum großen Teil verloren ging. Viele Esoteriker bemühen sich um die Wiederentdeckung dieser alten Weisheiten, die von einer untergegangenen Kultur stammen könnten. Eine Verbindung zu Atlantis. Nicht weniger wahrscheinlich als die Vermutung außerirdischer Besucher oder die Annahme übersinnlicher Wahrnehmungen wäre die Vorstellung, dass Forschungsreisende aus Atlantis, bleiben wir bei diesem Namen für eine unbekannte frühe Hochkultur, auf Schiffen zu den Dogon fanden, die ja nicht weit vom Meer in den Hombori-Bergen von Mali lebten. Da diese Besucher über das Wasser kamen, mochten sie als aquatische Wesen erscheinen. Die angeblich überlieferten Fischschwänze könnten lange Gewänder gewesen sein. Und die Vertrautheit der atlantischen Inselbewohner mit dem Wasser, ihr Baden und Schwimmen, mag bei den trockenen Zonen bewohnenden Dogon den Eindruck verstärkt haben, dass es sich um wasserliebende Wesen handle. Die Sirius-Verehrung alter Völker, allen voran der Ägypter, die das Erscheinen und Verschwinden des Sirius im Zusammenhang mit den Überschwemmungen des Nils sahen, könnte atlantisches Erbe sein. Offen bleibt noch, ob der bislang unentdeckte zweite der Sirius-Begleiter mit seinem Planeten existiert. Sollte es ihn geben, stünden wir vor einem nicht mehr wegzudiskutierenden Hinweis, dass die Überlieferungen des kleinen Volkes der Dogon etwas ganz Besonderes sind.

Das nachfolgende Ereignis ging als Ruwer-UFO-Zwischenfall in die Geschichte ein und gilt auch außerhalb der Ufologie, neben dem Randlesham-Forest-UFO-Vorfall, als eines der bestdokumentierten und glaubwürdigsten Beweise für die Existenz und Anwesenheit extraterrestrischer Entitäten, sogenannten Aliens. Erwartungsgemäß deuten die Skeptiker diese UFO-Begegnung natürlich als kollektive Fehlinterpretation oder Massenhalluzination der Dutzenden von Zeugen, was angesichts der Datenlage und Forschungsarbeit nahezu lächerlich absurd klingt. Um was geht es beim Ruwer-UFO-Ereignis genau? Im Jahre 1994 fand in Ruwer in Zimbabwe in Afrika eine spektakuläre Begegnung der dritten bzw. vierten Art statt. Während sich 62 Kinder und ein Erwachsener der Ariel-Schule auf dem Pausenhof aufhalten, landet etwa 100 Meter von ihnen ein mutmaßlich außerirdisches Raumschiff, neben dem zwei fremdartige Wesen zu erkennen sind.

0: was nach der UFO-Landung passierte. Eines dieser Wesen bewegte sich in Richtung der Kinder, die daraufhin eine telepathische Botschaft empfingen. Die Menschheit befinde sich auf einem zerstörerischen Weg, der zur Vernichtung der Umwelt führe und ohne Einlenken den Untergang der gesamten Zivilisation des Planeten Erde nach sich zöge. Die anwesenden Kinder beschrieben das kommunizierende Wesen als etwa einen Meter groß, mit einem auffallend langen Nacken. Dazu hätte es lange schwarze Haare und ein Gesicht mit auffallend großen Augen gehabt. Eine gewisse Ähnlichkeit zu den bekannten Grey Aliens ist unübersehbar. Die Besucher kamen wohl in friedlicher Absicht. Nur einen Tag nach dem Ruwer UFO-Vorfall besuchten zwei angesehene Ufologen die Kinder und ließen sie Zeichnungen des Geschehens anfertigen. Zudem wurden einige von ihnen vor laufender Kamera zu dem Zwischenfall interviewt.
1: Ariel School, 19th September 94.
2: Just come and sit on these chairs along here.
3: Did you all see something?
4: Yes.
2: Were you afraid?
4: Yes.
5: It was just glinting in the trees. And this, like, there was a man.
1: And what does he look like?
5: His face was like this, and his eyes were down here.
6: I've never seen anything like it in my life.
7: People are reporting.
8: It was the absence of noise, I didn't like.
9: One of the most widely reported unidentified flying objects.
0: Während die kleineren Kinder vor Angst weinten und schrien, weil sie den kleinen Mann für einen Dämon, wie etwa den zwergenhaften und kinderfressenden Tokoloshe aus der Mythologie der Zulu hielten, berichteten ältere Schüler später, dass sie die Gedanken des kleinen Mannes gehört haben wollen, die aus seinen Augen gekommen seien.

Auf diese Weise habe dieser die Kinder vor den schwerwiegenden Konsequenzen der Umweltzerstörung durch den Menschen gewarnt. Unmittelbar nach dem Vorfall hatte der damalige BBC-Kriegsberichterstatter Tim Leach die Möglichkeit, die Arbeit von Dr. John E. Mack und dessen Kollegin, der Anthropologin Dominique Kalimanopoulos, vor Ort zu begleiten. Mack war zeitlebens für seine psychologischen Untersuchungen und Studien des sogenannten Abduction-Phänomens, also der Entführung durch Außerirdische, bekannt. Am Ende seiner Untersuchungen der Kinder kam Mack zu dem Schluss, dass deren Berichte nicht das Ergebnis von Fantasien, kollektiven Wahnvorstellungen oder Illusionen waren. Die meisten der einstigen Schulkinder sind heute Erwachsene in ihren 20ern und 30ern, haben oft selbst Familie und haben, das wurde in den Gesprächen schnell deutlich, bis heute noch nicht mit den Ereignissen abgeschlossen. Das Ereignis hat bis heute einen tiefen Einfluss auf das Leben der Zeugen. Ihr Mut, ihre Überzeugung und die Beständigkeit, mit der sie von den damaligen Vorgängen damals wie heute noch berichten, macht es schwer, diese Berichte lediglich als das Produkt kindlicher Fantasien abzutun.

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Sie hören das Reisemagazin von Radio Afrika International und dazu begrüßt Sie wie immer Michael Smirz. Heute möchte ich Sie auf eine Insel im Indischen Ozean entführen, allerdings nicht auf die ganz große Madagaskar, ihr werden wir uns in einer der nächsten Sendungen widmen, sondern eine noch nicht ganz so bekannte, aber eine, die als Reiseziel bei uns Europäern immer beliebter wird. Begleiten Sie mich wieder auf einen Kurzbesuch eines afrikanischen Landes und seien Sie heute mit mir zu Gast in Mauritius.

Mauritius gilt neben den Seychellen als das Touristenparadies unter den afrikanischen Inseln, das alle Klischees von tropisch verklärten Bilderbuchstränden mit in sanft warmen, Brisen wiegenden Palmen vor dem Azur des Indischen Ozeans bestätigt. Doch das Bild stimmt nur begrenzt. Die Mauritius-Orkane während der Regenzeit können recht ungemütlich werden und richten auf der Insel immer wieder erhebliche Zerstörungen an. Die Strände säumen oftmals nur Aufforstungen der wenig exotisch wirkenden Casuarina-Bäume und die Monotonie endloser Zuckerrohrplantagen mit den ärmlichen Hütten der Mitarbeiter sowie die Provisorien langgestreckter Straßendörfer trüben den tropischen Traum. Zu Unrecht, denn die Insel hat viele verborgene Reize und was den Touristen stören mag, sind nur die heute noch nicht geheilten Narben kolonialer Ausbeutung.

Mauritius liegt im Indischen Ozean, östlich von Madagaskar und ca. 3000 Kilometer südöstlich des afrikanischen Kontinents. Von der Küste steigen weite, fruchtbare Ebenen auf, auf denen Zuckerrohr, Bananen und Tee angebaut werden. 500 Kilometer östlich liegt die Insel Rodrigues und im Nordosten befinden sich die Cardagos-Carayos-Bänke und 900 Kilometer nördlich die Insel Agalega. Mit einer Fläche von knapp 1900 Quadratkilometern ist es ein recht kleines Eiland, das mit dem Mont Piton als höchstem Punkt auch nur 828 Meter aus dem Meer ragt. Die Insel ist vulkanischen Ursprungs. Entlang der buchtenreichen Küste findet man zahlreiche Korallenriffe, die zum Tauchen und Schnorcheln einladen. Das subtropische Klima der Insel hat keine Jahreszeiten im eigentlichen Sinn, sondern nur einen Wechsel von Regen- und Trockenzeit. Die Regenzeit dauert von November bis April und zwischen September und Mai kommt es häufig zu tropischen Wirbelstürmen, den sogenannten Mauritius-Orkanen.

Der dichte Wald, der Mauritius einst bedeckte, ist weitgehend abgeholzt, wobei auch der Tierbestand drastisch zurückgegangen ist. Zu ihm gehören einige endemische, also nur hier vorkommende Arten, wie zum Beispiel der Borstenigel und eine Fruchtfledermausart. Auf Mauritius war auch der Dodo beheimatet, eine heute ausgestorbene Art eines Riesenvogels. Den haben aber schon die ersten portugiesischen Siedler auf dem Gewissen. Die Bevölkerung, auf Mauritius leben heute ca. 1,2 Millionen Einwohner, ist aufgrund ethnischer, sprachlicher und religiöser Verschiedenheiten sehr heterogen zusammengesetzt. Sie besteht zu rund zwei Dritteln aus Indern, ferner Europäern, Mulatten, Schwarzafrikanern und Chinesen. Etwa die Hälfte der Bevölkerung sind Hindus, ein Viertel Katholiken, der Rest hauptsächlich Muslime. Die offizielle Amtssprache ist Englisch, aber aufgrund der vielen verschiedenen Kulturen spricht man auch Mauritianisch, das ist eine Art Französisch-Kreolisch, indische Sprachen, Chinesisch sowie Französisch als Bildungssprache. Genet-

Auf 70% der landwirtschaftlich nutzbaren Fläche wird Zucker angebaut. Weitere landwirtschaftliche Exportgüter sind Tabak und Tee. In den letzten Jahren gewinnt jedoch auch der Tourismus immer mehr an Bedeutung und ist bereits jetzt schon ein wichtiger weiterer Devisenbringer. Die ehemals britische Kolonie ist seit 1968 unabhängig und hat heute ein demokratisches Parlament, dem 70 Abgeordnete angehören, mit einem Präsidenten als Staatsoberhaupt und einem Regierungschef.

Die bis dahin unbewohnte Insel wurde 1510 von Portugiesen entdeckt und obwohl deren erste Siedler nie wirklich Fuß fassten, haben sie doch beträchtlichen Schaden an der einst üppigen Flora und Fauna der Insel hinterlassen. Die Ebenholzwälder wurden geplündert und die mitgebrachten und später freigelassenen Haustiere haben den ursprünglichen Tierbestand weitgehend verdrängt. Und einige, wie der berühmte Dodo, sind, wie erwähnt, sogar gänzlich ausgestorben. Nur wenige Überreste zeitgenössischer Abbildungen und Schilderungen geben eine Ahnung von der Gestalt dieses rätselhaften Vogels, der gerade seines ungewöhnlichen Aussehens wegen stets fasziniert und Interesse erweckt hat, sodass über ihn viel fantasiert und geschrieben wurde. Dass der Dodo nie ganz vergessen ging, verdankt er dem auflagenstärksten Kinderbuch aller Zeiten, Alice im Wunderland, erschienen 1865 in London. Der Autor Lewis Carroll und sein Illustrator John Tenniel verschafften dem Dodo einen Platz in der Weltliteratur. Der Erfolg des Buches verhalf dem Dodo vor allem in der angelsächsischen Welt zu uneingeschränkter Popularität, die bis heute anhält. Maler, Musiker und Poeten wenden sich dem Dodo und seinem Schicksal zu, er erscheint auf Bildschirm und Leinwand und wird in jeder Form vermarktet. Der seltsame Vogel von Mauritius liegt voll im Trend und läuft den Dinosauriern mitunter sogar den Rang ab. Mauritius war dann später zuerst niederländische, dann französische und ab 1814 britische Kronkolonie. Daraufhin setzte im 19. Jahrhundert eine Einwanderungswelle aus Indien ein. 1958 begann England Mauritius auf die Unabhängigkeit vorzubereiten, die, wie bereits erwähnt, am 12.03.1968 schließlich gewährt wurde.

Und nun ein paar Worte zu den Sehenswürdigkeiten auf Mauritius. In der Hauptstadt Port Louis sind besonders die unterschiedlichen Baustile der verschiedenen Stadtviertel interessant. Sehenswert sind unter anderem verschiedene schöne französische Kolonialgebäude wie das Stadttheater aus dem 18. Jahrhundert sowie die Schumann-Moschee und die chinesische Pagode. Den besten Blick über die Stadt und den Hafen bietet die Zitadelle Fort Adelaide. Curbalb ist die größte Stadt im Inneren der Insel mit guten Geschäften und Restaurants. Oberhalb der Stadt erhebt sich ein erloschener Krater, der 85 Meter tief und über 180 Meter breit ist und von dessen Rand aus man einen herrlichen Rundblick über die Insel hat. Pamplemousse, ein botanischer Garten im Norden der Insel, ist bekannt für seine weitläufigen Anlagen und die Vielfalt exotischer Pflanzen. Über 100 Jahre alte Schildkröten sind hier ebenfalls zu Hause. Bei Rochester Falls gibt es einen erfrischenden Wasserfall. In der Nähe von Sulac tost das Wasser über eindrucksvolle Felsformationen, die durch rasch abgekühlte Lava gebildet wurden. Die Straße zum Wasserfall führt durch eine Zuckerrohrplantage, die man ebenfalls besichtigen kann. Plain Champagne, der höchste Punkt des Zentralplateaus, etwa auf einer Höhe von 740 Metern, eröffnet eine ausgezeichnete Aussicht auf die Riviera Noire Berge und das Meer. Vogelfreunde können hier einheimische Vogelarten beobachten. Eine gewundene Straße führt vom Dorf Casnoyal aus nach Charamel, bunte Erde, einem Hügel mit unterschiedlich gefärbten Erdschichten. Aus den Sümpfen des Urwaldes entsteht dort ein Fluss, der sich in einen atemberaubenden Wasserfall verwandelt. Der ca. 50 Hektar große Casella-Vogelpark liegt im Gebiet des Riviera Noire. Hier leben mindestens 140 verschiedene Vogelarten aus allen 5 Erdteilen. In der Nähe von Riviera de Orgil liegt der Lavanil-Krokodilpark, wo aus Madagaskar eingeführte Nilkrokodile gezüchtet werden. Der große Naturpark bietet Gelegenheit für schöne Spaziergänge durch einen Wald mit vielen Süßwasserquellen. Es gibt hier auch einen kleinen Tiergarten mit einheimischen Wildtieren.

Natürlich gibt es auf Mauritius auch jede Menge wunderschöner Badestrände. Dafür ist diese Insel ja schließlich auch bekannt. Sie hier alle im Einzelnen aufzuzählen, dazu fehlt uns leider die Zeit. Jeder von ihnen hat seinen eigenen typischen Reiz und bietet unterschiedlichste Möglichkeiten, vom Wellenreiten und Tennisspielen bis Tauchen und einfach nur Sonnenbaden. Gehen Sie selbst auf Entdeckungsreise oder lassen Sie sich vor Ort von Inselkundigen beraten und Sie werden Ihren ganz persönlichen Traumstrand finden.

Mauritius besitzt ein dichtes, überwiegend asphaltiertes Straßennetz, das im Allgemeinen in einem recht guten Zustand ist. Es gibt zahlreiche Autovermieter auf der Insel, ein Preisvergleich lohnt sich daher allemal. Und Vorsicht, es herrscht Linksverkehr. Der internationale Flughafen liegt im Südosten der Insel. Angehörige aus Staaten der Europäischen Union benötigen für die Einreise nach Mauritius einen Reisepass, der für mindestens weitere 6 Monate gültig sein muss. Das nötige Visum für eine Dauer von bis zu 3 Monaten Gültigkeit bekommt man bei der Einreise im Flughafen. Einzige Voraussetzung dafür, man hat ein gültiges Rückflugticket vorzuweisen. Die Insel hat eine große Auswahl an Hotels, Pensionen und Strandbungalows. Die Versorgungslage ist generell gut. Für die Zeit von Juni bis September und während der Weihnachtszeit ist Vorausbuchung allerdings empfohlen. Von November bis April können Wirbelstürme auftreten. Falls Sie planen sollten, während dieser Monate ein Ferienhaus zu mieten, sollten Sie vorsichtshalber darauf achten, dass ausreichend Mineralwasser in Flaschen, Kerzen, Batterien, Radio, Fackeln, Gasflaschen und ausreichend Lebensmittelkonserven vorhanden sind. Die medizinische Versorgungslage auf Mauritius ist generell gut und auch das Malaria-Risiko ist gering. Vorsicht, sprich Prophylaxe, ist aber nie verkehrt. Das gilt natürlich wie immer auch, was Durchfallerkrankungen betrifft.

Am Schluss der heutigen Sendung möchte ich noch der Bitte eines Zuhörers nachkommen. Ein Michael aus Wien bittet mich um die Verlesung folgenden Grußes. Liebe Sabine, wo auch immer du gerade durch die Weltgeschichte düst, ich hoffe, dass du schaffst, was du dir vorgenommen hast.

In nur 15 Minuten ein Land von geradezu atemberaubender Schönheit und Vielfalt angemessen vorstellen zu wollen, ist an sich schon ein fast vermessenes Unternehmen. Wenn es dann so wie unser heutiges Ziel von der Fläche der Frankreichs entspricht, gilt das umso mehr. Wir werden ja also sicher auch in einer der nächsten Sendungen einen weiteren Besuch abstatten, der viertgrößten Insel der Welt, Madagaskar. Zu einer weiteren Ausgabe unseres Reisemagazins begrüßt Sie Michael Smith.

Madagaskar liegt im Indischen Ozean und ist durch die Straße von Mosambik vom afrikanischen Festland getrennt. Einige kleinere Inseln gehören ebenfalls zum Staatsgebiet. Die zentrale Bergkette bedeckt über die Hälfte der Hauptinsel und bedingt die ausgeprägten ethnischen, klimatischen und landschaftlichen Unterschiede von West- und Ostküste. Die Westküste war früher mit trockenem Laubwald bedeckt und besteht heute fast nur noch aus Savanne. Die Halbwüste an der südlichen Inselspitze ist mit großen Wäldern kaktusähnlicher Pflanzen bewachsen. Der tropische Regenwald, der früher große Teile der Insel einnahm, ist heute auf 15% geschrumpft und nur noch im Osten und Nordwesten zu finden. Auf dem Hochland breitet sich eine lockere Baumsavanne aus, die in südwestlicher Richtung zur Dornsavanne wird, in westlicher Richtung zur Trockensavanne. An der Küste hingegen wachsen an vielen Stellen Mangroven. Insgesamt findet man mehr als 10.000 Pflanzenarten auf Madagaskar, alleine 1.000 verschiedene Arten von Orchideen, die man besonders in den feuchten Wäldern der madagassischen Ostküste findet. Genauso eigentümlich und einzigartig ist die Tierwelt auf Madagaskar. Viele Arten sind hier und nur hier heimisch. Die wohl bekanntesten sind die Lemuren, Halbaffen, von denen alleine es hier 10 verschiedene Arten gibt.

Madagaskar hat unterschiedliche Klimazonen. An der Küste ist das Klima meist heiß und feucht, während es im Hochland gemäßigter und trockener ist. Man unterscheidet zwei ausgeprägte Jahreszeiten, die Regenzeit zwischen Jänner und März und die Trockenzeit von April bis Oktober. Der Süden ist sehr trocken, Regen fällt hier nur sehr selten. Das dort herrschende Klima ist angenehm und kann vielleicht mit dem an der Côte d'Azur verglichen werden. Das Hochland mit einer durchschnittlichen Höhenlage von 1400 Metern hat ebenfalls ein recht angenehmes Klima mit durchschnittlichen Temperaturen von 20 Grad Celsius. Im Sommer, von Oktober bis April, steigen die Temperaturen kaum über 30 Grad mit nur gelegentlichen Regenfällen. Der Winter ist trocken und kühl, da können dann die Temperaturen doch bis auf 5 Grad Celsius fallen.

Die ersten Siedler auf Madagaskar waren Indonesier. Ab dem 9. Jahrhundert kamen dann auch Araber und Schwarzafrikaner auf die Insel. Der erste Europäer auf Madagaskar war der Portugiese Diego Dias im Jahre 1500. Und in der Folge versuchten sowohl die Portugiesen als auch die Holländer, Engländer und Franzosen, die Insel für sich zu erobern. Doch sie scheiterten am massiven Widerstand der Bewohner Madagaskars. Zwischen dem 16. und 18. Jahrhundert gründeten diese mehrere Königreiche in verschiedenen Teilen der Insel und Ende des 18. Jahrhunderts gelang es den Mariner, alle Gruppen unter ihrem König zu vereinen. Zunächst öffnete man sich 1810 bis 1830 doch europäischen Einflüssen. Später vertrieben die Madagassen viele Europäer, die sich inzwischen auf der Insel angesiedelt hatten, aber wieder. Madagaskar wurde erst 1885 ein französisches Protektorat und 1896 französische Kolonie. 1958 dann eine autonome Republik innerhalb der französischen Gemeinschaft.

Heute leben etwa 14 Millionen Menschen auf Madagaskar. Es ist nach wie vor die Landwirtschaft, die am meisten zum Lebensunterhalt der Bevölkerung beiträgt. Mit dem Export von Kaffee, Vanille, Pfeffer, Gewürznelken und Fischprodukten werden etwa 4/5 des Exports bestritten. Doch der Boden ist auch reich an Rohstoffen und es gibt ebenso Anlass zur Hoffnung für eine positive Entwicklung wie der sich zaghaft entwickelnde Tourismus. Es wird hauptsächlich Madagassisch in unterschiedlichen Dialekten gesprochen, sowie Französisch. Englisch hingegen wird kaum verstanden. Die Madagassen haben eine dem Christentum recht ähnliche Religion, ihr Schöpfergott jedoch heißt Zahani. In dieser Hinsicht interessant ist auch der Ahnenkult, der hier betrieben wird. Wie sehr die Einwohner Madagaskars ihre Ahnen verehren, kann man auf zahlreichen Friedhöfen erkennen. Für ein angemessenes Grabmal wird oft das letzte Geld ausgegeben. Es gibt auf der Insel viele hervorragende Schnitzkünstler, die sich fast ausschließlich damit beschäftigen, Grabmale zu verzieren und mit Figuren auszuschmücken. So kann man auf manchen Grabstätten, wie etwa den Mahafali-Gräbern in der Nähe von Toliari im Südwesten der Insel, geschnitzte Pfähle als Grabzeichen finden. Zum Totenkult gehört auch, dass die Bestatteten an einem von Astrologen festgelegten Datum exhumiert werden, um dann, nachdem man sie zeremoniell gewaschen hat, nochmals bestattet zu werden.

Und nun einige Worte zu den einzelnen Landesteilen. Im zentralen Hochland liegt nicht nur die heutige Hauptstadt des Landes, sondern auch Ambohimanga, die als Geburtsort des Staates Madagaskars gilt und etwa 20 Kilometer von Antananarivo entfernt liegt. Die Stadt ist von Wäldern umgeben und auch als blaue oder verbotene Stadt bekannt. Auch hier gibt es einen königlichen Palast. Die Zitadelle war einmal eine bedeutende Marinierfestung. Teile des Gebäudes sind so weit erhalten geblieben, dass sie bis heute für Zeremonien benutzt werden. Das Haupttor beispielsweise besteht aus einer Steinscheibe, die nur von 40 Männern bewegt werden kann. Sonntags finden hier rituelle Ahnenverehrungen statt. Amphefi, 90 Kilometer von der Hauptstadt entfernt, ist ein vulkanisches Gebiet mit Wasserfällen, einem Vulkansee und Geysiren. Perenee, auch Antasibe, liegt 140 Kilometer von Antananarivo entfernt, ist ein Naturschutzgebiet und die Heimat des Indri, dem größten und übrigens schwanzlosen aller Lemuren, sowie vieler Orchideenarten.

Im kargen Süden fallen vor allem die vielen seltsamen affenbrotbaumartigen Pflanzen auf. Die Provinzhauptstadt Fiana Rantosa ist ein guter Ausgangspunkt, um das südliche Hochland zu erforschen. Der sehenswerte Isalo-Nationalpark liegt auf einer Sandsteinbergkette und ist per Fahrzeug mit Allradantrieb oder zu Fuß mit einem Führer erreichbar. Taolanaro, vormals Fort-Dauphin, liegt an der Südostspitze der Insel und war die erste französische Siedlung auf Madagaskar. Teile der Festung aus dem 17. Jahrhundert sind noch zu sehen. Der Westen Madagaskars war einst mit üppigem Laubwald bewachsen, besteht aber heute überwiegend aus Savanne. Dieser Landesteil ist nur spärlich bevölkert. Toliara ist die Provinzhauptstadt der Südwestküste mit herrlichen Stränden, die glänzende Gelegenheit zum Tauchen, Fischen, Segeln und auch anderen Wassersportarten bieten.

Der üppig grüne Norden des Landes wird von zwei großen Bergen überragt. Mit 2880 Metern, der höchste Berg der Insel, ist der Zarantanana wegen seiner Riesenfahne und Flechten, besonders im höher gelegenen Regenwald, einen Besuch wert. Mahajanga ist die Provinzhauptstadt an der Mündung des größten Flusses von Madagaskar, dem Betsiboka. Die Straße zur Stadt ist nur zwischen Juli und Oktober befahrbar. Von hier kann man mit Booten nach Nosy Be und anderen Inseln fahren. Die interessantesten Höhlen der Insel liegen in der Nähe von Anchohibe, 90 Kilometer im Landesinneren, und bei Ankara Fantika befindet sich ein Naturschutzgebiet.

Der kosmopolitische Küstenhafen Antsiranana, früher Diego Suarez, an der nördlichsten Inselspitze, liegt an einem schönen Golf. Oberhalb der Stadt entfaltet sich eine herrliche Landschaft mit Seen, Wasserfällen, Höhlen und einem Regenwald. Boote fahren auch von hier zur Insel Nosy Be. Die Provinzhauptstadt Toamasina liegt an der Ostküste und hat den größten Hafen des Landes. Sie liegt 8 Autostunden von Antananarivo entfernt. 11 Kilometer nördlich der Stadt liegen die Ivolina Gartenanlagen mit zahlreichen Pflanzen und Tierarten. Die vorgelagerte Insel Nosy Be ist Madagaskars wichtigstes Urlaubsgebiet. Sie wird von einer Zahl kleineren Inseln umgeben, liegt vor der Westküste und ist von der Hauptstadt aus bequem in einer Flugstunde zu erreichen. Ihre größte Stadt ist Andoani, Hellville. Ganz in der Nähe findet man die Ruinen eines indischen Dorfes aus dem 17. Jahrhundert.

Wegen der großen klimatischen Unterschiede in den einzelnen Regionen ist es schwer, eine ideale Reisezeit anzugeben. Doch grob lässt sich Folgendes empfehlen. Für das Hochland Frühjahr und Herbst, für die Ostküste Juli bis November, die Westküste Juli bis September. Der Süden ist das ganze Jahr über angenehm zu bereisen. Egal wann Sie nach Madagaskar kommen, man sollte immer leichte, atmungsaktive Sommerkleidung mitnehmen. Für die kühlere Zeit und für den Aufenthalt im Hochland sind außerdem noch leichtere Wollsachen und Übergangskleidung angeraten. Das gleiche gilt für Regenschutz und gute Sonnenbrillen mit UV-Filter sind absolut empfohlen. Auch sollte eine leichte Kopfbedeckung aus Sonnenschutz nicht fehlen. Bei Einreise direkt aus Europa gibt es zurzeit keine vorgeschriebenen Impfungen, nur wenn Sie gerade aus Infektionsgebieten kommen, dann die für Gelbfieber. Eine vorsorgliche Hepatitis A und eine Typhusimpfung werden jedoch empfohlen. Malaria-Risiko besteht unterhalb von 1200 Metern ganzjährig im gesamten Land. In Gebieten oberhalb 1200 Metern, zum Beispiel der Hauptstadt Antananarivo, besteht ein Übertragungsrisiko hauptsächlich in den Monaten November bis April. Erhöhtes Übertragungsrisiko ist in küstennahen Gebieten im Osten und Nordosten der Insel gegeben. Geringeres Risiko besteht in den Stadtgebieten.

Der Großteil Madagaskars ist per Flugzeug erreichbar. Ausnahme sind einige Städte des mittleren Hochlandes. Air Madagaskar fliegt 51 Städte und Regionen auf der Insel an und bietet den sogenannten Air Tourist Pass an, der beliebig viele Coupons innerhalb eines begrenzten Zeitraumes bietet. Das Bahnnetz ist noch nicht sehr dicht. Es gibt Passagierzüge auf zwei Hauptrouten von der Ostküste über die Hauptstadt Antananarivo an die Westküste. Es ist geplant, die nördliche Strecke auszubauen. Während die Südstrecke bereits heute für Eisenbahnfans vielleicht deshalb interessant ist, weil sie auf teilweise abenteuerlichen Wegen durch dichten Regenwald führt. Auf allen Strecken verkehren täglich höchstens ein oder zwei Züge. Nur etwa 3500 Kilometer des Straßennetzes sind geteert und viele dieser Straßen sind in schlechtem Zustand. Die Mehrzahl allerdings besteht aus unbefestigten Wegen, von denen viele während der Regenzeit von November bis April auch unbefestigt sind.

Und damit sind wir leider auch heute beinahe wieder am Ende der Sendung angelangt. Sie wissen, falls Sie Fragen oder Anregungen zu dieser oder einer unserer anderen Sendungen haben, Sie können uns ganz leicht im Internet unter www.radioafrika.net kontaktieren. Unter derselben Adresse können Sie unsere Sendungen auch aus dem Internet direkt empfangen. Nächste Woche lade ich Sie ein zu einem Kurzbesuch in ein anderes sehr interessantes Land, das aber aufgrund seiner momentanen politischen Lage alles andere als ein Tourismusland ist: Angola. Bis dahin eine schöne Zeit und ich freue mich schon auf ein Wiederhören in genau einer Woche zur selben Zeit, dann wenn es wieder heißt.

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Herzlich willkommen bei einer weiteren Ausgabe des Reisemagazins in deutscher Sprache von Radio Afrika International. Es begrüßt Sie Michael Smörz. Das Ziel unseres heutigen Kurzausfluges hat eine, selbst im Vergleich zu anderen afrikanischen Ländern, sehr bewegte Geschichte hinter sich. Die Schlagzeilen und Berichte, die man von hier zu hören bekommt, waren sehr lange Zeit zumeist beängstigend. Es war da die Rede von jahrzehntelangem Bürgerkrieg mit zwangsrekrutierten Kindersoldaten, von Unterdrückung der Zivilbevölkerung durch unkontrollierbare Militärs, vergessenen Minenfeldern und Naturkatastrophen. Seit 1994 befindet sich Mosambik auf dem mühsamen Weg der Stabilisierung und Demokratisierung.

Mosambik hat mit ca. 800.000 Quadratkilometern die etwa eineinhalbfache flächenmäßige Ausdehnung von Frankreich. Bei einer Bevölkerungszahl von knapp 17 Millionen Einwohnern ist die Besiedlungsdichte daher sehr gering. Es grenzt im Norden an Tansania, im Nordwesten an Sambia und Malawi, im Westen an Simbabwe sowie im Süden an Südafrika und Swasiland. Im Osten liegt der Indische Ozean. Die Küste ist annähernd 2700 Kilometer lang mit Stränden, Lagunen, Korallenriffen und Inselketten. Nach Westen und Norden verläuft ein großes Plateau, das zu den Bergen hin ansteigt und etwa die Hälfte der Landesfläche einnimmt. Das Plateau besteht aus trockener Savanne mit einigen Wäldern und Steppenregionen. Der Sambesi ist der größte und wichtigste von insgesamt 25 Flüssen des Landes und mündet in den Indischen Ozean. Die Mehrheit der Bevölkerung gehört dem Volk der Bantu an und lebt an der Küste oder in den fruchtbaren Tälern, besonders in den Provinzen Sambesi und Gaza. Landes- und Amtssprache Mosambiks ist Portugiesisch. Als Geschäftssprache spricht man auch Englisch, das sich immer mehr durchsetzt, zum Teil auch Französisch. Außerdem gibt es verschiedene Bantu-Dialekte und Swahili. 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

Weitgehend unbeachtet von der Weltöffentlichkeit wurde in Mosambik der langjährige Bürgerkrieg beendet. Im Dezember 1999 fanden die zweiten freien, mehrparteilichen Präsidentschafts- und Parlamentswahlen statt. Die mosambikanische Gesellschaft steht heute vor großen Herausforderungen, unter anderem nationale Versöhnung, Stabilisierung des Friedens, Demokratisierung der Gesellschaft und nationaler Wiederaufbau. Durch die Überschwemmungen Anfang 2000 wurden weite Teile des Landes zerstört und somit auch ein Großteil des von der Regierung seit Ende des Bürgerkrieges 1994 geleisteten Fortschritts wieder zunichte gemacht. Nach jahrelanger wirtschaftlicher Schwächung konnte Ende der 90er Jahre endlich ein starkes Wirtschaftswachstum verzeichnet werden. Etwa 7% pro Jahr, und die wirtschaftliche Zukunft Mosambiks sah zunehmend positiver aus. Die Landwirtschaft, in der ca. 80% der Bevölkerung beschäftigt sind, bildet den Hauptsektor der Wirtschaft. Produkte sind Cashewnüsse, Tee, Zucker, Sisal, Mais, Baumwolle, Kopra, pflanzliche Öle und Zitrusfrüchte. Die Forstwirtschaft gewinnt zunehmend an Bedeutung und das Fischereiwesen ist eine weitere wichtige Nahrungs- und Exportquelle. In der Herstellungsindustrie wird ein Viertel des Bruttoinlandsproduktes erzeugt. Produkte sind unter anderem Fertignahrungsmittel, Textilien, Getränke, Zement und Düngemittel. Im Bergbau werden Kohle, Salz, Bauxit, Edelstein und Marmor abgebaut. Außerdem wird Erdgas gewonnen und über Pipelines nach Südafrika exportiert. 1999 wurde eine Unterstützungsinitiative für Mosambik beschlossen und ein Großteil der Schulden konnte damit getilgt werden. Nach den Überschwemmungen des Jahres 2000 musste Mosambik erneut um finanzielle Unterstützung bitten, was gewährt wurde und scheint sich nun allmählich wieder zu erholen. Südafrika, die USA und Portugal sind die wichtigsten Handelspartner. Es ist bisher mühsam und aufwendig, aktuelle und umfassende Informationen über das Land zu erhalten. Die Reichweite der Presse des Landes ist noch sehr bescheiden. Außerdem ist das Interesse der Weltpresse und der Weltöffentlichkeit für das Geschehen in diesem Land noch immer sehr gering.

Mosambik ist noch kaum für den Tourismus erschlossen. Generell sind nur Gruppenreisen erlaubt. Entsprechend entwicklungsfähig ist daher erwartungsgemäß das diesbezügliche Angebot. In Sporttaucherkreisen allerdings ist das Land längst kein Geheimtipp mehr. Man schätzt besonders die unberührten Riffe und die hervorragende Sichtweite in diesen Gewässern. An manchen Orten ist allerdings Vorsicht vor Haien angebracht. Beira hat schöne Strände und ist der ideale Ausgangspunkt für Ausflüge zum Gorongosa-Nationalpark. Für einen Strandurlaub eignen sich auch Ponta do Ouro, Malagane im Süden, die Inhaka-Insel nahe Maputo, Xai Xai, San Martino do Bilene und Chonguene. Tofo, ca. 400 km nördlich der Hauptstadt, ist ein kleiner Badeort bei Inhambane. Das Museum in Maputo, also der Hauptstadt, stellt Gemälde und Skulpturen bekannter einheimischer Künstler aus. Die Kunstgalerie im Arbeitsministerium ist ebenso sehenswert wie der Bunte Markt und das Stadtzentrum mit zahlreichen Gebäuden aus der portugiesischen Kolonialzeit sowie einigen Moscheen. Die Bazaruto-Inseln sowie die nördlich von Beira gelegenen Santa Carolina und Zalala-Inseln sind beliebte Urlaubsorte.

Mosambik hat drei Tierschutzgebiete. Der Maputo-Elefantenpark liegt am rechten Ufer des Maputo-Flusses. Der Gorongosa-Nationalpark ist von Anfang Mai bis Ende Oktober geöffnet. Besuche können durch das Lammbüro in Maputo gebucht werden. Man erreicht den Park über die Landepiste von Chitengo. Im Park sind Führer und Flugzeuge vorhanden. Der Marameo-Nationalpark liegt an der Mündung des Zambezi.

Bei der Einreise wird generell ein Pass mit einer Gültigkeitsdauer von mindestens einem weiteren halben Jahr und ein Visum verlangt. Für Busreisende, die zwischen Malawi und Simbabwe nur den Korridor über Tet durchqueren, ist dieses auch vor Ort durch das Busunternehmen zu erlangen. In Maputo und Beira findet man Hotels von durchaus internationalem Standard. Unterkünfte in kleineren Städten sind dagegen eher einfach. Mancherorts können auch preiswerte Ferienhäuser, Bungalows und sogar Rondavels, runde strohgedeckte Häuser, gemietet werden. Campingplätze gibt es an den Stränden sowie im Gorongosa-Nationalpark. Zelten ist auch auf den Grundstücken mehrerer christlicher Missionen durchaus möglich.

Flugzeuge bieten die sicherste Möglichkeit für längere Strecken. Linien- und Charterflüge verbinden unter anderem Maputo und Blantyre, Inhambane, Beira, Quelimane und Tet. Der Flughafen in Maputo hat je nach Jahreszeit unterschiedliche Verkehrszeiten und Flugtaxidienste stehen zur Verfügung. Die Flughafengebühr beträgt übrigens 7 US-Dollar. Nach extrem schweren Regenfällen im Februar und März 2001 sind zahlreiche Straßenverbindungen derzeit unterbrochen. Die Nationalstraße 1, also die in Nord-Süd-Richtung, ist zwischen Maputo und Inhambane befahrbar, befindet sich jedoch in einem sehr schlechten Zustand. Geteerte Straßen verbinden Maputo über Beira mit Tet. Längere Fahrten über Land sind aufgrund der weit verbreiteten Verminung und bewaffneter Raubüberfälle gefährlich und daher eher abzuraten. Es wird empfohlen, die Reiseroute mit der Botschaft vor Ort zu besprechen. Es herrscht wie im südlichen Afrika üblich Linksverkehr. Busse fahren in fast allen Regionen und sind das preiswerteste Verkehrsmittel. Auf längeren Fahrten sollte man Wasser und Lebensmittel selbst mitnehmen. An der Grenze zwischen Simbabwe und im Norden des Landes muss man mit häufigen Straßen- und Ausweiskontrollen rechnen.

Die Gewaltkriminalität ist generell sehr hoch, vor allem innerhalb der Städte. Bewaffnete Überfälle auf Fahrzeuge häufen sich. Wiederholt wurden Ausländer Opfer von schweren Raubdelikten. Ein wirksamer Polizeischutz besteht nicht. Überlandfahrten bei Dunkelheit sind generell gefährlich und sollten daher unterlassen werden. Vor allem unbeleuchtete Fahrzeuge, Tiere und Fußgänger auf den Straßen bilden nach Einbruch der Dunkelheit eine Unfallgefahr. Auf den meisten Straßen sind die während der Zeit des Bürgerkriegs verlegten Minen geräumt worden. Auf einigen wenigen Nebenstrecken, vor allem in der Nähe von Brücken, besteht allerdings noch ein Risiko. Im Landesinneren gibt es noch immer zahlreiche und unmarkierte Minenfelder. Es gibt nur wenige medizinische Einrichtungen und selbst da ist der Standard allgemein niedrig. Auf je 44.000 Einwohner entfällt nur ein Arzt. Der Abschluss einer Reisekrankenversicherung mit einer Notrückführung wird daher dringend empfohlen. Malariaschutz ist ganzjährig in allen Landesteilen erforderlich. Die vorherrschende gefährliche Reform Plasmodium falciparum soll bereits starke Resistenzen entwickelt haben. Daher ist die übliche Prophylaxe, also Mückenschutz und langärmelige Kleidung, vor allem in der Dämmerung besonders zu beachten.

Die Jahreszeiten in Mosambik sind den europäischen entgegengesetzt. Das Klima ist in allen Teilen des Landes heiß, an der Küste ist es jedoch tropisch feucht. Im Allgemeinen werden drei Klimazonen unterschieden. So gibt es die nördliche Küstenzone, deren Klima vom Monsun beeinflusst wird. Die südliche Küstenzone, deren Klima vom Südostpassat beeinflusst wird. Und die Inlandszone, die während des gesamten Jahres gleichmäßig hohe Temperaturen aufweist. Die Trockenzeit erstreckt sich auf den Zeitraum von April bis September. In dieser Zeit ist es überwiegend warm und trocken, obwohl manchmal kurze Regenschauer auftreten können. Die zu dieser Zeit gemessenen Temperaturen liegen üblicherweise bei etwa 25 Grad Celsius. Die Regenzeit von Oktober bis März ist mit Temperaturen um die 30 Grad heiß und es gehen starke Niederschläge nieder. Zu dieser Zeit herrscht eine hohe Luftfeuchtigkeit. Die beste Zeit also, um das Land zu bereisen, ist zwischen Mai und August. 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
1: Er hat Jack Unterweger dazu gebracht, mit ihm zu sprechen. Er kennt die tiefsten Abgründe der Menschen. Er erklärt in seinem neuen Buch, ab wann Schweigen gefährlich werden kann. Und er ist heute mein Gast bei Hinter den Schlagzeilen. Ich hoffe, Sie hatten bis jetzt einen gemütlichen Freitag, einen schönen Nachmittag bei Hinter den Schlagzeilen. Schön, dass Sie heute wieder mit dabei sind. An dieser Stelle wollen wir immer von Montag bis Freitag die Menschen hinter oder zu den Schlagzeilen kennenlernen und das im ganz ausführlichen Gespräch. Wir nehmen uns nämlich 30 Minuten Zeit dafür. Heute geht es um eine Schlagzeile, die viele von Ihnen wahrscheinlich erschreckt, die aber hängen bleibt. Jeder Mensch hat in sich seine Abgründe. Gesagt hat es ein Mann, der schon mit vielen Verbrechern zu tun gehabt hat. Er hat sie nämlich untersucht. Gerichtspsychiater Reinhard Haller ist heute bei uns. Einen schönen Nachmittag. Schön, dass Sie da sind.
2: Grüß Gott.
1: Wir fragen unsere Gäste vor dem Gespräch immer Kaffee oder Tee. Wofür haben Sie sich entschieden?
2: Jetzt für Tee. Und zwar aus dem Grund, dass man im Berufsleben, wo man ja sehr fremdbestimmt ist und unter sehr viel Stress leidet, sehr viel Kaffee trinkt. Das führt dann in der Regel auch dazu, dass man einen Blutdruckanstieg bekommt. Jetzt im Alter bin ich etwas gelassener geworden. Mhm. Und Tee ist für mich ein Getränk der Gelassenheit.
1: Gelassenheit braucht man wahrscheinlich in Ihrem Job überhaupt, eine ordentliche Portion, oder?
2: Ja, das glaube ich, aber es ist nicht nur in meinem Job so, das würde ich jedem Menschen wünschen. Mhm. Denn wir ärgern uns ja oft über Dinge, an denen wir nichts ändern können. Und da können wir mit dem Kopf gegen die Wand rennen. Wir können daran also nichts in Bewegung bringen. Mhm. Und dann muss man bei sich selbst ansetzen. Und ich glaube, der beste Weg dazu ist, dass man mehr Gelassenheit entwickelt. Ganz werden wir das nie schaffen, aber uns zumindest auf den Weg der Gelassenheit begeben. Gelassenheit hat nichts mit Gleichgültigkeit zu tun, sondern man steht über den Dingen, man beobachtet sie sehr aufmerksam, aber man lässt sich vom Sturm der Gefühle, der Emotionen nicht mehr treiben.
1: Mhm. Sie haben viele prominente Verbrecher in Ihrer Karriere untersucht und analysiert. Fangen wir vielleicht ganz vorne an. Wie gehen Sie da an die Sache ran? Man muss ja da möglichst neutral so einem Franz Fuchs gegenübertreten, auch wenn man natürlich weiß, was der alles getan haben soll. Wie machen Sie das?
2: Da sprechen Sie tatsächlich das zentrale Problem der psychiatrischen Begutachtung an, weil der Sachverständige ist natürlich nicht Therapeut. Er muss neutral sein. Und das ist für uns Ärzte und für uns Psychologen ohnehin schon sehr schwierig. Auf der anderen Seite brauchen wir natürlich die Übertragung, weil sonst komme ich an den Menschen nicht heran. Ich kann ja letztlich mich ihm gar nicht nähern, seinen psychischen Problemen, wenn ich nicht eine gewisse Empathie entwickle. Aber es ist schon sehr wichtig, dass man sich nicht vereinnahmen lässt. Die Verbrecher sind ja in der Regel auch ganz große Psychologen. Mhm. Und letztlich muss man sich dem ein Stück weit entziehen. Das geschieht eben dadurch, dass man doch immer wieder versucht, seine Fragen, seine Rolle zu reflektieren, auch manchmal mit Kollegen zu besprechen, sich einer Intervision oder auch Supervision zu unterziehen, weil die Gefahr natürlich schon sehr groß ist, wenn ich in meinem Alter jetzt einen jungen Burschen habe, dann habe ich natürlich wahrscheinlich das Bild meines Enkels vor mir. Mhm. Oder wenn ich als jüngerer Arzt einen greisen Verbrecher begutachtet habe, dann war natürlich auch das Bild meines greisen Vaters immer auch präsent und sich dem zu entziehen, das ist sehr wichtig. Die zu untersuchenden Personen entwickeln ja auch so etwas wie Gegenübertragung. Also sie haben eine große Erwartung an den Gutachter. Und wenn sie dann dabei an solche Gefühle appellieren können, dann wird das Gutachten wahrscheinlich nicht genügend sachlich ausfallen.
1: Einer Ihrer prominentesten Patienten war ja Jack Unterweger, der Serienmörder. Der hat ja am Anfang gedacht, Sie seien manipulierbar. Und Sie sagen heute, das war Ihr Vorteil. Warum?
2: Jack Unterweger hat es ja abgelehnt, sich psychiatrisch begutachten zu lassen. Daraufhin hat das Gericht beschlossen, wir holen jetzt einen Sachverständigen von ganz weit weg, der also hier nichts zu tun hat mit dieser zwischenmenschlichen Atmosphäre, die es in Graz halt natürlich zwangsläufig gibt, und haben mich gebeten, mich ins Publikum zu setzen und ihn zu beobachten, ob ich irgendetwas Abnormes beobachten kann. Und ein freundlicher Mensch, der ich bin, habe ich mich dann in der Pause bei ihm vorgestellt. und gesagt, ich bin der, der sie begutachten und beobachten soll. Und sofort sagt er, wie aus der Pistole geschossen, ah, Sie sind das ja selbstverständlich, lasse ich mich auf Ihnen untersuchen, kommen Sie doch heute Nachmittag in meine Zelle. Und so war es dann auch, nicht weil ich so ein toller Fachmann bin, sondern weil ich damals sehr jung ausgeschaut hat und der große Meister natürlich gedacht hat, mit dem jungen Kerl werde ich leicht fertig. Mhm. Also es spielen manchmal schon auch solche Dinge eine ganz große Rolle. Es war übrigens ganz ähnlich dann auch bei Franz Fuchs.
1: Wie war denn dieses erste Aufeinandertreffen mit Jack Unterweger dann in der Zelle?
2: Man muss sich vorstellen, das ist ein doch recht intelligenter Mensch, also nicht übermäßig, aber er hat einen IQ gehabt, der leicht über dem Durchschnitt liegt. Er war verbal sehr geschickt und er hat in sich so etwas gehabt wie einen bubenhaften Charme. Er war allerdings, denke ich mir, sehr narzisstisch und als solcher davon überzeugt, dass er mit allen Situationen fertig wird. Er hat ja auch in seinem Eingangsplädoyer gesagt zu den Geschworenen, wenn Sie mich einer einzigen Lüge überführen können, dann sprechen Sie mich schuldig. Und das wäre ihm fast gelungen, aber er hat nicht bedacht, dass in der Zeit, in der er damals in Haft war, 15 Jahre lang, die Kriminaltechnik einen Quantensprung gemacht hat. Dass es jetzt plötzlich die DNA-Analyse und die Kriminalchemie gegeben hat. Und an dem ist er tatsächlich hängen geblieben. Und er hat mir dann in einem Gespräch einmal gesagt, das war an einem Samstagnachmittag, es ist in dunkle Wolken über Graz gezogen, die Zelle war stockfinster und da habe ich bei ihm zum ersten Mal eine Gefühlsregung gesehen. Da ist eine Träne in seinen Augen aufgetaucht. Da hat er gesagt, Dr. Haller, ich muss Ihnen jetzt etwas sagen. Es war alles so wunderbar und jetzt bleibe ich an einem einzigen Haar hängen. Und so war es tatsächlich. Mhm.
1: Franz Fuchs haben Sie gerade angesprochen, ein weiterer prominenter Verbrecher, der Briefbombenattentäter, der das ganze Land über Wochen und Monate lang in Atem gehalten hat. Und Sie sagen nachträglich, das ist einer der intelligentesten Menschen, dem Sie je begegnet sind. Woran machen Sie das fest?
2: Natürlich kann man das auch messen, den Intelligenzquotienten, der war bei ihm durchschnittlich 149. Der Normwert liegt bei 90 bis 110. Er hat nur in einem Punkt keine oder eine ganz geringe Intelligenz gehabt. Das war die Emotionalität. Er hat also keine Empathiefähigkeit gehabt, aber er war ein unglaublich genialer Mensch, der es weit bringen hätte können. Ich behaupte immer zum Harvard-Professor, ja selbst zum Nobelpreisträger. Aber er war in einer krankhaften Weise kränkbar, empfindlich. Und es waren Kleinigkeiten, die ihn völlig aus der Bahn geworfen hat. Also das kann man sich gar nicht vorstellen. Er hat beispielsweise ums Stipendium angesucht. Er wollte Atomphysik studieren. Und das hat mir ihm nicht auf den Schilling genau damals in der Größe gegeben, wie er es sich ausgerechnet hat. Und daraufhin ist er nicht wie unser einer zur Stipendienstelle hingegangen und gesagt, mir steht etwas mehr zu, sondern er hat das Studium abgebrochen, aufgegeben, ist als Hilfsarbeiter nach Deutschland gegangen. Oder er hat sich in ein Mädchen verliebt, das einige hundert Meter vor seinem Haus vorbeigegangen ist. Die wusste gar nichts davon. Und weil sie aber diese seine Übertragung nicht erwidert hat, hat ihn das in eine so schwere Krise gestürzt, dass er sich suizidieren wollte mit einem massiven Selbstmordversuch. Und solche Dinge haben ihn dann letztlich auf diese Schiene gebracht. Ich bin in Deutschland, wo er gearbeitet hat, Ausländer gewesen und hat darum keine Karriere machen können. Jetzt gibt es in Österreich andere Ausländer, die mich sozusagen bedrohen, mir die Stelle wegnehmen. Und aus dem heraus ist im Wesentlichen sein Ausländerhass entsprungen.
1: Sie sagen ja, jeder trägt so einen Abgrund in sich. Woher kommt dieses Böse in uns Menschen?
2: Der Mensch kann in sich nicht nur gute Anteile haben, das sehen wir ja auch schon bei Kindern, dass sie durchaus auch schlechte Seiten haben. Das ist auch gar nicht anders möglich, denn wo es Licht gibt, muss es zwangsläufig Schatten geben. Oder die Freiheit des menschlichen Willens ist natürlich damit verbunden, dass er sich auch für das Böse entscheiden kann. Und letztlich glaube ich, dass jeder Mensch das auch weiß. Die meisten von uns sind glücklicherweise in der Lage, das Böse zu kompensieren. Aber es gibt dann bestimmte Situationen, in denen das Böse zum Durchbruch kommt. Also wie kann es zum Beispiel sein, dass der nette Rentner in unserer Stadt ein entsetzlicher KZ-Scherge war? Wie kann es sein, dass ein durchaus kreativer und fleißiger Jugendlicher an einer U-Bahn-Station, wenn er sich in einem Kreis von Gleichgesinnten befindet, einen unschuldigen Menschen, der einfach das Pech hat, zur falschen Zeit am falschen Ort zu sein, zu Tode zu prügeln? Wie kann es sein, dass ansonsten friedliche und harmlose Männer ihre Frauen umbringen, wie wir das heute ja leider allzu oft sehen? Und das, glaube ich, hat eben mit den situativen Bedingungen zu tun, in die man hineingeraten kann. Wenn wir zum Beispiel einen Vollrausch haben, wissen wir ja gar nicht, was wir tun. Wenn wir heftige Emotionen, ein Überkochen der Affekte haben, dann lassen wir uns manchmal zu Taten hinreißen, die uns sonst vollkommen fremd sind. Oder wenn wir auch in seltenen Fällen unter einer psychischen Krankheit leiden und durch Stimmen, die uns einen Befehl geben, dann tun wir etwas, wo eben dieses Böse zum Durchbruch kommt. Und das ist, glaube ich, der wirklich entscheidende Punkt. Unter welchen konstellativen Bedingungen kann der Mensch zum Bösen werden? Und im Übrigen glaube ich auch, dass diese ganze geradezu Sucht, die man heute nach True Crime und nach Kriminalserien hat, letztlich nichts anderes ist.
1: Die Befriedigung dieses Bösen wahrscheinlich, oder?
2: Einerseits die emotionale Befriedigung dieses Bösen auf eine harmlose Weise. Andererseits auch der Wunsch, hier einen Spiegel zu sehen in diesen Stories, in denen vielleicht das zum Ausdruck kommt, was möglicherweise in mir selbst schlummert.
1: Sie halten uns Menschen ja regelmäßig den Spiegel vor mit Ihren Büchern. Ihr neues, das heißt toxisches Schweigen. Welches Schweigen meinen Sie denn damit?
2: Das Schweigen ist die intensivste Form der Kommunikation. Das ist paradox, aber es ist so. Und in der Regel ist das Schweigen ja sehr positiv konnotiert. Es ist andächtig, es ist ehrfürchtig, es ist rücksichtsvoll, es ist taktvoll, es ist kreativ, es ist meditativ, es ist therapeutisch. Aber es gibt auch diese andere Form des Schweigens, bei welcher es ausgesprochen bösartig, aggressiv und destruktiv ist. Und für die habe ich diesen Ausdruck kreiert, das toxische Schweigen. Das ist nicht sonderlich originell, das gebe ich zu. Aber es gibt für diese Form des Schweigens keine bessere Bezeichnung, weil es geschieht hier ja nichts. Es ist etwas völlig Unmerkliches, etwas, wo man lange Zeit gar nicht draufkommt.
1: Ja, passiv auch, ne? Muss man aktiv passiv nichts tun. Ne?
2: Genau, was spielt sich hier eigentlich ab? Aber es entfaltet dann unweigerlich seine Wirkung wie ein Gift, wie ein Toxin, die manchmal sogar tödlich sein kann.
1: Sie schweigen heute zum Glück nicht. Wir haben nämlich noch viel zu besprechen. Sie werden uns unter anderem heute verraten, was Sie zum Ausgleich zu Ihrer Arbeit tun. Ich verrate so viel, Sie gehen sehr viel raus in die Natur. Davor kommen wir zum persönlichen Teil unseres Interviews. Und das tun wir immer mit Kinder- oder Jugendfotos, die uns unsere Gäste mitbringen. Und wir schauen uns gleich an, was Sie uns mitgebracht haben, nämlich das hier. Erstmal müssen wir klären, wer von den beiden sind Sie?
2: Ich bin, man glaubt es vielleicht nicht, ich bin das hübsche linke Kind.
1: Das hübsche linke Blondlöckchen. Ja. Sie sind im Bregenzer Wald in Vorarlberg aufgewachsen. Wie war Ihre Kindheit?
2: Ja, wir haben eine doch bescheidene, wirtschaftlich bescheidene Kindheit gehabt, wie damals alle. Aber ich habe das Glück gehabt, ein sehr sonniges Elternhaus zu haben. Also und beide Elternteile haben wirklich ein sehr gutes Gemüt gehabt. Und das hat uns Kinder natürlich geprägt. Wir haben schon den Eindruck gehabt, dass wir also sehr, sehr gut versorgt, auch natürlich verwöhnt werden. Und ich hatte auch keine besonderen Krankheiten gehabt. Und so war es wirklich, also letztlich eine sehr schöne Zeit, die mir auch heute natürlich immer noch als solche in Erinnerung ist. Es hat dann allerdings eine dunkle Wolke gegeben, die, glaube ich, dazu beigetragen hat, dass ich Kriminalpsychiater geworden bin. Und zwar eines Tages ist in der Nähe von Mellau ein Mord passiert. Und ich erinnere mich noch heute, ich war vielleicht 4 Jahre alt, in der Zeitung ein Bild war von den Schleifspuren des Leichnams. Den Mörder hat man nicht gefunden. Und wir Kinder haben uns natürlich in der Fantasie überboten mit den Strafen, was wir mit dem Mörder alles tun würden, den man, wie gesagt, noch nicht gehabt hat. Und da ist meine Mutter gekommen, wie gesagt, eine sehr gütige Frau, und hat ganz ernst gesagt, mir tut er eigentlich leid. Und das hat mich irgendwie in eine vollkommen andere Denkweise hineingestürzt, also dass ich dann immer der Frage nachgegangen bin, was steckt unter Menschen? hinter Menschen, die so böse sein können, die einen anderen zu Tode bringen können und Ähnliches. Und das ist etwas, was mich bis heute motiviert und meine Neugierde, solange man neugierig ist, ist man ja, glaube ich, nicht alt, meine Neugierde aufrechterhält. Also
1: der Grundstein mit 4, 5 Jahren schon gelegt worden, sehr, sehr früh. Dabei habe ich gehört, ein Berufswunsch in Ihrer Jugend war sogar Papst. Warum das?
2: Ja, mich hat damals beim sonntäglichen Kirchgang der predigende Pater mit einem weißen Bart hat mich sehr beeindruckt und ich war dann selbst der Prediger, also das heißt, man hat mir das Bügeltuch meiner Mutter als Gewand umgehängt und mich auf einen Stuhl gestellt und gesagt, jetzt predige ich mal. Und das habe ich dann also versucht, obwohl ich noch gar nicht richtig reden konnte. Und dann ist mir halt so der Wunsch entstanden, es in diesem Beruf des Predigers möglichst weit zu bringen. Das ist bei anderen der Flugzeugkapitän oder der Lokführer und bei mir war es halt daneben der Papst.
1: Und Sie haben ja, wir sehen es hier eingeblendet, auch den echten Papst, einen echten Papst einmal getroffen. Wie war diese Begegnung?
2: Ja, obwohl sie ganz kurz war, war sie unglaublich intensiv. Ich habe einfach hier gespürt, dass in dieser Minute vielleicht eine sehr starke Übertragung ausgeht und das ist letztlich das, was, glaube ich, auch die Persönlichkeit eines Menschen im Guten und im Schlechten ausmacht, ob man spürt, ob dieser Flow, der neben den Worten auf einen zukommt, jetzt ein warmer, ein aufmunternder, ein wertschätzender, ein liebender letztlich ist oder ob es eben ein kalter ist, ein böser, wie wir es ja heute gerade in der Politik, in der großen Weltpolitik immer auch wieder vorexerziert bekommen.
1: Heißt das, Sie sind gläubig?
2: Ich bin ein religiöser Mensch, aber ich muss sagen, ich beschäftige mich halt hauptsächlich mit dieser Frage, die da heißt, Geheimnis des Glaubens.
1: Weil ich denke mal, wenn man mit so viel Bösem konfrontiert ist wie Sie, stelle ich mir das schwierig vor, noch an irgendwas zu glauben, oder?
2: Das Problem ist schon ein bisschen, dass sehr viel Böses im Namen des Guten getan wird. Denken Sie an die Kreuzzüge, denken Sie an die heiligen Kriege, die es gegeben hat. Das ist eben das große Problem, dass offensichtlich auch Religiosität das Böse nicht wirklich verhindern und beherrschen kann.
1: Sie sind ein dreifacher Familienvater, Ihre Kinder sind mittlerweile erwachsen. Wie sehr ist das thematisiert worden, Ihr Beruf zu Hause, dass der Papa ständig mit irgendwelchen Schwerverbrechern und Mördern zu tun hat? Also ich hätte mich ein bisschen gefürchtet als Sohn wahrscheinlich.
2: Eigentlich überhaupt nicht. Das Thema ist bei uns zu Hause praktisch gar nie zur Sprache gekommen. Also mein Sohn hat mich mit 3 Jahren einmal gefragt, als er ein Interview im Fernsehen gesehen hat, habe ich eigentlich 2 Papa?
1: Wirklich?
2: Und damit hat das, glaube ich, ein bisschen auf den Punkt gebracht. Ich glaube, es war den Kindern auch oft eher ein bisschen peinlich. Ich weiß selbst, wie einmal meine Mutter in die Schule kommen musste und mit uns Singen beibringen. Das war mir furchtbar peinlich. Aber setzte die geliebte Mutter hier macht. Und auf der anderen Seite aber fürchte ich, dass ich durch meine Tätigkeit doch zu einem ängstlichen Vater geworden bin, etwas zu ängstlichen Vater. Und unter dem haben die Kinder dann schon gelitten. Sie haben dann schon oft gesagt, Papa, du hast so viel mit Kriminellen zu tun. Unsere Welt ist eine ganz andere. Aber die Sorge, wenn sie in der Nacht spät gekommen sind, die hat mich nie losgelassen.
1: Das wäre nämlich gleich meine nächste Frage gewesen. Wie schafft man es, wenn man so viel mit dem Bösen konfrontiert ist und eigentlich sieht tagtäglich, was alles passieren kann, dass man trotzdem ein glückliches, halbwegs unbeschwertes Leben führen kann? Also, dass man diese Angst nicht mit nach Hause nimmt.
2: Es liegt zum Teil wahrscheinlich in meinen Genen, mit denen ich bevorzugt worden bin. Es liegt eben in dem schönen Elternhaus, das ich gehabt habe. Ich bin also immer ein optimistischer Mensch geblieben. Aber wenn man tatsächlich also sich immer mit diesen grauenhaften Dingen beschäftigt, Kindestötungen, Amokläufe, Femizide, dann muss man sich schon so etwas aufsetzen wie eine wissenschaftliche Brille. Das heißt, wenn man das Ganze dann unter wissenschaftlichen Kriterien betrachtet, also versachlicht, dann wird es ein Stück weit entemotionalisiert. Und dann wendet man im Prinzip dieselbe Technik an, wie die ein Krebstherapeut auch braucht. Der müsste auch vor Angst versterben, wenn er mit diesem ganzen Elend konfrontiert ist. Aber wenn er sagt, das ist jetzt ein interessanter Tumor, ich bin gespannt, wie der metastasiert oder wie der auf diese und jene Therapie anspricht, dann verliert das Ganze ein Stück weit seinen Schrecken, mit dem man einigermaßen überleben kann. Und daneben versuche ich einfach, diesem vielen Bösen auch bewusst ganz, ganz schöne Dinge entgegenzusetzen.
1: Liest man dann eigentlich, wenn man so einen Beruf hat wie Sie, dann auch noch Krimis oder hört sich True Crime Podcasts an, was ja, Sie haben es angesprochen, viele sehr, sehr gerne tun, oder lesen Sie dann nur, weiß ich nicht, Fantasy-Romane und Liebesschnulzen?
2: Nein, also ich schaue nicht viele Krimis an und lese auch fast keine mehr. Es gibt einen italienischen Autor, für den ich jetzt nicht Werbung machen will, der aber Rechtsanwalt und Philosoph ist, aber das Ganze auch in Kriminalgeschichten verkleidet, und solche lese ich dann schon, weil es ist natürlich schon so, dass für mich Verbrechen Psychologie pur ist. Mhm. Das heißt, alle diese Dinge, die, mit denen wir sonst im zwischenmenschlichen Leben zu tun haben, Neid, Eifersucht, Gier, Gekränktheit, Hass, das kommt im Verbrechen in ganz konzentrierter Form zum Ausdruck. Und dementsprechend kann man bei der Analyse eines Verbrechens eigentlich all das finden, was in glücklicherweise verdünnter Form auch in unseren täglichen zwischenmenschlichen Kontakten der Fall ist.
1: Mhm. Hat eigentlich eines Ihrer Kinder jemals überlegt, in ihre Fußstapfen zu steigen, oder sind die geheilt davon?
2: Einer meiner Berufswünsche war, neben jenem des Papstes, ein großer Rechtsanwalt zu werden. Der legendäre Anwalt Michael Stern hier aus Wien war damals so ein bisschen mein großes Vorbild. Und mein Sohn hat das dann also tatsächlich, diesen Wunsch des Vaters, verwirklicht. Die Tochter, die zweite Tochter, die ist Psychologin geworden, die ist tatsächlich in diesem Bereich, also auch unterwegs wissenschaftlich in Zürich. Und meine jüngste Tochter hat Deutsch und Geschichte studiert, aber ihren Beruf ergriffen, die ist Journalistin.
1: Journalistin geworden. Wir sehen jetzt hier auch ein Foto. Wo war das? Können Sie sich erinnern?
2: Das ist auch an einem sehr trächtigen Ort. Und zwar, das ist in Sils-Marie. Hier hat Friedrich Nietzsche seinen Urlaub verbracht und seine großen Werke, also Sprach Zarathustra und andere, geschrieben und viel gewandert.
1: Mhm. Sie haben überhaupt gesagt, Sie wollen sich viel mit den schönen Dingen beschäftigen in Ihrer Freizeit, und dazu gehört eben Wandern. Wie viel gehen Sie denn raus wandern auf die Berge?
2: Ich bin vor 8 Jahren im Krankenhaus in Pension gegangen und habe natürlich viele Vorsätze gehabt, wie alle, die in Pension gehen. Die meisten habe ich nicht verwirklichen können, aber einen habe ich beibehalten. Ich gehe einmal pro Woche einen Tag wandern. Und zwar, weil das nicht nur einen großen Effekt auf die körperliche Gesundheit hat, sondern weil es auch erstaunliche psychische Auswirkungen hat. Wenn wir wandern, dann können wir innere Dialoge führen, wir meditieren, wir müssen uns dieser konzentrativen Entspannung hingehen, indem man jeden Schritt setzen muss, aber gleichzeitig doch in einem Rhythmus drinnen ist. Wir haben Atemtherapie, wir haben Lichttherapie, wir haben Körpertherapie, wir haben Farbtherapie, wenn ich es endlich rausbringe. Und das ist zwischenzeitlich auch wissenschaftlich nachgewiesen. Beim Wandern kann man Frustrationen abbauen, man kann Aggressionen herabsenken. Ich habe übrigens noch nie einen Wanderer begutachtet, der dann später Mörder geworden ist.
1: Wirklich? Das ist eine interessante These.
2: Ja,
1: Wanderer werden nicht zum Mörder.
2: Das behaupte ich, ja. Und wir können letztlich die Krankheit unserer Zeit, die Depression, letztlich auch durch Wandern reduzieren. Auch das sagt die Wissenschaft. Der große Philosoph Søren Kierkegaard, der auch unter schweren Depressionen gelitten hat, der hat gesagt, ich kenne keinen Kummer, von dem man nicht weglaufen kann. Und ich kenne keine Idee, die man nicht wandern kann. Mhm. Und damit ist alles gesagt, was im Wandern auch psychisch letztlich einem geschenkt wird.
1: Und geht das nur, wenn man alleine wandert oder auch in der Gruppe?
2: Das ist ein weiterer großer Vorteil des Wanderns. Sie sehen, ich will unsere Zuhörer dazu animieren. Jeder und jede kann es. Ich kann die Dosis allein bestimmen. Ich kann es überall machen, auch in der Stadt natürlich. Mhm. Ich muss keine Eintrittsgebühren zahlen. Ich brauche kein teures Equipment. und ich kann es allein machen, was einen besonderen Reiz hat. Ich kann es zu zweit machen, ich kann es aber auch als Gruppentherapie machen.
1: Mhm. Herr Dr. Haller, sehr spannend. Sie werden heute noch unseren Hinter den Schlagzeilen Fragebogen beantworten. Davor würde ich gern zu Ihrem aktuellen Leben kommen. Sie haben es gesagt, Sie sind seit einiger Zeit in Pension, offiziell, aber natürlich im Unruhestand. Sie schreiben Bücher, Sie machen Gutachten. Haben Sie niemals die Idee gehabt oder den Plan, ein klassischer Pensionist zu sein und nur noch wandern zu gehen zum Beispiel?
2: Nein, ich glaube, dass ich die Aktivität brauche. Das ist für mich auch etwas, was ich für meine Gesundheit, auch für meinen Lebenssinn tue. Ich muss schon sagen, ich schätze es aber außerordentlich, dass man als Pensionist nicht mehr so fremdbestimmt ist. Sie in Ihrem Berufsleben sind ja dauernd vielen Stressfaktoren ausgesetzt. Das war bei mir auch so. An jeder Ampel, die auf Rot geschaltet ist, habe ich eine Stressreaktion bekommen, weil ich schon wieder an einem anderen Ort sein hätte sollen. Heute ist das doch ein Stück weit gemütlicher. Gutachten mache ich nicht nur deswegen, weil es interessant ist, sondern weil wir leider auch keinen Nachwuchs haben. Also es gibt in diesem höchst interessanten Beruf zu meinem großen Bedauern also fast keine jungen Kolleginnen und Kollegen.
1: Warum ist das so?
2: Ja, das weiß ich auch nicht. Ist es die Angst vor dem Bösen? Mhm. Ist es, dass man doch vielleicht lieber Therapie macht, als eben knallhart zu analysieren? Aber es ist auf jeden Fall Tatsache, dass ich hier noch herhalt und das auch ganz gern tu. Aber mein Traum vom Alter war eigentlich, einmal als Schriftsteller gelebt zu haben. Und das versuche ich umzusetzen.
1: Das machen Sie ja am laufenden Band. Ich glaube, übers Wandern erscheint auch ein Buch demnächst, oder?
2: Das wird mein nächstes Buch sein, Wandern für die Seele, wo es eben um diese psychotherapeutischen Effekte und vorbeugenden Möglichkeiten des Wanderns geht. Aber ich will damit einerseits mir selbst etwas Gutes tun, weil so ein Buch wird ja nicht am Schreibtisch geschrieben, sondern im Wandern. Da kommen mir die ganzen guten Ideen dazu. Und auch durch die Gespräche mit Mitwandernden, wenn wir in Gruppe wandern, sind natürlich unglaublich kreativ. Mhm. Und auf der anderen Seite war es immer mein Bemühen, den Menschen, sofern ich das überhaupt kann, einfache Dinge in die Hand zu geben, mit denen sie unglaublich viel bewirken können. Und ich denke mir, Bewegung ganz allgemein, das trifft ja nicht nur fürs Wandern zu.
1: Das Nordic Walken, Spazieren und so weiter.
2: Genau, ist es genau dasselbe. Es hat jede Sportart hat ihre Psychologie und ihre Psychotherapie, aber Wandern ist eben etwas, oder zügig spazieren gehen, ist etwas, was mit geringem Aufwand möglich ist und mit dem man unglaublich viel erreichen kann.
1: Herr Professor, eines würde mich noch wahnsinnig interessieren. Wir haben jetzt so viel über Ihre Arbeit gesprochen, über das Böse, mit dem Sie sich auseinandergesetzt haben. Hatten Sie in Ihrem Leben jemals Mordsgedanken eigentlich?
2: Nein, das habe ich nie gehabt, das kann ich wirklich sagen. Es ist natürlich so, dass nicht jeder Mensch zum Mörder werden kann. Das ist ja auch so eine Schlagzeile, dass man sagt, jeder von uns ist ein versteckter Mörder und jeder kann zum Mörder werden. Das glaube ich nicht, weil Mord ist ja etwas, ist im Prinzip ein juristischer Begriff, der etwas mit Schuld zu tun hat und letztlich auch mit dem freien Willen, mit dem bösen Willen. Ob man einen anderen Menschen zu Tode bringen könnte, im Affekt, im Vollrausch, in der Notwehrsituation. Das glaube ich schon, das würde ich auch mir unter Umständen zutrauen. Also das will ich nicht ausschließen, dass es auch dazu mal kommen könnte, sage ich jetzt zum Trost all meiner Feinde. letztlich einen geplanten Mord, also solche Gedanken habe ich noch nie gehabt.
1: Lieber mehr wandern gehen, ist gescheiter. Ja. Herr Professor, vielen Dank für den Besuch heute bei uns. Sind Sie bereit für unseren Fragebogen? Dauert nur ganz kurz.
2: Als Sachverständiger muss man immer bereit sein.
1: Sehr gut. Diese Schlagzeile würde ich gerne über mich lesen.
2: Er war der Psychiater von Adolf Hitler.
1: Aha.
2: Aber natürlich vor dem, was er dann angestellt hat. Mhm. Weil ich als solcher vielleicht auch einiges verhindern hätte können.
1: Mhm. Guter Ansatz. Meine letzte Lüge war?
2: Dass ich gesagt habe, es geht mir gut.
1: Wann haben Sie das zuletzt gesagt?
2: Das sagt man jeden Tag 5-6 Mal, weil man eben anderen Menschen nicht erzählen will, wie es einem geht. Und weil wir uns auch, glaube ich, schwer tun, uns als schwach, kränklich und anfällig zu repräsentieren.
1: Verliebt war ich zuletzt?
2: Verliebt bin ich sehr oft mit zunehmendem Alter in Melodien, in Landschaften, in schöne literarische Formulierungen. Und diese Form des Verliebtseins, die werde ich mir hoffentlich noch lange Zeit beibehalten können, ob man jemals wieder die echte Liebe findet, die ich schon natürlich bekomme in meiner Familie. Das ist natürlich eine andere Frage und aber eine ganz entscheidende.
1: Und jetzt haben wir es kurz vor 17 Uhr. Das mache ich normalerweise um kurz vor 17 Uhr.
2: Da schaue ich auf die Uhr und freue mich auf ein gutes Abendessen.
1: Herr Professor, vielen Dank für den Besuch bei uns und für diese spannenden Einblicke. Dankeschön.
2: Danke für die Einladung und dass Sie alle diese Themen nicht verschwiegen haben.
1: Danke Ihnen zu Hause fürs Zuschauen. Das war's auch schon für heute und für diese Woche bei Hinter den Schlagzeilen. 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Alle Infos gibt's im Teletext auf Seite 336. Hier geht's jetzt gleich weiter mit Kurznachrichten aus Ihrem Bundesland. Danach übernimmt die ZIP um 17 Uhr und ich wünsche Ihnen im Namen des gesamten Teams einen schönen Nachmittag und ein schönes Wochenende.

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1: Im Nachrichtenstudio Arthur Treinacher. Der ehemalige Wiener ÖVP-Obmann und Vizebürgermeister Bernhard Görg hat am Abend in der ZIP2 zum Fall Ruck Stellung genommen. Er verstehe sowohl die Wiener ÖVP, die den Wiener Wirtschaftskammerpräsidenten Walter Ruck zum Rücktritt auffordere, als auch Wiens Bürgermeister Michael Ludwig von der SPÖ, der seinen Gesprächspartner Ruck nicht verlieren wolle. Zum Verhältnis der beiden über Parteigrenzen hinweg sagte Görg:
2: Beide, der Präsident der Kammer als auch der Bürgermeister, profitieren von diesem pausenlos gemeinsam fotografiert werden. Weil der Wiener Bürgermeister, der übernimmt quasi vom Kammerpräsidenten, von der vermuteten Wirtschaftskompetenz des Präsidenten, selber Wirtschaftskompetenz. Und der Kammerpräsident kann seinen Leuten zeigen: Schaut's her, wie toll ich mit dem Bürgermeister bin. Ich setze für euch viel mehr durch als jeder andere.
3: Herr Ruck ist da möglicherweise noch weitergegangen. Er sagt in diesem berühmten Protokoll aus der Kronenzeitung und Profil, zitieren: Wir, also die Wirtschaftskammer, wäre nie daran interessiert, dass es einen ÖVP-Bürgermeister gibt. Also ich meine, ein ÖVP-Mann. Ist Herr Ruck der beste Mann von Michael Ludwig in der ÖVP?
2: Also Kammerpräsidenten sind immer Unterstützer des jeweiligen Bürgermeisters gewesen. Da unterscheidet sich Walter Ruck nicht von anderen, ganz ehrlich gesagt. Diese Drastik der Aussage, die ich aber glaube, hätte ich ihm doch allen nicht zugetraut,
1: sagt Görg im Gespräch mit Armin Wolf. Frankreich führt als erstes EU-Land ein Social-Media-Verbot für Kinder und Jugendliche unter 15 Jahren ein. Nach dem französischen Senat stimmte am Abend auch die Nationalversammlung mit großer Mehrheit für das Gesetz. Es soll bereits ab dem 1. September gelten. Für bestehende Social-Media-Konten soll es eine Übergangsfrist bis Jahresende geben. Libanons Staatschef Aoun hat US-Präsident Trump im Weißen Haus um weitere Unterstützung für die libanesische Armee gebeten. Beim ersten Besuch eines libanesischen Präsidenten in Washington seit 2009 ging es vor allem um die Stabilisierung der Waffenruhe zwischen Israel und der Hisbollah. Aoun warnte, ohne Hilfe drohe dem Libanon ein neuer Bürgerkrieg. Nach dem Tod eines 42-jährigen Marokkaners bei einem Polizeieinsatz in Bologna haben in mehreren italienischen Städten erneut Tausende demonstriert. Die Kundgebungen in Mailand, Neapel und Florenz verliefen laut ersten Berichten friedlich. In Bologna war es vorgestern noch zu schweren Ausschreitungen gekommen. Die Staatsanwaltschaft ermittelt gegen 2 Polizisten und 4 Sanitäter wegen des Verdachts der fahrlässigen Tötung. Die Deutsche Bahn will Alkohol an allen Bahnhöfen verbieten. Das soll für mehr Sicherheit sorgen. Erst vergangene Woche ist ein Mitarbeiter von einem betrunkenen Fahrgast angegriffen worden. Aus Berlin, Andreas Jülli.
4: In einigen größeren Bahnhöfen gilt bereits ein Alkoholverbot. Jetzt soll es auf alle 5.400 Bahnhöfe in Deutschland ausgeweitet werden, schrittweise in den nächsten 3 Monaten. Wir greifen durch, sagt Evelyn Palla, Chefin der Deutschen Bahn. Der brutale Angriff von Freitag zeige einmal mehr, dass Alkohol und Gewalt oft zusammenhängen. Das geplante Alkoholverbot soll für Bahnsteige und Bahnhofshallen gelten. Anja Brücker, Sprecherin der Bahn.
5: Unsere Erfahrungen sind durchweg positiv dort, wo das Alkoholkonsumverbot schon gilt. Da sind die Rückmeldungen sehr positiv und die Gewalt ist auch zurückgegangen, das Unsicherheitsgefühl der Menschen. Und das hat uns bestärkt, das auszuweiten.
4: Bei Verstößen gibt es Sanktionen, von Platzverweisen bis zu einem Hausverbot in Wiederholungsfällen. Diese Initiative der Deutschen Bahn wird durchwegs begrüßt. Die Polizeigewerkschaft sagt aber auch, das sei schwer umsetzbar wegen der Kontrollen durch das dafür notwendige Personal.
1: Österreichs Kajakkanuten haben bei der Wildwasser-WM in Oklahoma City überraschend Bronze im Teambewerb gewonnen. Felix Oschmautz, Mario Leitner und Max Steinbrenner mussten sich nur Slowenien und der Schweiz geschlagen geben. Und wegen eines Überangebots sollen Rot- und Roséweine aus Teilen Deutschlands zu Industriealkohol verarbeitet werden. Die EU hat einer Krisendestillation zugestimmt. Der gewonnene Alkohol darf etwa für Desinfektionsmittel oder zur Energiegewinnung genutzt werden, nicht aber für Getränke. Und jetzt zum Wetter.
6: Der Mittwoch bringt eine Mischung aus Sonne und Wolken, wobei der Sonnenschein insgesamt überwiegt. In Kärnten gibt es anfangs aber noch stellenweise Hochnebel. Ein bisschen dichter können die Wolken teilweise im östlichen Bergland sein und in Ober- und Niederösterreich und der Steiermark sind auch einzelne unergiebige Regenschauer dabei. Teils lebhafter bis kräftiger Nordwestwind und 19 bis 27 Grad. Am Donnerstag ähnliche Temperaturen, dazu windig und generell wechselhaft mit Sonne, Wolken und dem einen oder anderen teils gewittrigen Regenschauer. So viel zum Wetter mit

0: Ich möchte euch grüßen.
1: Riane Eisler sitzt vor ihrem Computer in ihrem Büro in Los Angeles. Wir treffen einander online.
0: I'm in my office, which my desk is full of papers, as you can see.
2: Ich bin in meinem Büro. Wie Sie sehen können, ist mein Tisch vollgeräumt mit Papierstapel. Ich arbeite immer noch, jeden Tag. Ich bin fast 95 Jahre alt und ehrlich gesagt fällt es mir schwer, das zu glauben.
1: Die studierte Soziologin und Juristin trägt kurze, schneeweiße Haare, Perlohrringe, roten Lippenstift und eine runde Brille. Ihr Blick ist wach und zugewandt. Ehrlich gesagt fällt es auch mir schwer zu glauben, dass diese Frau, die mir über den Bildschirm entgegenlacht, fast ein Jahrhundert alt ist. Riane Eisler wird am 22. Juli 1931 in Wien geboren, als einzige Tochter einer wohlhabenden jüdischen Unternehmerfamilie. Ihre ersten Lebensjahre verbringt sie im 2. Bezirk, damals das Zentrum jüdischen Lebens in Österreich. An ihre frühe Kindheit erinnert sie sich bis heute erstaunlich genau. An ihr Kindermädchen Mitzi, mit dem sie so gerne spielte. An das Pistazieneis, das sie mit ihrem Vater aß. Und an die schweren Samtvorhänge im Wohnzimmer der Wohnung nahe der Donau, deren Stoff sie als kleines Mädchen immer wieder berührte.
0: My father used to take me for a pistachio ice cream, for green ice cream.
3: That you remember still.
0: Oh, I still remember that. How can I forget? I remember the velvet curtains in our home, how I love to touch them. I remember, but these are just flashes of memory, you know.
1: Bruchstücke der Erinnerung, sagt Riane Eisler. Wesentlich klarer sind ihre Erinnerungen an eine ganz bestimmte Nacht im November 1938. Eisler war damals 7 Jahre alt. Die Novemberpogrome von 9. auf 10. November in Wien hat sie live miterlebt. Damals zerstörten die Nationalsozialisten in einem breit angelegten Gewaltakt gegen Jüdinnen und Juden zahlreiche Synagogen und Bethäuser. Sie plünderten jüdische Geschäfte und Wohnungen und verhafteten jüdische Männer. So auch Eislers Vater, der erfolgreich in der Stahlbranche tätig war und der auch ein angesehenes Mitglied der jüdischen Community war.
0: A gang of Gestapo-Men broke into our home.
2: Eine Gruppe Gestapo-Soldaten ist in unsere Wohnung eingebrochen und hat meinen Vater vom Dachgeschoss die Stiegen hinuntergestoßen und in einen LKW gezerrt. Meine Mutter hat einen der Nazis als ehemaligen Laufburschen wiedererkannt, der früher im Familienunternehmen gearbeitet hatte. Sie ist richtig wütend geworden und hat ihn angeschrien. Wieso tust du das meinem Mann an, der immer so gut zu dir war? Sie hatte Glück, denn in der Reichskristallnacht sind unzählige Juden getötet worden. Uns ist aber nichts passiert.
0: For some miracle, really, she wasn't killed. Many people were killed that night, as you know. She wasn't, and the head of the SS officer who headed this group said, well, you bring so and so much money to Gestapo headquarters tonight, and I will let him out.
2: Meine Mutter konnte meinen Vater freikaufen und noch in derselben Nacht vom Gestapo-Hauptquartier wieder abholen. Danach ging alles sehr schnell. Meine Eltern haben alles, all ihren Besitz und ihr Unternehmen zurückgelassen. Sie konnten eine Einreisegenehmigung nach Kuba kaufen. Und wir haben Wien für immer verlassen.
0: An entry permit to Cuba.
1: Ende 1938 sind nur noch wenige Länder bereit, ihre Einwanderungsquoten zu erhöhen und jüdische Flüchtlinge aufzunehmen. Kuba ist eines von ihnen. Riane Eisler und ihren Eltern gelingt die Flucht in letzter Minute. Die meisten ihrer Verwandten haben nicht das Glück und werden wie Millionen Jüdinnen und Juden im Holocaust ermordet. Von den eleganten Straßen Wiens in die Industrieviertel Havannas.

0: Innerhalb weniger Wochen verändert sich für die 7-jährige Riane alles. Statt Deutsch hört sie Spanisch. Statt Kaffeehäuser prägen Fabrikslärm, tropische Hitze und die Rhythmen Kubas ihren Alltag. Armut ersetzt Sicherheit. Vertrautheit weicht Fremdheit, die bis zur Emigration in die USA 7 Jahre später bleiben wird. Auch für Eislers Eltern ist der Neuanfang schwer. Mit unternehmerischem Mut beginnen sie noch einmal ganz von vorne.
1: In Cuba, because they couldn't work.
2: In Kuba durften meine Eltern aufgrund der dortigen Arbeitsschutzgesetze nicht einfach so arbeiten. Also mussten sie sich was einfallen lassen und eröffneten die erste Fabrik für Luxuswaren aus Krokodilleder. Ich erinnere mich noch daran, dass ich mit meinem Vater in die Touristengeschäfte am Prado gegangen bin. Das war die Straße voller Touristenshops in Havanna. Und er hat beschlossen, dass das der Beginn von etwas Neuem werden könnte. Und das war es dann auch. Meine Eltern haben Kuba aber immer als eine Art Vorzimmer auf dem Weg ins verheißene Land gesehen. Und das waren für sie ganz klar die Vereinigten Staaten.
0: 1946 gelingt der Familie schließlich die Emigration in die USA, wo Riane Eisler bis heute lebt. Ihre Fluchterfahrungen und die turbulente Zeit in Kuba werden für sie zum Ausgangspunkt einer lebenslangen intellektuellen Suche und der Frage, was Gesellschaften dazu bringt, Gewalt, Unterdrückung und Herrschaft hervorzubringen und wie ein System aussehen könnte, das auf Partnerschaft und Fürsorge beruht.
1: That really led to my multidisciplinary whole systems research.
2: Das alles hat im Grunde zu meiner multidisziplinären Forschung über komplexe Gesamtsysteme geführt. Viele Jahre später natürlich. Mein kindlicher Verstand hat nach Antworten gesucht. Wie konnte es sein, dass meine Mutter solch eine Fähigkeit hatte, fürsorglich, liebevoll und empathisch zu handeln? Und es gleichzeitig so viel Gewalt und Grausamkeit auf der Welt gab. So wenig Mitgefühl. Uns wird ja immer vermittelt, dass der Mensch so ist, dass das seine Natur ist. Aber ich wollte das nicht glauben und habe mich gefragt, ob wir nicht doch eine Alternative haben.
0: Aus dieser Frage wird ein Lebensprojekt, das Riane Eisler bis heute unermüdlich verfolgt. Doch bis sie ihre Antworten ausformuliert und in ihrem Hauptwerk The Chalice and the Blade, zu Deutsch Kelch und Schwert, erstmals niederschreibt, vergehen noch Jahrzehnte.

0: Als junge Frau beginnt Eisler zunächst ein Studium der Soziologie und Rechtswissenschaften an der University of California in Los Angeles, schließt dieses jedoch nicht sofort ab. Denn 1953 heiratet sie den Computeringenieur George Eisler, bekommt zwei Töchter und führt das Leben, das in den 1950er Jahren für viele Frauen als selbstverständlich gilt, als Hausfrau und Mutter.
1: I had one year of law school and I married this man that I really didn't know.
2: Ich war erst ein Jahr an der juristischen Fakultät und dann habe ich diesen Mann geheiratet, den ich kaum kannte. Er hat mir unzählige Anträge gemacht. Ich habe damals noch mit meinen Eltern gelebt und die haben mir gesagt, dass ein gutes jüdisches Mädchen erst dann von zu Hause ausziehen darf, wenn es heiratet. Also habe ich mit Anfang 20 geheiratet. Ich habe mich wirklich sehr bemüht, um in dieses Modell der kleinen Frau hinter dem erfolgreichen Mann reinzupassen. Aber es war einfach nur desaströs.
1: And it was really kind of disastrous.
0: Nach Jahren, die sie hauptsächlich zu Hause und mit unbefriedigenden Teilzeitjobs verbringt, kehrt Riane Eisler Anfang der 1960er Jahre an die University of California zurück und schließt ihr Jurastudium ab. Zu diesem Zeitpunkt befinden sich die USA gerade in einer Phase tiefgreifender Veränderungen, die auch Eisler maßgeblich beeinflussen. Die Proteste gegen den Vietnamkrieg nehmen zu. Die Bürgerrechtsbewegung im Kampf gegen Rassentrennung und Diskriminierung erreicht ihren Höhepunkt und die sogenannte zweite Welle des Feminismus entsteht. Mit Mitte 30 beginnt sich auch Eisler immer mehr mit Frauenrechten zu beschäftigen, ausgelöst unter anderem durch persönliche Erfahrungen, wie sie in einem Interview mit der US-amerikanischen NGO Veteran Feminists of America erzählt. Trotz guter Leistungen habe sie nämlich als Anwältin bei keiner der großen Kanzleien eine Stelle bekommen.
1: When I discovered feminism in the 60s,
2: als ich in den 1960ern den Feminismus für mich entdeckt habe, bin ich plötzlich wie erwacht. Ich habe herausgefunden, dass die Probleme, von denen ich dachte, dass sie individuell wären, soziale Probleme waren, die ich mit allen Frauen teilte. Und viele von ihnen sind, so wie ich, plötzlich in einer Realität aufgewacht, die sehr diskriminierend war. In Bezug auf Einstellungen, Normen, das, was als normal betrachtet wurde. Und natürlich auch spürbar in den Gesetzen.
0: Was als persönliche Befreiung beginnt, wird zu einer Mission. Riane Eisler bringt Frauen nicht nur ihre Rechte näher, sie hilft ihnen auch, sie durchzusetzen. Sie gründet eines der ersten juristischen Beratungsprogramme für Frauen in den USA, vertritt einkommensschwache Mandantinnen und kämpft mit Musterprozessen gegen die rechtliche Benachteiligung von Frauen. Ihre Erfahrungen fließen schließlich auch in ihre ersten beiden juristischen Bücher ein, die sie Ende der 1970er Jahre veröffentlicht. Darin beschäftigt sie sich mit den Folgen des damals reformierten Scheidungsrechts in den USA und setzt sich für den Equal Rights Amendment ein, einen Verfassungszusatz, der Frauen und Männern die gleichen Rechte garantieren sollte. Es sind Themen, die fast ein halbes Jahrhundert später wieder erstaunlich aktuell wirken. Denn vieles von dem, wofür Riane Eisler damals gekämpft hat, gerät in den USA heute erneut unter Druck. Seit der Aufhebung des landesweiten Rechts auf Schwangerschaftsabbruch durch den Supreme Court im Jahr 2022 haben zahlreiche Bundesstaaten strenge Abtreibungsverbote oder Einschränkungen beschlossen. Gleichzeitig gewinnen traditionelle Geschlechterbilder und antifeministische Bewegungen wieder an Einfluss. Eine Entwicklung, die viele langjährige Frauenrechtlerinnen mit Sorge und oft auch mit Wut verfolgen. Riane Eisler hingegen überrascht. Sie sagt, Wut spiele in ihrem Leben heute kaum noch eine Rolle. Nachrichten konsumiere sie nur noch sparsam. Nicht etwa, weil sie sich von der Welt abgewandt hätte, sondern weil sie ihre Energie lieber dort einsetzt, wo sie Veränderungen für möglich hält.
1: Well, it's very painful to look at the news, but I don't watch the news, which is very helpful to put things in perspective. And I'm not angry at all.
0: Dass Riane Eisler heute nicht mehr von Wut geleitet wird, hat wohl auch viel mit ihrem Verständnis von Feminismus zu tun. An der Bezeichnung Feministin hält sie bis heute zwar fest. Im Laufe ihres Lebens hat sich ihr Blick auf Gleichberechtigung jedoch grundlegend erweitert. Je länger sie sich mit den Ursachen von Ungleichheit beschäftigt, desto klarer wird ihr, Gesetze können Diskriminierung zwar verbieten, sie verändern aber nicht automatisch die Denk- und Verhaltensmuster, die sie immer wieder entstehen lassen. Ihr Feminismus richtet sich deshalb nicht nur auf politische Reformen, sondern auf einen grundlegenden kulturellen Wandel.
1: I did a lot for equal rights for women.
2: Ich habe wirklich viel für die Frauenrechte in den USA getan. Aber irgendwann habe ich gemerkt, dass es Gesetze alleine nicht tun. Ach, und ich war auch sehr wütend in diesen Jahren. Vor allem auf Männer, die einen ständig Dear oder Sweetie nannten. Meine jüngere Tochter hat mich einmal gerügt und gesagt, Mama sei nicht so unhöflich. Diese Männer wissen ja gar nicht, was sie da sagen. Und so hat sich allmählich auch mein Blick geweitet. Und ich habe begonnen, mich für Männerbewegungen zu interessieren und mich dafür einzusetzen, dass auch das männliche Geschlechterstereotyp hinterfragt wird.
1: The movement to change not only the female stereotype, but also the male gender stereotype.

0: Ihr Blick weitet sich von da an immer mehr. Riane Eisler hinterfragt nicht nur Geschlechterrollen, sondern nahezu alles, was das Zusammenleben von Menschen prägt. Macht und Fürsorge, Familie und Erziehung, Religion, Wirtschaft und die Werte, die von Generation zu Generation weitergegeben werden. Damit knüpft sie an ihre kindliche Neugier an, mit der sie einst verstehen wollte, wie Liebe und Gewalt gleichzeitig existieren können. Eine Suche, die sie nicht nur zu neuen wissenschaftlichen Erkenntnissen führt, sondern, wie sie selbst sagt, auch zu einem besseren Verständnis ihrer eigenen Geschichte, einer Aufarbeitung ihres Kindheitstraumas.
1: Obviously, I was traumatized by my childhood, but my research was very healing. To find answers to the questions of my childhood.

0: Ende der 1960er Jahre erlebt nicht nur die amerikanische Gesellschaft einen Aufbruch. Auch Reane Eisler beginnt mit Ende 30 noch einmal ganz von vorne. Das Leben als kleine Frau hinter dem erfolgreichen Mann, wie sie es später nennt, passt nämlich längst nicht mehr zu ihr. Sie trennt sich also von ihrem Mann und zieht ihre beiden Töchter fortan alleine groß. In einer Zeit, in der von Frauen meist etwas anderes erwartet wird. Doch Eisler hat in ihrem Leben schon mehrfach erfahren, wie es ist, alles Vertraute hinter sich zu lassen und neu zu beginnen. Auch dieser Neuanfang wird zu einem Wendepunkt ihres Lebens. Neugierig probiert sie sich aus, entdeckt eine Leidenschaft für Kunst und Kultur und wird von ihrem Schaffensdurst regelrecht überrumpelt.
1: I just exploded in creativity when I got my divorce.
2: Meine Kreativität ist nach meiner Scheidung einfach explodiert. Ich habe ein Theaterstück geschrieben und war eine Zeit lang auch Teil der Dramatikerinnenwerkstatt des Actors Studio West in Los Angeles. Ich habe mehrere Kurzgeschichten geschrieben. Ich habe einfach gemacht.
1: I wrote short stories. I just did.
0: Dieses einfach machen, der Drang, Neues zu beginnen und weiterzudenken, hat Reane Eisler bis heute nicht verlassen.
1: But let me look at my schedule and see what's next. Just a moment.
0: Als wir miteinander sprechen, online über den Computerbildschirm, sitzt die 95-Jährige in ihrem Arbeitszimmer in Los Angeles. Die Nachmittagssonne fällt durch das Fenster hinter ihr. Auf einer Kommode stehen Fotografien ihrer Kinder und Enkelkinder. Der Schreibtisch, an dem sie sitzt, ist fast vollständig unter Büchern, Manuskripten und Papierstapeln verschwunden. Immer wieder greift sie nach einem Blatt oder hält ein Buch in die Kamera. Dabei wirkt sie hochkonzentriert und gleichzeitig erstaunlich leicht, fast kindlich neugierig. Es entsteht der Eindruck, dass sie nicht am Ende einer langen Lebensreise ist, sondern erst mittendrin.
1: I'm very disciplined.
3: What does that mean? Like, how can I picture that?
1: I walk every day if I can.
2: Ich bin sehr diszipliniert. Wenn ich kann, gehe ich jeden Tag spazieren. Ich arbeite. Ich schreibe gerade an einem Artikel für eine Festschrift für die Universität Udine, an der es eine Partnership Studies Gruppe gibt. Ausgehend von meinen Theorien zu Partnerschafts- und Dominanzsystemen. Ich erzähle darin viel Autobiografisches. Überhaupt schreibe ich jetzt mehr autobiografische Texte, weil es die Menschen interessiert, was mich konkret zu meiner Forschung und Arbeit gebracht hat.
1: It's really interesting because people are interested in what led me to do this.

0: Brianne Eisler erzählt heute vor allem autobiografisch. Denn ihre Forschung war immer mit ihrem Leben verknüpft, einem Leben voller Brüche. Die Flucht aus Wien vor den Nationalsozialisten, die Jahre der Armut im Exil in Kuba, der Neustart in den USA, wo sie als Juristin, Frauenrechtlerin und Wissenschaftlerin ihren eigenen Weg findet. Drei Länder, drei Kulturen, die sie geprägt haben.
1: I discovered at a certain point that being an outsider was actually preparation for my research.
0: Die Erfahrung als Außenseiterin hat Eisler immer zu derselben Frage geführt. Warum organisieren Menschen ihre Gesellschaften so oft nach dem Prinzip von Herrschaft und Gewalt? Und warum gelingt Partnerschaft so viel seltener? Auf der Suche nach Antworten verlässt die gebürtige Wienerin die Grenzen ihres eigenen Fachs und beschäftigt sich mit Anthropologie, Archäologie, Evolutionsbiologie, Religionsgeschichte, Neurowissenschaften und Ökonomie. Während viele Wissenschaftlerinnen und Wissenschaftler immer tiefer in ihre jeweiligen Fachgebiete eintauchen, macht Brianne Eisler genau das Gegenteil. Sie sucht nach den Verbindungen zwischen ihnen. Über Jahre vergleicht sie Forschungsergebnisse aus den unterschiedlichsten Disziplinen und stößt dabei immer wieder auf dieselbe Frage. Muss menschliche Gesellschaft tatsächlich auf Konkurrenz, Hierarchie und Gewalt beruhen? Oder hat es auch andere Formen des Zusammenlebens gegeben? Besonders archäologische Funde aus Südosteuropa und Kleinasien sowie neue Erkenntnisse der Evolutions- und Entwicklungsforschung bestärken sie in der Annahme, dass Kooperation und Fürsorge ebenso tief in der menschlichen Geschichte verankert sind wie Dominanz und Krieg. Nicht Herrschaft oder Partnerschaft seien deshalb die Natur des Menschen, sagt Eisler. Entscheidend sei vielmehr, welche kulturellen Muster eine Gesellschaft fördert und an die nächste Generation weitergibt.

0: Über Jahrzehnte entwickelt sie daraus eine Theorie, die sie 1987 schließlich in jenem Buch niederschreibt, das sie international bekannt macht, The Chalice and the Blade, auf Deutsch Kelch und Schwert. Darin beschreibt sie zwei grundlegend unterschiedliche Arten, wie Gesellschaften organisiert sein können. Das eine nennt sie Dominanzsystem. Hier beruhen Beziehungen auf Hierarchie und Kontrolle. Gewalt dient dazu, Macht zu sichern. Unterschiede, etwa zwischen Frauen und Männern, rechtfertigen Ungleichheit. Demgegenüber steht das Partnerschaftssystem, das auf gegenseitigem Respekt, Empathie und Zusammenarbeit aufbaut. Fürsorge gilt darin nicht als private Angelegenheit, sondern als Grundlage jeder funktionierenden Gesellschaft. Und genau deshalb müsse jegliche Care-Arbeit endlich denselben gesellschaftlichen Stellenwert erhalten wie wirtschaftliche Produktivität, sagt Eisler.
1: There's always money for weapons for wars, and there's never.
2: Es gibt immer Geld für Waffen und Krieg, aber für die Sorge um Menschen, ihre Ernährung und ihre Betreuung von der Kindheit an ist angeblich nie ausreichend Geld da. Das muss sich ändern. Und zum Glück ändert es sich eh auch schon. Es gibt mittlerweile zahlreiche Menschen mit diesen Prioritäten. Aber jeder muss seinen Beitrag dahingehend leisten. Nicht nur ich, und ich versuche es wirklich. Wir alle müssen diese Vision einer partnerschaftlichen Gesellschaft in unseren Netzwerken verbreiten. Und wir müssen genau jetzt damit beginnen.
1: To spread this in our network, starting with where we are.
0: Riane Eisler entwickelt ihre Partnerschafts- und Dominanztheorie über Jahrzehnte weiter. Doch Bücher zu schreiben allein reicht ihr nicht. Noch im Erscheinungsjahr von Kelch und Schwert gründet sie gemeinsam mit ihrem zweiten Ehemann, dem Sozialwissenschaftler David Elliott Loy, das Center for Partnership Studies. Von dort aus trägt sie ihre Ideen in Wissenschaft, Bildung und Politik. Wenige Jahre später richtet sie ihren Blick ganz konkret auf die Wirtschaft. Eisler argumentiert, dass unser wirtschaftliches Denken noch immer auf Vorstellungen beruht, die im 18. und 19. Jahrhundert, zu Beginn der Industrialisierung, entstanden sind. Ein Denken, das vor allem Produktion und Gewinn in den Mittelpunkt stellt. Für das 21. Jahrhundert sei dieses Modell aber längst überholt.
1: So we have these strange economic systems that came out of the 1700s and the 1800s, which in our 21st century, you know, post-industrial era would be outdated, really. And I, in my book The Real Wealth of Nations, as you know, I talk about all of this.
0: In ihrem Buch The Real Wealth of Nations, das 2007 auf Englisch erscheint, entwirft sie die Vision einer Caring Economy, einer Wirtschaft, die Fürsorge nicht länger als private Nebensache betrachtet, sondern als Fundament gesellschaftlichen Wohlstands. Kinder großzuziehen, Menschen zu pflegen oder füreinander Sorge zu tragen, sei kein Kostenfaktor, sondern die Voraussetzung jeder funktionierenden Volkswirtschaft.
1: And this is all the more urgent, I should add.
2: Gerade heute im Zeitalter der künstlichen Intelligenz ist das noch viel dringlicher.
1: In our age of AI.
0: Lange klangen diese Gedanken wie eine Utopie. Spätestens die Corona-Pandemie hat jedoch sichtbar gemacht, wie sehr jede Volkswirtschaft von Pflege, Kinderbetreuung und Sorgearbeit abhängt. Heute diskutieren internationale Organisationen und Regierungen genau darüber, wie Care besser finanziert, Wohlstand neu gemessen und Fürsorge als gesellschaftliche Investition verstanden werden kann. Nicht alles davon geht auf Riane Eisler zurück. Aber vieles bewegt sich in jene Richtung, die sie seit Jahrzehnten beschreibt.

0: Unterstützung für ihre Vision einer Caring Economy findet die 95-Jährige auch in ihrem Herkunftsland Österreich. Die Wirtschaftswissenschaftlerin Elisabeth Sechser zählt zu Eislers engsten Wegbegleiterinnen im deutschsprachigen Raum. Und sie schreibt derzeit an einer Biografie über die gebürtige Wienerin und setzt sich dafür ein, ihr Werk auch hierzulande stärker bekannt zu machen. Auf ihre Initiative hin wurde Riane Eisler 2025 mit dem Österreichischen Ehrenkreuz für Wissenschaft und Kunst ausgezeichnet. Eine von zahlreichen Ehrungen für ihr Lebenswerk.
1: The Austrian honor is to me the most meaningful one because
2: die österreichische Ehrung bedeutet mir am meisten, da sie von einem Land gekommen ist, das mich in meiner Kindheit verfolgt hat und das mich jetzt ehrt. Das war sehr wichtig für mich. Aber genauso wichtig war es für mich, in die California Hall of Fame aufgenommen zu werden. Ich war dabei auch die Einzige, die Standing Ovations bekommen hat. Wissen Sie, das alles passiert, wenn man älter wird, abgesehen davon, dass man ja dem Ende näher ist.
1: You know, these are some of the things that happen as you get older, aside from being closer to the end.
0: Wer mit Riane Eisler spricht, merkt schnell, wichtiger als jede Auszeichnung sind für sie die Menschen, die ihren Weg begleiten und begleitet haben. Auf die Frage, was sie derzeit am meisten glücklich macht, antwortet sie, Zeit mit ihrer Familie zu verbringen, mit ihren Kindern und Enkelkindern.
1: What makes me happy is are my daughters, my grandchildren. Last night I had dinner with my local grandson Cameron, and that was lovely. It was just so wonderful. And you know, I learn a lot.
0: Auch mit 95 Jahren versteht sich Riane Eisler noch immer als Lernende. Vielleicht ist genau das eines der Geheimnisse ihres Lebenswerks. Die Bereitschaft, Gewissheiten immer wieder zu hinterfragen. Vor allem die eigenen. Mehr denn je steht heute die Familie im Zentrum ihres Denkens. Gemeinsam mit ihrem Center for Partnership Studies hat sie deshalb 2025 den internationalen Online-Kongress Peace Begins at Home initiiert. FriedensforscherInnen, TraumaexpertInnen und AktivistInnen aus aller Welt haben dort eine zentrale Frage ihrer Arbeit diskutiert. Wie entstehen Gewalt und Frieden? Und warum werden ihre Muster schon in den ersten Beziehungen unseres Lebens geprägt? Mit derselben Offenheit und Neugier blickt Riane Eisler auch auf ihr eigenes Familienleben zurück. Sie sagt, mit dem Wissen von heute würde sie manches anders machen. Denn auch sie sei den Mustern einer von Dominanz geprägten Gesellschaft nicht immer entkommen.
1: Well, you know, if I had it to do over,
2: wenn ich es nochmal machen müsste, wäre ich heute sicher eine viel bessere Mutter. Aber ich würde trotzdem wieder genau das tun, was ich tun musste.
1: What I need to do.

Und dann wird Eisler still. Für einen Moment legt sich Traurigkeit über ihr Gesicht. Sie beginnt von ihrer großen Liebe zu erzählen, ihrem zweiten Mann David Elliott Loy, Sozialpsychologe.

0: sondern gelebte Erfahrung.
1: I always wanted to have a partnership and lots of love and
2: ich wollte immer eine Partnerschaft und viel Liebe in meinem Leben haben. Ja, und David war ein unglaublich liebevoller Mensch. Er hat mir zum Beispiel unzählige Liebesgedichte geschrieben. Ja, und auch beruflich. Ich glaube, ich hätte meine Forschung ohne seine Unterstützung nicht in der Form machen können. Er hatte ja eine PhD in Sozialpsychologie. Und war dadurch für mich wie eine interne Ressource.
0: Davids Elliott Loy war für Reanne Eisler weit mehr als ein wissenschaftlicher Weggefährte. Mit ihm teilt sie ihre Neugier auf die Welt, unzählige Gespräche über ihre Forschung und ihre Leidenschaft für klassische Musik. Seit seinem Tod im Jahr 2022 ist vieles davon verstummt.

0: I love Chopins Piano Concerto, Number 1 and 2.
1: Ich liebe Chopins Pianokonzerto Nummer 1 und 2. Manchmal lege ich noch klassische Musik auf. Aber es ist mittlerweile schwer für mich, weil mich die Erinnerungen dabei so überfluten. Und dann muss ich weinen. David und ich haben oft gemeinsam Musik gehört. Und ich vermisse ihn sehr. Ich vermisse es, mit einem Partner zu sein, der mich akzeptiert und liebt.
0: Being with a partner that really accepts me and loves me, I just miss that.
2: Vielleicht zieht sich genau dieser Gedanke wie ein roter Faden durch Riane Eislers Leben, dass die großen Fragen einer Gesellschaft immer bei den kleinen Beziehungen zwischen Menschen beginnen, in Familien, zwischen Eltern und Kindern, zwischen Partnern. Für sie entscheidet sich dort, ob Dominanz weitergegeben wird oder Fürsorge. Aus genau dieser Überzeugung ist ein Lebenswerk entstanden. Zahlreiche Bücher, hunderte Aufsätze und Vorträge, mit denen Riane Eisler Generationen von WissenschaftlerInnen, PädagogInnen, ÖkonomInnen und FriedensforscherInnen inspiriert hat. Viele Fragen, die sie schon vor Jahrzehnten gestellt hat, beschäftigen Politik, Wissenschaft und Gesellschaft heute mehr denn je. Über den Wert von Fürsorge, Geschlechterverhältnisse oder die Entstehung von Gewalt. Vielleicht liegt genau darin ihr größtes Vermächtnis. Nicht fertige Antworten zu geben, sondern Menschen dazu zu bringen, andere Fragen zu stellen.
0: I'm working very hard to leave my legacy.
1: Ich arbeite sehr hart daran, ein Vermächtnis zu hinterlassen. Sobald wir einen schriftlichen Vertrag haben, werden meine Archive an die Universität von Kalifornien und Berkeley übergeben. Das bedeutet mir sehr viel. Ja, es gibt wirklich noch viel, was ich gerne tun würde. Zum Beispiel einen Wirtschaftsgipfel veranstalten. Aber vor allem will ich Menschen mobilisieren. Ach, sehen Sie, das ist schon wieder ein militärischer Begriff. Deshalb müssen wir mit Sprache sensibler umgehen. Ich möchte Menschen bewegen, die den Gedanken weitertragen, dass wir eine Alternative haben zu einem System, das auf Dominanz fußt und einer Wirtschaft, die Fürsorge nicht belohnt. Das, ja genau das, möchte ich ändern.
0: So, I want to change that.

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2: Es wird mir ganz Angst um die Welt, wenn ich an die Ewigkeit denke. Ewig, das ist ewig. Das ist ewig.
3: Mit dem Drama Woyzeck verfasste Georg Büchner Mitte der 1830er Jahre ein Schlüsselwerk der deutschen Literatur. Die Geschichte eines Menschen, der von seiner Umwelt gedemütigt, ausgebeutet und schließlich zerstört wird. In einer Produktion aus der Edition Ö1 gibt es Woyzeck als Hörspiel aus dem Jahr 1954 wieder zu entdecken. Mit dem damals 24-jährigen Otto Schenk in der Titelrolle.
4: Geld, Geld. Wer kein Geld hat, da setze einmal eines seinesgleichen auf die moralische Art in die Welt. Man hat auch sein Fleisch und Blut. Und seins ist doch einmal unselig in der und der anderen Welt. Ich glaube, wenn wir in den Himmel kämen, so müssten wir Donnern helfen.
2: Der Woyzeck, er hat keine Tugend. Er ist kein tugendhafter Mensch.
3: Franz Woyzeck ist Soldat. Und er besitzt nicht genug, um seine Marie heiraten zu können. Aber um für sie und das gemeinsame Kind zu sorgen, nimmt er jede Arbeit an. Er dient seinem Hauptmann und für wenige Groschen lässt er bei einem Arzt medizinische Experimente über sich ergehen.
5: Fixe Idee mit allgemein vernünftigem Zustand. Er tut doch noch alles wie sonst. Er rasiert seinen Hauptmann.
4: Jawohl.
5: Isst seine Erbsen.
4: Immer ordentlich, Herr Doktor. Das Geld für die Menage kriegt die Frau.
5: Tut seinen Dienst.
4: Jawohl.
5: Er ist ein interessanter Kasus. Woyzeck, er kriegt Zulage. Halt er sich brav. Zeige seinen Puls. Ja.
3: In der Regie von Erich Neuberg, der einige Jahre später mit dem Herrn Karl Fernsehgeschichte geschrieben hat, entfaltet sich eine Welt ohne Mitleid, in der Woyzeck immer mehr an den Rand gedrängt wird.
2: Er sieht immer so verhetzt aus. Ein guter Mensch tut das nicht. Ein guter Mensch, der sein gutes Gewissen hat. Na, rede doch was, Woyzeck. Also, was ist heute für Wetter?
4: Schlimm, Herr Hauptmann. Schlimm. Wind.
2: Ja, ich spür's schon. Ich glaube, wir haben so was aus Süd-Nord.
4: Jawohl, Herr Hauptmann.
2: Süd-Nord. Ach, die ist dumm. Ganz abscheulich dumm, Woyzeck.
3: Und als wären die Erniedrigungen, die Woyzeck bei der Arbeit erfährt, noch nicht genug, bestätigt sich auch noch der Verdacht, dass seine Marie ihn mit dem Tambourmajor betrügt.
6: Ich bin stolz vor allen Weibern.
7: Oh, wenn ich am Sonntag erst den großen Federbusch hab, die weißen Handschuhe, Donnerwetter. Der Prinz sagt immer Mensch, der ist ein Kerl.
6: Ach was, Mann!
7: Oh, und du bist auch ein Weibsbild. Sapperment.
3: Otto Schenk zeigt die Figur nicht als Helden, sondern als einen Menschen, der unter dem Druck seiner Lebensumstände zu zerbrechen droht.
4: Ich sehe nix. Ich sehe nix. Und man müsste sehen. Man müsste greifen können. Mit Fäusten.
6: Was hast du, Franz? Du bist hirnwütig, Franz.
4: Eine Sünde. So dick und so breit.
2: Ach, es stinkt, dass man alle Engelchen zum Himmel hinausreichen könnte.
3: Georg Büchners Woyzeck. Mit Otto Schenk, Martha Wallner, Otto Schmöhle, Kurt Sowinetz und anderen. Regie Erich Neuberg. Musik Felix Schleiffelder. Dieses Hörspiel aus dem Jahr 1954 ist als CD und im Download in der Edition Ö1 erschienen. Nachgehört hat diese Produktion Bernhard Eppensteiner. 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
9: Am Mikrofon Martina Großfurtner, es ist 1 Uhr. Die Spritpreise an Österreichs Tankstellen sind im Vergleich zu den vergangenen Wochen wieder deutlich gestiegen. Ein Liter Diesel kostet ziemlich genau 2 Euro, ein Liter Superbenzin etwa 1,85 Euro. Mit den Preiserhöhungen kommt auch die Debatte um eine Spritpreisbremse zurück, berichtet Felix Nowak.
10: Nur 0,8 Cent pro Liter macht die Spritpreisbremse der Bundesregierung derzeit aus. Damit gibt der Bund leichte Steuermehreinnahmen wieder zurück. Der ursprüngliche zweite Teil der Maßnahme war deutlich umstrittener, die sogenannte Margenbegrenzung. Dieser Eingriff in die Gewinne großer Treibstoffkonzerne ist längst ausgelaufen. ÖGB-Volkswirtin Angela Pfister fordert eine Rückkehr.
11: Die Spritpreisbremse im Frühjahr hat gut geholfen.
10: Ein klares öffentliches Bekenntnis dazu kommt bislang von keiner der drei Regierungsparteien. Erste Verhandlungen soll es aber geben. Bisher hat die Margenbegrenzung vor allem die SPÖ forciert. ÖVP und Neos waren hingegen skeptisch bis ablehnend. Das dürfte auch jetzt wieder so sein.
9: Ausgerechnet am ersten Urlaubstag werden viele krank. In der Medizin heißt das Leisure Sickness. Dahinter steckt, dass unser Kopf oft schneller in Urlaubsstimmung ist als der Körper. Christian Panni.
12: Kopfweh, Halskratzen, Grippesymptome. Das kann einfach Pech sein, das kann aber auch System haben. Und zwar, wenn wir gestresst sind bis knapp vor Urlaubsbeginn. Unsere Stresshormone sind nämlich gut darin, Symptome zu unterdrücken und es weiter funktionieren zu lassen bis zum ersehnten Urlaubsstart, sagt Nina Lankes, Arbeitspsychologin bei der ÖGK.
13: Und wenn dann der Stress nachlässt, dann aktiviert sich das Immunsystem wieder und macht die ureigenste Aufgabe und versucht, den Körper zu regenerieren. Und dann spüren wir quasi diese Krankheitssymptome.
12: Man kann das aber verhindern, indem man sich dringende berufliche Fristen nicht bis unmittelbar vor dem Urlaub setzt oder indem man vor dem eigentlichen Urlaubsstart, wenn möglich, 1-2 Puffertage einplant.
9: In Großnondorf im Bezirk Hollerbrunn testet die AGES in einer Versuchsstation, welche Pflanzensorten mit Hitze und wenig Regen gut zurechtkommen, weil die anhaltende Trockenheit die Landwirtschaft immer mehr unter Druck setzt. Die Versuchsstation wird neu gebaut. Norwegen gedenkt der Terroranschläge vor 15 Jahren in Oslo und auf der Insel Utøyaf mit 77 Toten. Es werden die Namen der Getöteten verlesen und Kränze niedergelegt und auch Überlebende sollen zu Wort kommen. Außerdem gibt es einen Gottesdienst, zu dem König Harald und seine Frau Sonja erwartet werden. Jetzt zum Wetter und zu Thomas Vostal.
14: In den nächsten Stunden kann es vor allem an der Nordseite der Alpen ein wenig regnen, so vom Tiroler Unterland bis zum Wienerwald. Tagsüber lockert es heute aber bald auf und der Mittwoch bringt uns somit einige Stunden Sonnenschein. Anfangs ist es frisch, tagsüber wird es mit der Sonne warm, bei Höchstwerten von 20 bis 27 Grad. In 2000 Meter hat es zwischen 6 Grad auf der Rax und 12 in den Lienzer Dolomiten. In vielen Regionen kommt lebhafter Wind aus West bis Nordwest auf, erreicht in etwa 20 bis 40 Kilometer pro Stunde.